0: super schlauste Schulstoff zu ermitteln, sondern Wert, Lebenswert. Wert fürs Leben, genau.
1: Oder du hast einfach Freude an Mandalas malen.
0: Ja, was? Mandala. Das ist interessant. Mandala, ich finde Mandala etwas Wunderschönes zum Anschauen. Und ich habe, glaube ich, auch das eine oder andere ausgemalt in meiner Vergangenheit. Aber ich bin dann, mit einem Stellenpartner zusammen gewesen. Also wir haben uns die Stelle geteilt. Ein Studienkollege von mir. Damals der Bruder von meiner Freundin. Wir haben zusammen die Klasse übernommen. Und er ist so ein bisschen aus dem anthroposophischen Bereich gekommen. Pestalozzi und weiss der Kuckuck was, oder? Und dort ist Mandala malen verpönt. Also das heisst, wenn die Struktur schon gegeben ist, auszumalen, das tut Kreativität beengen und alles. Und das war noch interessant gewesen. Ich so, was? Okay, ja, macht irgendwie Sinn.
1: Gut, Kind, die interessiert die, also das Vorgehen ist ja herzlich wenig.
0: Also heutzutage habe ich die Haltung, wer will Mandala malen, soll Mandala malen. Meine Tochter ist jetzt gerade in einer Woche voll im Fieber und ich finde es so etwas Schönes.
1: Angehende Lehrerin, in dem Fall.
0: Wer weiss.
1: Wobei, nein, aber das ist ein Klischee, oder? Mandalas malen und so, das gehört man eigentlich, das stimmt eigentlich nicht. Lehrer und Mandalas malen.
0: Nein, ich glaube, das ist wirklich ein Klischee. Oder es ist ein bisschen aus der Mode gekommen, glaubst du, prinzipiell.
1: Du bist ein schlechter Schüler gewesen, hast du gesagt. Oder nicht so einen guten, bist aber eher in der Klasse gelohnt gewesen.
0: Ja, nein, also schlecht bin ich nicht gewesen. Mich hätte man gut ein Jahr später können einschulen können. Das wäre, glaube ich, gescheit gewesen. Ich bin verträumt gewesen. Ich bin, einfach ein Träumer gewesen und langsam.
1: Und also ich habe die erste Klasse zweimal, also die erste und die zweite Klasse quasi mit, nicht ganz wiederholt, aber wieder
0: halb so. Ja. Ich habe die fünfte Primar zum Beispiel, habe ich eine Ehrenrunde gemacht. Ja. Das war die beste Entscheidung von meinen Eltern, wo ich ihnen mega dankbar bin heutzutage. Dank dem habe ich es dann in die ZEC geschafft und nicht in die Real. Heute wäre es ZEC A und B, glaube ich.
1: Irgendwie so etwas. Im Kanton wieder anders.
0: Wieder immer anders. Nein, und dann ist das der Schulöffel gewesen, dann sogar. Fürs Studieren. Also ich habe dann als Lehrer studiert und hätte eigentlich können an der Uni studieren, alles außer Medizin, weil wir kein Latein hatten. Aber nein, das ist dumm manchmal, was für ein verträumter, jetzt wirklich kein Hammerschüler, dass ich war. Und man kann es doch zum Lehrerdiplom schaffen und ich glaube, ich bin ein guter Lehrer gewesen.
1: Aber hast du einen Lehrer gehabt, der dich so geprägt hat?
0: Soll ich sagen, nein, also ich habe immer gute Lehrer gehabt, selbst ich habe es selber auch immer gut gehabt mit den Lehrern. Sie haben mich gut gelesen, die Lehrer zum Glück, haben mich so gut können coachen. Ich glaube, nachher dann in der Lehrerausbildung, dort hat es ein paar Lehrpersonen gehabt, die mich richtig geprägt haben, die einfach Charisma gehabt haben, wo, das Lehrerseminar kann, wie heisst es? St. Michael, es ist gegangen. Das Lehrerseminar St. Michael, ein katholisches Männerinstitut. Klingt sehr streng und krass, aber es ist
1: war ein Hammer.
0: Es war 5 Jahre im Zug und ich habe dort im Fall so viel gelernt. Von diesen wirklich einfach auch, wie soll ich sagen, wertvollen Lehrpersonen, die dort gearbeitet haben und unsere Jungen da aufs Leben vorbereitet haben.
1: Und doch hast du deinen Lehrerberuf ein bisschen Nagel gehängt, weil du schon 20 Jahre jetzt auf der Bühne.
0: Ja, genau.
1: Als Kabarett, über 20 Jahre, ist ja krass, oder?
0: Ja, ist wirklich krass. Also, ich habe 3 Jahre Schule gegeben, das ist wenig. Ich habe im 2000 abgeschlossen und dann 3 Jahre Schule gegeben in Niederuster. Und mal, ich habe nicht gedacht, dass ich nach 3 Jahren bereits darf den Job an Nagel hängen und auf die Karte Comedy setzen. Aber es ist so.
1: Und du hast schon den Johnny kennengelernt, oder?
0: In der Ausbildung, Ausbildung. Wir haben aber beide dann, wo wir schon zusammen Gabarett gemacht haben, aber beide noch schön brav nebendran. Also was heisst da nebendran? Unser Hauptberuf war der Lehrerjob gewesen. Und nebendran ist das mit Divertimento immer grösser geworden.
1: Magst du dich an die erste Begegnung mit dem Johnny erinnern, wie sich das so ein bisschen ergeben hat?
0: Ja, also wir sind uns auf der Gang vom Lehrersemi sicher begegnet. Wir waren beide intern, sprich, wir waren von Sonntagabend bis Freitagabend oder Samstagmittag im Internat.
1: Abgeschoben, sag
0: ich. Er ist ja aus dem Basel-Land gekommen und ich aus dem Zürich-Oberland. Und wir haben dort 60 Männer haben da zusammen gewohnt, Tag und Nacht, und gegessen und geschlafen und in die Schule gegangen. Es ist ein mega krasses Familienerlebnis letztendlich auch. Und der Johnny ist mir aber lange nicht so wahnsinnig aufgefallen. Soll ich sagen? Nein, wir haben wenig Berührungspunkte gehabt. Von der Typen her, wie wir waren. Ich war der langhaarige Heavy-Metal-Freak. Er so ein bisschen der Künstler mit dem Schal, weißt du? Mit dem Schal und die Haare hinterher dingselt. So.
1: Wie die Figur, die er spielt, damals auf der
0: Bühne. Ja, auch, genau. Mehr im klassischen Sinn, so, der, wirklich der Künstler. Und man, hat mit Singen brilliert und weiss, mit vielem anderen auch noch. Und ich war eher so ein bisschen der Verhängte gewesen. Und darum haben wir uns lange nicht registriert. Und dann, ja, immer mehr. Er hat mich dann mal im Theater gesehen, wo ich ihn scheinbar recht beeindruckt habe mit meiner Performance. Und ich habe ihn gesehen bei einer semi-internen Wahlrede. Hat er sich beworben für ein Amt, für ein internes Amt vom Infochef. Als russischer Offizier hat er sich verkleidet und hat eine hammerlustige Wahlrede gehalten. Und dort, glaube ich, sind wir beide sehr aufmerksam geworden aufeinander. Und dann ist es nicht lang gegangen. Sind wir das erste Mal zusammen im Singsaal, im Musiksaal gestanden, haben zusammen gesungen und es kalt gemacht und seicht gemacht. Und dann hat die Liebe eigentlich ihren Lauf genommen, kann man sagen.
1: Seit über 20 Jahren jetzt die Partnerschaft. Mhm. Mittlerweile bist du aber ja verheiratet, du hast Kind.
0: Nicht mit dem Johnny.
1: Sondern mit dem Michelle.
0: Genau.
1: Genau. Wie viel Bühnenmanu verdreht es bei dir die Hai? Oder anders gesagt, wie viel Bühnenmanu hat es all die Hai?
0: So hat es die Frage nie jemand gestellt. Wie viel Anteil? Da müssen wir jetzt meine Kinder, meine Frau fragen. Ich glaube, es ist ein erstaunlich kleiner Anteil. Behaupte ich jetzt mal. Ich lache gern mit den Kindern und mit meiner Frau. Aber der Familienalltag und momentan gerade mit drei Kindern. Ich nehme die Erziehung recht ernst. Manchmal vielleicht auch zu ernst. Also, ich würde jetzt mal sagen, meine Kinder findet, ich bin ein strenger Vater, wahrscheinlich. Und es gibt nicht immer das Lachen zuhause.
1: Gut, muss in jeder Familie gibt es das schon.
0: Ja, also, ich finde letztendlich, sind wir ehrlich, das Leben ist kein Ponyhof. Das ist bei mir nicht anders als Komiker zuhause. Obwohl ich die Heiterkeit als Beruf ja ausübe und in die Gesellschaft austrage. Aber zuhause, finde ich es wichtig, dass gewisse Regeln und autoritäre Zeug ihren Platz findet und ich durchbricht das aber, wenn ich merke, es liegt drin, sehr, sehr gern.
1: Also denke ich jetzt gerade, deine älteste Tochter ist
0: 9.
1: Die wird ja sicher auch schon seitlich realisieren, dass du auf der Bühne stehst und das Kalb kannst machen. Mhm. Und wieso ist jetzt der Papi die so ernst manchmal?
0: Ja, hat's genau.
1: Das schon für Diskussionen?
0: Sie können es noch nicht so benennen, dass das, was sie da feststellen, die Feststellung, aber sie spüren das sicher, dass viele Leute, wenn ich auf der Straße unterwegs bin, in mir natürlich den Komiker-Manu gesehen und sofort das Lachen im Gesicht haben, obwohl ich eigentlich gar nichts Lustiges gemacht habe. Und man will Fotos machen mit mir, man will Autogramm. Das finde ich eigentlich noch cool. Aber ich glaube auch, dass es sie manchmal auch ein bisschen verunsichert. Aber die Hei ist ja überhaupt kein Komiker. Also schon blitzt es ab und zu durch. Aber ja, das ist im Fall glaube ich, nicht mal so einfach. Für Kind. Ja. Ich weiss, ich mag mich auch erinnern, als ich noch Schule gegeben habe. Da habe ich auch gerne gelacht und was kalt gemacht mit den Kindern. Aber Kind, bis ins Teenage-Alter rein, oder je nach Kind, kommt natürlich darauf an, die spüren nicht gut, oder? Wann ist es jetzt angebracht, Zügel loszulassen und ein bisschen gelassen und seich machen? Und wann ist es halt nicht angebracht? Und das ist mir beim Schulgehen oft ein bisschen aus den Händen geraten, also die Zügel. Ist es ein bisschen ausgeufert zum Teil. Und das ist die Heim nicht anders.
1: Wie hast du das sonst auf der Straße oder im Privaten, dass, wenn man dich, ich nehme an, man schubladisiert dich als der Bühnenmanu, oder? So auf der Straße überall, dann macht ihm ein Kalb. Wie kannst du das handeln? Oder ist das in der Schweiz einfach gar nicht so ein Thema, dass man.
0: Ich kann mir schon vorstellen, dass sich gewisse Leute bei Begegnungen in der Öffentlichkeit, bei mir im Coop, im Posten oder weiss ich auch, wo ein bisschen verdutzen. Ich bin ja nicht unfreundlich, ich bin ja nicht gehässig unterwegs, aber ich bin nicht seichmachend die ganze Zeit unterwegs. Aber ich bin glaub, trotzdem immer freundlich unterwegs und darum glaube ich, ist der Anteil dann gleich wieder relativ klein, wo findet, der ist ja gar nicht so lustig. Nein, ich glaube, ja, wäre ich lieber leid, macht ja den Sprung im Kopf. Hey, das ist Business, das ist Bühne. Logisch, also ich bin ein Teil von dem, was ich auf der Bühne bin. Bin ich auch, sonst würde ich das nicht machen. Also, ich glaube, Komiker, Schauspieler hat oft sehr viel mit sich selber zu tun. Aber wer den Sprung kann machen im Kopf, man tut trennen zwischen Privatleben und Job. Und das mache ich auch.
1: Und das ist, glaube ich, noch schön hier in der Schweiz, oder? Das höre ich immer wieder von Künstlern in der Schweiz. Das ist eigentlich mega cool, dass die Leute hier zurückhalten.
0: Nein, also ich schätze es extrem, auch wenn ich Leute begegne auf der Strasse. Leute, die Divertimento cool finden oder mich cool finden. es tut gut. Also, und ich weiss, wenn du in der kleinen Schweiz einen Kopf hast, der in der Öffentlichkeit ist, dann erkennt man einem halt da und dort und man hat eine gewisse Anonymität, die man verliert. Aber die Schweiz, wie du sagst, ist dadurch äußerst angenehm und ich habe also selten schlechte Erfahrungen gemacht. Im Ausgang, momentan ja sehr selten der Fall, im Ausgang gibt es dann manchmal, wenn es spät wird und die Leute schon ein bisschen einen geladen haben, je nach Club, wo man gerade ist oder nach Location, dann verliert der Mensch allgemein, glaube ich, das Gefühl für Nähe und Distanz. Und dann kannst du schon mal sein, dass einer mir ganz die Arme um die Schulter legt. Tschüss, Breitenbach! Das kann dann ein bisschen lästig
1: muss man aber auch gleich aufnehmen.
0: Ja, genau. Ich finde auch, also ich bin da, habe da eine dicke Haut, sagen wir es mal so.
1: Wenn wir schnell zurückwenden zu deiner Familie. Du bist ja jetzt Corona-bedingt relativ sehr viel zu Hause. Du hast mir vor der Sendung gesagt, dass euch das aber irgendwie gut tut. Oder dir zumindest gut tut. Warum?
0: Ich glaube, wir alle haben, glaube ich, in dieser Corona-Zeit oder vor allem im Lockdown gewisse Sachen. Also zuerst verschrickt man Shit. Wir sind ein bisschen eingesperrt, plus minus. Aber man entdeckt dann gleich auch Qualitäten, die das mit sich bringt. Man hat Zeit wieder ein bisschen mehr. Es war eine Entschleunigung vom Leben gewesen. Und das ist der Mensch nicht mehr gewöhnt, behaupte ich. Oder auch mal wir in unserer wirtschaftstriebenen Welt. Und ich habe das recht schnell eigentlich mega schätzen gelernt. Die Ruhe. Man hat Zeit. Man kann raus in die Natur. Also das Velofahren habe ich wieder ein bisschen entdeckt. Das heisst, wieder entdeckt eigentlich nicht. Ich bin nie ein grosser Velofahrer gewesen. Aber das Velofahren, ich habe immer den kleinsten von unseren drei Kindern müssen die Heim fernhalten, damit die Homeschooling machen können. Und wir haben ja so einen prächtigen Frühling gehabt. Dann ist der Vater Burkhard mit dem Velo, hat das ganze Zürich-Oberland kennengelernt. Wunderschön.
1: Eben, du hast jetzt gerade gesagt, Velo, du, noch andere Sachen, hast du jetzt gelernt, das Velo, hast du jetzt gerade selber gesagt, ja. Ist eins davon. Und sag mal deine Fingerbeere.
0: Aha, ja genau. Ja, das sieht man jetzt nicht, aber man würde es spüren, wenn es jetzt schon das Gespüri-Fernsehen gäbe.
1: Ja.
0: Ich habe mega Hornhaut an der Fingerbeere, weil ich noch nie in meinem Leben so viel Zeit hatte, zum Gitarre spielen. Und das war natürlich auch ein grosses Geschenk für mich.
1: Dass du musikalisch bist, weiss man, wenn man Divertimento, das Programm regelmässig sieht. Letztes Jahr habe ich aber auf den sozialen Medien ein Video gesehen, du bist wieder in Unterricht.
0: Ja, genau.
1: Ja, wieso denn das?
0: Du, wie gesagt, ich habe meine Coverband am Start seit 2-3 Jahren wieder. Meine Jungs von früher, dann habe ich wieder zusammentrommelt und jetzt machen wir da ganz, ganz, ganz viel Musik. Und da muss man für sich kommen. Also logisch, durchs Nachspielen lernt man schon ganz viel. Aber ich bin dann gleich irgendwie beim Solieren auf der Gitarre ein bisschen stehen geblieben. Meine Solos haben jedem Lied ein bisschen ähnlich getönt, wenn ich Freestyle improvisiert habe.
1: Und jetzt habe ich Pentatonik auf, Pentatonik
0: ab. Ja, genau, voilà, genau. Und ich habe einen super Typ gefunden, den Mac, wo, aus Wald, der Hammer-Gitarrist ist, also unfassbar. Und bei ihm leiste ich mir jetzt wieder Gitarrenunterricht. Ich habe einfach ein Abo gelöst, ein 10er-Abo. Ich gehe jetzt nicht regelmässig, jeden Dienstag oder so. Das schaffe ich mit meinem Familienalltag nicht. Aber so von Zeit zu Zeit gehe ich wieder eine Stunde, zwei zu einem und lasse mir wieder ein paar neue Licks und Patterns zeigen und dann wird gefiddelt.
1: So Fingerübungen, oder? Ich habe nochmal einen Gitarrenlehrer mir mal so, weißt du, für die da so, zum Finger können bewegen und so.
0: Das müsste ich auch mal anschauen. Das mache ich jetzt nie. Nein. Also ich habe auch die zwei Finger sind so ein bisschen zusammen bei mir. Ich habe nicht die idealsten Finger zum Gitarre spielen, aber ich mache es gleich.
1: Aber du als Rampensau während Corona, vermisst du denn die Bühne nicht?
0: Hey, lange habe ich es nicht vermisst. Ich glaube, ich halte es mega lang aus ohne Bühne, aber es wird mich wahrscheinlich das Leben lang in irgendeiner Form immer wieder darauf zurückziehen auf Bühne. Das ist, glaube ich, klar.
1: Aber so Zeiten wie jetzt, da hast du andere zum Lachen bringen, wo...
0: Mal, wo also ich bin jetzt... ich bin jetzt fast 9 Monate zu Hause und nicht mehr arbeits... wie sagt man? Nicht mehr arbeitsfähig, kann ich wollen sagen. Ich bin schon arbeitsfähig. Aber ich darf nicht. Und ich sage jetzt mal, die ersten 6 Monate habe ich wirklich noch nicht so krass vermisst. Und jetzt seit 2-3 Monaten vermisse ich es extrem. Und zwar vor allem der Hauptgrund ist, jetzt bei der zweiten Welle ist Deckelwetter für uns. Es ist nicht mehr einfach blauer Himmel und warme Temperaturen. Ich glaube, es haut die Psyche von der Gesellschaft oder die Psyche von jedem Einzelnen von uns ein bisschen heftiger drauf jetzt, die zweite Welle. Man ist wirklich langsam ein bisschen müde und hat vielleicht noch mehr Sorgen oder irgendwelche wirtschaftlich-existenzielle Nöte. Und ich verstehe, dass es Leute aufs Gemüt haut. Ich habe das Privileg, dass ich jetzt noch keine Panik muss haben. Und ich hoffe, es gibt noch ganz viele andere Menschen, die auch noch einen gewissen Grundoptimismus in sich tragen. Und ich vermisse die Bühne vor allem wegen dem. Mit unseren Shows, mit dem Johnny, da tun wir Heiterkeit, Positivität in die Leute rausjagen. Lachen, Optimismus. Und das kann ich jetzt nicht beruflich, was ich sonst 3-mal wöchentlich mache. Und jetzt bin ich einfach mega bemüht, das halt im privaten Umfeld sehr zu pflegen. Also ich bin, glaube ich, immer schon freundlich durch die Welt gelaufen. ob auf der Bühne oder abseits von der Bühne. Und das mache ich jetzt umso mehr. Ich glaube schon fast penetrant. Ich bin so ein Nahkampf-Optimist geworden. Ein Nahkampf-Freundlichkeitsleber.
1: So ein Witzeverzähler am
0: Nachtessen. Nein, das nicht. Nein, nicht im Sinne von Komik, aber ich merke einfach, jetzt erst recht, wenn alle ihr Gesicht unter der Maske verstecken, das ist traurig, das ist wirklich einfach traurig. Und ich möchte sechs nur eine kurze Begegnung von jemandem beim Wägeli im Coop. Wenn ich jemandem begegne, bin ich jetzt noch freundlicher, als ich es vorher schon war. Ich wollte dieser Person ein paar kurze Sekunden von einem positiven Erlebnis schenken. Das kann ein Kompliment sein, das kann ein sehr freundliches Hallo sein, an der Kasse oder wo auch immer. Und also das ist auch meine Bitte an die Leute draussen. Alle, die den Grundoptimismus noch in sich tragen können, versprüht doch den. Und da stecken die Leute an mit Positivität.
1: Ich merke die Positivität gerade mega. Ja. Ich saug sie auf wie ein Schwamm. Und, ja, ich gehe nachher in zwei Wochen in die Ferien.
0: Nein, jetzt wirklich einfach extra freundlich sein. Jetzt werden wir noch ein bisschen philosophisch. Ich habe mir ein Alltagskredo rausgetüftelt. Ich weiss noch, im Halbschlaf am Morgen beim Verwachen habe ich mir gesagt, hey, wie gehe ich jetzt durch die Welt in dieser blöden, komischen Zeit? Ich kann es jetzt mit dem Job nicht mehr leben, das Anstecken von Lebensenergie und Lebensfreude. Und ich habe mir so ein bisschen gesagt, Philosoph Burkhardt. Die Freiheit wird uns gerade halbiert, verdoppeln wir die Liebe. Ganz fromm eigentlich, aber ich meine es wirklich so. Also ich finde, jetzt ist Zeit, um wirklich vielleicht auch etwas Spirituelles auszutragen.
1: Weisheiten 2020, in 10 Jahren auf Google steht unten Manuel Burkhardt.
0: Genau, das wäre schön.
1: Ja. Aber langweilig wird es dir ja, wie gesagt, nein. Du bist seit neuestem Jahr auch noch Fernsehmoderator.
0: Ja, wie man so nennen.
1: Hast du dir gesagt, was der Johnny kann, kann ich auch? Oder wie ist es dazu
0: gekommen? Ah, nein, nein, einfach. Also zusammen haben wir ja schon ein paar wie soll ich sagen, SRF bei den Leuten Projekte gemacht. Das ist, ich schaue es ein bisschen als Reality-TV an, eigentlich. Wir werden begleitet, wie wir durch Schottland reisen oder Südafrika oder was auch immer. Und der Johnny hat es dann noch ein bisschen in die Game-Sparte verschlagen mit Schweizer Talent und Game of Switzerland. Und es ist etwas Neues, was er auch machen darf. Das ist cool. Ich bin recht froh, haben wir nicht die gleichen Interessen im Fernsehgefäß zu moderieren oder zu besetzen, sagen wir es mal so. Es ist ja eigentlich nicht eine Moderation. Mal schon ein bisschen auch, aber ich lasse mich ja eigentlich auch einfach begleiten bei den Hüttengeschichten, speziell, wenn ich das da gerade erwähne. Ich liebe die Natur, ich liebe es, den Menschen begegnen. Mich interessieren die Geschichten der Menschen, die sie haben. Und darum habe ich bei dieser Anfrage eigentlich nicht lange gezögert und gefunden, jetzt in der Corona-Zeit sowieso habe ich mehr als Zeit für so etwas. Das machen wir. Und es war eine Hammerwoche und es kommt jetzt dann gleich im Fernsehen.
1: Und weißt du was? Für diese Rolle bin ich fast ein bisschen neidisch. Ich denke immer, sicher, das wäre etwas, was ich auch gerne würde.
0: Wirklich? Ja, ah, sicher.
1: Super.
0: Ja, ich glaube, es geht noch viel so da draussen. Also, ja. Wenn du gerne in der Natur bist, gerne in den Bergen, gerne.
1: Sollst du mal krank sein oder so?
0: Ja, dann weiss ich, Stefano. Genau. Nein, ist klar. Ja, nein, das verstehe ich. Das ist wirklich eine ganz coole Sache gewesen.
1: Du hast, also ich habe gelesen, jetzt macht der Manu Burkhardt auf Nick Hartmann. Finde ich nicht so einen fairen Vergleich. Grundsätzlich finde ich, jeder darf ein bisschen machen, was er kann, was er Lust hat. Stört dich das nicht, wenn man so ein bisschen schubladisiert wird und gerade direkt mit so Leuten verglichen wird?
0: Ja, also gut, der Vergleich ist natürlich recht neuliegend, weil er hat es 13 Jahre lang oder 10 Jahre lang gemacht, Nick. Dann ist klar, aha, der neue Nick Hartmann. Das darf man sagen. Logisch werden sie es dann spätestens, wenn sie die erste Sendung jetzt gesehen haben, am 5. Dezember, merken, es ist eben nicht der neue Nick Hartmann. Klar, es ist die gleiche Tätigkeit, aber ich gehe wieder ganz mit anderen Augen durch die Bergwelt und begegnen wieder ganz anders diesen Menschen. Ohne das zu werten, der Nick hat seine Art gehabt. Der Nick ist zum Beispiel geografisch alpin viel versierter gewesen als ich. Für mich war vieles Neuland gewesen, da in den Bergen und ich kenne noch nicht jeden Pass, wo wir drüber sind, dann weiss ich auch was. Und das, aber genau das ist vielleicht auch noch cool für die, die auch nicht so bewandert sind in den Bergen und mit der Schweizer Geografie und so weiter. Dann hole ich wieder ein anderes Zielpublikum ab, wahrscheinlich, als vielleicht der Nick abgeholt hat. Und das hat, glaube ich, Schweizer Fernsehen auch bewusst ein bisschen so wollen, dass man wieder neue Leute generiert, die vielleicht die Sendung auch schauen.
1: Aber moderieren an sich im Fernsehen ist etwas, was du schon noch gerne machst? Oder jetzt da könntest du vorstellen, das mehr zu machen? Oder?
0: Ja, also ich glaube, Johnny und ich haben einfach beide auch gemerkt, das ist gesund, Solo-Projekte zu haben nebenan. Ob jetzt die im moderativen Bereich sind oder nicht, im Schauspiel. Also nein, es müsste jetzt von mir aus nicht unbedingt Moderation sein. Ich würde zum Beispiel auch mega gerne mal Schauspielrolle in einer Serie oder in einem Film oder so, würde ich mega gerne. Jetzt ist doch wieder Frieden gekommen, da im SRF. Ja. Ja. In so einer historischen Serie würde ich sau gerne mal irgendeinen Bösewicht. Überhaupt nichts Lustiges. Ja. Einfach einen Arsch spielen oder so, weißt
1: du? Im langen schwarzen Mantel.
0: Wie auch immer. Das würde mich auch reizen. Ja, Kamera. Also ich glaube, Kamera ist etwas, was mich reizt. Und ich glaube, der Johnny Weich, wir sind in dem Sinn noch relativ oft gewünscht bei den Fernsehstationen, weil man, glaube ich, einfach durch die Linse, durch den Äther in die Stube von der Schweizer zu Hause, wie nicht, wir kommen wieder zurück auf die Positivität, irgendetwas Beschwingendes auslösen. Man kennt
1: das aus dem amerikanischen Fernsehen. Viele Comedians sind ja gleichzeitig auch noch irgendwelche Hosts von Sendungen.
0: Genau.
1: Deine Frau hat auch Moderationserfahrung.
0: Ja,
1: sie hat ja bei uns im Teletop mal moderiert. Haben ihr eigentlich da kennengelernt?
0: Nein, wir haben uns vorher kennengelernt, wo sie noch nicht da war. Bei einem anderen Sender hat sie dort geschafft. Sie hat Künstler betreut vor der Fernsehsendung und Jordi und ich sind zu Gast gewesen in so einer Sendung.
1: Wolltest du die Geschichte noch schnell erzählen? Wie hat es gefunkt?
0: Die ist schnell erzählt. Nein, sie hat lange nicht gefunkt, weil sie hat mich kennengelernt, verkleidet als JK. Sie hat immer gemeint, das sei wirklich so einer, der so rumläuft. Von dem her hat es ein Zeit gebraucht, bis wir uns wahrhaftig kennengelernt haben.
1: Okay, aber den Antrag hast du ja dann auch erst gemacht. Auch dort hast du dir Zeit gelassen, oder? Das ist schon erst 8 Monate nach der Geburt von deiner Tochter, hast du ihren Antrag gemacht.
0: Du weißt verdammt viel. Hey. Kopf ist schon
1: nicht, ja, nur ein hübsches Gesicht, weißt?
0: Ja, das ist so. Ja, nein, ich habe eigentlich lange nicht viel auf Heiraten gegeben und habe dann gleich gefunden, dass es eine schöne Besiegelung wäre von unserer Partnerschaft und von dieser jungen Familie.
1: Ihr habt eine glückliche Familie, das kann man sehen, wenn man dir auf den sozialen Medien folgt.
0: Aufpassen, das täuscht manchmal auch. Nein, sind wir ganz ehrlich da draussen. Das ist ja ein bisschen Problematik all diesen sozialen Kanälen. Die Leute aussen, ob bekannt oder unbekannt, man postet primär die schönen Momente aus dem Alltag und aus dem Leben. Und ich wollte schon auch manchmal so ein bisschen Einblick geben, auch in die knorzigen Momente.
1: Das zum Beispiel Unihockey spielen mit dem Sohn.
0: Zum Beispiel, wo man eher lange Geduld braucht, dicke Nerven. Und manchmal denke ich mir fast noch mehr, weil es geht ja allen gleich letztendlich. Es ist schon ein bisschen eine Scheinwelt manchmal, die Social Media. Und ich wollte auf eine humorvolle Art und Weise Einblick geben in die schönen, aber vielleicht auch mal ein bisschen die schwierigeren Momente. Aber das stimmt, die schwierigeren könnte man fast noch ein bisschen mehr zum Ausdruck bringen.
1: Okay, jetzt höre ich gerade, wir haben nur noch 2 Minuten. Aber ich würde gerne noch ganz kurz, ja, und zwar das Engagement SOS Kinderdorf.
0: Ja.
1: Das ist dir und deiner Frau ein wichtiges Engagement. Warum?
0: Hey, uns geht es so gut. Ich finde allgemein, wir Schweizer haben es gut. Logisch, wir haben auch hier in der Schweiz Missstände und Armut, aber ich wollte einfach etwas zurückgeben, etwas weitergeben. Ich fühle mich privilegiert, wenn ich kann leben seit vielen Jahren. Wir haben liebe Menschen um uns, wir müssen uns wirtschaftlich, finanziell nicht viel Sorgen machen oder bis gar keine Sorgen machen. Hey, helfen, wo man kann, denen, die es eben nicht so gut haben. Und SOS Kinderdorf ist so ein gemeinsames Eheprojekt von uns. Das ist noch lässig. Man muss immer wieder aufpassen, wenn man Kinder hat, dass man sich nicht das Auge verliert als Eltern, weil es ist wirklich einfach anspruchsvoll, zeitraubend. Der geht ein bisschen den Weg und ich bin dann beruflich auf dem Weg und man kann sich schnell verlieren. Und da haben wir jetzt etwas gefunden, wo wir beide mega, mega gerne machen und auch zusammen können machen.
1: Manu, es ist mir wirklich eine Freude, dass du mein Gast gewesen bist, da im Top Hoch 3. Weihnachten steht vor der Tür. Ich hoffe, du geniesst es ein bisschen. Das Geschenk vielleicht nicht ganz so gross wie andere Jahre, oder?
0: Auch alles ein bisschen runterfahren. Passt doch ein bisschen die Zeit und es ist auch gesund oft.
1: Und das Familienleben ein bisschen geniessen, füreinander da sein. Und ich hoffe schwer, dass ich dich und Johnny bald wieder mal auf der Bühne sehe.
0: 2021, hoffentlich.
1: Ja, das ist ein Hoffnungsjahr für alle.
0: Genau.
1: Aber wir müssen nehmen, wie es kommt.
0: Ja, es wird am 1. Januar nicht gerade anders sein.
1: Wer weiß? Ein Weihnachtswunder. Manu, vielen Dank.
0: Danke,
1: bleib gesund, schöne Adventszeit und das wünsche ich auch euch die Heute. Adventszeit noch nicht, weil wir sind auch nächste Woche wieder da für euch. Aber hört rein in Podcast, wenn ihr unterwegs seid. Schaut es euch an, nochmal auf toponline.ch oder hört rein jeden Sonntagmorgen auf Radio Top. Macht's gut, bis bald.

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1: Er gehört zu den Bösen, ist aber eigentlich ganz ein Liebe. Und trotzdem wollte ich mich mit ihm gar nicht auf einen Kampf einlassen, weil da hätte ich wirklich nicht einmal annähernd im Fachjargon eine Chance auf einen Gestellten. Er ist nämlich ein Schwinger und ich freue mich riesig, ist er da, der Stefan Burkhalter. Herzlich willkommen.
2: Hoi, Stefanie, hoi.
1: Du bist eben ein Schwinger aus dem Thurgau und ich habe mich bei dir ein bisschen informiert auf deiner Webseite. Da steht schön so ein Steckbrief mit verschiedenen Punkten und beim Punkt Lieblingsmusik habe ich mir

0: Schwingen für dich als Schwinger. Momentan ist es ja aber ein bisschen schwierig, wegen ganz Corona und so. Wie findet das bei dir jetzt momentan statt, so das Schwingen oder auch das Trainieren?
1: Ja, also trainieren haben wir halt immer können, auf der Sohn und ich, das war jetzt halt der Vorteil gewesen. Wir haben gleich können schwingen bei uns daheim, haben wir selber etwas eingerichtet, trainieren, sonst Fitness haben wir auch immer können. Also wir haben dann halt schon viel gemerkt vom Ganzen, aber gleich nicht gar nichts können machen. Das sind wir sicher ein bisschen im Vorteil gewesen. Aber sonst wettkämpfmäßig haben wir halt wirklich gar nichts gehabt. Haben wir nur das Bechtoldschwingen im Januar können machen. Und dort haben auch nicht alle Schwinger können mitmachen. Die mitgemacht haben, haben wenigstens ein Schwingfestli gehabt. Und mehr haben wir leider auch nicht gehabt.
0: Wie ist denn, habt ihr irgendwie bei euch auf dem Hof dort so, wirklich so eine Anlage, wirklich so richtig schwingmäßig mit dem Sägemehl, oder wie denn die dort trainieren?
1: Nein, wir haben ein grosses Futterten natürlich, wo die Kühe das Futter bekommen. Und dort haben wir uns auch ein bisschen tummelt drinnen und ein bisschen gammelt miteinander. Und dort haben wir noch ein gutes Training gehabt.
0: Und wie hat denn das bei dir auch angefangen eigentlich? Eben, du bist jetzt ja schon seit Jahrzehnten eigentlich dort dabei, bist der älteste Schweizer Schwinger, der noch aktiv ist. Was ist dort der Ursprung gewesen, dass du zum Schwingen gekommen bist?
1: Ja, das war eigentlich einfach gewesen. Ich war vorher in der Jugend gewesen und dort mitgemacht gehabt. Und da ein Kollege, der gesagt hat, du komm, wir gehen doch mal ins Schwingen, da wäre doch mal noch etwas. So sind wir dann das erste Mal ins Training gegangen und da weiss ich noch ganz genau gewesen. Das ist am 1. Juni, wo ich Geburtstag hatte, am Mittwoch, wo ich 14 geworden bin und einen Töffel bekommen habe. Dort bin ich das erste Mal in ein Schwingtraining. Dort zumal ursprünglich zuerst auf Frauenfeld. Und nach einer Weile hat man dann gemerkt, dass dort zu wenig Junge hat oder zu wenig gleich starke. Und dort habe ich dann auf Weinfelder gegangen nachher.
0: Und wann war dann so der Moment gewesen, wo du vielleicht gemerkt hast, hey, ja, das ist nicht nur einfach ein kleines Hobby, sondern ich habe da wirklich auch Talent, ich kann das, ich möchte das wirklich aktiv machen?
1: Ja, ich bin dann eben erst mit 14 zum Schwingsport gekommen, das ist relativ Sport, Thomas hat mit 7 Jahren angefangen schon, hat auch dann auch vielleicht erst später dann mal erst Kranz gemacht mit 20 und dann hat man dann schon gewusst, mal, da ist vielleicht ein paar Dinge rum zum stark werden und wenn man ein bisschen anständig trainiert und alles mitmacht, ja, und der grosse Durchbruch ist dann sicher im 99 gekommen, ja.
0: Der grosse Durchbruch. Hast du eben dann auch nachher wirklich mehrere eidgenössische Kränze geholt, hast schwingende Sieg erreicht. Was ist für dich so ein bisschen der schönste Erfolg?
1: Ja, sicher die schönsten Erfolge sind die eidgenössischen Kränze, die ich holen konnte. Und was auch ganz, ganz eindrücklich war für mich, ist natürlich die Sieg auf der Schwegalp. Einmal Co-Sieger und einmal alleiniger Sieger 2010. Das sind schon ganz, ganz spezielle Momente, ja. Und sicher auch alle regionalen Schwingfeste, die man hätte dürfen gewinnen, sind alle ihren speziellen Reiz.
0: Du bist eben der älteste aktive Schweizer Schwinger. Ist ja schon eigentlich auch etwas Spezielles oder ist das vielleicht für dich so ein bisschen eine Ehre auch?
1: Ja, beides. Wie soll ich sagen, ich kann es natürlich einfach so lange mitmachen, wie der Körper noch mitmacht. Die Freude ist immer da. Ich sage immer, wenn die Freude nicht mehr da ist, dann musst du aufhören. Aber der Körper muss auch noch mitmachen, an einem gewissen Alter. Und wenn man noch einigermaßen ein bisschen vorne damit mitmischt, dann macht es noch mehr Spass und spornt einen noch mehr an. Aber ja, es ist schon noch speziell. Man ist überall der Olde halt. Und am Anfang hat es einem ein bisschen genervt. Und mittlerweile schmunzelt man drüber und hat sogar Freude. Mehr spielt da keine Rolle mehr.
0: Hauen Sie dann einmal so ein bisschen an? Ja, komm, du, da alter Knacker, oder wie ist das
1: einmal ja, so? Ja, so in dem Stil. Das sollte die Jungen erst recht noch inspirieren, um offensiv mit mir zu schwingen. Und gleich merke ich immer noch, ist sehr, sehr ein grosser Respekt da, wo ich natürlich auch den anderen gegenüber habe, aber auch sie mir gegenüber haben. Und das zollt schon etwas vom Schwingen ab, wo die Schwinger unter sich haben, dass man gegenseitig respektiert wird und Respekt hat. Und das freut mich sehr, also ja.
0: Jetzt hast du ja letztes Jahr in einem Interview oder auch an verschiedenen Orten gesagt, eben, vielleicht ist jetzt das Jahr deine letzte Saison, aber Corona hat da ziemlich einen Strich durch die Rechnung gemacht. Es ist ja wirklich in dem Sinne nichts gelaufen, so in der Schwingszene. Was ist dementsprechend jetzt der aktuelle Stand? Sagst du trotzdem, nein, jetzt Ende Jahr ist fertig oder ich kann noch nicht genug. Wie sieht es aus?
1: Nein, also nächstes Jahr auf jeden Fall. Weil nächstes Jahr gibt es natürlich eine Saison, die es nie gegeben hat mit zwei eidgenössischen Anlässen. Das ist das Jubiläumsschwingen für Stappenzell, das verschoben worden ist, und das Kirchbergschwingen nächstes Jahr, beide im September, das sind Höhepunkte. Und so eine Saison hat es nie gegeben. Und da würde ich gerne sicher nochmal mitmachen. Und nachher schauen wir dann, ja.
0: Hast du da, was hast du für Ziel gesetzt? Vielleicht auch eben für dich selber, aber vielleicht auch wieder mit deinem Sohn zusammen. Wir haben ja letztes Jahr gesagt, wir möchten beide gerne als Eidgenössische zusammen. Was haben wir da so ein bisschen?
1: Ja, da mit dem Eidgenössischen haben wir es natürlich ein bisschen hochgepokert. Da haben wir selber unser Lehrgeld gezeigt, dass es da nicht möglich war.

0: Und nächstes Jahr wird Thomas seine Saison auch nicht ganz so gross sein. Das haben wir auch gesagt, weil er ist mit in der Lehrabschlussprüfung nächstes Jahr. Die ist zwischen Mai und Anfang Juli. Und da hat absolute Priorität. Und das Ziel ist, dass er dort durchkommt. Und das wird er auch. Und nachher haben wir ein Jahr oder 14 Monate Zeit, dass wir ihn können vorbereiten, dass er es vielleicht schafft, um auf Brattle als eidgenössisch zu gehen. Aber die Lehre hat komplett Vorrang.
1: Und bei dir? Jetzt hast du noch von deinem Sohn geredet.
0: Ich werde sicher dabei sein, zu Brattle. Als Zuschauer.
1: Das heisst wirklich, nächstes Jahr die letzte und dann fertig?
0: Denke schon, ja. Also irgendwann ist mal der Zenit erreicht. Man muss ja den Körper nicht ganz mit Gewalt müssen kaputt machen, weil es ist ein kräftezehrender Sport. Sicher, wie ich gesagt habe, Freude habe ich immer, vor allem mit den Jungen und allen. Aber man muss ja mal realistisch sein und sagen, der Körper gibt dann das auch wieder mal retten. Und ich würde dann schon auch noch mit 70 nicht gerade im Rollstuhl müssen hocken.
1: Hoffen wir, dass die Saison von nächstes Jahr so stattfindet, wie man es plant momentan. Aber eben, du bist ja nicht nur Schwinger, sondern du hast auch die Heimat genug zu tun auf deinem Bauernhof in Homburg. Was haben die Räte alles? Was läuft alles auf diesem Betrieb?
0: Ja, wir haben einen Milchwirtschaftsbetrieb mit etwas Ackerbau für Eigengebrauch. Es sind zwischen 35 und 40 Kühe. Mittlerweile sind wir ein Planen zum Vergrößern alles. Ja, da gibt's sicher genug zu tun, oder immer zu tun. Du hast einen 7-24-Stunden-Betrieb. Sobald man Tiere hat, kann man nicht einfach die Türe hinter sich zumachen und rausgehen. Muss immer jemand dumm sein. Und das gehört, dieselben Leute gehören alle auch dazu, dass man alles andere machen könnte, ja.
1: Vergrössern, weil dein Sohn dann eben bald fertig ist mit der Lehre als Landwirt? Oder wieso? Weil du dann vielleicht fertig bist mit dem Schwingen?
0: Ja, beides vielleicht. Aber man muss expandieren, auch in der Bauerei, wenn es geht. Aber da sind wir zurück einfach am Planen mit mir Kühen und alles. Und wenn alles gut kommt, dann kommt das Projekt Ende 2021 nach selber Saison. Ja.
1: Ihr wohnt eben als Familie auf dem Bauernhof. Was ist da so? Wie läuft das bei euch ab? Was sind ihr für eine Familie?
0: Ja, eigentlich eine ganze Hundskommune, einfache Familie, Bauernfamilie. Da müssen alle mithelfen oder helfen auch alle mit. Das gehört dazu. Ich bin sicher nicht gleich streng wie mein Vater. Mein Vater hat einmal gesagt, als ich in der Schule war, bin, die vierte Stunde nach Schulschluss kommst du heim, dann geht man in den Stall und am 8. macht man die Hausaufgaben. Da hatte ich schon nicht gleich mit meinen Kindern, aber ist sicher auch nicht mehr die gleiche Infrastruktur, wie man da hat und nicht mehr gleich streng. Aber sonst einfach ganz normal, morgen der Stall und abends der Stall und es helfen alle mit, wenn sie rum sind. Ja.
1: Deine Tochter in dem Fall auch?
0: Ja.
1: Was macht sie beruflich? Ist sie auch so in diesem Bereich? Oder
0: Nein, sie hat einmal macht ein bisschen Highland Games. Sie hat dort mal eine Tourgau-Meisterschaft gewonnen. Sie tut gerne ein Baumstämme umeinander rühren. So Sachen. Sie hat gelernt fachangestellte Gesundheit. Und sie hat mit Bravour abgeschlossen alles und ist jetzt dran, an der AF noch zu machen. Und sie macht das Weg, ja, wo auch sehr, sehr gut ist.
1: Alle sehr, sehr aktiv. Und eben, dein Sohn macht es dir ja eigentlich ziemlich nah. Er lernt jetzt Landwirt, ist aktiver Schwinger. Kann man sagen, er ist ein bisschen eine Mini-Version von dir?
0: Ja, kann man schon gerne so sagen. Wobei ich sage immer, der Thomas ist der Thomas und ich bin ich. Ich möchte nicht, dass man da ins gleiche Ding kommt. Aber das ist natürlich relativ schwierig. Fans oder Bevölkerung oder Schwingervolk sagen doch gleich mal, ja, der Junge muss gleich wie der Alte bei, ist das überhaupt nicht so. Wir haben das schon gesehen, Karl Mehli-Zeit und so, da macht man den Jungen kaputt und das muss nicht sein. Er macht seinen Weg, wenn er seinen Weg macht, macht dann sicher richtig, hoffe ich, aber es ist seine Angelegenheit. Ich bin immer da für ihn, wenn ihm Fragen sind, ich pushe ihn aber gar nicht, ich trainiere ihn auch nicht, er kann jederzeit kommen, aber mehr mache ich nicht, er soll seinen eigenen Weg machen.
1: Was bedeutet es dir aber gleich, dass er in dem Sinn auch so die Interessen hat, dass ihr das auch zusammen teilen könnt?
0: Ja, das macht er natürlich schon stolz und mit Riesenfreude. Also sei es beim Bauern miteinander ein bisschen fachsimpeln. Wenn er natürlich einmal heimkommt und sagt, das ist so und so und mich fast belehren, ist das für mich natürlich sehr, sehr schön und gefällt mir. Und umgekehrt ist dann vielleicht beim Schwingen, wo ich ihm immer wieder etwas sage, wenn er etwas fragen will. Und so tut sich das sehr, sehr gut ergänzen.
1: Kann man vielleicht sagen, dass du doch so ein bisschen sein Vorbild bist? Was meinst du?
0: Da müsst ihr selber fragen. Ich will mich da nicht... Er sagt zwar einmal, wobei... Es hat auch andere mit Sempach oder Orlik oder Vicky, die gehören alle auch dazu.
1: Jetzt kann man schon sagen, eben, du bist so ein bisschen der Inbegriff von einem typischen Schwinger, aber du hast auch ganz viel, was noch dahinter steckt, so ein bisschen überrascht. Und ich wollte dich darum mal noch fragen, haben sie drei Sachen angegeben, die du mir sagen sollst, die überraschend sind über dich. Und als erstes hast du mir dort gesagt, dass du wenig Bier trinkst, was gemäss deinen Angaben für einen Schwinger in dem Sinn eben etwas Spezielles ist.
0: Ja, speziell nicht, aber der Schwinger ist schon immer so, dass er gerne eher ein Bier gehabt. Es ist nicht so, dass ich nicht gerne Bier habe, aber ich trinke im Jahr vielleicht 5-6 Panache, mehr auch nicht. Ich bin lieber der Rotweintrinker.
1: Okay. Was für Rotwein? So von der Region? Oder
0: ja, ist es so, wie das am Abend einmal? Aber schon manchmal ein bisschen exklusive. Eben, da kannst du manchmal so ein Masetto sein oder ein Range oder irgendwie so Sachen. Wobei ich auch sehr, sehr gute Freunde, Kollegen um mich herum, die Weinfreak sind und die haben grosse Weinkeller und die dürfen mich einmal dort einladen. Dann ist es natürlich sowieso ein Genuss, wenn man einmal dort dabei sein darf.
1: Dann bist du eigentlich weniger wirklich so der, der am Schwingfest auf der Bank steht, sondern lieber zuhause an einem schönen Abend auf dem Hof ein Glas Wein trinkt.
0: Beides. Wenn es natürlich am Schwingfest etwas zu feiern gibt, dann mache ich natürlich gerne mit den Jungen mit. Und die Jungen denken dann mal, schau, der alte Sack mag auch noch auf die Bank rauf, mag auch noch mittrinken. Dann mache ich natürlich beides gerne, wenn es etwas zu feiern gibt. Und sonst zu Abend gemütlich mal daheim hocken nach einem Training oder sonst, wenn einfach nichts ist und ein Glas Rotwein trinken und draussen im Sitzplatz sitzen, dann schon lieber so, ja.
1: Als zweites hast du mir ein neues Hobby angegeben, das Drohnenfliegen. Wie und wo machst du das?
0: Ja, da mache ich, wie soll ich sagen, im Dorf mache ich es für die, das ist wirklich ein Hobby. Im Dorf mache ich es etwa die und auch noch viel für so für Bauunternehmer, zum Töne messen, an den neuen Wohnüberbauungen, die sie machen, dass sie Höhenmeter haben und alles, ob man Sehsicht hat dann auf diesen Höhen und das Ganze. Oder sonst für Immobilienleute von Liegenschaften, die sie haben, die fotografieren oder filmen, dass sie für Dossier so Sachen haben. Und das mache ich in Art noch gern. Wobei die Drohne ist ja so gross wie meine zwei Hände, also relativ klein und fein zum Bedienen. Und das ist schon noch ein bisschen eine koordinative Herausforderung.
1: Ist das so ein bisschen jetzt ein Hobby, wo du so das typische Lockdown-Corona-Hobby angefangen hast?
0: Ja, ziemlich genau. Wo das angefangen hat, dachte ich, jetzt muss ich noch etwas haben, noch ein bisschen, einfach etwas anderes wieder mal. Und dann sind wir irgendwie auf Dach und haben gerade dann wieder angefressen. Ja.
1: Das ist noch ein cooles Hobby. Jetzt hast du als Drittes noch gesagt, dass du ein Vielschläfer bist. Was für mich in dem Sinn eigentlich, wenn ich überlege, ein Schwinger, der muss ja regenerieren, das ist eigentlich nicht so etwas Spezielles, darum braucht er viel Schlaf. Aber auf der anderen Seite, als Landwirt, ist es dann noch ein bisschen schwierig, weil du ja dann früh aufstehen musst, in den Stall gehen musst. Ja, vielleicht erzähl mal kurz, wie funktioniert denn das mit dem Vielschläfer?
0: Ja, mit dem Vielschläfer, also ja, bei mir macht es jetzt gar nichts aus, am Sonntagabend um 7:30 die Tagesschau noch fertig schauen und dann mache ich im Bett sein und schlafen. Und dann kann ich anstandslos bis am Morgen durchschlafen. Da denke ich manchmal, wie kann man nur, da kommst du ja Rückenweh. Also ich bin einer und glaube von denen, der ein Drittel vom Leben verschlafen hat. Aber ja, nur, es ist jetzt so. Also ich habe schon mal 2-3 Nächte, wo ich nicht viel Schlaf brauche, da geht. Aber man weiss, was denn drüber ist, werde ich dann wie ein kleiner Golf, Süderig, und brauche ich dann den Schlaf wieder.
1: Und dann bist du dann so ein bisschen Möff, dem
0: Fall. Ja, genau.
1: Es ist aber wirklich speziell, weil du hast ja noch so viele andere Überraschungen in dem Sinn auf Lager, die dich wahrscheinlich auch nicht gross schlafen lassen, weil neben dem Schwingen und neben dem Bauernhof bist du auch noch als Bodyguard und Chauffeur tätig. Wie kommt das?
0: Ja, wie kommt das? Das war Mund-zu-Mund-Werbung eigentlich. Ich hatte mal früher einen, so einen Flug mit 25 auf Afghanistan gehen, Botschaften bewachen und das ganze Zeug und dort unten das Ganze machen. Und ist dann also ein bisschen gefährlich gewesen, dort unten. Dort sind die Kugeln schon um den Kopf geflogen. Und nur für die Geschichte tun, nicht runterzukommen, nicht möglich in der Holzkiste heimkommen. Das war es dann also nicht wert gewesen. Und dann habe ich gesagt, ja, dann kann ich ja gerade zu gut hier in der Schweiz aufziehen. Und habe also wirklich sukzessiv aufgezogen. Sicher ein grosser Mitspieler oder ein guter Kunde war zu Hause gewesen, natürlich. Mund-zu-Mund-Werbung. Und so bin ich natürlich schon an den gewissen Grossen angekommen. Und das war eine coole Sache gewesen, oder immer noch eine gute Sache. Ja.
1: Eben, du bist auch vom Hause selber Bodyguard und Chauffeur. Hast du ihn einfach vorher schon kennt und irgendwie sind wir so ins Gespräch? Oder ich finde das noch eine lustige Kombination so.
0: Ja, wir haben uns mal näher kennengelernt, haben einander mal getroffen, zu Balterswil, in der Krone ist das knapp gewesen. Oder nein, zu Annetzschwil, im Frohsinn. Haben wir uns getroffen und näher kennengelernt. Da ist das erste Sponsoring gelaufen miteinander. Und dann sind wir ja drauf gekommen wegen dem Chauffeur. Und dann sagt er, ja, brauche ich einmal jemanden, die einen und so. Du würdest gerade noch reinpassen, so. So ein Hemdsärmelig ein bisschen. Und so sind wir dann reingekommen. Und dann ist man zum einen oder anderen Anlass mitgekommen. Und dort sind dann die und jenen gewesen. Und eine Hand hat die andere gegeben.
1: Aber es ist eigentlich schon noch speziell, weil du bist ja selber eigentlich auch eine bekannte Persönlichkeit, dass du als selber Bekannte andere bekannte Leute tust, beschützen, rumchauffieren. Schon noch speziell, oder nicht?
0: Ja, scheinbar bin ich gleich nicht so bekannt. Nein, wir, ja, kennen vielleicht schon. Aber eben, da sind dann andere Ligen natürlich, sind die, die, ja, sag jetzt, viel Geld haben. Oder ein Cristiano Ronaldo, wenn er da war, ein Ballon d'Or und so Sachen. Ja, wo einfach die Fans abwimmeln, oder? Und das macht das Ganze vielleicht auch noch in der Schweiz auch interessant. Das ist nicht der gefährliche Job wie im Fernsehen, oder? Das ist mehr eine Prestige-Angelegenheit. Und schlussendlich ist es darum, hauptsächlich der Chauffeur. Und mittlerweile haben sie nicht gesagt, du bist ein Art und cooler Hype, komm doch gerade mit, kannst du die ganze Zeit dabei sein. Dann ist man die ganze Zeit dabei und passt ein bisschen auf die Jungs auf, ja.
1: Da fahren also rechte Namen. Zähl mal ein bisschen auf, wer ist da alles schon dabei gewesen?
0: Ja, da ist Mike Tyson, Pink, Cristiano Ronaldo, Hausi, also so in dem Rahmen, ja.
1: Und was chauffierst du einfach um oder bist du wirklich, was ist da so dein Job, was musst du da alles machen?
0: Ja, man holt es ab im Hotel, vor der Hotelzimmertür und begleiten, bis wir zurück im Hotel sind. Relativ einfach, ja.
1: Und?
0: Weil die einen sagen, du kannst mitkommen, kurz Nacht essen und sonst wartest du im Auto und die einen sagen, du kommst in 2-3 Stunden wieder, dann kann ich gut trainieren, musst einfach auf Abruf sein. Das sind ganz verschiedene Sachen. Also mittlerweile bei den meisten bin ich so weit, fast ein Familienmitglied, dass ich mitkommen kann, essen und egal wo sie hinkommen und wieder daheim abliefern.
1: Bei wem ist das so? Ist der Cristiano Ronaldo so einer?
0: Ja, nein, also letztes Mal war es nicht so lustig mit, also nicht lustig, er hat den Junior mitgenommen, der letztes Mal der Ballon d'Or da war. Da bin ich eher ein der Kinderhüter gewesen.
1: Okay.
0: Dann hat dann halt auch dazugehört. Warum? Ja, macht man es halt.
1: Also ist er nicht so ein sympathischer in dem Fall?
0: Mal, oder mal, aber ich bin nicht Kindermeitler eigentlich. Aber nein, ich kann ja kein Portugiesisch oder so, ich kann mich ja nicht unterhalten mit denen. Aber es ist ganz ein cooler und die Leute tut man natürlich auch ein bisschen googeln und so und ich habe einen riesen Respekt vor ihm, vor allem, weil er gut tut viel und viel spendet und alles. Es ist so ein bisschen eine Diva natürlich, aber wenn man in dieser Liga oben ist, wird man das vielleicht ein bisschen, aber es gibt sicher auch viel Retour.
1: Und bei wem bist du dann schon fast ein Familienmitglied?
0: Ja, beim Hausi sicher. Dort ist ein und aus, auch bei ihm daheim zu Genf oder so Sachen. Dort ist man schon gerne dabei. Ja.
1: Wie schäffelst du die Zeit noch frei? Ich meine, im Bauernhof gibt es schon genug zu. Dann eben schwingen sollte man ja auch noch regelmäßig trainieren. Machst du 20 Stunden in der Woche plus minus. Wann machst du das Bodyguard und Chauffeurzeit noch?
0: Ja, das ist natürlich eine gute Sache in dem Sinn. Das ist viel jetzt so auf die Weihnachten mit den Verwaltungsräten, die sie haben. Weihnachtsessen dort und Verwaltungsratessen dort. Und es ist ja nicht so, dass ich eine riesige Kartei habe von den Leuten, die ich umeinander chauffiere. Das sind wirklich Einzelne. Und wenn meine Auto mal stehen bleiben, dann kostet es mich nichts. Da ist keine geleistet, sind alle gezahlt. Das ist nicht gleich wie eine Firma, die 10 Limousinen haben. Die müssen laufen, die müssen Aufträge haben. Ich muss nicht, wenn ich nichts habe und der Karre stehen bleibt, dann kostet mich nichts auf gut Deutsch. Und die Zeit, wo nach 10 durch ist, das ist ja dann die Vorweihnachtszeit, wo eh nichts läuft und man nicht gross trainiert oder fast nichts. Und dann habe ich auch wirklich viel zu tun. Und so tut sich das ein bisschen ausgleichen. Und sonst habe ich noch Teilzeitangestellte, die auch noch fahren für mich.
1: Du hast Autos angesprochen. Ich glaube, du hast da neben dem Traktor und eben so in den Chauffeurautos noch ein anderes Arsenal Autos. Das ist bei dir ja, oder? Ist das richtig?
0: Nein, viele sind natürlich gemietet. Ich habe 3 selber Autos, von Pickup bis VIP-Bus und Limousine, die sind mir. Und alles, was mehr drüber ist, kann ich einmieten oder komme ich von anderen über. Das klappt relativ gut.
1: Okay.
0: Wir stehen ja gleich umeinander.
1: Jetzt bist du aber nicht nur Bodyguard und Chauffeur wirklich im richtigen Leben, sondern du hast es schon so ein bisschen als Doppelrolle, Doppelfunktion erlebt, indem du mal in Film als Chauffeur gespielt hast. Bei Wilder beispielsweise. Erzähl mal, was ist dort so ein bisschen das gewesen, dass du jetzt dann noch dort Schauspieler bist?
0: Ja, das ist noch eine sehr, sehr interessante Sachgeschichte natürlich. wenn du so in die Filmgeschichte kommst, als kompletter Neandertaler, ich sehe es jetzt gerade mal, also für Haut und Blasen fast keine Ahnung gehabt, und da einfach vom Regen in die Traufe geworfen worden bin. Ich bin am Sonntag Nachmittag um 2 angefahren worden und zu Abend um 4:30 ist rausgekommen, ich habe die Rolle. Hat dann aber um Dienstag drauf schon müssen im Jura hinstehen für 2-3 Tage und hat dann eben noch den Betrieb da, musste dann alles managen und so. Das sind dann schon die Herausforderungen gewesen. Und dann ist dann im 18. gewesen, wo es noch so hure heiß war. Und in dem Auto hat man Klimaanlage nicht laufen lassen und einen schwarzen Anzug hatte. Es war nicht so angenehm gewesen. Manchmal viel, 18 Stunden am Tag mit Dreharbeiten. Aber man schaut die Filme, die man jetzt heute im Fernsehen sieht, ganz anders an, weil man sieht, wie sie gedreht worden sind, mit diagonalen Einspielungen und alles, Gegenschuss, wie man dem sagt. Das ist schon sehr, sehr interessant, ja.
1: Hat es auch dein Bild eben von dieser ganzen Szene, wie hat sich das verändert in dem Fall?
0: Ja, natürlich, wo der Wille da zwei dann im Fernsehen kommst, die Folgen, wobei ich auch nicht viel dort drinnen vorgekommen bin und geredet habe ich schon gar nicht. Manchmal ist es wieder, wenn man nichts sagt, sage ich selber einmal. Da hat natürlich schon Wellen gegeben, positive. Und das hat natürlich jeder gerne und ist interessant gewesen, ja.
1: Es war nicht dein Debüt in dem Sinn, sondern du hast schon vorher in verschiedenen Filmen gespielt, unter anderem im Tatort. Und der erste war ja bei Dino, bei diesem Film. Mhm. Wie ist das zu dem gekommen, dass du gefunden hast, so, jetzt mache ich noch einen auf Schauspieler. Ist das schon immer so im Kopf rumgeschwirrt, oder?
0: Ein bisschen schon, ja. Aber ich habe das nie forciert oder wollen erzwingen. Das sind wirklich reine Zufälle oder... Ich weiss nicht, wieso das auf mich sind. Und wenn es einem natürlich schon fragen, vor allem für einen Schweizer Film, dann sagt man gerne ja.
1: Also du bist dort angefragt worden, ja. Ob du... Obwohl eben man hat... Oder hat man gewusst, du würdest gerne? Oder,
0: ich meine, da weiss ich nicht. Ich habe einfach am Sonntagnachmittag um 13:30 das Telefon bekommen von der Filmcrew, Filmding von Zürich. Und die hat mich angefragt und dann hat es geheissen ja oder nein und musste per WhatsApp ein Video schicken, ob ich jetzt da wieder mitmachen würde, wieso und warum. Und sie haben noch andere gefragt und zu Abend um 4:30 ist es okay gekommen. Also ganz speziell gewesen, ja.
1: Was ist denn aktuell? Gibt es gerade noch ein neues Projekt, das du jetzt noch hast? Was läuft da?
0: Ja, jetzt sind wir der Dreharbeiter oder mitten in der Dreharbeiter zu Neumatt, auch wieder ein Schweizer Film mit dem gleichen Regisseur, mit dem Pierre Monnard. Und ja, das ist jetzt am Laufen.
1: Redest du?
0: Bis jetzt nicht. Muss ich im Bauer spielen, der sagt sowieso nicht viel.
1: Das heisst eigentlich auch wieder, du bist immer so ein bisschen, in dem Sinne wirklich deinem Leben nahe, so die Rolle, die du übernimmst, ist das auch, ja, vielleicht musst du dort wirklich ein bisschen über deinen Schatten springen manchmal für das, weil eben, du bist ja kein ausgebildeter Schauspieler, oder wie erlebst du das einmal, wie schwierig gefällt dir das wirklich so dort auch von dieser Kamera und so?
0: Eigentlich sehr gering. Vielleicht will ich gerade nichts mehr sagen, zum Glück. Aber es sind alles irgendwie Sachen, die im täglichen Leben haben, oder? Der Bauer im täglichen Leben muss ich nicht verstellen. Der Chauffeur, der Personenschutz muss ich nicht verstellen. Alles, was ich in der Art schon kenne. Wäre vielleicht anders, wenn ich noch etwas sagen müsste.
1: Vielleicht kommt das ja noch. Was hast du denn vielleicht auch da noch für Ambitionen? Hast du noch irgendwie einen Traum, wo du musst sagen, mal in dem und dem Film würde ich jetzt noch gern, oder das wäre vielleicht noch cool?
0: Also X-Men Able 4, da würde ich noch gerne mitspielen. Ja. Aber das ist dann ganz weit, weit weg. Ja.
1: So ein bisschen Hollywood, ja, vielleicht mal noch ein bisschen Luft schnuppern.
0: Ja, wenigstens mal anschauen. Ja. Das ist mal eine nächste Reise wert. Ja.
1: Und sonst eben so viele überraschende Sachen, die du machst. Was steht vielleicht sonst noch? Hast du gerade irgendwie noch etwas anderes, ein spektakuläres Projekt, das ansteht oder so, wo man die noch rauskitzeln
0: kann? Nein, speziell spektakulär ist gar nicht. Jetzt hoffen wir, können wir dann langsam wieder anfangen mit dem Aufbau für die Schwingsaison. Freue mich sicher auf die nächste Saison, wenn das alles klappt und das langsam ein bisschen vorbei ist. Aber sonst etwas Spezielles wüsste ich jetzt gerade nicht. Immer von mir aus nicht.
1: Wir sind gespannt. Vielleicht eben die grosse Schauspielerkarriere oder so. Oder nächstes Jahr Siegessaison, wer weiss, im Schwingen. Danke vielmals, dass du da bei uns im Top Hoch 3 warst. Es war sehr interessant.
0: Danke auch, ja.
1: Und danke auch euch da draussen fürs Zuschauen oder Zuhören. Top Hoch 3 gibt es dann nächste Woche wieder, dann mit meinem Kollegen Stefano Bollmann. Ciao zusammen.
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3: Eigentlich hat mein heutiger Gast mal Flight Attendant werden. Ein Abstecher auf Amerika hat aber seine Pläne über den Haufen gerührt. Heute ist er Gesamtleiter von der Pfarrer Siebstiftung und mein Gast im Top Hoch 3. Und ich freue mich außerordentlich, dass er da ist. Christoph Zink, schön bist du da.
4: Danke für die Einladung. Hat mich gefreut.
3: Kann man jetzt ja glauben, kann es glaube sagen. Wir kennen uns schon fast 30 Jahre lang. Ja. Und ich bin bei der Vorbereitung ein bisschen verschrocken. Erstens mal, wie schnell die Zeit vorbeigegangen ist. Und auch ein bisschen, man setzt sich ja dann auseinander mit der Person, die zum Gespräch kommt. Und zwei, drei Sachen hat mich doch erstaunt. Eben zum einen, dass du hast mal schon Flight Attendant werden. Du kommst ja aus einer Fliegerfamilie.
4: Genau. Also Vater Swissair, in einem Block aufgewachsen, wo das Kinderzimmer auf den Flughafen übergeschaut hat. Also mich konnte auf den Schreibtisch hocken und dann bin ich Versorger gewesen. Ich habe Flüger kennt, da ihnen grüßt, bevor ich Namen von meinen Verwandten kennt habe. Und da können aussprechen. Also ich bin mit der Flügerei gross geworden. Und das ist eine Liebe geblieben bis heute. Also der Flight Attendant ist ja nichts geworden. Also Pilot war notabene nie ein Thema gewesen. Also zu Zeiten, wo die Swiss sehr gross war, war man Gastgeber im Flieger. So. Da hast du Platz auf den Stuhl, da hat es etwas auf den Tabletten. Es hat eine gewisse Grandezza gehabt, etwas Schönes. Das hat mich immer fasziniert. Ich bin später doch noch bei der Swiss gelandet. So. Und ich dann mein Theologiestudium bin, habe ich irgendwie müssen Geld verdienen. Und dann habe ich 2 Jahre Flüger und ausgeladen. Ich habe dann einfach quasi einen Stock weiter rumgearbeitet.
3: Also Gepäck,
4: Fracht, Post,
3: das finde ich auch,
4: Haustier.
3: Das finde ich auch mega spannend. Ja. Ich habe den Sommer mal eine Dokumentation gedreht am Flughafen. Wo es umgegangen ist, Faszination Flughafen.
4: Ja.
3: Nicht Flugzeug, sondern Flughafen. Und einer davon war, wir haben einen Buschauffeur, der die Gäste vom Gate zum Flugzeug bringt, begleitet unter anderem. Und dann habe ich so nah an das Flugzeug her können, wie man ja eigentlich nie kann, weil man steht ja, man kommt, steigt aus und steigt im Bus oder überhaupt nicht.
4: Oder über die Fluggastbrücke.
3: Genau, ja. Und bin wirklich mega nah. Also das habe ich schon auch sehr eindrücklich, sehr spannend gefunden. Also so zu arbeiten mit Flugzeugen. Irgendwo durch kann ich es mittlerweile verstehen, warum das einem so fasziniert. Aber du hast eben Flight Attendant eigentlich wollen werden. Hast das wollen machen, wo du dann auf Amerika bist, die Ausbildung, und dann ist aber alles anders geworden.
4: Ja, also auf Amerika bin ich, weil mich Swissair dort übergeschickt hat. Ich hatte den Vertrag eigentlich schon gehabt. Sie haben gefunden, mein Englisch sollte noch ein bisschen besser werden. Sie haben dort eine Schule gehabt. Und Theologie war schon immer auch ein Thema gewesen. Weißt, aber ich bin zweimal aus der Mittelschule rausgeflogen. Ich hatte nie genug von dem allem. Ich bin zu Römlang, wo ich aufgewachsen bin, früh sozialisiert worden, kirchlich gut. Also ich konnte dort Sonntagsschule gehen, ich konnte verschiedene Projekte mitmachen. Ich habe das als Ort erlebt, wo ich willkommen gewesen bin und auch als junger Mensch viel gelernt habe und schöne Erinnerungen und schöne Erfahrungen gehabt habe. Und Theologie hat mich schon immer fasziniert, so die biblischen Geschichten und der Umgang damit. Und in Amerika hatte ich dann eine Begegnung gehabt mit einem Mann, mit dem bin ich bis heute befreundet, ein Puerto Ricaner, Katholik, 10 Jahre älter als ich. Der hat für die UNO gearbeitet hier und hat ein Sabbatical in Angriff genommen mit Blick auf ein mögliches Priesteramtsstudium. Und ich habe mich das dermassen herausgefordert, dass ich gemerkt habe, hey, aber der als Katholik und Zölibatär und das weiss ich was, und mache ich mir es nicht doch zu einfach. Und dann habe ich bei mir gemerkt, ja, mich zieht schon in den Himmel, aber anders. Und die Swissair hat den Vertrag zurückgenommen und ich bin dann zurück in die Schweiz gekommen und habe gearbeitet und Möglichkeiten gesucht, Matur gleich noch nachzuholen.
3: Was hat denn deine Familie gesagt, dass du zurückkommst mit neuen Plänen?
4: Ah, meine Familie war sehr beweglich gewesen, aber nicht erst hier. Also, ich glaube, so mein ganzes Kinder- und Jugendleben hat eine gewisse Beweglichkeit herausgefordert. Also, ich bin einer der Brävsten gewesen. Nie böswillig, aber einfach einer, der gerne ausprobiert hat und halt jemand mal eine Scheibe gekrümmt oder sonst irgendwie eine Schulhausordnung ein bisschen durcheinander gebracht hat. Sie waren nicht wirklich erstaunt gewesen. Und ich kann mich erinnern, es war ein ganz schöner Moment gewesen. Ich habe die Aufnahmeprüfung gemacht an die Kirchlich-Theologische Schule zu Bern. Das war die Maturitätsschule gewesen, die ich dann absolviert habe. Die ist eine Woche gegangen. Und ich habe eine Woche Ferien genommen. Ich habe auch noch bei der Herd Schweiz gearbeitet. Als Finanzbuchhalter, notabene. Mit meinen Rechnungsnoten. Und habe niemandem gesagt, dass ich die Prüfung mache. Nicht einmal meiner Grossmutter, wo ich gewohnt habe bei ihnen. Das Wetter war super gewesen. Die hat gemeint, ich könnte baden. Und als ich die Prüfung dann ich habe gedacht, wenn ich sie nicht bestehe, dann muss ich es niemandem erklären. Und wenn ich sie bestehe, dann sind die Fakten geschaffen, dann schauen wir weiter. Und dann habe ich sie bestanden. Und hat den Brief den Eltern nach dem Mittagessen einmal so hergelegt. Dann beide drauf geschaut. Dann haben sie mich so angeschaut, wieder drauf geschaut. Mutter hat im ersten Moment nichts gesagt, der Vater ist aufgestanden, irgendwann ein Kästchen geschlurft, einen Block und einen Bleistift rausgeholt, ein paar Zahlen zusammengerechnet und dann hat er am Schluss eine dick unterschrieben, so viel kannst du haben von uns. Okay. Wie denkt? Und die Mami sagt, und dann hätten wir ja noch die Wohnung zu hütteln. Das war die Liegerwohnung bei meinen Grosseltern oben drin. Das war ihre erste Reaktion gewesen. Und cool, die haben gewusst mit mir, also das ist mir ernst, diskutieren müssen wir das nicht mehr. Sie haben auch gewusst, sie haben dann ein bisschen gefragt, dann gleich wollen wissen und alles und haben dann gemerkt, das geht 9 Jahre von dem Moment an. Oder also mit der Matur, mit dem Propädeutikum, mit dem Staatsexamen, wie das alles so noch geheiss hat, und dem Lernvikariat, das noch mal ein Jahr war. Aber das war akzeptiert gewesen. Und 2 Tage später ist mein Vater gekommen und hat gesagt, du, ich kenne den Falti Foser gut, das ist der Dispatcher da von der Emper. Oder? Soll ich dem mal deine Telefonnummer geben oder einen Funk geben? Eine Woche später habe ich den Job gehabt. Also, es ist, sie haben mich extrem unterstützt.
3: Also bei dir war es aber auch immer schon so gewesen, in dem Fall, es hat sich immer irgendwo irgendetwas ergeben.
4: Ja,
3: ohne gross zu planen, oder?
4: Ja, lang planen war nie mein Ding gewesen. Nein, definitiv nicht. Also mehr so ein bisschen Bauchgefühl gesteuert, von der Idee her gesteuert, mal schauen, geht's nicht. Mhm. Eben, Bever war dann auch so eine Geschichte. Also, ich habe eine Postkarte bekommen, die mir jemand geschrieben hat.
3: Genau, das habe ich jetzt gerade eine Frage. Stimmt die Geschichte?
4: Die stimmt, also, die Geschichte stimmt.
3: Bever, muss man sagen, darum kennen wir uns seit 30 Jahren. Bever, dort bin ich aufgewachsen. Das ist ein knapp 700 Seelendorf im Oberengadin. Und dort haben wir uns kennengelernt. Ich bin noch kleiner, ich glaube 6 glaube, wo du angefangen hast dort. Und ich habe mich schon gefragt, wie kommt jemand wie du auf Bever? Und ich habe dann das gelesen mit dieser Postkarte. Also, hau mal raus. Die Postkarte hat dich so überzeugt.
4: Ich habe ja mein ganzes Militär im Kanton Graubünden gemacht. Also querbeet. Chur, Oberland, Engadin, Buschlaf. Also, ich habe einen Mord geschoben, wo es noch geht. Oder noch grösser war. Ich gelernt einzuklettern. Und mir hat das immer gefallen. Und das war auch wieder so ein Bauchgefühl, als das Studium zu Ende gegangen ist. Ich will in die Bündnerkirche, ich will in den Kanton Graubünden, ich will in die Berge. Ja, aber dort verdient man weniger und weisst, einen Haufen Unterricht und so, das hat alles nicht gekratzt. Ich kann in die Berge, weil ich dort herwählen will. Und Freunde von mir, die das gewusst haben, sind zu Bever durchgefahren und haben mir eine Karte geschrieben von dort her. Und das ist, wenn man aus dem alten Dorf aus Richtung Führer schaut, so Richtung Volkkirche auf der linken Seite, auf der anderen Seite das Rorschacherheim, im Abendlicht. Mhm. Und Das ist mir einfach ins Herz, die Kirche. Und ich wusste, da wollte ich her.
3: Ist lustig, ich bin ja dort aufgewachsen, wohne jetzt aber auch schon ein paar Jahre nicht mehr dort. Und heute, wenn ich so Bilder sehe, geht es mir glaube ähnlich. Nicht, dass es Highway wäre, aber es ist einfach schön.
4: Es berührt etwas, ja, gell? Ja. Und dann ist die Stelle noch gerade frei gewesen. Das kommt noch dazu. Und zwar schon länger.
3: Es hat sich wieder etwas ergeben.
4: Da hat sich wieder etwas ergeben. Ich habe Olga Fried angerufen, wie das sei, mit dieser Stelle und so. Und dann hat jemand angefangen zu leuchten am anderen Ende vom Telefon. Und sie war dann jahrelang meine Kirchenpflegepräsidentin. Mhm. Und eine Kirchenvorstandspräsidentin. Also auch dort, das hat sich so ergeben.
3: Und jetzt eben nochmal etwas Überraschendes, was ich herausgefunden habe, wo ich mich darauf vorbereitet habe, dass du kommst. Ich bin ja dort aufgewachsen. Und wenn man in einem Dorf aufwächst, sieht man gewisse Sachen nicht. Mhm. Und irgendwo habe ich gelesen, es war gar nicht so einfach gewesen, der Start. Und schon gar nicht angekommen, zu Bever. Ist denn Bever so ein schlimmes Dorf gewesen?
4: Nein, Bever ist kein schlimmes Dorf. Der Start war insofern spannend gewesen, weil wir im Vorfeld etliche Leute ungefragt abgeraten haben. Wir sind von Spinji jetzt. Oder? Aber du weißt, was dort oben los ist und so. Der Vorgänger und die Vorvorgänger sind effektiv nicht lang geblieben und es ist länger vakant gewesen, weil die Leute gestritten haben miteinander und personelle Verwicklungen und. Also es sind ein Haufen Geschichten rum gewesen, die irritiert haben. Und das hat mich weiter eigentlich nicht interessiert. Ich habe dann im ersten Sommer das Archiv aufgeräumt. Zwangsläufig, also das war ein Auftrag, der von Chur hergekommen ist. Chur war zwar weit weg gewesen, aber in dem sind es keinem stark gewesen. Und dann, zuerst habe ich ihn für mich so ein bisschen gefuttert. Ich dachte, das ist so schön, ich mache lieber etwas anderes. Und im Nachhinein muss ich sagen, es war das Beste gewesen, was mir hätte passieren können. Weil in dem Archiv, in die Kirchengemeindesarchiv, wenn sie mal aufgeräumt sind, und das war nachher aufgeräumt gewesen, da kann man ganz, ganz viel lernen über Dörfer, über ihre Geschichten. Gerade weil es so kleinräumig ist, die Familie zum Teil über Jahrhunderte auf irgendeine Geissart verbandelt miteinander. Also auch die Aus- und Einwanderergeschichten, das ist, man kriegt einfach die ganze Bewegung, die ganze demografische Bewegung mit. Und ich habe dort etliche Geschichten entdeckt, wo ich gemerkt habe, aha,
3: das ist es. Es war halt ein reiches Bauerndorf früher, oder?
4: Ja,
3: und da sind grosse Familien zwischen aufgeblüht, über Jahrzehnte, über Generationen weg.
4: Und dann hat es Verschiebungen gegeben mit den Aus- und den Wiedereinwanderern. So. Ja. Dann hat es mit den Dorfbränden auch immer wieder, hat da mal einer eine Quelle genommen und dort mal einen kleinen Grundstein versetzt und gemeint, das merke ich es dann nie mehr. Es war eine Summe, ja. Und das war ein Reichtum, der dann irgendwann auch in Frage gestellt worden ist. So. Also, Bever, wo ich auf Bever gekommen bin, hat es reiche Häuser gehabt und einzelne Familien, die nach wie vor sehr reich sind. Aber auch andere, die wirklich müssen kämpfen mussten. Oder? Und dann ist politisch ein Graben durchgegangen. Also, Bever ist im Ruf gestanden, ein rotes Dorf zu sein. Wo ich gekommen bin, hat es einen roten Gemeindepräsident gehabt. Dem hat man vorgeworfen, er hätte von den Finanzen keine Ahnung. Oder? Nachher ist ein blauer Gemeindepräsident gekommen. Also, quasi freier Gesinnung, aber parteilos, wo Finanzen sehr viel Ahnung hat. Und Bever von der Finanzklasse 5 in Finanzklasse 2 aufgebracht. Hat. Also plötzlich ist das Wohlhabende wieder ein Stück weit sichtbar geworden. Und dann hat es natürlich auch wieder Leute das Gefühl gehabt, ja, und wo ist mein Teil von dem Kuchen? Oder? Also es war permanente Diskussion gewesen, so ein bisschen über das Miteinander und über Teilhabe an einem Reichtum, das das Dorf hat. Es ist wunderschön, es ist kulturell spannend, es liegt wunderschön. Es hat touristisch Potenzial, wenn man jahrelang sorgfältig umgegangen ist mit den Zweitwohnungen. Ja. Also das Dorf hat wirklich Potenzial gehabt. Und
3: es zeigt mir auch ein bisschen, dass ein Pfarrer doch durchaus dann auch einen Einfluss hat in das Dorf, oder? Gerade wenn es so klein ist. Also ich würde jetzt mal behaupten, du hast in diesem Dorf viel Einfluss gehabt, guten Einfluss gehabt.
4: Ja, aber das hat ganz viel mit euch und mit den Kindern zu tun gehabt. Das mag jetzt vielleicht erstaunen. Also natürlich, etwa am dritten Abend, als ich ins Schrells kam, bin etwas zu trinken, hat es geheißen, der Unterländer. Oder? Und dann müssen sie sagen, hey, easy, ihr habt mich gewählt. Mhm. Sonst wäre ich nicht da. Also ich habe da oben weder eine Wohnung gekauft, noch Land, noch sonst irgendetwas. Ihr habt gesagt, du kommst mit eurer Stimme. Wie viel das abgestimmt haben, weiss ich nicht. Und das Einzige, was dort an der Kirchengemeinsversammlung offenbar zu reden gehabt, war mein Ohrring. Also, ja, das muss eine Diskussion sein, so, die habe ich bis heute. Aber das war einmal eins gewesen. Faktisch, in der Bündner Kirche muss man Unterricht geben als Pfarrer. Ja. Das ist manchmal ein bisschen aufwendig, weil die Kinder ja nicht unbedingt darauf warten, am Ende des Tages da noch irgendwie mit dem Pfarrer da, so im Schulzimmer und so. Mir ist wichtig, dass das Kind gerne kommt. Dass sie etwas haben davon. Ich habe durchgebracht, dass ich Doppelstunden bekommen habe. Dann kann man richtig etwas machen. Und die Doppelstunden sind am Rand gelegen. Also man hätte auch mal auf die Zählerin das Friedenslicht holen mit dem Zug. Also Sachen machen, die du in einer einzelnen Stunde mit am Tag nicht herbringst. Und weil die Kinder gerne gekommen sind, haben sie das zu Hause erzählt. Und dann haben sich ganz viele Eltern aufgetan. Und darum sind all die Projekte, die nachher gekommen sind, und all die Initiativen, das sind ja die Kinderwochen, oder in der Vorweihnachtszeit, damit die Zusammenarbeit mit dem Hexen ist die Jugoslawienkrieg gekommen. Wir haben Öfen finanziert für Ostslawonien, wir haben Holz finanziert für dort aber und, und. Also da ist jeden Samstag sind Leute aus dem Dorf, aus der Gemeinde vor dem Volk gestanden und haben Maroni braten oder Kürbissuppe gemacht oder irgend so etwas. Also Mobilisierung vom Dorf, haben wir so, die hat mit den Kindern angefangen, die heikel sind und positiv erzählt haben. Und durch das irgendwie wie Türen aufgemacht haben für Eltern und die nächsten Generationen. Also das ist ganz, ganz wichtig, die Rolle, die ihr gespielt habt.
3: Wenn ich das beurteilen darf, bevor wir nachher weitergehen und uns über die Pfarrer-Siebenstiftung unterhalten. Ich finde, du gehörst zu den wahrscheinlich besten Pfarrer, die ich kennengelernt habe, weil ich habe als Kind und jetzt gerade wieder beim Aufarbeiten ganz viel Déjà-vus gehabt und ganz viele schöne Erinnerungen, wo ich auch merke, dass das sehr viele in meinem Umfeld von den Nachbardörfern nicht hatten. Also das gewisse Erlebnis, wie du hast gesagt, die Kinderwochen, die wir gemacht haben in den Sommerferien, Musicals, die wir zusammen haben dürfen machen, wir haben die Arche Noah gebaut, wir haben Zirkus gespielt, wir zwei haben sogar miteinander eine CD aufgenommen.
4: Ja.
3: Ja, wir zwei musikalische sind einmal im Tonstudio gewesen, haben so eine Art Gospelchor gehabt. Also ich merke, wenn ich zurückerinnere, oder, jetzt auch die uns zuhören, merken, da hat man doch einiges erlebt. Und das finde ich immer eine schöne Erinnerung. Du hast das 10 Jahre gemacht in diesem kleinen Dorf Bever. Irgendwann hast du aber gleich gemerkt, jetzt muss ich weitergehen.
4: Ja, es sind jetzt zwei Sachen gewesen. Einerseits sind unsere Kinder sind alle im Engadin auf die Welt gekommen. Die sind an einem Punkt gewesen, wo wir uns entscheiden müssen. Also, wenn wir etwas verändern, dann jetzt, so von wegen Schulen und auch kulturelles Umfeld. Also, unser Ältester ist ein romanischer Kindergarten. Der Zweite ist gerade an der Schwelle gestanden und die Jüngste, deren ist eigentlich egal gewesen, um herzuziehen. Hauptsache, sie ist dabei. So, die ist noch nicht in der Schule gewesen. Das ist so das eine gewesen. Und das andere, also wir müssen einfach grundsätzlich überlegen, wenn wir bleiben, dann bleiben wir lang. Oder? Weil ich will nicht Kinder dann nach ein paar Jahren wieder aus dem Umfeld rausreissen. Also wenn, ist es wieder angesagt, die Sollbruchstelle gsi quasi, wo man hat müssen sagen, entweder wir machen es oder wir machen es nicht. Und dann hat die Mutter von meinen Kindern hat eine längere Weiterbildung wollen machen. Und wir haben dann gemerkt, dass das Modell, wir haben uns das Pfarramt ja ein Stück weit geteilt, dass wir das Modell so nicht mehr weiterziehen können. Und dann habe ich gefunden, okay, also wenn ich dann wieder der bin, wo Brötli allein heimbringt über die nächste Zeit, dann werde ich eigentlich in die Diakonie. Also die Arbeit, die wir zu Bever im Kleinen angefangen haben, mit diesen vielen schönen Projekten, die würde ich gerne weiterführen. Ich hätte gerne mehr Zeit für das und ich will in die Stadt. Und in dieser Zeit, das ist auch wieder so, es hat sich so ergeben, ausgerechnet dann hat die Zürcher Stadtmission einen neuen Leiter gesucht. Ich habe mich beworben, dann haben die mich eingeladen, gefunden, ja, aber sie aus den Bergen und Zeugs und Sachen. Geht denn das? Oder? Also die haben mich angeschaut, als würde ich wahrscheinlich irgendwie, was weiss ich, mein Vermögen unter einem Matratze hüten. Und, also ich habe keins, aber es wäre wahrscheinlich dort. Und dann ich müsste sagen, ihr müsst eure Perspektiven ändern. St. Gallen ist wie eine grosse Stadt. Im Grünen und in den Bergen. Aber zwischen Weihnachten und Ostern haben wir zum Maloja zwischen 150 und 200.000 Leute. Und die haben urbane Ansprüche. Die wollen Bankomaten, die wollen unterhalten werden, die wollen Verkehrsmittel. Die wollen auch mal können über die Schnür hauen, die wollen hochstehende Kultur. Oder? Die haben Ansprüche. Die haben Ansprüche. Und das Tal erfüllt die. Also die Menschen, die das ganze Jahr hier oben wohnen, die führen wie zwei Leben. Die führen eins außerhalb der Saison, wo relativ beschaulich ist, Maiferien, mit den braunen Krokusli aus dem Boden kommen. Und die sind aber voll auf der urbanen Schiene im Moment, wo dann Touristen da sind und wo die Gäste da sind. Also den Unterschied Stadt-Land müssen wir nicht machen. Und umgekehrt gesagt, also Zürich ist zwar 400'000 Einwohner und gilt als die grösste Stadt in der Schweiz, aber Zürich hat auch durchaus dörfliche Anteile mit starken Quartieren, in sich geschlossenen Quartieren. Ich bin sicher, das geht.
3: Das ist der Schlinger. Wieder, oder?
4: Ja,
3: so klein, oder?
4: Ja, man muss einfach manchmal Perspektiven ein bisschen verändern. Ja. Oder? Und
3: nur noch schnell zu der Stadtmission. Ich weiß nicht, ob du dich magst erinnern. Wir sind dich auch mal besuchen. Mhm. Und in deinem Büro, auf der anderen Seite von deinem Büro, über die Straße, war das Rotlichtmilieu. Mhm. Und ich mag mich erinnern, du hast, ich weiß nicht mehr genau, was du gesagt hast dort, aber du hast das irgendwie noch geschätzt. Den Kontrast können zu haben oder so näher, keine Ahnung.
4: Es war ein Teil der Stadt gewesen, oder? Mhm. Und es sind Leute gewesen, also für mich ist Rotlicht immer ein Ort gewesen, wo Frauen arbeiten, also Sexarbeit ist Erwerbsarbeit. Sie sind schlecht geschützt, also ich bin heute noch bei einer Initiative dabei, wo es darum geht, gerade auch jetzt in Corona, die Rechte von diesen Frauen eben als Arbeiterinnen zu schützen und ernst zu nehmen. So, und Es hat schöne Beziehungen gegeben. Die sind am ins Café gegessen, in ihren Pausen, über die Strasse rein. Und ich habe unseren Hauswart jemanden mal rausholen müssen. Wenn ihr jemandem geholfen hat, das Bett zusammenschrauben und gefunden, hey, komm bitte zu uns. Was ich später noch herausgefunden habe, ist, dass das Rotlicht ist das eine war. Spannend, da sind die vielen Coiffeursalons drin gewesen. Dort bin ich noch ein bisschen blauäugiger gewesen. Ich habe irgendwann begriffen, dass sie nicht vom Haarschneiden leben. Ich habe mich lange überlegt, warum um Himmels Willen hat es das so einen Coiffeur? Wie haben die es ausgekommen? Ja. Nicht mit Haarschneiden.
3: Ja.
4: Aber mit schönen Kasseneinträgen, ja, wo wir jedem Steuerberater können zeigen und jeder Revisionsstelle.
3: Ja. Man lernt nie aus, oder?
4: Man lernt nie aus.
3: Ja. Heute bist du Gesamtleiter von der Pfarrer Sieber Stiftung. Pfarrer Sieber ist ganz, ganz viel in einem Begriff. Aber was macht die Pfarrer Sieber Stiftung? Wenn du kurz könntest erklären, wo sind ihr tätig und was machen ihr?
4: Wir sind eigentlich ein grosser Nischenplayer. Das heisst, wir sind dort, wo das soziale System nicht trägt oder nicht mehr trägt oder noch nicht trägt. Also mit Menschen unterwegs, die wirklich überall zwischen die Tabe fallen. Das ist keine Koketterie. Unser System ist gut und es deckt sehr viel ab. Aber umso härter trifft es dann die, die einfach wirklich niemals mehr angemeldet sind, wenn man so will. Sei es aus ihrer persönlichen Geschichte heraus, also mit Sucht, Obdachlosigkeit, Joblosigkeit. Einsamkeit, also sehr viele Leute haben praktisch keine tragfähige Beziehungen mehr. Medizinisch in einer Art und Weise krank, die die Regelspitäler einfach nicht behandeln können. Wir haben ein eigenes Spital. Wohneinrichtungen, die so niederschwellig sind, niederschwelliger als andere. Also dass Leute, wir haben eine, die die Leute dürfen konsumieren. Wir kontrollieren entsprechend. Die kommt jetzt sonst nie nicht zu unter. Also aus den Gründungen von dem Pfarrer Sieber raus ist eine Kette von Angeboten entstanden, die Menschen abholt, wo man kann sagen, die haben sonst nie mehr einen Platz. Und wir können das machen, weil wir Spender haben. Also das ist nie mehr kostendeckend. Das ist mit dem Grund, warum dass es eben, es sind kleine Menschengruppen, also kommt man nie jetzt wirklich auf den Break-Even. Also muss man das können mitfinanzieren. Es sind kleine Gruppen, aber für die sind wir entscheidend.
3: Ist es nicht für das Jahr 2020, gut, 2020 ist jetzt ein schlechtes Beispiel, aber sagen wir bis 2019, nicht tragisch, dass man so Organisationen wie euch noch braucht?
4: Also es ist sicher so, dass das soziale Netz nicht nur in Zürich, sondern generell in der Schweiz je nach Kanton unterschiedlich gelebt, so als jetzt gerade das Sozialhilfsmässig im Kanton Aargau passiert, das ist unter aller Kanone. Aber ich sage jetzt mal, in den urbanen Zentren und Einzugsgebieten gibt es sehr viel, wo man zu Recht kann sagen, die Leute haben Möglichkeiten. Sei das Hilfsangebot, Unterstützungsleistungen im Wohnungsbau, mit der Jobkarte, mit der Lebensmittelkarte, mit der Caritas-Läden. Also es gibt eine Summe von Sachen, die verheben. Aber es gibt nach wie vor Leute, die einfach zwischen runter fallen, oder? Und ich denke, das ist, also ein Beispiel, wenn eine Stadt eine Wohnrichtung anschaut, dann nimmt sie Menschengruppen ins Auge. Und wenn sie sagt, mit dieser Menschengruppe, mit dem, was wir machen, können wir 80% abdecken, dann macht sie es. Dann bleiben 20% für sie. Und dann fängt die 80-20-Rechnung wieder an. Und am Schluss hast du 6-7 Menschen, die haben einfach nie einen Platz. Und das kannst du nicht einmal im System anlasten, oder? Und dass Solidarität funktioniert, das zeigen zum Beispiel unsere Spenden. Gerade auch jetzt in der Corona-Zeit. Also ich bin gleichermaßen dankbar, beschämt und manchmal muss ich fast heulen, wenn ich sehe, was da jeden Tag kommt. Also wie viel Vertrauen das die Leute haben, dass wir denen, die sonst wirklich niemand mehr schauen, doch noch irgendeine Perspektive vermitteln und sei es nur ein Dach über dem Kopf.
3: Corona-Schutz ist ein gutes Stichwort. Du bist Chef von 170 Mitarbeitenden und 200 Freiwilligen. Kalte Temperaturen, Weihnachten steht vor der Tür, wir haben ein Jahr mit Corona. Und doch gibt es immer noch Leute, die sagen, ich will dort auch noch, die Wette sollen es auch gut haben.
4: Also das haut mich immer wieder neu um. Einerseits will ja die grossen Jobverluste und die grossen Firmenschliessungen, die schaffen es auf die erste Seite oder in Nachrichten. Aber es passiert ganz viel schleichend. Da ein Hotel, dort ein da irgendein kleiner Zulieferer. Das sind hunderte von Arbeitsplätzen, die verschwinden. Und wenn ich unseren Spenderstamm anschaue, dann sind es ganz ein Haufen Leute, so wie du und ich, die irgendwie nicht oben raushauen, oder? Sondern die sich ihre 20 Noten irgendwo auch absparen. Mhm. Und dass die immer noch dabei sind, das ist für mich ein Riesengeschenk. Und ich kann es so ein bisschen erklären, ich meine, es ist eine Zeit, die schwer ist für viele, wo irgendwo auch ausser Kontrolle ist. Wir tun zwar so, wir haben sie unter Kontrolle, aber ich habe schon den Eindruck, im Moment ist immer noch das Virus, das uns unter Kontrolle hat. Das lähmt und es macht müde und es fordert raus und wir gehen gerne raus und du kannst niemanden mehr umarmen und deine Liebe nur auf Distanz und also ja, es ist wirklich eine Herausforderung. Und dann gibt es da eine Organisation, die against all odds einfach etwas probiert, oder? Wo einen Fussbus neu macht, wo Gas neu organisiert, wo unsere Räume sind eng, oder? So organisiert, dass die Leute gleich kommen können und damit auch Erfolg hat. Und das ist ein Hoffnungszeichen, merke ich, für ganz einen Haufen Leute. Wir sind doch nicht ganz ausgeliefert. Es passiert etwas, es geht etwas. Und nur schon, weil das fürs eigene Befinden so ein bisschen gut tut, gibt es den einen oder den anderen, der dann wirklich halt wieder ein Nötchen überschiebt oder eine Einzahlung macht oder im Shop etwas einkauft. Oder mhm. Also die Solidarität, die ist gross.
3: Du bist ein Beispiel dafür, dass man eben auch im Kleinen kann Grosses bewirken.
4: Es oder fängt im Kleinen an. 100, es fängt im Kleinen
3: 100 Einfränkler an. Gehen auch 100 Noten.
4: Ganz genau. Ja.
3: Ich sehe, wenn du kannst von deiner Arbeit erzählen, was ihr macht, dass das Leuchten in den Augen da ist. Vielleicht nur noch zum Schluss, wir nähern uns schon am Schluss eben von dieser Sendung. Was bedeutet dir dein Job?
4: Viel. Dorothee Sölle, Theologin, die ich sehr, sehr schätze und verehre, hat einmal gesagt, glücklich ist der Mensch, der mit dem, was er macht, wie der Himmel und der Erde kann verbinden miteinander. Und mir ist bewusst, dass das ein riesen Privileg ist, aber ich darf von mir sagen, dass es so ist. Ich würde das unterschreiben. Ich bin mit tollen Menschen unterwegs. Also ich habe ganz wunderbare Teams, hochmotivierte Mitarbeitende, mit vielen guten Ideen, mit einem riesen Herz, die professionell sind, also fachlich wirklich gut sind. Wir haben das Vertrauen von Spenderinnen und Spender. wir erleben es bei allen Schwierigkeiten immer wieder, dass es dem einen oder anderen dann doch ein bisschen besser geht, dass er dabei bleibt, dass er seinerseits anfängt zu arbeiten. So. Das sind alles so verbindende Momente zwischen Himmel und Erde. Und für das bin ich unendlich dankbar.
3: Wenn du jetzt auf Weihnachten her noch einen Wunsch frei hättest, was wäre das?
4: Ein grosser Weihnachtsbaum vor dem Fuchsbus.
3: Dann hoffen wir, dass die Leute, die zuhören, dass wir das irgendwie herkriegen. Einen schönen Weihnachtsbaum vor dem Fußbus.
4: Das würde mich sehr freuen, ja.
3: Christoph Zinken, Mann mit dem Herz am richtigen Fleck. Und ich habe mich wirklich, wie anfangs gesagt, sehr gefreut, dass du heute mein Gast gewesen bist im Top 8 3. Schön, bist du da gewesen.
4: Danke für die
3: Adventszeit. Wenn wir uns nicht mehr sehen, einen guten Rutsch.
4: Das wünsche ich dir und deinem Team auch.
3: Danke, vielmals.
4: Danke.
3: Das wäre es gewesen. Auch von unserer Seite, zumindest für die Woche. Nächste Woche gibt es eine neue Folge. 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Hebt eine Sorge und bleibt gesund.
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1: Bei ihm sind Superlativ Programm. Er ist nämlich der ehemalige höchste Schweizer und bis heute auch der höchste Schweizer im Schweizer Sport. Herzlich willkommen, Jürg Stahl.
5: Freut mich sehr.
1: Schön, bist du da. Es ist ja schon noch witzig, wir kennen uns eigentlich, seit ich ein kleiner Knirps bin. Und jetzt stehst du da bei mir im Studio. Wer hätte das gedacht?
5: Ja, es ist, ich habe mich gefreut, schon die ganze Woche. Und ich finde es auch eine schöne Emotion, wenn man jemanden so lange kennt und auch gesehen hat aufwachsen. Und ich mag mich gut erinnern, als du bei mir im Büro gewesen bist als Nationalratspräsident. Das sind wirklich schöne Momente.
1: Ist jetzt auch schon wieder eben 3-4 Jahre her, genau. Ja, auch schon wieder ein Zeitchen, seit wir uns das letzte Mal gesehen haben. Und wenn wir eben sagen, wer hätte das gedacht? Ich stelle jetzt gerade noch eine andere Frage. Du bist eben ehemaliger Nationalratspräsident, bist mittlerweile der Präsident von Swiss Olympic und fast gleichzeitig zu diesen zwei Sachen auch noch Papi geworden. Hättest du gedacht, dass du einmal jetzt da stehst und all das so kannst vorweisen?
5: Nein, das kann man sich irgendwie nicht vorstellen. Es ist auch etwas, wo entsteht. Mit Leidenschaft. Ich glaube, beides, Politik und auch Sportfunktionär oder auch Funktionen zu übernehmen in der Gesellschaft, die kann man nicht irgendwo kaufen, die kann man auch nicht zwingend erlernen oder in einem Studium quasi absolvieren, sondern das ist, hat auch mit Zufällen zu tun, hat auch mit Weichenstellungen zu tun. Und von dem her habe ich mir viel auch Gedanken gemacht, ja, was ist, was wäre passiert, wenn es irgendwo mal ein anderes, ein anderes Gleis gegeben hätte. Und von dem her ist es jetzt sehr, ja, sehr befriedigend nach wie vor, die Tätigkeiten. Aber so vorstellen, vor 10 oder 20 Jahren hat man sich das nicht können. Und dass ich mit 47 das erste Mal Papi geworden bin, ist natürlich ein wunderbares Geschenk für meine Frau Sabine und für mich. Und wenn wir jetzt sehen, wie die kleine Valerie, die jetzt nicht mehr so klein ist, aber wie sie sich entwickelt, das macht enorm viel Freude.
1: Gibt es vielleicht gleich so, gerade jetzt in der Politik, den Zeitpunkt, wo du doch denkst, hast du mal so das Amt als Nationalratspräsident, das will ich jetzt schon noch erreichen, nachdem du eben so lange im Nationalrat warst, dass du das Ziel irgendwie gesetzt hast?
5: Ja, es gibt verschiedene Faktoren von der eigenen Fraktion vorgeschlagen zu werden als Nationalratspräsident. Es ist ein bisschen abhängig auch, dass möglichst viele verschiedene Kantone berücksichtigt wird. Die grossen Parteien sind alle 4 Jahre dran. Also von dem her schränkt sich das eigentlich ein bisschen ein. Wer ist vorher in der eigenen Partei für das Amt vorgeschlagen worden? Und das ist dann der ausschlaggebende Punkt gewesen, dass ich es probiere, mich dort quasi als Kandidat zu stellen, wo ich noch das letzte Mal im 2015 nochmal kandidiert habe für den Nationalrat. Ich habe eher das Gefühl gehabt, so nach 16 Jahren Zugehörigkeit ist dann einmal genug. Es braucht Erneuerung, obwohl ich eigentlich das Privileg hatte, sehr jung mit 31 in den Nationalrat zu kommen. Aber das ist dann schon noch ein ausschlaggebender Punkt gewesen, dass das Türli noch offen ist. Und ich bin dann ein Jahr vor der gesamten Nahrungswahl, vor der vorletzten ist das gewesen, bin ich vorgeschlagen worden. Und dann bin ich schon als zweiter Vizepräsident eigentlich in die Wiederwahl eingestiegen. Und von dem her ist es dann eigentlich so ein bisschen Vorzeichnen gewesen. Aber für mich ist da schon klar gewesen, dass es die letzte Legislatur wird sein.
1: Eben, und du bist ja dann wirklich zu dem Zeitpunkt, du bist Nationalratspräsident gewesen, du bist gerade frisch Papi geworden, du bist auch noch Präsident von Swiss Olympic geworden. Wie hast du das Jahr erlebt?
5: Ja, es ist jetzt natürlich nach dem Jahr, wo die ganze Gesellschaft, wir alle auch geprägt sind durch die Covid-Krise, wo völlig etwas Neues ist, ist das jetzt rückblickend eigentlich ist das eine verrückte Zeit gewesen. Es sind drei Belastungen, wobei Belastungen ist vielleicht ein bisschen negativ gedreht. Ich habe es immer als enorm ein Privileg angeschaut, das alles dürfen sein. Insbesondere auch Papi zu werden. Die Valerie ist hier eine Ehre gewesen, als ich Nationalratspräsident und Swiss Olympic Präsident wurde. Und, aber es war schon viel gewesen. Aber es war auch viel organisiert gewesen. Es sind auch viele Termine, die vorgegeben sind. Es ist auch einfacher als Präsident, wo man kann den Takt vorgeben kann. Nebst den fixen Terminen kann man eben auch gewisse Freiheiten sich rausnehmen. Und ich habe es eigentlich in 7 Jahren wirklich auch geschafft, dort, wo ich am Wochenende zum Beispiel Repräsentationsaufgaben hatte, dass ich dann ganz bewusst entweder am Montag drauf oder am Freitag voran wirklich versucht habe, einen Papi-Tag zu machen. Und das ist eigentlich, jetzt rückblickend ist das eigentlich einfach das glückliches Ende gewesen, wo ich mir eigentlich dann auch versucht habe, die Zeit zu nehmen, um Kraft zu schöpfen. Aber es ist die Vorstellung, jetzt in so einem Jahr so eine Doppel- oder Dreifachbelastung zu haben, die kommt keine Antwort über, weil es ist jetzt alles anders und ich hätte das wahrscheinlich in so einer Ausnahmesituation nicht können, alles zur guten Zufriedenheit von allen Beteiligten ausführen. Also ich hatte auch ein gutes Jahr gehabt, es war ein unspektakuläres Jahr gewesen. Die Schweiz war nicht geprägt durch einen ganz schlimmen Unfall oder ein grosses Ereignis und im Ratsbetrieb ist es mir, glaube ich, auch gelungen, dass ich können ausbalancieren, ein Präsident sein. Im Nationalrat ist ja nicht aktive Politik betrieben, sondern versuchen, möglichst fair und ausgewogen die Ratsleitung durchzuführen.
1: Und mittlerweile bist du eben eigentlich aus der Politik zurückgetreten. Du hast nach 20 Jahren Nationalrat eben gesagt, so, und jetzt ist genug. Wie fest vermisst du es vielleicht trotzdem, gerade auch jetzt, eine aktuelle, so einer doch politisch ein bisschen schwierigen Situation?
5: Also ich schaue vor allem auf eine ganz spannende und auch eine schöne Zeit, die mich geprägt hat, zurück. Und ich bin vom Typ her nicht der, der irgendwie etwas bedauert, wo irgendwo dann nicht mehr ist, sondern ich habe sehr viel gelernt. Auch das Beziehungsnetz bleibt. Das ist etwas, wo jetzt sicher auch wichtig ist, nach wie vor den Endkontakt als Swiss Olympic Präsident zu der Politik zu haben. Ich beurteile es aber im Moment eher so als eine gewisse Befreiung, dass ich die Doppelrolle, wo dann auch immer wieder mit Interessenkonflikt zu tun hat, dass ich die habe können ablegen. Ich habe irgendwie das Gefühl gehabt, wirklich die fast 20 Jahre Einsatz für Gesellschaft, für Gemeinschaft, das ist dann mal gut, wenn das andere machen. Aber es ist natürlich so, dass der Kontakt bleibt und es hat jetzt wieder erwartet mit dieser Covid-Krise. Natürlich auch der Krise, die natürlich nebst der ganzen Gesellschaft und der Wirtschaft halt auch den Sport betrifft, hat sich das eigentlich als gut erwiesen, dass ich die Kontakte weiterhin habe. Es ist nicht eine Garantie, dass dann gute Lösungen gefunden werden, aber es ist natürlich sehr intensiv gewesen. Ich weiss nicht, wann ich das letzte Mal so intensiv geschafft habe, zwar halt weitgehend von zuhause aus im gesamten Jahr, aber es ist sehr, sehr eine intensive und anspruchsvolle Zeit, im Wissen, dass ganz viele Leute hat, die in einer ganz schwierigen Situation sind, wegen diesem Jahr.
1: Auf das wollte ich jetzt eben gerade auch denken. Wie geht es jetzt aktuell? Du bist eben mittlerweile, oder also jetzt in dem Sinn, vor allem Präsident von Swiss Olympic. Wie geht es da bei dir jetzt gerade eben auch wegen dem Corona so ein bisschen ab in deinem Arbeitsalltag? Wie sieht das so ein Tag jetzt beim Jürg Stahl aus?
5: Es ist wirklich eine Fokussierung auf das Amt, obwohl ich auch noch Präsident sein darf von zwei weiteren wichtigen Organisationen. Also ich bin seit dem Januar auch Präsident vom Schweizerischen Nationalfonds von der Stiftung. Das ist eher ein kleines Engagement, weil man ein Bindeglied zwischen dem Bundesrat und dem Forschungsrat. Ich bin aber auch noch Präsident vom Schweizerischen Drogistenverband. Und eigentlich war geplant, dass ich noch ein bisschen etwas Platz habe, weitere Tätigkeit können zu machen, weil es ist doch, der Nationalrat ist ein rechter Teil gewesen von der Arbeit mit fast 110 Präsenztagen, wo es eigentlich gibt. Aber ich wollte es bewusst ein bisschen ruhiger angehen und dann kommt die Covid-Krise und dann hat es also alles auf den Kopf gestellt. Das ist eigentlich der Arbeitstag fängt sehr früh an mit diesen Sitzungen im Web, hat man plötzlich zeitlich viel mehr Möglichkeiten, um aneinander Sitzungen zu machen. Also es hat zum Teil Tage mit 10 bis 12 Teamsitzungen oder Zoom oder Webex, wie die alle heissen. Und da

0: Aber mittlerweile kennen natürlich auch meine Organisationen, meine Kolleginnen und Kollegen aus dem Vorstand, kennen die Valerie auch. Sie kommt dann einmal vielleicht go Heu sagen oder kommt mir etwas zeigen. Und das Busi kennen sie also auch. Die hat so die Fähigkeit, dass sie jemand die über die Tastatur läuft. Also ja, halt einfach auch so, wie es Familienleben ist. Aber es ist also schon, das nicht mehr wegzugehen, das, was ich eigentlich in den letzten Jahren eher als Belastung empfunden habe, die ganzen viel Reisezeiten, sei das auch international jetzt für Swiss Olympic, mit Flügen, mit sehr viel Zugfahrten auf Bern oder auf Lausanne, wo COC beheimatet ist, aber auch viel im Auto unterwegs. Das, was eigentlich eine Belastung war, ist jetzt wie etwas, was fehlt, weil man tut nicht mehr abschalten. Nach einer Sitzung, nach einem Meeting kann man nicht mehr irgendwie heimkommen. Und das ist etwas, wo ich denke, das geht vielen so. Also das nicht mehr heimkommen, weil man immer daheim ist und dann auch mal wieder kann, sich so freuen oder ein Geschenk heimnehmen für die Frau oder für die Valerie, weil man von einem weiten Flug heimkommen ist. Das ist irgendwie so eine Emotion, die fehlt.
1: Und früher hast du ja eigentlich noch etwas ganz anderes gemacht. Du bist ja gelernter Drogist. Das ist ausser eben dieser Tätigkeit, die du jetzt hier im Verband noch hast, eigentlich wirklich nicht mehr rum. Wie häufig denkst du so ein bisschen an die Drogistenzeit zurück? Wie fest hast du das noch so auch ein bisschen in dir?
0: Ja, das ist jetzt mal unabhängig von der Funktion als Branchenpräsident oder Präsident vom Drogistenverband, ist natürlich etwas, wo ich viel mich zurückerinnere, auch eine sehr gute Zeit. Also Lehre ist und bleibt etwas sehr Stabiles, ist auch prägend, ist auch in einer Phase zwischen 16 und 20, ja, wo man dann findet, so eine vierjährige Lehre ist sehr lang. Und wo man Höchst und Tiefs hat, wie das auch andere haben, oder in einem Studium gibt es das auch. Und es ist eigentlich ein Beruf, der so wegen der Vielseitigkeit, Kontakt zu Menschen, das ist schon immer noch präsent. Und ich versuche eigentlich immer, wenn ich unterwegs bin, das ist jetzt zwar das ja nicht so viel, aber dass ich dann eben irgendwo einen Einkauf gehe und mache in der Drogerie. Und dort ist nicht Wehmut, sondern eigentlich ein gewisser Stolz auch. Was ich etwa die vermisse, ich habe ja 10 Jahre noch Berufsschule gegeben im Nebenamt, so den Kontakt zu so Lernbegeisterten oder auch guten jungen Leuten, der wird jetzt ein bisschen abgelöst durch viel Kontakt mit jungen Leuten im Sport, aber es ist so ein bisschen das Unterrichten, das etwas weitergeben in einem Raum, ist vielleicht etwas, was ich als erstes sagen würde, was mir fehlt.
1: Und du hast ja dann eben auch jahrelang noch das Geschäft von deiner Mami, dem Sinn ursprünglich, also von der Familie ja geführt gehabt, zu Winterthur. Ich kann mich noch gut erinnern, dass ich auch mit meiner Mami bei euch vorbeigehe, posten irgendetwas in der Drogerie und ich dachte, oh ja, das ist am Züge seine Drogerie da und so. Und mittlerweile haben wir das ja nicht mehr, das haben wir aufgelöst, das Geschäft. Wie fest ist vielleicht auch so ein bisschen eben gerade der Entscheid, das loszulassen, gefallen?
0: Ja, es gibt einfach wichtige Entscheidungen in jedem Leben und es ist wichtig, dass man die Entscheidung reflektiert fällt. Aber ich glaube, es ist auch ebenso wichtig, dass man sagt, wenn man sich so entschieden hat, und das ist im Jahr 2004 gsi, wo ich nach fast 10 Jahren, wo mir die Drogerie gehört haben, entschieden habe, dass ich mich beruflich verändern, und dann hat meine Mami die Drogerie noch weitergeführt, weil sie ist auch gelernte Drogistin, und wir haben dann beim Erreichen vom Pensionsalter hat man dann vernünftigerweise gesagt, wir dürfen das weitervermieten. Es ist jetzt aktuell ein schöner, lässiger Blumenladen drin, und das ist eigentlich so eine Entscheidung gsi, wo wichtig gsi ist und wo auch nicht eine Sonntagsmorgenentscheidung so schnell ist. Das ist etwas Einschneidendes, aber es ist nicht so, dass man dann das muss jahrelang bedauern, weil dann muss man den Entscheid nicht fällen.
1: Und neben all dem arbeiten, hast du irgendwie

0: jeder zwischen noch Zeit für ganz viele verschiedene Hobbys. Vor allem Sport, ja, ist da. Aber du bist nicht nur Präsident von Swiss Olympic, sondern bist auch selber noch leidenschaftlicher Sportler. Und darum habe ich dich gefragt, welche drei das deine Lieblingssportarten sind, die du selber gerne betreibst. Und als erstes hast du das Turnen, also die Männerriege, genannt. Wieso? Erzähl mal.
1: Ja, die Männerriege Brüte ist für mich etwas ganz Spezielles. Dort bin ich einfach ganz normales Mitglied, das versucht, jeweils am Donnerstagabend haben wir unser Training, am 8. fängt das an, und ich versuche, den Termin frei zu behalten. Das ist in meiner Agenda nicht so immer nur einfach. Gelingt mir so bis zur Hälfte, manchmal zwei Drittel, gelingt es mir, dass ich den Termin aufrechterhalten kann. Im Moment aktuell machen wir online Training machen. Also jetzt am Donnerstagabend ist das jetzt über Teams, dort in seinem Haus oder in seiner Wohnung. Und das ist also wirklich ein toller Digitalisierungsschritt, auch wenn es uns fehlt, auch nach dem Turnen nochmal zusammenzuhocken oder eben den physischen Kontakt. Aber es ist so ein bisschen wie eine Oase für mich. Also ich habe dort keine Funktion, ich bin dort nicht der Präsident, sondern ich bin der Kamerad, der Kollege, und ich fühle mich dort auch ein bisschen geschützt. Also sie dort nicht politisieren, sie dort nicht mich löchern mit Fragen, sondern es ist eigentlich eine tolle Freundschaft. Und wir haben ja in der Feier zum Nationalratspräsidenten haben meine Kollegen von der Männerriege selber die Friedensbrücke geschenkt, der Gemeinde Brütten bzw. der Schule Brütten. Und die steht also heute noch. Das ist eine Meter breite Brücke, etwa 7 Meter lang, wo auf dem Schulhausplatz steht, und sie haben das zu Ehren von ihrem Nationalratspräsidenten gemacht, und ich finde, das ist das nachhaltigste Geschenk auch für die Schule. Wenn die Schüler Lampen haben, dann gehen sie auf die Brücke und geben sich die Hand, und darum heisst sie Friedensbrücke, und ich freue mich immer, wenn ich dort kann durchlaufen, und jetzt, wo die Valerie auch in das Schulhaus geht, im Kindergarten, ist das natürlich doppelte Freude. Also Männerriege ist etwas Spezielles, ist unspektakulär, aber tut einfach gut.
0: Was machen ihr denn jetzt, wenn ihr zuhause seid? Mal einfach so ein bisschen Krafttraining, dann macht irgendjemand ein Programm, oder könnt ihr dann gleich irgendwie Spiele spielen, eben so Ballspiele kann man ja dann nicht machen.
1: Nein, das ist das, was eigentlich fehlt, das Böllele, sagt das Unihockey oder mal ein bisschen Volleyball oder einmal ein bisschen schütteln, aber man ist da kreativ, man hat gut ausgebildete Leiter, und das letzte Mal haben wir das mit PET-Flaschen gefüllt mit Wasser oder noch volle PET-Flaschen, haben wir quasi für den Oberkörper gemacht, auch schon haben wir dann Kraftgymnastik gemacht auf dem Mätteli, da ist jedes dann frei, sich so einzurichten, Beine, und das ist dann manchmal so 2-3 Tage anhaltend, merkt man dann, dass in Form von einem Muskelkater, dass man etwas gemacht hat, aber da bin ich nicht anders als ganz viele andere in unserem Land.
0: Aber früher hast du ja wirklich auch im Turnverein und auch als Leichtathlet bist du da fast jeden Turnfest auch noch dabei gewesen. Bist wirklich auch, hast du Zehnkämpfe gemacht. Was hast du eigentlich alles so viele Preise abgesandt? Wie erfolgreich bist du da gewesen?
1: Ja, also ich bin in einem gewissen Mass talentiert gewesen. Ich sage das am Anfang als Schüler, also bis 14 im Kunstturnen, aber nicht so talentiert, dass das irgendwo an eine internationale oder gar nationale Spitze gelangt hat. Ich habe ein paar für mich wertvolle Erfolge können feiern mit dem Turmfestsieg bei uns im kantonalen Turmfest. Ich habe im Juniorenbereich eine Schweizer Meisterschaftsmedaille im Stabhochsprung. Aber das gab vielen so, dass man quasi fast jeden Tag trainiert, dass man sehr viel an Sport denkt, dass man Träume hat. Und bei den wenigsten gehen die Träume in Erfüllung. Aber ich finde, die Phase vom Traum ist eigentlich das, wo das Wertvolle ist. Das sehe ich auch jetzt in der ganzen Leistungssportförderung. Das ist prägend und das nimmt man mit, und ich finde, ja, ich habe ganz, ganz tolle Wettkämpfe können machen, aber es ist eigentlich nicht so 30 Jahre später ist dann das nicht so entscheidend, ob man zuoberst auf dem Podest gestanden ist. Im Moment, wenn man es macht und die, die heute sich in das einknündeln, auf sehr viel verzichtet, weil sie eine Sportkarriere anstreben, in dem Moment sieht man natürlich das anders. Und wenn man neben dem Podest ist oder nicht zuoberst, und dann versucht man noch ein bisschen besser zu werden. Also das ist der Zyklus. Aber ich finde, das ist auch das Schöne, die Träume zu haben, Ziel zu setzen. Und ich habe einfach die Feststellung gemacht, dass sehr viele, wo die Basisausbildung im Sport haben, auch gerade in unseren Sportvereinen, auch in den Breitensportvereinen, dass die eine höhere Affinität haben zum Ehrenamt. Das wird eigentlich weitergegeben. Man versucht, einen Einsatz zu leisten für die Gesellschaft. Und das ist bei mir nicht anders gewesen. Das hat mich geprägt. Und hat auch Freundschaften gegeben, die über die Zeit, wo man aktiv Sport betrieben hat, Bestand haben.
0: Da komme ich gerade darauf zu, betreffend Freundschaften. Du hast nämlich einmal, das habe ich mir von meiner Mami so sagen lassen, mit einem Turnkollegen Roli Mägerle, das ist ja der Chef von SRF Sport, eine Sportbar gemacht. Stimmt das?
1: Ja, das ist so. Das war eigentlich in unseren ganz jungen Jahren. Wir haben uns immer gestört, dass wir eigentlich nach dem Training oder nach einem Wettkampf nicht irgendwo in ein rauchfreies Lokal kann gehen. Heute ist das kann man sich das nicht mehr vorstellen, dass mal geraucht worden ist, sowohl in Zügen wie in Flugzeugen oder auch eben in Restaurants vor allem. Und wir haben dann ein lässiges Konzept gehabt. Wir haben das 2 Jahre gemacht und ganz viele tolle Momente gehabt, Emotionen. Und wir müssen natürlich immer noch schmunzeln. Wir sind immer noch sehr eng befreundet. Und das war aber, wo wir 25 sind. Also er ist gerade so ein bisschen am Abschluss vom Studium gsi. Und ich habe auch gerade meine höhere Fachschule beendet. Und da haben wir aufbrechen und in die Gastroszene, wo sehr garstig ist, wo jetzt natürlich massiv leidet. Und, aber es hat ganz viele schöne Momente gegeben. Es ist auch, Sportin hat dann eine Tartanbahn gehabt als Boden, wie die zeichneten Leichtathletikbahnen. Wir haben natürlich von den guten Sportlern hat das wahnsinnig viel bewegt und ich erinnere mich gern zurück. Aber bin ich nicht mehr Beizer.
0: Ja, ich glaube, aber Festen können trotzdem relativ gut, aber das lassen wir jetzt mal so stehen. Und es rennt nämlich ein bisschen Zeit davon. Als Zweites hast du noch gesagt, dass du gerne gehst Skifahren, aber allein. Vielleicht ganz kurz, also dass sich Klammern gesetzt. Dann gehst du lieber allein als mit der Familie Skifahren.
1: Ja, also mit Valerie, die jetzt 5 ist, da sind wir einfach, versuchen wir Freude zu entwickeln im Sport, nicht speziell zu fördern. Aber das mache ich natürlich sehr gerne mit ihr. Aber ich habe es allein in Klammern geschrieben, weil ich eigentlich finde, da kann ich mich enorm gut erholen. Das ist ein bisschen Fahrtwind. Man kann individuell dort durchfahren, wo man gerade will. Man kann dann anhalten, wenn man will. Und das habe ich eigentlich gemerkt, dass das eine gute, ist nicht gerade eine Meditation, aber es ist etwas, wo ich dann einfach kann für mich sein kann. Und dann hat man den Helm an und vielleicht noch einen Halsschutz oder ein Halstuch, und dann muss man auch nicht gerade immer schwätzen auf dem Skilift. Ich finde das übrigens noch ganz cool, dass ich für mich allein sein kann.
0: Und dann als Letztes hast du noch gesagt, dass du gerne alles mögliche Bälle tust. Vielleicht zähl einfach ganz kurz auf, was gehört da alles dazu?
1: Ja, also geschüttelt haben wir natürlich früher viel zum Aufwärmen im Training. Das macht man heute vielleicht ein bisschen weniger. Im Männerigen ist eher Unihockey. Ist natürlich lässig, ist auch so ein bisschen generationenübergreifend, kann man das gut spielen. Ich spiele Tennis, Golf, und ich merke jetzt auch mit der Valerie, ist natürlich das lässig, wenn man ein Ballgefühl entwickeln kann. Aber das ist einfach etwas, wo man auch abschalten kann, sagt das beim Tennis oder Golf. Dann vergisst man mal so ein bisschen die kleineren und grösseren Sorgen, die man natürlich in den Funktionen hat. Und das ist etwas, wo ich mich dann auch wieder freue, wenn man rausgehen kann.
0: Das ist doch schön. In dem Fall, das sind schon wieder 25 Minuten gewesen. So schnell geht's. Danke dir vielmals, Jüge. Bist du bei uns vorbeigekommen im Top Hoch 3?
1: Danke vielmals.
0: Und danke auch euch da aussen fürs Zuschauen oder Zuhören. Top Hoch 3 gibt es dann nächste Woche wieder. Ciao miteinander.
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3: Eine neue Folge Top Hoch 3, die erste von diesem neuen Jahr. Und wenn es so gut weitergeht, wie wir jetzt starten mit dieser Sendung, kann es eigentlich nachher nur noch bergab gehen, weil mein heutiger Gast ist einer, der kennt die ganze Schweiz, der Hausi Lüttenegger. Schön bist du da, Hausi.
4: Ich bin gerne auf Winterthur, in meiner Lieblingsstadt.
3: Du bist eigentlich in diesen kalten Wintermonaten gerne zu Gran Canaria.
4: Ich wohne in Maspalomas schon viele, viele Jahre. Alle Winterthur in den Mantel können wir besuchen, den Heinz Schenk, wie sie alle heissen. Ich wohne in der Welt im Fleisch. Ich wohne seit 39 Jahren dort unten. Ich fliege hin und her. Aber ich bin sehr viel in der Schweiz. Ich bleibe nie allzu lang. Und Canaria Schindl ist meine zweite Heimat.
3: Und du bist 80 geworden?
4: Ja.
3: In diesem ganz außerordentlichen Jahr. Erzähl mal, was war das für ein Jahr für dich?
4: Schau mal, ich hatte so viele schöne Jahre in meinem Leben. Ich durfte so viel machen und hatte so viel Glück gehabt. Und 80 werde ich schon ein Moment, wo man anfängt zu überlegen. Ich meine, ab 70 ist schon denken, wie lange geht es noch. Mit 80 ist einfach jedes Jahr, muss man sich vorstellen, auch wenn man gut weg ist, ist geschenkt. Und man muss sich drin schicken. Aber ich sage mir natürlich, ich habe Glück im Leben. Ich bin sehr erfolgreich, in jungen Jahren schon. Ich habe wunderschöne Sachen dürfen erleben, sportlich, wie bei Filmen, wie auf Reisen. Und natürlich muss man denken, so, jetzt ist die letzte Jahr, könnte jetzt. Und dann muss man einfach sagen, es war's, es ist einfach so. Da kann man keine, aus ganze Geld, den ganzen Wohlstand, kann man nicht verändern. Aber ich bin froh, dass ich noch so gut in Form bin. Und ich bin zufrieden mit mir selber.
3: Du hast es mega schön gesagt. Ist das also jeden Tag ein bewusstes Aufstehen und sagen, heute genieße ich es umso mehr?
4: Ich genieße es natürlich auch, weil ich jetzt meine Firma das Kommando abgegeben habe. Meine Firma wird kommandiert vom Urs Vögele, der ist oberste Militär. Mein Sohn, der Jean-Claude, der macht Liegenschaften. Und der Schwiegersohn Bohemen, mein Schwiegersohn, der ist in der Firma Nummer 2. Und ich habe einen guten Verwaltungsrat, der Franco Bianchi. Der ist auch ein guter Golfer, der Credelli. Der ist ein grosser Golfer. Ich selber habe jetzt einfach abgegeben. Mir sehen wir noch im Bürger Grüezi sagen, mehr mache ich nicht mehr. Ich spiele lieber ein Golf mit dem Mantel von Winterthur und ich nehme es gemütlich, aber es ist einfach so, mit 80 muss man sagen, das war's.
3: Haben da deine Kinder nicht reingeredet und gesagt, Papi, jetzt ist es Zeit, dass du abgibst? Oder ist das ein eigener bewusster Entscheid gewesen?
4: Also, sozusagen, wenn du eine Firma aufbauen hast, die so gross geworden ist, und ich habe die Firma aufgebaut, und ich meine, ich habe eine Firma aufbauen und die Bankkredit, wo man, und ich angefangen habe, Geschäfte, keine Bankkredite gegeben. Ich bin sehr, sehr schnell wohlhabend gewesen. Und natürlich, mein Kind, der Jean-Claude, weil ich sehr eng verbunden bin, ich habe nicht mehr so viel geschafft in den letzten Jahren. Ich habe nicht viel gemacht, aber ich habe einfach mein Kabis dazu gegeben. Ich habe einfach den Kommentar dazu gegeben. Weil ich das aufgebaut habe, weiss ich einfach von Haus auf alles. Und natürlich, aber jetzt, ich habe ja, manchmal, Sachen, da hat man einen Haufen Geld verloren, in dem Monat haben wir aufgekriegt. Aber jetzt haben wir einfach gesagt, mit 80 will ich einfach nichts mehr hören. Die dürfen wir nur noch die guten Sachen erzählen. Ich sage immer, Maurice Vögele oder Jean-Claude oder Bohem, meinem Schwiegersohn oder Franco Bianchi, tun wir in der Verwaltungsrat, tun wir noch Sachen erzählen, die mir Freude machen. Und alles andere will ich nicht mehr hören.
3: Und das funktioniert?
4: Also bis jetzt schon. Ich habe nicht vergessen. Die Leute glauben natürlich, gut, ich habe früher sehr viel arbeiten müssen. Ich war Spitzensportler, ich war einer der besten Turner. Dann war ich Popfahrer. Ich habe neben die Firma geführt. Ich war fleissig. Ich habe geschafft, Tag und Nacht. Aber eigentlich muss ich einfach sagen, ich bin auch in eine ganz gute Zeit hineingeboren. Und ich hatte wunderbare Leute um mich herum. Ich hatte Freunde von Winterthur, zum Beispiel der Bernhard Emporio, der die Firma geführt hat früher. Ich hatte Haufen Leute von daher, von der Jugend her, die Jugendkollegen, die die Firma geführt haben, als ich vorgesehen bin. Und ich hatte einfach eine gute Zeit.
3: Du hast es gerade angesprochen. Du bist in eine gute Zeit hineingeboren. Du bist im Bichelsee aufgewachsen, gell? Auf einem Bauernhof.
4: Also ein kleiner Bauernhof. Wir hatten 4 Kühe gehabt und 2 Geissen und vielleicht noch ein paar Küngel, verrückte Küngel. Wir hatten, oder ist es so gewesen, mein Vater, wir waren 8 Kinder gewesen. Und alle die kleinen Bauern dort hinten, von Eschliken, von Balterschwil, von Elektrisch, ist es so gewesen früher. Der Arbeiterzug ist losgefahren um 6:10 in Wiel. Sirnach, Eschlikonada und überall sind die Arbeiter eingestiegen, die es geschafft haben bei der Firma Sulzer, Rieter und bei der Locki. Die in den Zug hineingekommen und sind auf Winterthur gefahren und so weg um 5 Uhr haben sie 4 Abend gehabt und um 20:05 ist der Arbeiterzug Rieter gefahren. Die sind alle im Zug hineingekommen mit Kohlraben, schwarzen Köpfen. Und da habe ich eben gesagt, das passiert mir nie.
3: Was hast denn du eigentlich gelernt?
4: Ich habe eine wunderschöne Zeit erleben. Ich bin in Winterthur beim Volk mit 15 Jahren Ausläufer gewesen. Ausläufer vom Volk Winterthur, das war eine wunderbare Zeit gewesen. Und der Walter Müller, der ehemalige Kunstturner, Schweizermeister, den habe ich dann abgelehrt, wo ich gegangen bin. Ich habe da unten, danach bin ich in die Lehre zu der Firma Grieser in Adorf, habe dort Bauschlosser gelehrt. Und dann habe ich Turnfest gegangen mit 19 Jahren beim eigenen Turnfest, bin ich schon weit vorne gewesen. Der Dr. Ehrensberger von der Firma Solz und Direktor, ein Turnfanatiker gewesen, hat mich gesehen und hat mich engagiert und hat mich wollen schulen lassen. Schulen. Dann hat er mich aber dann auf Genf geschickt zum Französisch lehren. Und in Genf unten habe ich ein anderes Leben. Und ich habe plötzlich nicht gewusst, das ist nicht mein Leben. Und bin im Retter gekommen. Aber ich habe Bauschlosser gelernt, ja.
3: Aber du bist auf Genf und hast dort gemerkt, dass das nicht dein Leben ist?
4: Nein, das habe ich nicht mehr. Ich habe nicht mehr retten, oder? Daheim haben wir enge Zucht gehabt. Wir sind 8 Kinder gewesen. Der Vater war so gewesen, wir mussten jetzt abends alle im Elf im Haus sehen und am Sonntag 2 Stunden in die Kirche. Ich bin gerne in die Kirche gegangen, aber 2 Stunden. Ich habe einfach nicht mehr wollen, das Leben nehmen von meiner Heimat. Ich habe einfach mehr wollen sehen. Und habe natürlich auch viele andere Sachen gemacht, Schulzer. Ich bin in der Firma Sulz davor gelaufen. Der Dr. Ehrensberg hat keine Freude an mir. Ich bin ein Schilfschillehrer nach Lechen-Alberg. Dann bin ich ohne Geld retten gekommen. Und dann habe ich Vertreter gemacht, habe Depeschuhe verkauft in Winterthur und in Zürich. Das ist auch noch ein Mixer mit 22 Jahren. Und dann habe ich dann der Firma Bühler Utzwil engagiert und bin dann auf Holland ein Jahr als Mondeur. Habe zuerst mal im Leben Geld verdient. Und von dort aus bin ich von der holländischen Konzern nach Jamaika. Ich war 4 Monate in Jamaika, in Montego Bay, Rocherios. Das war hier eine Reise gewesen, wie im Mond rauf. Wie eine Mondreise. Eine Mondreise wäre auf Jamaika, das ist eine wahnsinnige Geschichte. Schon für meine Eltern war eine Frau gewesen, auf Genf. Dann, wenn ich auf Holland gegangen bin, haben sie so schon angefangen zu betten, Alter, in Rosenkranzbett, dass ich gesund heimkomme. Und dann bin ich auf Jamaika und dann bin ich retten ohne Existenz, habe die Firma gegründet. Und bin genau in die Zeit hineingekommen, wo alles gelaufen ist.
3: 1965 hast du deine Firma gegründet?
4: Ja, 1965, jawohl, im Januar, jawohl.
3: Und warum in Genf?
4: Ich habe meine erste Freundin, also die Frau, die ich nach Kyoto habe, mit der bin ich auch retten gekommen. Sie hat mir einen Brief geschrieben, ich nicht mehr retten, ich sage ein Zigeuner, und dann retten komme ich bis Ende Jahr. Muss ich nie mehr anrufen. Das war eine Ehrendame in einem Turmfest, wo ich gewonnen habe. Und hat karisiert mit der, bin dann anderthalb Jahre in die Welt umgefunktioniert. Und dann bin ich retten gekommen. Ich stand, habe ich immer über 10.000 Schweizer Franken auf der Seite gehabt. Dann habe ich die Firma gegründet und bin genau dort hineingekommen, was ich konnte. Ich habe das können, ich bin selber mitgeschafft. Und zwischen Neuburg hat man den Sprung gemacht. Dann habe ich die erste Arbeit gehabt und jetzt zwischen Neuburg ist bei Referenz gestanden und ich habe die ganze Zwischen umgebaut mit meinen Monteuren. Und ich habe alle die Monteure von Winter, Eugen Graf, von Töshoff, die Letter, das war einer der ersten Monteure gewesen, die haben mich alle engagiert und es ist einfach dann so, das Geld ist dort mal dann wirklich vom Dach oben runtergekommen. Ich bin der Erste gewesen, der das System gebracht hat. Und meine Freunde, alle meine Turnfreunde, auch mein Bruder Hugo Lüttenegg, der leider gestorben ist, sind alle bei mir gewesen. Haben mir geschafft, die haben für mich geschafft. Und ich habe eine ganz gute, wir haben eine ganz gute Geschichte mir gehabt, in der wir sehr, sehr eng untereinander befreundet sind. Und die haben mich natürlich nie gehen lassen. Und ich bin natürlich, obwohl ich sehr jung bin auch, ich bin der Boss gewesen von denen. Und sie haben auf mich gelassen.
3: Und Du bist mit deiner Firma sehr schnell reich geworden. Was bist du mit 30 bist schon Millionär?
4: Ja, ich sag's ja. Ich habe angefangen mit 25 am Geburtstag, die Firma gegründet. Und dann ist das so rassig und so schnell gegangen. Ich bin so schnell wie eine Bombe dorthergekommen. Und dann hat mein Treuhändler gesagt, am 30. Geburtstag, ich weiß es nicht, in Genf, Hans, du bist jetzt Millionär. Habe ich gesagt, sechs nochmal, ich will es nochmal hören, aber ich weiß es schon. Und dann habe ich auch die erste Villa schon gebaut in Genf. Nein, es ist sehr schnell gegangen. Aber eben, ich hatte auch ganz gute Leute um mich herum und meine Freunde, ich habe denen auch gut geschaut, natürlich, die haben mir sehr viel geholfen.
3: Was war das für ein Gefühl gewesen, als er gesagt hat, Hausi, du bist jetzt Millionär? Mal,
4: das war so gewesen. Die Verantwortung, die ich natürlich hatte, für die Leute, ich habe Abendbruch verdient. Es sind zuerst 100 Mark gewesen, dann 200 Mark gewesen, 300. Das Geld ist schon, ich bin schon Millionär gewesen. Aber das Geld muss separat sein für meine Leute. Ich bin schon reich geworden. Aber ich habe Geld gebraucht, ich bin immer... Wisst, ich brauche, ich habe immer gesagt, wenn eine Krise kommt, dann muss ich meine Leute 3 Monate los, 2-4 Monate. Und darum, ich bin sehr reich geworden, sehr schnell. Aber das Geld war auf der Seite gewesen und ich habe mich eben nicht vergaloppiert. Ich habe dann angefangen, ich habe die erste Villa gebaut mit 30 Jahren, dann habe ich ab und zu einen Block gekauft. Und das waren noch nicht die Preise gewesen, wie heute. Immer wenn ich vorher Geld kam, habe ich ein Haus gekauft oder einen Block etwas gekauft. Und dann ist natürlich der Wohlstand, ich kann natürlich auch in Wohlstand dürfen leben. Aber ich habe auch meine Freunde mit Wohlstand leben lassen. Die sind, darum haben sie mich nie, ich bin dann nachher beim Film gewesen, ich bin ja lange in den Philippinen gewesen, mit dem Kommandofilm, ich bin lange in die Filmszene dabei gewesen, habe gefilmt, ich habe nachher den Film gedreht, kleine Rolle, große Rolle. Aber meine Freunde haben die Firma geführt. Die haben gesagt, Hans, ich bin stolz auf dich. Wenn ich 8 Wochen auf den Philippinen war, sind sie alle im Kino gehockt, geschaut. Aber die Leute haben nie geschaut. Man kann nicht alleine Erfolg haben. Man muss, wenn man will Erfolg haben, muss man Leute um sich herum haben und mit diesen Leuten gut sein. Und nett sein. Ich habe immer mehr gegeben, als was sie verlangt haben. Wenn man etwas verlangt hat, kann ich mehr haben.
3: Wer Hausi Lüteneger kennt, du heisst ja eigentlich Hans, gell?
4: Ja,
3: Hausi, so kennt man dich aber. Der Name ist eine Institution, du bist Kult da in der Schweiz, das kann man glaube ich schon sagen, Selfmade-Millionär, eben, du hast 65 deine eigene Firma. Jetzt kommen wir auf die Olympia-Goldmedaille zu reden im Vierer-Bob. Wir haben da ein Foto.
4: In Sapporo.
3: Das kennst du noch. Das
4: also, ich war noch jünger gewesen.
3: Hat
4: hier schon gut ausgesehen.
3: Okay. Könnt ihr selber überlegen, die Hai, wer ist echt von diesen vier Herren der Hausi? 1972 ist das gewesen.
4: In Sapporo.
3: Genau. Zusammen mit dem Jean Wicki, am Werner Gamichel und
4: dem Hedi Hubacher. Jawohl.
3: 1972. Wie präsent ist der Moment noch bei dir?
4: Wie?
3: Wie präsent ist der Moment noch?
4: Natürlich so, man denkt immer ein bisschen dran, weil der Gamichel ist schon 14 Jahre tot, das ist ein ganz enger Freund von mir. Und natürlich die Erinnerungen von Todesmal. Ich bin ja nachher im Spital in Tokio, ich hatte aber die Lungenentzündung, vergisst man natürlich nicht. Ich bin nach Olympiasieger, sind wir von Sapporo nach Tokio geflogen, sind 9 Stunden Flug gewesen, Todesmal, eine riesen Reise. Und in Tokio, bin ich immer zum Hotel losgekommen, ich hatte doppelte Lungenentzündung. Und bin dann 2,5 Wochen in Tokio im Spital gewesen, statt heimgekommen. Das vergisst man natürlich nie. Ich war 2,5 Wochen in Tokio im Spital und sehr schwer krank mit doppelter Lungenentzündung. Und das ist natürlich immer noch präsent. Ich meine, ich trinke viel zurück. Und natürlich nicht vergessen, im Popfahren haben wir sehr viele Schmerzen auch gehabt. Ich bin nicht umgekehrt, wir haben die Finger gebrochen. Ich bin gebrochene Finger gewesen. Ich könnte Heinz Schenker fragen auf dem Winterthur. Der ist ja auch viel umgekehrt. Ich könnte nicht immer fragen, Heinz. Nein, es hat auch sehr viele Schmerzen gehabt im Golfsport. Wir müssen abnehmen, wir sind schwer gewesen im Viererbob. Und es ist sehr hart gewesen. Es ist eine harte Geschichte. Aber es hat sich schlussendlich gelohnt. Ein Olympiasieg bleibt Olympiasieg.
3: Wie kommt man eigentlich, wenn man von Bichelsee kommt oder in der Umgebung und die Genfer Firma aufbaut, wie kommt man denn zum Bobsport? Ich meine, ist das nicht bekannt für viel Schnee, Eis und Kälte, oder?
4: Das war etwas anderes natürlich. Oder ich meine, ich bin sportlich eine Krise. Ich habe meine Schuhe nicht so gut, ich gut können rechnen. Die beste Rechte war, aber sportlich bin ich, also ohne Übertrieb, einfach eine Kanone gewesen. Ich konnte alles können und ich war sehr schnell gewesen. Und ich habe Turmfeste gegangen im Nationalturnen. Und die haben mich bremst, ich war nie ein Stürmer gewesen. Ich war nur Bremser gewesen. Und dann bist du automatisch angefragt worden. Sie haben gewusst, die guten Stürmer, zum Beispiel der Fritz Lüdi, der ein grosser Freund ist, wo ist der Fritz Lüdi, oder Hans Hildebrand, die haben gewusst, dass ein Game von den Scherer-Buben, der Scherer-Erich, das war der weltbeste Pilot gewesen. Scherer-Erich ist absolut der beste Pilot, der die Welt je gehabt hat, muss ich sagen. Die haben natürlich gehört, dass in Genf ein Verrückter wohnt, der wo sehr schnell ist und wo noch Geld hat. Das hat es auch gehört. Und dann sind sie natürlich um mich herum gestanden. Dann habe ich angefangen, am Anfang nicht wollen Bobfahrer werden. Als ich dann das erste Mal gerade umgekehrt bin, in Schrawenia, und dann habe ich die Nase gerade voll gehabt. Bei dem Vater gar kein Held gewesen. Der erste, und dann Freude ist dann erst gekommen mit der Routine. Aber die erste Fahrt in Schrawenia, um Sack, nein, da habe ich gedacht, höre ich wieder auf, aber es ist dann schon ein Zwang, und dann kommt die Sucht. Dann kommt der Geschwindigkeitsfimmel, dann kommt, man hat immer ein bisschen Angst. In Amerika mit 170 Loch drauf sind in Leg Blessi oben. Aber dann braucht man den Nervenkitz, das ist einfach eine Sache. Man braucht das dann, das ist wie eine Sucht. Wie trinken, wie Sex, man wird süchtig, geschwindigkeitssüchtig und erfolgsüchtig.
3: Kann ich ein Stück weit mitreden? Ich kenne leider nur die Bobbahn St. Moritz. Aber das ist ein Erlebnis. Bobfahren ist echt ein Erlebnis.
4: Es war natürlich so gewesen, früher waren die Bahnen viel verrückter gewesen als heute. Oder? Heute sind Haufen Kunsteisbahnen auf der ganzen Welt. Die sind runtergebaut. Aber in St. Moritz sind wir umgekehrt. Ich bin einmal in einer Woche dreimal umgekehrt. Der Finger da ist fast weg gewesen. Nein, es ist schon ein Erlebnis, aber eben, es ist dann auch, man wird dann einfach auch der Erfolg. Man sieht sich das gerne in die Zeitung rein. Es geht dann nicht gleich. Also, man kann sagen, es stimmt nicht, oder? Aber es ist schon eine Sucht.
3: Wann bist du eigentlich das letzte Mal in einem Bob reingesessen?
4: Schau mal, ich habe mit dem Vicky eine Frage gemacht vor 10 Jahren. Und mit dem Prinz Albertli bin ich reingehockt vor etwa 7 Jahren. Prinz Albert, das ist ein lieber Mann, der Prinz Albert. Der fährt, warte gut aufs Zeug auf. Nein, ich bin Prinz Albert, das kann ich sehr gut. Also vor 7 Jahren, das letzte Mal. Aber der Ruck hat mir also alles weh getan. Nein, ich mag es nicht mehr. Nein,
3: das heisst, es gibt kein Comeback vom Haus im Bob.
4: Das hat der Pfarrer Kretschel nicht gesehen, wie das Bob fährt.
3: Du hast aber noch viel mehr gemacht. Reden wir noch über deine Schauspielkarriere. Du hast in über 35 Filmproduktionen mitgespielt.
4: Ich habe genau 38 Filme gedreht, auch kleine Kuckucksröllen, zum Beispiel mit Eugen. Habe ich nur dafür weggekommen, dass es einen Tag gegangen hat, wie einfach über die Bier oder beim Nötzli auch. Meine Filmerei war die Böse. Wie Kommando Leopard, haben die alle gesehen. Letztes Jahr mein Geburtstag, hat der Film laufen in der ganzen Welt wieder. Was für ein böser Kalb ich können sein. Kommando Leopard, Commander, heulender Wölfe. Das sind Filme gewesen auf den Philippinen. Dann habe ich aber auch mit den Italienern den Mafia-Film Crack Connection habe ich auch gedreht. Habe mit den Franzosen gedreht. Habe auch Patate dort gedreht. Ich habe keinen grossen, weil ich Kommissar gewesen, ein paar Rollen gehabt. Der Stefan Gubser, der kommt von Winterthur. Den habe ich bei Filmen kennengelernt. Das ist ein ganz toller Schauspieler, der Stefan Gubser.
3: Den haben wir auch mal eingeladen, da ist Top 3.
4: Das ist ein ganz feiner Kerl. Ich habe den ersten Film gedreht, ist sie mit mir. Ich habe schon eine grosse Rolle. Der geheißen Quick and Day bei Ben Gazzara und Marie Grosby. Und ich war schon Detektiv gewesen, der grosse Detektiv in den Filmen. Und der Stefan Gubser ist da mein Polizist gewesen. Und der hat da schon gut ausgesehen. Und der Stefan Gubser ist ganz ein feiner. Er spielt gutes Golf heute.
3: Und es hat mal noch irgendetwas gegeben mit dem James Bond, oder?
4: Die haben mich im 86, die beiden Brüder Bruckeli, haben mich auf England geholt. Die haben gesagt, die Leute nicht schon einen Unbesieger. Unbesieger hat natürlich immer gelaufen. Das war natürlich immer etwas gewesen. Und haben mich auf England geholt, aber mein Englisch war viel zu wenig gut gewesen. Also, das ist mein grosser Nachteil. Ich rede eine Menge Sprachen, aber habe keine perfekt gelernt. Allemal bin ich nicht geboren, bin ich einfach zu dumm gewesen, für die Sprache perfekt zu lernen. Ist auch möglich. Aber eben, wenn ich perfekt Englisch gelernt habe, wäre ich James Bond geworden, ja.
3: Und hast du es ja aber trotzdem so etwas gebracht? Das war eigentlich deine grösste Rolle gewesen, in so einem Film?
4: Also, Kommando Leopard hatte ich Hauptrolle gehabt. Da bin ich die vierte Rolle gehabt, die dritte Rolle gehabt. Das Kommando bei den Leuten von Klaus Kinski. Beim Commander habe ich auch eine grosse Rolle gehabt. Und mit Commander ist eben so, dass ich zwei Filme zur gleichen Zeit gedreht. Dann bin ich mal früher verschlangen gebissen worden. Nein, und beim Crack Connection, das ist ein amerikanischer Film gewesen, ein Drogenfilm. Und ich habe Polizei, auch eine grosse, ich habe ein paar grosse Rollen gehabt. Oder auch beim Film mit dem Donald Sutherland, der Film heißt Der Tod des Boxers. Aber ich bin immer lieber so die 50, 60 Rollen gehabt. Filme, das ist nur schön, wenn der Film läuft. Aber was hineingeht, mal die Warterei, die Einstellungen, wenn's Licht nicht gut ist, wenn es regnen kommt, es ist immer eine Warterei. Du musst im Film Nerven haben, um zu warten. Du musst immer wieder warten, wieder unterbrochen. Die haben die Szene vorgeschlagen, Szene 14, und dann wird die Szene 18 gedreht, weil das Wetter nicht gut ist. Nein. Meine Geduld, leider mein grösster Fehler im Leben war, ich bin nicht so ein geduldiger Mensch gewesen. Ich habe mich nicht gerade aufgeregt, aber im Film rein, ich habe es erwartet, geheißen, morgen macht die, bist geschminkt worden, pudert worden, und dann ist es geregnet gekommen, dann hast du mich am Mittag wieder angetreten, oder wenn ich auf der Autobahn im Stau rein bin, dann komme ich fast zum Fenster raus einmal. Ich bin nie geduldig gewesen, nein.
3: Ich wollte sagen, ich kann mir nicht vorstellen, dass du Geduld gehabt hast, um stundenlang zu warten. Wie hast du die Zeit zu tot?
4: Also gut, so auf den Philippinen haben wir es schön gehabt. Die Philippinen, also waren wir im Urwald gewesen. Dort sind wir einfach, oder wir haben nicht anders gekannt, wir haben warten, sind wir im Zelt, für mich sind wir gehockt, oder wir haben dort haben wir müssen warten. Wir haben nicht abgehen, wir haben nicht können futtern, oder? Die Philippinen sind 33.000 Kilometer von der Schweiz weg gewesen, um die Lauer gewesen, die oben. Aber in der Schweiz, sobald ich gemerkt habe, oder in Deutschland, mit dort haben wir einen Dreh frei und einen Dreh halb, und ich dachte, wie lange geht's noch? Ja, es geht noch sicher 5-6 Stunden. Ich dachte, okay, bin gerade verschwunden. Nein, bin ich verschwunden. Ich konnte eine Zeitung lesen, oder. Aber die Philippinen sind natürlich im Urwald gehockt. Im Urwald draussen. Dort sind wir einfach da gewesen. Oder haben wir uns nicht amüsiert mit einem Haufen Filmen dabei gehabt, wenn ich etwas gesehen in den Philippinen. Aber eben, es braucht, das Filmen ist eine Geduldsfrage. Geduldig muss man sein. Ich bin es nicht gewesen, nein.
3: Wann hast du das letzte Mal einen Film gedreht?
4: Was habe ich gedreht? Ich habe eine Rolle gedreht in der Bodensee-Geschichte, am Bodensee, letztes Jahr. Ja. Eine kleine Rolle, einfach einen Freundschaftsdienst gemacht. Ich bin Hauptdarsteller, sind Dörf Partner gewesen. Also keine grosse Geschichte. Das habe ich einfach aus Freundschaft gemacht mit dem Turi Breitenwasser.
3: Jawohl.
4: Der ist auch da gewesen.
3: Das ist gerade
4: der erste Gab von natürlich, mein Freund Turi. Der ist ein Filmproduzent geworden. Das habe ich gemacht mit dem Turi Breitenwasser. Was mache ich das ihm? Nein, ich tue mein Leben so gestalten. Ich mache nur noch, was mir passt.
3: Die Krimiserie kann man übrigens bald bei uns auf Teletop schauen.
4: Ja, ich glaube, ja. Den habe ich eine Rolle, aber ein grosser Freund ist von mir, mein Golfpartner. Ich mache das nicht mehr.
3: Man hat dir ja auch sehr lange gesagt, du sagst der Burt Reynolds von den Alpen. Hast du ihn selber aber auch mal getroffen?
4: Ich bin mit ihm, ist es so gewesen. Ich bin eingeladen worden mit ihm im Boxmatch in Las Vegas. Habe ich ihn kennengelernt. Aber ich habe da schon gemerkt, es war vor 15, 16 Jahren, er war schon ein Kroxer. Beim Film war es ein Kroxer. Ich habe ihn kennengelernt, jawohl. Und er ist schon ganz, er war ein Kroxer. Er kroxt. Bei einem grossen Film, wo viele Kroxer tun. Ich habe ihn kennengelernt, jawohl, aber er war nicht mein Fall. Wer sehr gut haben mögen, weil ich trainiere, ist der Donald Sutherland. Das ist für mich ein super Typ. Ich bin ein paar Jahre älter als ich, aber ich habe ihn kennengelernt im Boxmatch, hat sich vorgestellt. Ja.
3: Ein ganz guter Schauspieler, auch sein Sohn übrigens.
4: Sohn auch, ja.
3: Ein grossartiger Schauspieler. Was viele nicht wissen von dir ist, du bist ja eigentlich noch Vater, du hast zwei Kinder, logisch sind die schon erwachsen. Wie muss man dich so als Vater vorstellen? Wie bist du gewesen? Wie ist die Beziehung zu deinen Kindern?
4: Ich muss so sagen, ich bin fürsorglicher Vater gewesen. Ich habe meinen Kindern wahnsinnig gut geschaut, auch weil ich viel vorgesehen bin. Ich bin natürlich sehr, meine Tochter war eine gute Ritterin gewesen. dann ist ich oben runtergefallen, einen schweren Unfall gehabt. Dort hatte ich gleich Verletzungen gehabt wie der Schuhmacher. Nur mit Glück gehabt, sie ist gerade ins Spital gekommen, der beste Operateur hat noch operieren. Ich war der beste Vater gewesen. Mein Junior mit der Firma, ich bin jetzt 50, im Januar, am 3., wir sind alle Tage zusammen mit Telefon oder er tut mir an, Leute, ist ihm langweilig ohne mich. Nein, ich bin natürlich, obwohl ich viel vorgesehen bin, habe ich alles organisiert. Alles organisiert. Und natürlich, Viertiger wie Weihnachten, Ostern, mit den Kindern Skifahren. Und bin natürlich mit den Kindern, ich habe die Kinder geschickt nach Australien, zuerst nach Amerika, Englisch lehren, dann bin ich sie besuchen. In San Diego. Dann habe ich es geschickt auf Australien durch. Dann bin ich auch besucht. Nein, ich bin natürlich immer um meine Kinder herumgekumpelt. Das ist ganz klar. Ich habe geschaut und zittert und gemacht. Und dann natürlich einen Haufen Gottkinder gehabt. Dann habe ich auch gut geschaut. Also ich bin, habe dann, also, meine Kinder, der Schocklot, der 50 Minuten hat, hat zum Kollegen gesagt, es gibt keinen besseren Vater, als mein Vater war. Hat es immer gut geschaut. Und wenn wir Fehler gemacht haben, die Mutter war sehr streng mit unserem Vater, hat er alles verzeiht. Und also, Vater muss man nicht vorwerfen. Ich hätte gerne 10 Kinder gehabt. Wenn ich gewusst hätte, dass ich Großvater werde, meine Kinder haben keine Tochter, kein Kind wollen. Und der Sohn hat geheiratet, der Erste, der hat einfach geheiratet, der Erste hat spät geheiratet, hätte ich 10 Kinder aufgestellt. Ich wüsste nicht, dass ich ein Enkelkind habe, hätte ich 10 Kinder. Aber ich habe immer einen Haufen Kinder um mich herum, die mich gerne haben. Und ich kann mich alle gesponsern.
3: Hasi, ein Familienmensch.
4: Ich bin durch ein Familienmensch. Ich bin am 5. Stelle, ich bin 8 Kinder. Ich habe, obwohl ich am 5. Stelle komme, ich die Familie dirigiert. Ich habe schon gewusst, ich war Sportlerkanone, habe schon das Kommando übernommen und ich habe gewusst, dass ich reich werde. Ich wollte reich werden. Ich habe gesagt, ich will nicht meine Mutter alle haben gewonnen, man soll hören, der Vater hat viel Geld gebraucht. Das Sturm vom Geld habe ich nicht mehr, das sind 8 Kinder. 8 Kinder, das ist viel gewesen. Der Vater hat die Sulze geschafft, das Magazin noch. Da haben immer 4 Küken daheim. Ich habe gesagt, das will ich erleben. Ich will reich werden.
3: Und du hast es geschafft. Ja. Hasi, leider ist unsere Zeit schon um. Unglaublich spannend. Und ich würde mich freuen, wenn dann wieder mal vorbeikommen.
4: Ich mache keine Pläne mehr. Ich nehme es, wie es kommt. Aber jawohl, eins so. Darf ich einfach sagen, ich bedanke mich für die sympathischen Empfang, und ich durfte geniessen in meiner Lieblingsstadt Winterthur.
3: Das freut mich ungemein. Hasi, schön, dass du da warst. Und an euch zuhause. Danke fürs Zuschauen, fürs Zuhören. Und wenn ihr das einfach nochmal hören wollt oder schauen wollt, dann geht auf toponline.ch. Dort findet ihr Top 3 mit dem Hasi und mir nochmal zum Nachschauen. Macht's gut und bis bald.

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1: Ich bin Mary Milanovic. Guten Morgen. Die Eidgenössische Finanzkontrolle kritisiert die Grundlagen des Bundesprogramms Verkehr 45. Damit will der Bundesrat Ausbauprojekte der Straße und Schiene gemeinsam planen und priorisieren. Die Kritik richtet sich gegen das Gutachten der ETH Zürich. Dieses sei keine ausreichend verlässliche Grundlage für verkehrspolitische Entscheidungen. Es seien nicht zuverlässige und nachvollziehbare Kriterien ausgewählt worden, rügt sie. Das zuständige Ministerium weist die Kritik zurück und will am Gutachten der ETH festhalten. Die Neubesetzung von Führungspositionen bei SRF sorgt intern für Kritik. Radiomitarbeitende fühlen sich demnach gegenüber Kolleginnen und Kollegen vom Fernsehen benachteiligt, schreibt das Newsportal Schweiz heute. Zudem wird die neue Führungsstruktur als zu kompliziert kritisiert. SRF weist die Vorwürfe zurück und bezeichnet das Auswahlverfahren als fair und transparent. US-Präsident Donald Trump verliert beim Thema Briefwahl vor dem obersten Gericht. Wahlunterlagen können weiterhin nach den bisherigen Regeln verschickt werden. Der Supreme Court hat einen Antrag der Regierung für eine deutliche Verschärfung der Briefwahl abgelehnt und damit einem Entscheid eines unteren Gerichts zugestimmt. Anfang November wählen die USA das Repräsentantenhaus und einen Teil des Senats neu. NATO-Kampfjets haben über Litauen eine Drohne abgeschossen. Das bestätigt die litauische Regierung. Litauens Präsident lobt die schnelle Reaktion der NATO. Wegen des russischen Kriegs gegen die Ukraine hat das Land seine Zusammenarbeit mit NATO-Verbündeten verstärkt.
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2: Ganz einfach zusammengefasst, das Wetter heute. Viel Sonne wartet auf euch und warme 27 Grad am Nachmittag. Aber wir haben noch Momente dran. Aktuell ist es kühl im Topland. Zu Bettwiesen 13 Grad, Wattwil 11 und Rickenbach Zürich 12.
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2: Grüßt euch, Auto um 3 ab 6. Es stockt am Gubristunnel auf dem Zürcher Westring ab Burdorf Nord. Und auf der A4 Schaffhausen Richtung Winti zwischen Henkerz und Hettlingen. Kommen gut ans Ziel.
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2: Und heute mit mir im Cyril, der Andi, leider krank im Bett. Schicke ihm und allen, die gerade am Kränkeln sind, ganz viel Energie für den Dienstagmorgen, 15. September.
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Super, hello, guten Morgen. Schön, habt ihr Radio Top eingeschaltet. Der erste Tag von dieser Woche haben wir schon hinter uns. Das feiern wir gerade mit dem 80er vom Nick Kershaw. Die meisten 90er haben mit Angst und Suicide Blond noch vor 6:30 zu viel Energie. Jetzt von Ace of Base. All That She Wants. Da mag man aufstehen, oder? Guten Morgen, ich bin der Cyril. Jetzt 18:08.

0: Da steht man gerne auf mit den meisten 90er hier von Radio Top. Guten Morgen. 21 ab 6 mit einer wichtigen Meldung zu uns Auto. Gegenstände auf der A1 Berner Richtung Zürich zwischen Wettigen und Spreitenbach. Gefahr wegen Gegenständen auf der Fahrbahn. Pneuteile auf der Höhe von der Raststätte Würenlos. Also, alle Aargauer wissen, beim Fressbalken. Achtung, Gegenstände beim Fressbalken auf der A1 Berner Richtung Zürich zwischen Wettigen und Spreitenbach. Kommen wir gut ans Ziel.
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0: Frage. Sind es die Blonden? Ich stehe mehr auf die Braunhörigen. Sind die vielleicht Suicide Blond, Suicide Brown? Das ist Radio Top im Auto auf dem Weg auf den Werkhof, sind die vielleicht und schon im Stau. Mit den meisten 80er und 90er geht alles ringer bei uns. Bacardi Feeling stimmt uns schon mal ein auf die, ja, 27 Grad heute. Die coolste Frau aus den 90er, Christina Aguilera, habe ich parat. Und der Hit-Soundtrack von Top Gun. Freue mich auf Danger Zone von Kenny Loggins.
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0: Am besten packt ihr jetzt die Sonnenbrille ein, wenn ihr aus dem Haus geht. Ich weiss, es ist noch dunkel und vielleicht noch neblig bei euch, aber es gibt ganz viel Sonne heute. 27 Grad. Aktuell messen wir zu Langrickenbach, zu Oberutzwil und auch zu Fungen 12 Grad.
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0: Grüß zu uns Auto um 6:30 Uhr. Ich gebe euch die Übersicht überall, wo ihr länger als 10 Minuten verliert. Das ist einerseits am Liebenthaler Kreuz und auch am Gubrisch, steht plus 10 Minuten. Und auf der Vierschaffhausen Richtung Winterthur zwischen Adligen und Hettlingen und am Brütiseller Kreuz. Kommen wir gut ans Ziel.
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0: Ja, der Andi, der ist krank. Ich bin der Cyril und halte Stellung zusammen mit euch.
3: Hallo,
0: der
3: Andi. Wir wünschen dir gute Besserung. Mir gehört, dass du krank bist. Ruhe dich gut aus und mach nicht zu viel. Also, tschüss, da war der Jonas.
0: Danke vielmals, Jonas, das geben wir am Andi weiter. Und das mit nicht viel machen, ich glaube, das passt für euch alle, oder? Energie und gute Laune für all die, die es den Dienstagmorgen brauchen, mit unserem Top-Mix aus 4 Jahrzehnten. Bacardi Feeling Grad, ein Nummer 1-Hit von Anastasia aus den 2000er, habe ich parat. Und jetzt, der George Michael mit Faith.

Am Dienstagmorgen, 15. September, schon 15 Tage fast in Herbst rein. Für mich ist der Herbst ja einerseits farbige Blätter und Duft nach frischem Regen. Aber es ist ja die Zeit der Herbstmesse und da freue ich mich auf Kilbi, Maroni und dass mir meine Füße fast abgehauen vom so vielen Umlaufen. Ja, und natürlich die Werbeartikel, oder? Nehmen die Rahmen auch bei jedem Stand, Lanyards mit dem Kugelschreiber. Und daheim wundert ihr euch dann, wieso habe ich das alles eigentlich mitgenommen? So geht's mir immer, oder? Gehört dazu. Wir starten die Zeit der Herbstmesse an der Vega, Zweifelden, auch schon in einer Woche. Und ihr könnt uns besuchen kommen, freuen wir uns. Wir haben auch ein paar Spiele für euch vorbereitet, wo ihr dann gegen uns könnt spielen, freuen wir uns. Und dann gibt's natürlich den Fondue-Keller an der Vega. Der darf nicht fehlen. Ich verrate euch in 8 Minuten, wie ihr gratis in den Fondue-Keller kommt. Jetzt, dann ist

Die gleiche Frage stellt sich mir jedes Jahr, wenn es wieder Herbst ist. Ab wann dürfen wir eigentlich Fondue essen? Gibt keine Regeln, oder? Also für mich heisst ja Herbst, heisser Käse ist okay, oder? Und vor allem auch in flüssiger Form. Wir beweisen euch an den Weg an und laden euch ein zum Fondue-Essen in Fondue-Keller. Ab Mittwoch in einer Woche hat er offen und ihr könnt gratis Fondue essen, inklusive Weinfelderwein. Habt ihr Lust? Ja, dann schickt mir jetzt eine Sprachnachricht ins Studio und erzählt mir, wie ihr euer Fondue gerne habt. Klassisch mit Knoblauch, ein bisschen spezieller ein Tomatenfondue oder ganz exklusiv mit Gin. Meine Nummer, die findet ihr in der Top Now App. Ja, und mein Problem ist jetzt, ich habe jetzt Hunger. Ich habe Lust auf ein Fondue. Ist mir egal, wenn es auch kurz vor dem 7. ist. Das ist Gin in a Bottle von der Christina Aguilera. Nächstes Rock von Connie Loggins und die Madonna.

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0: Kultsong aus den 90ern, da kurz vor dem 7. auf Radio Top. Und ich habe noch mehr 90er für euch parat. Soul Asylum und La Bouche mit Be My Lover machen uns den Start im Tag leichter. Dazu die meisten 80er mit Opus. Life is Life. Freue mich besonders drauf. Und richtig gute Laune bringt gerade Uptown Girl von Billy Joel nach dem Update.
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4: Ich bin Mary Milanovic. Guten Morgen. Das geplante Straßenausbauprojekt des Bundesverkehr 45 soll erhebliche Schwächen haben. Mit dem Programm will der Bundesrat den Ausbau von Straße und Schiene planen und dabei Prioritäten setzen. Die Finanzkontrolle stellt jedoch die Priorisierung und die Grundlagen in Frage und bezweifelt die Wirtschaftlichkeit einzelner Projekte. Das Verkehrsdepartement weist die Kritik zurück. Die Neubesetzung von Führungspositionen bei SRF sorgt intern für Kritik. Radiomitarbeitende fühlen sich demnach gegenüber Kolleginnen und Kollegen vom Fernsehen benachteiligt, schreibt das Newsportal Schweiz heute. Zudem wird die neue Führungsstruktur als zu kompliziert kritisiert. SRF weist die Vorwürfe zurück und bezeichnet das Auswahlverfahren als fair und transparent. US-Präsident Donald Trump verliert beim Thema Briefwahl vor dem obersten Gericht. Wahlunterlagen können weiterhin nach den bisherigen Regeln verschickt werden. Der Supreme Court hat einen Antrag der Regierung für eine deutliche Verschärfung der Briefwahl abgelehnt und damit einem Entscheid eines unteren Gerichts zugestimmt. Anfang November wählen die USA das Repräsentantenhaus und einen Teil des Senats neu. NATO-Kampfjets haben über Litauen eine Drohne abgeschossen. Das bestätigt die litauische Regierung. Litauens Präsident lobt die schnelle Reaktion der NATO. Wegen des russischen Kriegs gegen die Ukraine hat das Land seine Zusammenarbeit mit NATO-Verbündeten verstärkt.
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0: Heute Morgen, da braucht ihr noch lange Hosen und auch einen Pulli, vielleicht sogar eine Jacke. Aktuell messen wir zu Bettwiese und zu Neftenbach 13 Grad und zu Lütisburg 12 Grad. Aber, am besten trotzdem noch irgendetwas Kurzes mitnehmen, einpacken in den Rucksack, weil heute gibt es viel Sonnenschein und warme 27 Grad.
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0: Viel los im Morgenverkehr hier um 2 ab 7. Ich sage euch, wo ihr überall 10 Minuten oder mehr verliert. Einerseits am Limmataler Kreuz plus 12 und auf der 1 St. Gallen Richtung Zürich zwischen Grafstal und Zürich-Ost plus 15 Minuten. Kommen wir gut ans Ziel.
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0: Und heute mit mir im Cyril springe ich für den Andi auf den Baustellen im Topland. Da geht's los mit Büetzen. Wenn ihr auf den Baustellen arbeitet, wer soll ich grüssen? Oder vielleicht ist euer Partner gerade am Arbeiten. Oder wir haben Handwerker, die unterwegs sind. Blumenläden, Müll ab. Fuhr. Unsere Büetzer im Topland schicken ein WhatsApp ins Studio. Den Kontakt findet ihr in der Top Now App. Und ich grüße euch. Danke vielmals, dass es euch gibt. Jetzt schon mal Energie für auf Baustelle mit unserem Topmix aus 4 Jahrzehnten. Amy Winehouse habe ich parat. Dann später noch Opus. Life is Life. Zuerst mein absoluter Lieblingssong aus den 80er. Richtig gute Energie. Startet gut im Dienstagmorgen, 15. September. Billy Joel.

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0: Das ist die Musik, die wir hier euer Morgen spielen, 15. September, 10 ab 7. Wo ihr uns vielleicht gerade in so einem kleinen Kästchen hört. Irgendwo nebendran, im Ecken, in der Werkstatt. Oder vielleicht irgendwo an einem Pfosten auf der Baustelle. Ja, auf der Baustelle im Topland, da geht's schon richtig zu und her. Vielleicht arbeitet ihr gerade auf der Baustelle. Oder sind Handwerker, arbeitet im Blumenladen oder als in der Müllabfuhr. Und da frage ich mich, wer soll ich grüssen? Unsere Büter im Topland grüße ich heute Morgen. Schickt mir ein WhatsApp ins Studio. Den Kontakt findet ihr in der Top Now App. Und ich möchte euch grüssen. Einfach als Dankeschön, dass es euch gibt. Ihr seid Rückengrat vom Topland. Und den ersten Gruss, den mache ich für den Sven aus Hüttlingen.
1: Guten Morgen. Du könntest eigentlich einen besonderen Gruss an meine Arbeitskollegen vom Kugelsofa Recycling machen. Das wäre mega lieb.
0: Ich bin nicht ganz sicher, Sven, ob ich es richtig verstanden habe. Ich sage jetzt mal Kugelser Recycling. Also, lieber Gruß vom Sven und von mir, dem Cyril. Und dem ganzen Topland aus dem Kugelser Recycling. Danke vielmals, dass es euch gibt. Danke, macht euren Job so gut. Und ein Dankeschön geht nachher von Phil Collins, Against All Odds. Jetzt aber ein richtiger Klassiker von der Amy Winehouse Rehab. Wer gestern 43 geworden?

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Ich habe das Gefühl, es gibt viele Leute, die das Gefühl haben, dass ihr Job der wichtigste ist. Aber ganz ehrlich, das Rückengrat vom Topland, das sind unsere Bücher. Ohne die würde nichts gehen. Und das Rückengrat vom Topland, das grüße ich heute Morgen. Wer darf ich grüssen für euch? Wenn wir eine Freude machen, schickt mir ein WhatsApp ins Studio. Den Kontakt findet ihr in der Top Now App. Ja, vorher hat das Venus Hüttlingen wollen, dass ich einen Gruss ausrichte. Und dann habe ich natürlich das erste Mal falsch gesagt. Tut mir mega leid. Sorry nochmal. Ganz liebe Grüße gehen raus als Hugelshofer Recycling. Danke, Gregor, fürs Richtigstellen. Liebe Grüße auch als Physio-Team im Kantonsspital Münsterlingen. Liebe Grüße an Andrea und ihr Team. Schickt mir weiterhin eure Grüße per WhatsApp. Meine Nummern findet ihr in der Top Now App. Ja, vielleicht in dieser App da hört ihr gerade Radio Top. Dann können wir uns auf Opus freuen mit Live is Life. Zuerst aber La Bouche.

0: Da denke ich einfach mal wieder völlig im falschen Jahr 1000 geboren. Ich als 2000er Kind Gen Z. Wenn ich die hätte können live gesehen, hei. Sind die meisten 80er und 90er zum guten Dienstagmorgen gestartet auf Radio Top. Parat ist der Michael Jackson in einer coolen Nummer. Dire Straits habe ich parat und Aerosmith gerade als nächstes.
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0: Wir dürfen heute richtig schöne Temperaturen geniessen. 27 Grad heute Nachmittag, jetzt aber noch ein bisschen kühler im Topland. Aktuell 12 Grad in Isliken, in Muslig und auch in Brütten.
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0: Grüßt uns Auto um 7:30. Ihr verliert 15 Minuten am Limmataler Kreuz und auf der Eisengalle Richtung Zürich zwischen Grafsal und Zürich-Ost und dann noch auf dem Westring. Dort verliert ihr ebenfalls 15 Minuten. Sonst stockt und staunt an bekannter Stelle im Morgenverkehr. Dort verliert ihr aber weniger als 10 Minuten.
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0: Und mit mir, Cyril. Er ist leider krank, Andi. Eure Grüße raus ins Topland bringe ich heute Morgen. Schicke mir ein WhatsApp ins Studio. Meine Nummer findet ihr in der Top Now App.
11: Da ist der Felix von der ZAB.
0: Jawohl.
11: Ich grüße all meine Arbeitskollegen und besonders meine Frau in der Lande Oberbüren. Und im Andi wünsche ich noch gute Besserung. Ciao zusammen.
0: Das machen wir doch. Spielen neu live für einen Rollercoaster aus den 2000er Graz. Gibt gute Laune. Wir zehren auch noch ein bisschen an den zwei tollen Konzerten von Robbie Williams letzte Woche. Mit Feels von ihm noch vor dem 8.
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0: 20 vor 8 auf Radio Top und ganz viele Leute schon am Arbeiten, die super wichtig sind. Das Rückenmark vom Topland. Eure Grüße könnt ihr mir per WhatsApp schicken über unsere Top Now App, so wie das Jenny gemacht hat. Ein Gruß an all die, die nach dem Unwetter wieder alles aufgeräumt haben. Ob Unterhalt, Gärtnereien, Badis und so weiter. An alle Autogaragen, die am Schauen sind, dass alles wieder fahren kann. An Dachdecker, die alle Dächer noch vor dem Winter flicken können. Da hast du recht, Jenny. Danke. Danke, danke.
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0: Und vielleicht wollt ihr jetzt auch jemandem eine Freude machen mit einem 50 Franken Escape Room 24 Gutschein hier zur Winterthur. Die könnt ihr gewinnen, indem ihr mir da sagt, welchen Song das wir da auf Schweizerdeutsch übersetzt haben.
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0: Also Mami, falls du jetzt gerade zuhörst, der Song ist für dich geschrieben worden. 0848 80 00 88. Und wir sagen, welchen Song dass ich da suche. Und dann könnt ihr den 50 Franken Gutschein gewinnen für den Escape Room 24 zur Wintertour. Aber, ihr müsst mir sagen, welchen Song ich suche. Interpret und natürlich Songtitel.
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0: So, einfach wirklich super Übersetzung auf Schweizerdeutsch. Der Song ist für meine Mami. Sie heißt eben auch Johanna. Also, ich löse ihn auf. Nach der Bonnie Tyler und dem Michael Jackson 0848 80 00 88. Es scheinen schon ein paar Leute zu wissen.

0: Hey, dann schicken wir den 50 Franken Gutschein für den Escape Room 24 hier zur Wintertour dir zu.
1: Und da jetzt in voller Länge die Eddie Grant mit Gimme Hope, Joanna. Liebe Grüße raus ins Topland. Soll ich zum Beispiel noch verkünden von der Sabrina aus Winterthur. Sie grüße alle Landwirte, die jeden Morgen so früh aufstehen, um uns ernähren. Stehen gut auf!

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0: Der Entertainer hier auf Radio Top, kurz vor dem 8. Muss ja wahnsinnig zu und her gegangen sein im Hallenstadion letzte Woche. Der Robbie Williams vor fast ausverkauftem Hallenstadion. Fantastisch. Also all die, die dürfen gehen. Ich hoffe, ihr könnt noch lang zehren davon. Auch an dem Dienstagmorgen, 15. September. Und wir machen Party zusammen, auch am Dienstagmorgen, mit dem Meister 80er und 90er von Radio Top. Top. Zum Beispiel mit Eiffel 65 und Blue. Also da einfach aufdrehen und abgehen dazu. Aber noch mehr freue ich mich auf den Gata. Narcotic von Liquido. Gerade nach den Nachrichten in 100 Sekunden.
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11: Ich bin Mary Milanovic. Guten Morgen. Postzusteller beklagen eine fehlende Feiertagsanrechnung für den diesjährigen 1. August. Weil der 1. August dieses Jahr auf einen Samstag fiel, wurde dieser vielen Postzustellern nicht als freier Tag angerechnet. Wie der Blick schreibt, haben nun 960 Mitarbeitende einen offenen Brief an die Post unterzeichnet und fordern, dass der Feiertag nachträglich angerechnet wird. Die Post selbst verweist auf den Gesamtarbeitsvertrag, sie ist aber zu Gesprächen bereit. Der Nationalrat will den Missbrauch von Medikamenten zur Betäubung und sexuellen Ausbeutung von Opfern stärker bekämpfen. Er hat einen entsprechenden Vorstoß angenommen. Der Bundesrat soll dabei auch verhindern, dass Medikamente durch schlechte Abgabepraktiken unbeabsichtigt auf dem Schwarzmarkt landen. Als nächstes entscheidet der Ständerat. Ein geplanter Lärmvergleich zwischen zwei Kampfjets kann vorerst nicht stattfinden. Laut Tamedia ist die italienische Luftwaffe aus Sicherheitsgründen nicht dazu bereit. Ursprünglich war vorgesehen, in Meiringen im Kanton Bern den Lärmpegel zwischen einem FA-18 und einem F-35 Kampfjet zu vergleichen. Dem Militärflugplatz fehlt jedoch eine zertifizierte Netzfanganlage für Notfälle. Die US-Umweltbehörde hebt einen Großteil der Vorschriften zur Begrenzung von Treibhausgasen bei Kohle- und Gaskraftwerken auf. Die Trump-Regierung begründet den Schritt mit einer zuverlässigeren und günstigeren Energieversorgung. Die Aufhebung ist vor allem für den Klimaschutz problematisch, weil Kohle- und Gaskraftwerke große Mengen CO2 ausstoßen.
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0: Mein Job ist ja sehr einfach. Wenn ich hier in meine Wetter-App schaue, es wird sonnig und warm. 27 Grad am Nachmittag. Sehr, sehr einfach. Aber aktuell noch Wetter für einen warmen Pulli. Das Ermatingen, das Kirchberg und auch das Henkert messen wir 12 Grad.
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0: Grüße unser Auto um 2 ab 8. Es stockt und staut an der bekannten Stelle im Morgenverkehr im Topland. Wo ihr 10 Minuten oder mehr verliert, ist am Limmataler Kreuz plus 15, dann auf dem Westring und auf dem Nordring noch ein paar Minuten. Und auf der Eisengalle Richtung Zürich zwischen Grafstal und Zürich-Ost plus 15. Kommen wir gut ans Ziel.
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0: Und mit mir, im Cyril, haltet Stellung für den kranken Andi. Ja, bei diesem Wetter heute, da geht es mir richtig gut. Hoffen euch auch, also können wir uns freuen. 27 Grad. Und es ist auch die allerletzte Chance, das Jahr noch baden zu gehen. Zum Beispiel hat Body Stettfurt die Saison verlängert. Bis und mit am Sonntag. Vielleicht kennt ihr ja noch Buddies, die für das tolle Wetter länger offen haben. Helfen dem Topland? Schickt mir ein WhatsApp ins Studio. Den Kontakt findet ihr in der Top Now App. Welche Buddies haben noch offen? Und in der Top Now App geht es gerade richtig ab mit der meisten Abwechslung. Viva la vida von Coldplay noch vor 8:30. Eiffel 65 mit Blue noch vor 15:45. Und jetzt könnt ihr aber schon richtig aufdrehen in der Werkstatt, im Auto und auf der Baustelle. Das ist Liquido mit Narcotic. Guten Morgen, Dienstag, 15. September.

Ich habe eine Idee. Was meint ihr? Heute Nachmittag eine Stunde früher den Fisch machen und bei 27 Grad neu Body. Wäre etwas, oder? Es ist ja wirklich das perfekte Bodywetter heute. Könnt ihr zum Beispiel in der Body Stettfurt? Aber ich frage mich, welche Bodies haben sonst noch verlängert? Helft dem Topland und schickt mir ein WhatsApp ins Studio. Welche Bodies haben die Saison verlängert? Meine Nummern, die findet ihr in der Top Now App. Ja, und egal, ob ihr heute in die Body geht oder nicht, ob ihr gerade ein bisschen mögt oder voll im Flow sind, gute Laune gerade von Eiffel 65 mit Blue. Da geht die Party los auf DAB+. Energie bringt jetzt die Patti Smith mit Because the Night. Spielt am 12.08. hier auf Radio Top.

0: Partystimmung hier im Radiostudio am 8.8. auf Radio Top. Und bei mir die Nati, schon lange nicht gesehen. Morgen.
1: Morgen.
0: Hoi, frisch aus der Ferien zurück. Richtig ja, schön
1: gesehen. Gut erholt.
0: Bist sicher auch ins Nass gegangen dort,
1: ja,
0: oder?
1: Natürlich.
0: Ein bisschen da. So, oder etwa. Ja, hey, was ist für dich so maximal, also das Kälteste?
1: Das Kälteste?
0: Zum Baden.
1: Weißt du, was, wann hast du das so?
0: Ja, das stimmt. Für uns bist du irgendwie im Engadin Anfangsjahr Eisbaden. Aber sonst so. Weißt du, wenn du einfach mal ein bisschen schwimmen und aber einfach ein bisschen geniessen. Was ist so?
1: Ein bisschen geniessen?
0: Ja.
1: Schon 20 Grad.
0: 20 Grad. Hey, dann schauen wir doch mal. Die Bade Stettfurt hat ja noch verlängert mit der Badesaison. Und dann habe ich gedacht, ich schaue mal da schnell, was da eigentlich gerade Wassertemperatur ist. Hey, 21 Grad. Aha. 21 Grad Wassertemperatur haben die, während draussen 13 Grad ist. Also ich meine, perfekt.
1: Also eigentlich muss man ins Wasser, wenn man kalt hat.
0: Das ist ja so. Aber gut, heute Nachmittag wird es 27 Grad.
1: Das stimmt. Bodywetter.
0: Gell, Bodywetter. Würdest du noch gehen?
1: Ja, definitiv. Solange man noch kann, Sommer geniessen.
0: Hey, bis zum Sonntag haben die noch offen.
1: Oh, wirklich?
0: Aber wir suchen noch mehr Badis im Topland. Vielleicht hat ja nicht nur Stettfurt noch offen. Meldet euch mit einem WhatsApp in der Top Now App. Wir suchen Badis im Topland, die noch offen haben.

0: Guten Morgen, Region Winterthur. Guten Morgen, Thurgau.
1: Guten Morgen.
0: Und auch einen guten Morgen in der Region Toggenburg und Wien.
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0: Wir sind Nummer 1 am Morgen mit den meisten 80er und 90er. Mit

0: Guten Morgen, kurz vor 8:30 hier auf Radio Top. Mit dem 80er und 90er starten wir in der Dienstag, 15. September. Ich habe einen Coversong parat von einer Band aus Schottland. Ich freue mich auf Love is All Around von Wet, Wet, Wet. Da gibt es gute Laune, auch beim Excel ausfüllen. Dann habe ich einen 80er-Klassiker parat, Break My Stride. Und gerade wird es richtig rockig.
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0: Die Temperaturen checken im Topland, aktuell 14 Grad zu Hittingen und Flawil und Wülflingen 13 Grad. Wir haben viel Sonne und warme 27 Grad vor uns. Perfekt zum Baden in der Badistädt vor zum Beispiel. Die hat noch offen und verlängert. Und Esther hat noch geschrieben, dass Badi Flach auch noch offen hat. Falls ihr noch mehr Badis kennt, die heute noch verlängert haben, schickt einfach ein WhatsApp ins Studio. Den Kontakt findet ihr in der Top Now App.
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0: Grüßt unser Auto um 8:30. Ihr braucht viel Geduld im Morgenverkehr. Ich sage euch, wenn ihr überall 10 Minuten oder mehr verliert, das einerseits am Limmataler Kreuz und auch auf dem Zürcher Nordring, dann 12 Minuten plus auf der A3 Westring Zürich, Basler Richtung Chur zwischen Urdorf Nord und Zürich West und am Brütiseller Kreuz auf der A1 St. Gallen Richtung Zürich. Zwischen Grafsdal und Zürich-Ost verlieren wir 15 Minuten. Kommen gut ans Ziel.
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0: Und heute mit mir Cyril. Und auch mit mir Cyril da spielen wir Ja und Tschüss. Unser beliebtes Morgenspiel. 1 Minute nicht Ja sagen. Heute könnt ihr einen 50-Franken-Gutschein gewinnen fürs Kleinrigi in Schöneberg an der Tour. Brunchen oder am Abend einen feinen Wein geniessen und immer eine tolle Aussicht. Vielleicht auch am Wochenende bei diesem tollen Wetter. Mitspielen mit Ja und Tschüss. 0848 80 0088 ist meine Nummer direkt ins Studio. Wir spielen nach Wet, Wet, Wet. Zuerst aber aufdrehen für die Blondie. Meine Nummer 0848 80 0088. 2 über 8:30. Guten Morgen.

0: Hey, ich muss einfach schnell sagen, grossartiger Song da am 20 vor 9 von Radio Top. Wet, wet, wet, love is all around. Übrigens, Nati, ein Cover von Wet, also Wet, Wet, Wet. Das ist eigentlich ein Cover, das ist gar nicht so original.
1: Oh, wirklich?
0: Aber wunderbar schön.
1: Ja, wunderbar.
0: Starten wir einfach gerne so in Dienstagmorgen, 15. September.
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0: Mal schauen, wie es unserem Kandidaten in der Leitung geht, dem Otto aus Mülheim. Guten Morgen.
4: Guten Morgen miteinander.
0: Hast du es gut?
4: Mir geht es ganz gut.
0: Wunderbar. Uns auch. Nati, gell? Frisch aus der Ferien zurück.
1: Ja, meine Ohren sind geschwitzt.
0: Fit als Schiedsrichterin. Dann dürfen wir niemand länger auf die Folter spannen. Otto, eine Minute.

0: darfst du nicht Ja sagen, ab jetzt. Wir suchen ja heute Morgen Partys, die noch offen haben. Stettfurt hat zum Beispiel noch offen, bis mit Sonntag. Du hast gesagt, du bist schon ganz viel baden dieses Jahr.
1: Richtig.
0: Wo gehst du denn so baden?
1: In Amriswil.
0: Was macht die besonders?
1: Ja.
0: Nein, Otto! Nein, sicher nicht! Hei. Das ist jetzt aber mega schnell gegangen. Nein!
1: Das ist wirklich schnell gegangen.
0: Es tut mir jetzt leid, Otto. Aber erzähl mal noch schnell, was macht die Badi Amriswil so speziell?
1: Ja, das Enkelkind wohnt im Sommer und darum gehen wir in die Badi auf Amriswil.
0: Da kann man kennen.
1: Wenn man das Enkelkind mitnehmen.
0: Hat sicher Freude, oder?
1: Das hat sicher Freude.
0: Ja, ein bisschen rauskommen, betteln, das ist doch immer schön. Schau mal, Otto, einfach wieder mitspielen. Weil wir haben den 50-Franken-Gutschein für das kleine Rigi. Den gibt es auch noch morgen zu gewinnen, ab 8:30. Einfach wieder anrufen, ist gut.
1: Ja, das ist super, mach ich doch.
0: Hey, geniess das Wetter heute.
1: Danke.
0: Danke, Otto. Ciao, merci.
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0: fresh, sind auch noch Temperaturen draussen, aktuell um die 14 Grad. Aber ganz ehrlich, es wird noch warm, 27 Grad heute. Das Wetter, das begleiten wir mit der Vaya con Dios, New Wave von Culture Club. Und zusammen mit dem Kaffee hilft Genesis gegen das erste Mal Mühe zu sein. Die meisten 80er und 90er im Radio auf DAB Plus sind gerade wieder zurück nach den News in 100 Sekunden.
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7: Ich bin Mary Milanovic. Guten Morgen. Postzusteller beklagen eine fehlende Feiertagsanrechnung für den diesjährigen 1. August. Weil der 1. August dieses Jahr auf einen Samstag fiel, wurde dieser vielen Postzustellern nicht als freier Tag angerechnet. Wie der Blick schreibt, haben nun 960 Mitarbeitende einen offenen Brief an die Post unterzeichnet und fordern, dass der Feiertag nachträglich angerechnet wird. Die Post selbst verweist auf den Gesamtarbeitsvertrag, sie ist aber zu Gesprächen bereit. Der Nationalrat will den Missbrauch von Medikamenten zur Betäubung und sexuellen Ausbeutung von Opfern stärker bekämpfen. Er hat einen entsprechenden Vorstoß angenommen. Der Bundesrat soll dabei auch verhindern, dass Medikamente durch schlechte Abgabepraktiken unbeabsichtigt auf dem Schwarzmarkt landen. Als nächstes entscheidet der Ständerat. Ein geplanter Lärmvergleich zwischen zwei Kampfjets kann vorerst nicht stattfinden. Laut Tamedia ist die italienische Luftwaffe aus Sicherheitsgründen nicht dazu bereit. Ursprünglich war vorgesehen, in Meiringen im Kanton Bern den Lärmpegel zwischen einem FA-18 und einem F-35 Kampfjet zu vergleichen. Dem Militärflugplatz fehlt jedoch eine zertifizierte Netzfanganlage für Notfälle. Die US-Umweltbehörde hebt einen Großteil der Vorschriften zur Begrenzung von Treibhausgasen bei Kohle- und Gaskraftwerken auf. Die Trump-Regierung begründet den Schritt mit einer zuverlässigeren und günstigeren Energieversorgung. Die Aufhebung ist vor allem für den Klimaschutz problematisch, weil Kohle- und Gaskraftwerke große Mengen CO2 ausstoßen.
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8: Viel Sonne und warme Temperaturen. 27 Grad erwartet uns heute Nachmittag. Aktuell im Topland 14 Grad, zum Beispiel bei der Badi Stettfurt, Badi Flawil und auch Badi Flach. Temperaturen im Wasser um die 20 Grad. Jetzt noch zu, aber am Nachmittag lohnt es sich dann auch so richtig in die Badi zu gehen bei diesen 27 Grad. Wisst ihr noch von Badis, die die Badi-Saison verlängert haben bei uns im Topland? Schickt mir ein WhatsApp ins Studio. Den Kontakt findet ihr in der TopNow-App.
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8: Es stockt und staut an den unterschiedlichsten Orten im Topland. Heute Morgen um 2 ab 9 Uhr. Wo ihr 10 Minuten oder länger verliert, ist am Limmataler Kreuz und am Zürcher Nordring. Dann auch auf dem Zürcher Westring, Basel Richtung Chur zwischen Urdorf Nord und Zürich West. Und auf der 1 St. Gallen Richtung Zürich zwischen Grafstal und Zürich Ost. Kommen wir gut ans Ziel.
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8: Heute mit mir auch noch Cyril. Der Andi, der ist leider krank. Da habe ich gerade vorhin noch ein WhatsApp bekommen von der Carol aus Bertschiken. Ja, der Andi, der könne jetzt einmal seine Badwanne im neuen Zuhause testen. Jetzt erst recht. Genau. Wir verlängern den Sommer zusammen im Radio via Condias mit Nana Ne. Gerade. Dazu ist der 2000er der James Blunt mit viel Nostalgie. 1973. Den gibt es noch vor dem Viertel ab.
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Wir verlängern den Sommer im Radiodarm 10 ab 9 Uhr, jetzt mit dem James Blunt. Und einer richtig nostalgischen Nummer voller Sehnsucht. 1973. Liebe Grüße in die Werkstatt, in Blumenladen, in die Kaffeerösterei und natürlich auch

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0: Wunderbar. Am 18.09 Uhr hier auf Radio Top. Ich habe eine fröhliche Stimme für euch parat ab dem 10 Uhr, Nati. Und sie bringt garantiert gute Stimmung auch in uns UKW-Radio. Sie kommt nämlich frisch aus der Ferien von Teneriffa.
1: Das habe ich jetzt aber sehr gern gehört. Wunderbares Willkommen gewesen, gerade von dir. Ja, ich habe absolut gute Laune mit dabei. Ich habe die Sonne eingepackt aus Teneriffa. Und darum haben wir jetzt auch so schönes Wetter.
0: 27 Grad heute,
1: ja,
0: wow.
1: Alles wegen mir.
0: Die haben dort jetzt 13 Grad oder so.
1: Genau, die haben jetzt das schlechte Wetter ist jetzt dort geblieben. Jetzt bin ich zurück mit der Sonne.
0: Was hast du parat ab dem 10?
1: Ab dem 10 habe ich einerseits einen wunderbaren 80er mit dabei, der 80er zum 9, der fehlt natürlich nicht.
0: Am Viertel ab 12? Viertel ab 10, Entschuldigung.
1: Aber am Viertel ab 12 habe ich auch etwas, habe ich zum Beispiel Gucci, passend auf den Mittag an. Verrate ich aber noch nicht ganz, was für eine Art von Gucci.
0: Ich glaube, es hat
1: geht
0: etwas,
1: ums Essen.
0: Ich glaube, es hat auch etwas zu mit der Vega nächste Woche, gell?
1: Vega,
0: Thema
1: ja.
0: Herbstmesse und so. Also, wir freuen uns auf all das. Nati, mit guter Stimmung für euren Dienstagmorgen, also ab 10. Und macht euch natürlich auch parat für das tolle Wetter dann. So ein bisschen aufwärmen oder so.
1: Das mache ich.
0: Für den ersten Sprung auch noch in Body. Wir haben ja gesehen, gewisse Bodies haben noch offen. Stettfurt zum Beispiel. Wir haben auch noch WhatsApps bekommen. Flawil, Flach. Also all das könnt ihr geniessen. Aber auch ich habe natürlich gute Stimmung für euch parat. Gerade Genesis. Und jetzt Snap mit Rhythm is a Dancer. Dann 19.09 Uhr auf Radio Top. Ich bin der Cyril.

0: Radio Top, kurz vor um 9:30, schön habt ihr eingeschaltet. Für die Trini-Pausen auf den Baustellen im Topland gerade der 30 Minuten Nonstop Top Mix. Ganz viel Musik ohne Unterbrechung, zum Beispiel mit Rock von Queen. Gibt garantiert gute Laune dazu. Der Nummer 1 Hit, also der Nummer 1 Hit von Rick Astley. Und gerade gehen wir auf Alien Jagd mit dem Will Smith, Man in Black, wartet auf euch.
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0: Ganz einfach zusammengefasst, das Wetter heute. Viel Sonne und warme 27 Grad warten auf euch. Aktuell messen wir zu Adorf 16 Grad, Bütschwil und Elsau 15.
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0: Grüße uns auch um 9:30 Uhr. Es stockt an den bekannten Stellen im Morgenverkehr am Limmataler Kreuz, auf dem Zürcher Nord- und Westring, am Brütiseller Kreuz und auch am Milchbucktunnel. Kommen wir gut ans Ziel.
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0: Und mit mir, dem Cyril. Ich habe heute Stellung gehalten. Danke sind auch ihr auch mit mir heute an die Arbeit gegangen. Morgen dürft ihr wieder mit dem Andi rechnen. Also mit diesen vielen lieben Grüßen, die von euch hier reingekommen sind heute Morgen. Das sollte doch schnell wieder gesund sein.
3: Morgen, Andi. Wir wünschen dir eine gute Besserung. Mir gehört, dass du krank bist. Ruhe dich gut aus und mach nicht zu viel. Tschüss, da ist der Jonas.
0: Danke vielmals, Jonas. Die Grüße sind sicher auch bis zum Andi. Und für euch gibt es jetzt ganz viel Energie, 30 Minuten ohne Unterbrechung. Der Top-Mix.

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0: Das ist Radio Top kurz vor dem 10 Uhr und ich begleite euch jetzt durch euren Arbeitsalltag. Ich bin retour, ganz frisch von der Ferien und ich habe die gute, gemütliche Ferienstimmung natürlich mit eingepackt und liefere die jetzt durchs Radio zu euch. Wir gehen rein mit wunderbarem 80er Power und zwar mit der Laura Branigan. Weiters Frau Power wird dann von der Anastasia geliefert und natürlich von mir. Ich bin Nati, wir haben 10 Uhr Zeit für diese News.
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2: Ich bin Mary Milanovic. Künstliche Intelligenz ist bei Schweizer KMU weit verbreitet, sorgt aber kaum für grundlegende Veränderungen. Laut einer AXA-Studie nutzen oder testen rund 3/4 der Unternehmen KI. Eingesetzt wird sie vor allem für Übersetzungen, Korrespondenz und zur Optimierung von Arbeitsabläufen. Nur 12% der Firmen rechnen damit, wegen KI künftig Personal einsparen zu können. Die meisten betrachten die Technologie vor allem als Werkzeug für mehr Effizienz. Das Parlament will Schweizer Brot besser vor der Konkurrenz aus dem Ausland schützen. Nach dem Nationalrat hat auch der Ständerat einem entsprechenden Vorstoß zugestimmt. Der Bundesrat soll die Zollvorteile für importierte Backwaren abschaffen und damit die Schweizer Brotproduktion stärken. Der Bundesrat war wegen des Freihandelsabkommens mit der EU dagegen, muss den Vorstoß nun dennoch umsetzen. Die Migros kämpft mit Lieferproblemen bei Deodorants. Seit mehreren Wochen fehlen einzelne Deos der Eigenmarke IM und M Budget, schreibt das Newsportal Schweiz heute. Grund seien Änderungen bei der Beschaffung und Produktion sowie weitere Probleme entlang der Lieferkette. Markenprodukte sind weiterhin erhältlich. Wann alle Migros-Deos wieder verfügbar sind, ist unklar. Der Deckelhändler rechnet mit einigen Wochen. Die rechtspopulistische Partei AfD erreicht in einer deutschlandweiten Umfrage erstmals eine Zustimmung von 30% und damit einen neuen Höchstwert. In einer Erhebung der Gesellschaft für Markt- und Sozialforschung legt die Partei im Vergleich zum Vormonat 2 Prozentpunkte zu. Die Union fällt gleichzeitig auf 20% zurück, Grüne kommen auf 14%, SPD und Linke jeweils auf 11.
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0: Ja, nach meinen Ferien in Teneriffa bin ich sehr froh, darum habe ich da keinen Wetterschock erhalten, weil ich nicht durchgekommen bin. Wir haben nämlich wieder mal einen wunderbaren Sommertag. Bis zu 27 Grad wird es heute. Und ja, strahlend blauer Himmel und viel Sonnenschein. Die aktuellen Temperaturen zu Andelfingen und zu Balterschwil sind wir bei 16 Grad, zu Hemberg haben wir 15 Grad.
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0: Ja, aktuell haben wir vor allem, wenn man in Richtung Zürich reinfährt, noch ein bisschen Stau beim Gubrisch-Tunnel, dann zwischen den Frediken und Zürich-Oststocken, dann vom Schöneich-Tunnel Richtung Milchbuch-Tunnel, heisst es auch Stop and Go. Dann haben wir noch beim Westring Zürich-Basel Richtung Chur zwischen dem Hafnerberg-Tunnel und Zürich-West-Stau und dann noch bei der Verzweigung Zürich-Süd zwischen Wiedeke, Zürich-Süd und Wiedeke. Also in Zürich-Region vor allem, sonst haben wir freie Fahrt, falls ihr unterwegs sind, eine gute und vor allem eine sichere Fahrt.
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0: Schön, gehen zusammen mit mir durch euren Arbeitsalltag. Jetzt gerade als nächstes für euch haben wir instrumentalen Sound aus Italien. Es ist 90er Pioniermusik und zwar ist das Children von Robert Miles. Der erste richtige Track aus dem Dream-Trance-Genre. Und ich finde eben auch, es ist ein Song, der dazu einladet, einmal rasch aus dem Alltag auszuklinken. Also falls ihr einen stressigen Morgen hattet, das ist jetzt euer Sound, zum einmal rasch durchschnaufen und dann mit viel neuer Energie weiter durch den heutige Dienstag zu gehen, weil gerade nach Children haben wir 80er und 2000er Power für euch parat. Das sind jetzt für euch 3 Songs am Stück, am 4 ab 10 da bei Radio Top. Schön sind ihr da.
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0: Sowies 80er zum Znüni.
1: Erscheint der Track mit dem gleichnamigen neuen Album. Und es hat die Band wieder ganz nach oben gebracht. Die Single hat weltweit die Spitzenposition in den Charts erreicht. Und noch im gleichen Jahr gewinnen die Commodores im Grammy für die Best R&B Songs Performance. Jetzt für euch in voller Länge The Commodores mit Night Shift. Schön, sind ihr mit dabei.
0: Zoe's 80er zum

0: Eurythmics mit «Here Comes the Rain Again». Und mit dieser Musik machen wir auch gerade weiter. Wir haben es 10:30 und das heisst, wir gehen die nächsten Non-Stop-Top-Mix rein. Und da haben wir unter anderem zum Beispiel mit dabei einen Song für alle die, die noch nicht genug haben und noch mehr wollen. «Hungry Heart, Heart» von Bruce Springsteen als Motivationsschub mit dabei. Oder groovige 90er-Sound von der Whitney Houston mit «My Love is Your Love». Oder für alle 2000er-Kids, der eine Song, der ist für uns. Da haben wir nämlich Lady Gaga mit Alejandro. Und noch vieles mehr, all das gerade nach dem Update.
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0: Wir kratzen da 20 Grad Marke, 19 Grad aktuell in Gossau, St. Gallen, Velland und Erlen haben wir 18 Grad und es wird noch um einiges wärmer heute, bis zu 27 Grad, also noch einiges richtiges Bodywetter. Und Body Stettfurt hat zum Beispiel auch noch um eine Woche verlängert und hat bis und mit dem Sonntag noch offen. Oder zum Beispiel auch Body Flach, haben wir erfahren durch die Esther, die Body Flach hat auch noch offen. Kennst du vielleicht auch noch ein Body, das offen hat? Wir suchen aktuell Bodies, die verlängert haben. Schreibt uns doch ein WhatsApp. Auf der TopNow-App findet ihr unsere Nummer.
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0: Gerade aktuell noch in der Region Zürich heisst Stop and Go. Wenn man vom Nordring auf Zürich reinfährt, beim Gubristunnel hat es Stau, dann stockt es beim Limmataler Kreuz auf der A3 Westring Zürich, Chur Richtung Basel ab dem Honnerettunnel und dann bei der Verzweigung Zürich Süd ab Zürich Süd und Wiedeke stockt es ebenfalls. Außerhalb von Zürich aber habt ihr eine freie Fahrt, falls ihr unterwegs seid, eine gute und vor allem eine sichere Fahrt.
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0: Ja, wenn ihr wie ich jetzt gerade im Studio das Volumen ein bisschen umgedreht habt, das könnt ihr gerade hier oben behalten, weil nach einem raschen News-Update machen wir auch schon wieder weiter mit unseren meisten 80er und 90er. Wir haben es kurz vor Melfi.
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3: Ich bin Mary Milanovic. Künstliche Intelligenz ist bei Schweizer KMU weit verbreitet, sorgt aber kaum für grundlegende Veränderungen. Laut einer AXA-Studie nutzen oder testen rund 3/4 der Unternehmen KI. Eingesetzt wird sie vor allem für Übersetzungen, Korrespondenz und zur Optimierung von Arbeitsabläufen. Nur 12% der Firmen rechnen damit, wegen KI künftig Personal einsparen zu können. Die meisten betrachten die Technologie vor allem als Werkzeug für mehr Effizienz. Das Parlament will Schweizer Brot besser vor der Konkurrenz aus dem Ausland schützen. Nach dem Nationalrat hat auch der Ständerat einem entsprechenden Vorstoß zugestimmt. Der Bundesrat soll die Zollvorteile für importierte Backwaren abschaffen und damit die Schweizer Brotproduktion stärken. Der Bundesrat war wegen des Freihandelsabkommens mit der EU dagegen, muss den Vorstoß nun dennoch umsetzen. Die Migros kämpft mit Lieferproblemen bei Deodorants. Seit mehreren Wochen fehlen einzelne Deos der Eigenmarke IM und M-Budget, schreibt das Newsportal Schweiz heute. Grund seien Änderungen bei der Beschaffung und Produktion sowie weitere Probleme entlang der Lieferkette. Markenprodukte sind weiterhin erhältlich. Wann alle Migros-Deos wieder verfügbar sind, ist unklar. Der Detailhändler rechnet mit einigen Wochen. Die rechtspopulistische Partei AfD erreicht in einer deutschlandweiten Umfrage erstmals eine Zustimmung von 30% und damit einen neuen Höchstwert. In einer Erhebung der Gesellschaft für Markt- und Sozialforschung legt die Partei im Vergleich zum Vormonat 2 Prozentpunkte zu. Die Union fällt gleichzeitig auf 20% zurück, Grüne kommen auf 14%, SPD und Linke jeweils auf 11.
4: Wetter. Ja, aktuell, wenn ich da bei mir im Studio in Winti aus dem Fenster raus schaue, sehe ich keine einzige Wolke. Strahlend blauer Himmel haben wir heute. Und ich hoffe, ihr könnt über den Mittag an die Sonne ein bisschen geniessen. Wir haben nämlich Maximaltemperaturen von heute von bis zu 28 Grad. Hittenau misst aktuell 19 Grad, in Nesslau 18 und in Gerliken sind wir bei 19 Grad.
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4: Ja, aktuell hat es Stau, wenn man in der Region Zürich umeinander unterwegs ist. Beim Nordring Bern Richtung St. Gallen zwischen Dietikon und dem Gubristunnel haben wir Stau. Dann beim Westring Zürich Chur Richtung Basel zwischen dem Honetere-Tunnel und dem Limmataler Kreuz. Und dann, wenn man bei der Verzweigung Zürich Süd in Richtung Wiedeke reinfährt ab Brunau, haben wir ebenfalls Stau. Sonst aber außerhalb von Zürich eine freie Fahrt, falls ihr unterwegs seid, eine gute und vor allem eine sichere Fahrt.
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4: Und ich liefere jetzt ganz viel Musik. Zusammen gehen wir durch den wunderbaren Dienstagvormittag. Und wenn ihr gerade fleissig am Schaffen seid, sechs auf der Baustelle, im Auto oder im Büro, passende Musik gibt es jetzt für alle. Und zwar haben wir da Donna Summer mit «She Works Hard for the Money». Ich wünsche gutes Schaffen.

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0: Schön, gehen wir zusammen mit Radio Top durch euren Dienstagvormittag. Wir haben es kurz vor 11:30 und vielleicht meldet sich der Hunger jetzt auch schon langsam. Und damit wir jetzt die letzte halbe Stunde vor dem Mittag, dass die so richtig schnell durchgeht, liefere ich den nächsten Nonstop Top Mix. Das sind 30 Minuten Musik ohne Unterbrechung. Und dann können wir dann auch schon langsam in die Mittagspause gehen. In dieser nächsten halben Stunde haben wir natürlich wieder unsere Musik aus 4 Jahrzehnten mit dabei. Das Mal haben wir zum Beispiel 80er-Sound, entspannten 80er-Sound von UB40 mit I Got You Babe oder eine wundervolle Liebesballade. Auf die freue ich mich besonders. Das ist der James Blunt mit You Are Beautiful. Starten tun wir ebenfalls mit einer wunderbaren 80er-Musikperle. Und zwar haben wir da das Ding mit Englishman in New York. All das und natürlich noch vieles mehr in der nächsten halben Stunde. Ich liefere noch ganz rasches Update über das Wetter und den Verkehr und dann geht's los mit unserem Nonstop-Top-Mix.
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0: Wetter. Ja, ich hoffe, auf den Mittag an könnt ihr dann die Mittagssonne irgendwo draussen geniessen und ein bisschen sonnen. Wir haben nämlich warme Temperaturen aktuell. Knona, Rosrütti und Sapperswil haben überall 21 Grad und bis zu 28 Grad wird es heute.
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0: Nach wie vor haben wir die altbekannten Stocker, einerseits beim Gubrisch-Tunnel, dann beim Limmataler Kreuz und auch wenn man dann von Brunau auf Wierike reinfährt, heisst Stop and Go. Also gerade in der Region Zürich umeinander ist Stop and Go angesagt, sonst aber haben wir mehrheitliche freie Fahrt. Ausser ihr seid auf der A2 Chiasso Richtung Gotha zwischen Quinta und der Dossierstelle Airolo unterwegs. Dort haben wir mittlerweile 1 Kilometer Stau, das heisst auf dem Abschnitt geht es etwa 10 Minuten länger. Falls ihr unterwegs seid, eine gute und vor allem eine sichere Fahrt.
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0: Das ist Radiotop, kurz vor dem 12. Und bevor ich euch jetzt einen guten Wunsch tue, liefere ich noch ganz rasch ein News-Update.
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6: Ich bin Mary Milanovic. Der Nationalrat will die Beschaffung der F-35 Kampfjets trotz der Kritik nicht stoppen. Eine Mehrheit hält auch am Zusatzkredit von 394 Millionen Franken fest. Zuvor hatte eine parlamentarische Untersuchung festgestellt, dass der kommunizierte Fixpreis für die Jets so nie existiert habe. Verteidigungsminister Martin Pfister kündigte eine rasche Stellungnahme des Bundesrats an. Insgesamt beantragt der Bundesrat mit der Armeebotschaft 2026 rund 3,4 Milliarden Franken. Brillen mit Kameras, sogenannte Smart Glasses, sorgen für Diskussionen in der Schweizer Politik. Unter anderem, weil damit heimlich gefilmt werden kann, berichtet der Tagesanzeiger. In Luzern, Bern, Basel und Wiel gibt es politische Vorstöße für Verbote in Badis. Zudem haben bereits mehr als 16.000 Menschen eine Petition für ein vorläufiges Verbot unterschrieben. Für den Bundesrat reichen hingegen die bestehenden Datenschutzregeln grundsätzlich. Heimliches Filmen ist etwa bereits verboten. Die Stadtpolizei Zürich hat innerhalb eines Jahres bei 11 Einsätzen Gummischrot verwendet. Eingesetzt wird Gummischrot unter anderem bei gewalttätigen Demonstrationen oder Ausschreitungen rund um Fußballspiele, meldet die Polizei. Zürich ist nach eigenen Angaben das erste Polizeikorps der Schweiz, das solche Einsätze systematisch erfasst und veröffentlicht. In England hat ein Mann gestanden, seine Ehefrau für mehr als 20 Jahre hinweg betäubt und vergewaltigt zu haben. Vor einem Gericht in Manchester bekannte er sich insgesamt 60 Anklagepunkten schuldig, wie die Nachrichtenagentur PA berichtet. Die Taten sollen sich zwischen 2004 und 2025 ereignet haben. Dazu gehörte auch die Weitergabe intimer Bilder.
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0: Ja, aktuell macht es einfach Freude, wenn man aus dem Fenster raus schaut. Strahlend blauer Himmel haben wir heute den ganzen Tag und warme Temperaturen. Den wärmsten Tag der ganzen Woche haben wir heute mit bis zu 27 Grad. Aktuell haben wir in Neftenbach und Gachnang 21 Grad. In Wiel sind wir bei 22.
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0: Ja, aktuell ins Auto habe ich genau eine Meldung, und zwar, wenn auf der A2 Gioss so richtig Gott hat, zwischen Gwinden und der Dossierstelle ein Rollo unterwegs sind, dann haben wir einen Kilometer Stau. Sonst aber haben wir überall eine freie Fahrt. Also, falls ihr unterwegs sind, wünsche ich euch gute und vor allem eine sichere Fahrt.
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0: 3 ab 12 haben wir es, das heisst, wir haben 12 gehabt und ich wünsche euch einen guten. Und apropos einen guten. Wo man sich aktuell kulinarisch gut ergehen kann, ist zum Beispiel an der Vega, und dafür habe ich etwas für euch. Zwei Gutscheine, um an der Vega gut essen zu gehen. Wie ihr die zwei Gutscheine könnt gewinnen, das verrate ich euch gerade. Zuerst aber gibt es eine gute Portion an Musik. Da haben wir jetzt nämlich Rockwell mit Somebody's Watching Me und nach Green Day mit Boulevard of Broken Dreams verrate ich euch, wie ihr die zwei Gutscheine gewinnen könnt.

Boulevard of Broken Dreams von Green Day. Das war gerade am Viertel ab 12 Uhr hier bei Radio Top. Und apropos Viertel ab 12 Uhr, das ist jetzt so ein bisschen die Mittagszeit. Und für die Mittagszeit habe ich einen kleinen Gutschein vor mir für euch. Es ist nicht jetzt für den Mittag, es ist für die Vega, die jetzt dann ganz bald losgeht. Und ich habe zwei Vega-Fondi-Gutschein für euch. Also mit dabei ist ein wunderbares Fondi mit einem Weinfelder Wein. Es ist ein Tête-à-Tête für dich und dein wunderbare Gegenüber. Also ihr könnt das zweite gehen. Wenn du mitnimmst, das darfst natürlich du entscheiden. Und wir schicken dich und deine Begleitung an einen Fondi-Nacht an der Vega. Und ich bin mir sicher, unter uns gibt es ganz viele Fondi-Liebhaber, die eben auch schon auf Ende September sich ein Fondi reinziehen und sich auf ein Fondi einlassen. Und wenn ihr zu denen mit dazugehört, dann schickt mir ganz rasch ein Sprachmemo. Und zwar wollte ich von euch wissen, wie ihr euer Fondi am liebsten habt. Ist das einfach ganz klassisch mit noch ein bisschen Knoblauch drin? Oder ein bisschen spezieller, ein Tomatenfondi. Dann gibt es noch ganz spezielle. Es gibt anscheinend auch ein Gin-Fondi. Ich kenne die alle nicht. Ich gehöre tatsächlich zu diesen KlassikerInnen, die einfach ganz ein klassisches Käsefondi gehen wollen. Aber schickt mir ganz rasch eine Sprachmemo, wie ihr euer Fondi am liebsten habt. Und dann mit ein bisschen Glück schicke ich dich und deine Begleitung an die Vega mit einem wunderbaren Fondi.

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0: Ja, ihr seid wunderbar. Ihr habt nämlich euch so fest gemolden bezüglich diesen Fondue-Gutschein. Und ich habe jetzt die Sprache verlassen und mittlerweile habe ich Hunger, weil ich habe das Fondue so fein erzählt, wie ich das am liebsten habe, dass ich jetzt kurz vor einem halben Eis wirklich definitiv ein bisschen Hunger bekommen habe. Und die meisten von euch sind dann doch Fan vom klassischen Fondue und vor allem auch von der Vega. Ich tue jetzt noch jemanden von euch auslösen und schreibe dann der Gewinnerin oder dem Gewinner. Falls ihr jetzt kein Glück gehabt habt, dann hört unbedingt am Feierabend nochmal rein, weil auch in der Feierabend-Show haben wir nochmal zwei Gutscheine für unser Fondue an den Weg an. Und jetzt gehen wir in den nächsten Nonstop-Top-Mix rein. 30 Minuten Musik ohne Unterbrechung für euren Mittag und hoffentlich auch für euren Mittag. Und für euch habe ich schon mal in die nächste halbe Stunde reingelinset. Und da haben wir zum Beispiel mit dabei für alle 2000er-Kids eine wunderbare Early 2000er-Musikperle. Da haben wir nämlich die Pink Just Like a Pill, was sich gerade nach Sixpence None the Richer melden tut. Ein kleiner 90er-Groove, mit dem starten wir. Da haben wir natürlich auch ganz viel 80er Power wieder mit dabei, wie zum Beispiel Everybody Wants to Rule the World oder noch vieles mehr. All das gerade nach einem raschen Update.
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0: Ich pulse kurz beim Wetter, weil wir haben auch nicht so viel zu sagen, außer dass wir ganz viel Sonne haben und warme Temperaturen von bis zu 28 Grad. Aktuell zrafft es. Und das Kaffee hat 22 Uhr nach, misst aktuell 23.
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10: Zu unserem Auto habe ich genau eine Meldung. Falls ihr in Richtung Süd unterwegs sind, auf der A2, ja, so Richtung Gotthard zwischen Quinto und der Dossierstelle Airolo, haben wir mittlerweile 2 Kilometer Stau. Das heisst, auf diesem Abschnitt geht es etwa 20 Minuten länger. Sonst aber habt ihr überall eine freie Fahrt. Falls ihr unterwegs sind, eine gute und vor allem eine sichere Fahrt.
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0: kurz vor dem Eis haben wir es. Und wenn ihr jetzt in den Mittag geht, wünsche ich euch eine gute Mittagspause. Schön gehen mit Radio Top durch euren Mittag.
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7: Ich bin Mary Milanovic. Der Nationalrat will die Beschaffung der F-35 Kampfjets trotz der Kritik nicht stoppen. Eine Mehrheit hält auch am Zusatzkredit von 394 Millionen Franken fest. Zuvor hatte eine parlamentarische Untersuchung festgestellt, dass der kommunizierte Fixpreis für die Jets so nie existiert habe. Verteidigungsminister Martin Pfister kündigte eine rasche Stellungnahme des Bundesrats an. Insgesamt beantragt der Bundesrat mit der Armeebotschaft 2026 rund 3,4 Milliarden Franken. Brillen mit Kameras, sogenannte Smart Glasses, sorgen für Diskussionen in der Schweizer Politik. Unter anderem, weil damit heimlich gefilmt werden kann, berichtet der Tagesanzeiger. In Luzern, Bern, Basel und Wiel gibt es politische Vorstöße für Verbote in Badis. Zudem haben bereits mehr als 16'000 Menschen eine Petition für ein vorläufiges Verbot unterschrieben. Für den Bundesrat reichen hingegen die bestehenden Datenschutzregeln grundsätzlich. Heimliches Filmen ist etwa bereits verboten. Die Stadtpolizei Zürich hat innerhalb eines Jahres bei 11 Einsätzen Gummischrot verwendet. Eingesetzt wird Gummischrot unter anderem bei gewalttätigen Demonstrationen oder Ausschreitungen rund um Fußballspiele, meldet die Polizei. Zürich ist nach eigenen Angaben das erste Polizeikorps der Schweiz, das solche Einsätze systematisch erfasst und veröffentlicht. In England hat ein Mann gestanden, seine Ehefrau für mehr als 20 Jahre hinweg betäubt und vergewaltigt zu haben. Vor einem Gericht in Manchester bekannte er sich insgesamt 60 Anklagepunkten schuldig, wie die Nachrichtenagentur PA berichtet. Die Taten sollen sich zwischen 2004 und 2025 ereignet haben. Dazu gehörte auch die Weitergabe intimer Bilder.
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0: Die Temperaturen sind perfekt für einen Mittag draussen. Aktuell in Pfungen 22 Grad, in Rorschach sind wir bei 21 Grad und das Frauenfeld messen wir 23 Grad. Ja, wir gehen durch einen wunderbar sonnigen Dienstag mit Maximaltemperaturen von bis zu 28 Grad.
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0: Nach wie vor die eine Gefahrenmeldung, und zwar auf der A1 Zürich Richtung St. Gallen zwischen Ohringen und Oberwinterthur. Achtung, dort sind Gegenstände auf der Fahrbahn. Auf der A1 Zürich Richtung St. Gallen zwischen Ohringen und Oberwinterthur. Dann hat es einen Unfall gegeben auf der A1 St. Gallen Richtung Bern zwischen Zürich-Seebach und dem Limmataler Kreuz. Darum hat es dort im Tunnel Stau und der mittlere Fahrstreifen ist blockiert. Und falls in Richtung Süden unterwegs sind, auf der A2 Chiasso Richtung Gotthard, zwischen Gwind und der Dossistelle Airolo, haben wir nach wie vor 2 Kilometer Stau, das heisst, auf dem Abschnitt geht es etwa 20 Minuten länger. Falls ihr unterwegs sind, wünsche ich euch gute und vor allem eine sichere Fahrt.
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0: Ja, ich begleite euch durch euren Dienstag, sagt ihr gerade auf der Baustelle, im Büro oder daheim am Haushalten. Ich bin bei euch und liefere ganz viel Frauenpower. Neben mir habe ich jetzt nämlich im Gepäck musikalisch Céline Dion und Madonna mit dabei. Schön sind ihr da.
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Viertel ab eins haben wir es da bei Radio Top. Und jetzt eine kleine Frage an euch. Wer von euch hat die Gutscheine von seinen Kindern noch, wo drauf steht, Gutschein für einmal Staubsaugen? Ja, die haben wir doch alle einmal gebastelt als Kinder und mit viel Stolz einem Mami oder einem Papi in die Hand gedrückt. Und ich habe die Gutscheine nie eingelöst. Bei dieser Art von Gutscheine bin ich jetzt aber auch nicht zu meiner Mami gerannt und habe gesagt, schau Mami, du hast da noch einen Gutscheine von mir. Ich habe mich lieber gedrückt von dieser Arbeit. Aber meine Mami ist auch nie auf mich zugekommen und hat gemeint, schau, ich habe da noch einen Gutscheine von dir, du musst jetzt da einmal saugen. Und darum nimmt es mich Wunder, wie ist das bei euch gewesen? Sind die Gutscheine jemals eingelöst worden oder wie bei mir eben nicht? Ja, sind Gutscheine ein Hohl oder eine Bringschuld? Muss man, wenn man einen Gutschein bekommt, dem nachgehen, wenn man jetzt den zusammen einlösen den Gutschein? Oder muss jeweils die Person, die den Gutschein verschenkt, nachfragen? Was sagen die? Gutschein, Hol oder Bringschuld? Schickt mir ein Sprachmemo ins Studio und was ihr dazu meint. Weil die Meinung bei uns im Team, ja, die geht auseinander. Darum schwätzen wir morgen darüber, wie das genau aussieht mit diesen Gutschein und was man eigentlich dagegen machen kann, wenn ein Gutschein abläuft. Also morgen auf die 6:30 unbedingt einschalten.

0: Ihr seid unterwegs mit Radio Top und wir gehen in den nächsten Nonstop Top Mix rein für euren Arbeitsalltag. Ganz viel Musik, das sind nicht 5 am Stück, sondern ganze 30 Minuten Nonstop. Das ist unser Nonstop Top Mix mit Musik aus 4 Jahrzehnten. Das mal mit dabei, zum Beispiel der Phil Collins mit Can't Stop Loving You. Oder aus den 90ern haben wir Ace of Base mit dabei, die Early 2000er Musikperle, das mal in dieser Musikstrecke Fireflies.
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0: Angenehme Temperaturen messen wir aktuell zu Andelfingen bei 24 Grad, Hamburg 22 Grad und Balterschwil sind wir bei 23 Grad. Es wird ein bisschen wärmer, wird zum Verlauf vom heutigen Dienstag auch noch bis zu 28 Grad können wir nämlich messen.
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0: Eine Meldung zu uns Auto habe ich. Aufgrund von einem vorausgegangenen Unfall haben wir Stau auf dem Nordring Zürich, St. Gallen Richtung Bern zwischen dem Nordring und Zürich Affoltern. Sonst aber haben wir eine freie Fahrt, falls ihr unterwegs seid, eine gute und vor allem eine sichere Fahrt.
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1: Ihr seid unterwegs mit der Radio Top an dem 15. September. Ich bin Nati und ich begleite euch durch euren Dienstag. Jetzt sind gerade Hammer Punkt 2 und dann ist Zeit für dieses News Update.
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6: Ich bin Birgit Orgler. Die Schweiz soll den Import und Handel von tierquälerisch produzierten Pelzen verbieten. Nach dem Nationalrat hat auch der Ständerat dem indirekten Gegenvorschlag zur Pelzinitiative deutlich zugestimmt. Wegen kleiner Differenzen muss sich der Nationalrat nochmals mit der Vorlage befassen. Über die eigentliche Pelzinitiative entscheidet der Ständerat erst später. Strittig war im Rat insbesondere die Frage, ob die Zertifizierung zulässiger Pelze und Pelzprodukte durch das Bundesamt für Lebensmittelsicherheit und Veterinärwesen erfolgen soll. In Winterthur stammen derzeit über 70% der Asylsuchenden aus der Ukraine. Der Stadtrat rechnet weiter mit hohen Zahlen und will die Mehrzweckanlage Teuchelweiher bis 2037 als Kollektivunterkunft nutzen. Gleichzeitig setzt die Stadt verstärkt auf Integration und die Unterbringung in Wohnungen, wie sie mitteilt. In der Schweiz wird mittlerweile jedes vierte Wohngebäude mit einer Wärmepumpe beheizt. Seit dem Jahr 2000 hat sich dieser Anteil laut dem Bundesamt für Statistik versechsfacht. Heizöl bleibt mit 33% zwar die häufigste Energiequelle, verliert aber weiter an Bedeutung. Bei Neubauten dominierten Wärmepumpen bereits deutlich. 3/4 der in den vergangenen 10 Jahren gebauten Wohngebäude verfügen über eine Wärmepumpe. Die Finals der Fußball Champions League 2028 und 2029 finden in München und Barcelona statt. Das hat das Exekutivkomitee der UEFA bestimmt. In 2 Jahren findet das Endspiel in München statt, in 3 Jahren in Barcelona.
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1: Viel Sonnenschein und blauer Himmel haben wir heute den ganzen Tag durch. Ich hoffe, ihr habt die Sonnenbrille nicht vergessen auf den Nachmittag. Wir haben eine aktuelle Temperatur in Velland und Erlen sind wir bei 24 Grad, in Gossa, St. Gallen sind wir bei 23 Grad und im Verlauf vom heutigen Nachmittag kann es teilweise sogar bis zu 28 Grad werden.
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1: Ja, zu ins Auto habe ich genau eine Meldung. Falls ihr auf der A2 ja, so richtig Gotthard zwischen Gwinter und der Dossistelle eine Rolle unterwegs sind, dort sind wir bei mittlerweile 3 Kilometer Stau. Das heisst, auf dem Abschnitt geht es etwa 30 Minuten länger. Sonst aber habe ich keine Meldung und ich habe überall eine freie Fahrt. Falls ihr unterwegs seid, eine gute und vor allem eine sichere Fahrt.
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1: Ich freue mich darauf, euch durch euren Dienstag mitzubegleiten. Und das mache ich mit Musik aus 4 Jahrzehnten. Gerade als nächstes haben wir eine Musikperle aus den 70er Jahren. im 79 rausgekommen, das ist Video Killed a Radio Star. Und wenn ihr jetzt gerade von eurem Mittag retourgekommen sind und noch nicht so ganz zurück im Groove drin sind, schicke ich mit dem Song mit Video Killed a Radio Star ganz viel Energie über. Und nachher gibt es dann ganz grosse Emotionen mit Tears in Heaven und noch vieles mehr. Das ist Musik aus 4 Jahrzehnten. Schön, sind ihr da.
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Das ist Radio Top am Viertel ab zwei und der Sommer, der meldet sich noch einmal zurück. Heute haben wir bis zu 28 Grad. Es ist der wärmste Tag von dieser Woche. Abgesehen von morgen wird es dann aber im Verlauf von der restlichen Woche auch nochmal warm und sonnig. Und darum würde ich meinen, Bodywetter ist noch einmal angesagt. Und das kann man diese Woche auch noch ziemlich gut. Gewisse Bodys haben nämlich nochmal um eine Woche verlängert, wie zum Beispiel Body Stettfurt, wo bis und mit der Sonntag noch offen hat. Aber auch Body Flach oder Body Flavil hat noch offen. Und jetzt suche ich noch nach weiteren Bodies. Kennt ihr noch weitere Bodies, die nach wie vor noch offen haben? Schickt uns ein WhatsApp. Und dann können wir diese Woche noch einmal so richtig gut den Sommer geniessen, sei das in der Body oder dann heute Abend bei einem Vierabendbier nach dem Arbeiten. Bis dahin begleite ich euch mit guter Musik.

0: mit Radio Top. Wir haben es kurz vor um 14:30 und ich begleite euch durch den nächsten Nonstop-Top-Mix. Und dann werdet ihr dann von der Corina in Empfang genommen, die euch in Richtung Feierabend mit begleitet. Bis dann, Musik aus 4 Jahrzehnten, das ist unser Nonstop-Top-Mix. Das mal mit dabei, zum Beispiel der Bruno Mars mit einem grossartigen 2000er-Hit Locked Out of Heaven. Aus den 90ern haben wir Ugly Kid Joe mit dabei. Ganz viel 80er-Power ist natürlich auch da. Unter anderem geliefert von Queen. Und unsere 70er-Musikperle ist das mal Casey and the Sunshine Band mit This is the Way. Ich bin Nati und ich liefere euch jetzt noch das Wetter- und das Verkehrsupdate. Und dann gehen wir rein in Nonstop-Top-Mix.
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0: Wetter. Ich würde sagen, solange wir können, geniessen wir die Sonne noch. Das können wir nämlich heute im Verlauf des Nachmittags und Abend noch sehr gut machen. Morgen sieht es dann eben eher regnerisch aus. Aktuelle Temperaturen in Hittnau 24 Grad, in Nesslau messen wir 22 und in Gerlikon messen wir 25 Grad. Heute, wie gesagt, durch den ganzen Nachmittag und Abend durch viel Sonne und Maximaltemperaturen von bis zu 28 Grad.
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0: Zu euch ins Auto habe ich keine einzige Meldung. Falls ihr unterwegs seid, habt ihr überall eine freie Fahrt. Kommt gut und vor allem sicher an euer Ziel an.
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0: Das ist Radio Top. Während ihr da oben ohne auf der Baustelle am Krampfen sind, spielen wir die meisten 80er und 90er. Das geht wieder in der neuen Stunde nach dem 3. Wartet auf ihren Auftritt, zum Beispiel Donna Lewis mit einer richtigen Liebesperle aus den 90er. Den 80er Energie von Midnight Oil mit Beds Are Burning. Das ballert besser wie jedes Red Bull. Jetzt ist zuerst noch Zeit für die News.
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7: Ich bin Birgit Orgler. Die Schweiz soll den Import und Handel von tierquälerisch produzierten Pelzen verbieten. Nach dem Nationalrat hat auch der Ständerat dem indirekten Gegenvorschlag zur Pelzinitiative deutlich zugestimmt. Wegen kleiner Differenzen muss sich der Nationalrat nochmals mit der Vorlage befassen. Über die eigentliche Pelzinitiative entscheidet der Ständerat erst später. Strittig war im Rat insbesondere die Frage, ob die Zertifizierung zulässiger Pelze und Pelzprodukte durch das Bundesamt für Lebensmittelsicherheit und Veterinärwesen erfolgen soll. In Winterthur stammen derzeit über 70% der Asylsuchenden aus der Ukraine. Der Stadtrat rechnet weiter mit hohen Zahlen und will die Mehrzweckanlage Teuchelweiher bis 2037 als Kollektivunterkunft nutzen. Gleichzeitig setzt die Stadt verstärkt auf Integration und die Unterbringung in Wohnungen, wie sie mitteilt. In der Schweiz wird mittlerweile jedes vierte Wohngebäude mit einer Wärmepumpe beheizt. Seit dem Jahr 2000 hat sich dieser Anteil laut dem Bundesamt für Statistik versechsfacht. Heizöl bleibt mit 33% zwar die häufigste Energiequelle, verliert aber weiter an Bedeutung. Bei Neubauten dominierten Wärmepumpen bereits deutlich. 3/4 der in den vergangenen 10 Jahren gebauten Wohngebäude verfügen über eine Wärmepumpe. Die Finals der Fußball Champions League 2028 und 2029 finden in München und Barcelona statt. Das hat das Exekutivkomitee der UEFA bestimmt. In 2 Jahren findet das Endspiel in München statt, in 3 Jahren in Barcelona.
0: Wetter. Der Temperaturencheck im Topland, Gottlieb 24, Thayingen 25 und 26 Grad messen wir zu Männendorf. Es ist herrliches Spätsommerwetter, sonnig mit ein paar flachen Quellwolken über den Bergen. Morgen ist dann eher der Knirps angesagt statt Sonnenbrille. Die Woche Mitte die präsentiert sich zuerst noch zeitweise sonnig. Auf den Mittag an dann immer mehr Wolken und auch Regengüsse möglich. Temperaturloch liegen wir morgen zwischen 18 bis 22 Grad.
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0: Zu unserem Auto habe ich aktuell nur eine Meldung, und zwar staut es 3 Kilometer auf der A2 Chiasso Richtung Gotthard, das zwischen Quinto und Airolo. Das ist ein Zeitverlust von 30 Minuten. Ganz viel Geduld und eine gute Fahrt.
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0: 3 Minuten nach dem 3 haben wir es auf der Uhr an dem herrlichen Dienstagnachmittag. Schön, dass ihr mit dabei bei uns auf Radio Top. Ich begleite euch das mit der meisten Abwechslung in richtig Feierabend. Aus 4 Jahrzehnten haben wir hier mit dabei The Chorus aus den 2000er, den Reggae-Legende himself aus den 80er, den Bob Marley. Und die grossartigen 70er Jahre, die lassen wir auch aufleben mit Supertramp. Und zum Start gibt es einen, der euch mit richtig viel Energie versorgt. Motivation für die zweite Nomi-Hälfte, der Später Burning von Midnight.

Donnerstagnachmittag, 15. September 2026. Hey, es ist schon wieder Mitte Monat. Wo, bitteschön, geht die ganze Zeit her? Der Tag, der schreit aber noch mehr nach Sandalen als Herbststiefel. Darum lassen wir den Sommer noch ein bisschen weiterleben hier bei uns auf Radio Top. Mit so richtig leichtem Sound. Reggae von der Reggae-Legende. Hörst du persönlich? Da ist der Bob Marley.

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0: Ihr bucht ein Beleg nach dem anderen und wir spielen ein Hit nach dem anderen und zwar eine ganze halbe Stunde lang. Unser Non-Stop-Top-Mix, der wartet. In der Pole Position habe ich zum Beispiel den Eros Ramazzotti mit Musik, die uns gedanklich an die Piazza Grande zu Lugano katapultiert. Dann eine Künstlerin, die ich vergöttere. Ich liebe, liebe, liebe ihre Songs. Einen davon aus den 2000er gehört bis am 4. Paid My Dues von der Anastasia oder auch ein Phil Collins, der singt sich schon mal ein.
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0: Wetter. Ja, die Sonne, Brille montieren, meine Damen und Herren, und das wunderbare Sportsommerwetter noch geniessen. Es bleibt sonnig mit ein paar flachen Quellwolken über den Bergen. Auf die Wochenmitte hin kehrt es dann, zuerst zeitweise noch sonnig, auf den morgigen Mittag hin dann immer mehr Wolken und auch Regengüsse, Temperatur noch zwischen 18 bis 22 Grad. Der Temperaturencheck aktuell im Topland, Güttingen 24, Niederstädte 26 und Meilen ebenfalls 26 Grad.
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0: Zu uns Auto habe ich folgende Meldungen. Ein Stau zu Gossau, das wegen einem kaputten Lastwagen. Und zwar auf der Wielerstrasse bis St. Gallerstrasse. Auf der Höhe Gossau, dort ein Stau in beiden Richtungen. Und dann stehen wir noch auf der A2 Gasso Richtung Gotthard zwischen Quinto und Airolo. 3 Kilometer, das ist ein Zeitverlust von einer halben Stunde. Alle unterwegs, ganz gute und sichere Fahrt.
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0: Der Feierabend, der zeigt sich schon am Horizont. Wir machen den Endspurt mit dem 1.80er und 90er hier bei uns auf Radio Top. Passend zu dem herrlichen Sonnenschein draussen. Musik, die uns die Gefühle verstärkt. In der neuen Stunde zum Beispiel mit dabei der Joe Cocker mit einem Track aus dem 94 Summer in the City oder auch der Zucker, den ich höre da. Wir sind gerade zurück nach dem Newsbreak.
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7: Ich bin Birgit Orgler. Wer ohne ärztliche Überweisung die Notfallstation eines Spitals aufsucht, soll keine Gebühr von 50 Franken zahlen müssen. Der Ständerat ist gegen eine entsprechende Änderung des Krankenversicherungsgesetzes. Der Nationalrat hatte im März noch zugestimmt. Damit geht das Geschäft zurück in den Nationalrat. In mehreren Schulhäusern in Arbon ist es heute zu Polizeieinsätzen gekommen. Das teilt die Kantonspolizei Thurgau mit. Gestern sei bei der Polizei die Meldung eingegangen, dass Videos mit Gewaltdrohungen an der Oberstufe Arbon kursieren. Die Polizei traf deshalb Maßnahmen zum Schutz der Schülerinnen und Schüler sowie der Angestellten. Die Ermittlungen seien noch nicht abgeschlossen. Das neue Zürcher Stadtfest findet an der Limmat und der Sihl statt. Zudem soll es alle 3 Jahre stattfinden, wie aus dem Konzept des Zürcher SP-Stadtpräsidenten Raphael Golter hervorgeht. Das Konzept sieht vor, dass das Stadtfest künftig zahlreiche Stadtkreise und Quartiere verbindet. Die erste Durchführung des neuen Stadtfestes ist für 2029 geplant. In den Leitungsgremien von Dachverbänden und Sportorganisationen soll es keine Vorgaben zur Vertretung der Geschlechter geben. Der Nationalrat will eine erst vor kurzem geschaffene Regelung wieder aufheben. Frauenquoten im Sport seien realitätsfremd, sagte SVP-Nationalrätin Heimgartner und nannte als Beispiel den Schwingerverband mit rund 90% männlichen Mitgliedern.
0: Der Temperaturencheck im Toplands. Arbon 25 Grad, Dörflingen 26 und 23 Grad messen wir zu Ebenakappel im Doggenburg. Es ist herrliches Sportsommerwetter an dem Dienstag. Sonnig mit ein paar flachen Quellwolken über den Bergen. Morgen Mittwoch dann eher den Knirps einpacken statt Sonnenbrille. Die Wochenmitte die präsentiert sich zuerst noch zeitweise sonnig. Auf dem Mittag dann aber immer mehr Wolken und auch Regengüsse. Temperaturloch das Ganze zwischen 18 bis 22 Grad.
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0: Hier habe ich eine ganz wichtige Meldung zu uns Auto. Achtung, Gegenstände auf der Fahrbahn, und zwar auf der A15 Oberland-Autobahn Uster Richtung Brüttisellen zwischen Volkertschwil und Hegnau haben wir Gefahr wegen Gegenständen, besser gesagt Holzlatten auf der Fahrbahn. Dann staut es auf der A4 Winterthur Richtung Schaffhausen zwischen Winterthur Nord und Hettlingen. Dann haben wir einen weiteren Stau auf der A51 Flughafen Richtung Bülach zwischen Bülach West und Bülach Nord. Dann staut es in Gossau wegen einem kaputten Lastwagen, und zwar auf der Willerstrasse bis zu der St. Galler Strasse auf der Höhe Gossau, das in beiden Richtungen. Und dann haben wir noch 3 Kilometer Stau Richtung Gotthard auf der A2 zwischen Quinto und Airolo. Ihr verliert dort 30 Minuten. Alle unterwegs, ganz gute und vor allem eine sichere Fahrt.
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0: Herzlich willkommen hier bei uns auf Radio Top. 4 Minuten nach dem Vieri. Und ich hoffe, ihr wisst, was das heisst, meine Lieben. Bei uns wird jetzt gespielt, und zwar unser beliebtes Nachmittagsspiel. Wahr oder nicht wahr? Und gewinnen könnt ihr heute 2 Tickets fürs Eishockey-Spiel vom EHC Kloten gegen den EV Zug am Sonntag, 11. Oktober in der Swiss Arena zu Kloten. Und meine Behauptung, ich gebe euch schon mal einen kleinen Spoiler vorweg, die geht heute um die Studierenden im Topland. Zum Mitspielen und gewinnen jetzt also anrufen bitte zu mir direkt ins Studio auf Nummer 0848 80 00 88.
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0: Grossartiger Sound zu grossartigem Wetter. Das ist euer Dienstagnachmittag, 16 Minuten nach dem Ferien. Und da spielt jetzt ein Top-Hörer mit mir wahr oder nicht wahr?
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0: Bei mir in der Leitung habe ich heute Nachmittag den Michael aus Balderswil. Einen wunderschönen guten Nachmittag.
2: Hallo.
0: So, Michael, meine Behauptung heute geht um Studierende. Und zwar hat ja das Studienjahr jetzt angefangen, diese Woche. Und rund 2000 Leute haben an der Pädagogischen Hochschule im Topland gestartet. Und meine Behauptung dazu, ich behaupte, in der PH Schaffhausen haben so viele neue Studierende dieses Jahr angefangen wie noch nie, nämlich 77. Ist das wahr oder nicht wahr?
2: Das stimmt.
0: Jawohl! Gratuliere!
2: Danke, merci.
0: Wir schicken dich an Hockey-Match. Er hat sich Lothar gegen den EV Zug. Wir wünschen dir schon mal ganz viel Spass. Danke vielmals fürs Mitmachen.
2: Danke auch vielmals.
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0: In 2 Minuten. Ist es 17:30 Uhr, Zeit, um das Volumen im Budenauto so richtig aufzuschrauben. Jetzt wird nämlich gesoundet, und zwar 1/2 Stunde lang, ohne Unterbrechung, hier bei uns auf Radio Top. Wir spielen alles, was noch lieben, was noch kennen, was noch mitsingen von früher, und zwar 1/2 Stunde lang, bis am 17:30 Uhr. Mit dabei haben wir hier Backstreet Boys, Cher, Chumba Wamba oder auch die Queen. Queen, sorry, nicht die Queen. Dann gerade zum Start in unseren Nonstop Top Mix.
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0: Wetter. Ich würde sagen, Sonnenbrille montieren und das wunderbare Sportsommerwetter geniessen an dem heutigen Abend. Es bleibt nämlich mit ein paar flachen Wolken über den Bergen sehr sonnig. Auf der Wochenmitte kehrt es dann zuerst morgen noch zeitweise sonnig. Auf den Mittag dann immer mehr Wolken und auch Regengüsse. Temperatur nach morgen zwischen 18 bis 22 Grad. Und schauen wir noch aufs Thermometer aktuell im Topland. Ellighausen und Bubiken 26 Grad und 24 Grad sind es die Fort.
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0: Zu uns Auto folgende Meldungen. Es hat einen Unfall gegeben auf der A51 Flughafen Richtung Bülach. Auf der Höhe Bülach Süd. Dort ist der Fahrstreifen blockiert. Dann haben wir Stau auf der A4 Winterthur Richtung Schaffhausen. Das zwischen Winterthur Nord und Hettlingen. Dann stehen hier auf der A51 Flughafen Richtung Bülach, zwischen Bülach West und Bülach Nord. Und dann stehen sie immer noch zu Gossau wegen einem kaputten Lastwagen, und zwar auf der Wielerstrasse bis zur St. Gallerstrasse auf der Höhe Gossau, das in beiden Richtungen. Und in Süden aber 2 Kilometer Stau auf der A2 Chiasso Richtung Gotthard, zwischen Quinto und Airolo. Kommt ganz gut an euer Ziel.
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0: immer wieder schön, Adele. Am 3 Minuten vor dem 5. Mit grossartigen Künstlern geht es bei uns weiter. Bitten aus auch nach dem 5. Eine, der letzte Woche erstmals das Zürcher Hallenstadion auseinandergenommen hat. Der Robbie Williams. Dann haben wir auch noch dabei den King of Pop, Michael Jackson oder auch die Bee Gees. 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
10: Ich bin Birgit Orgler. Wer ohne ärztliche Überweisung die Notfallstation eines Spitals aufsucht, soll keine Gebühr von 50 Franken zahlen müssen. Der Ständerat ist gegen eine entsprechende Änderung des Krankenversicherungsgesetzes. Der Nationalrat hatte im März noch zugestimmt. Damit geht das Geschäft zurück in den Nationalrat. In mehreren Schulhäusern in Arbon ist es heute zu Polizeieinsätzen gekommen. Das teilt die Kantonspolizei Thurgau mit. Gestern sei bei der Polizei die Meldung eingegangen, dass Videos mit Gewaltdrohungen an der Oberstufe Arbon kursieren. Die Polizei traf deshalb Maßnahmen zum Schutz der Schülerinnen und Schüler sowie der Angestellten. Die Ermittlungen seien noch nicht abgeschlossen. Das neue Zürcher Stadtfest findet an der Limmat und der Sihl statt. Zudem soll es alle 3 Jahre stattfinden, wie aus dem Konzept des Zürcher SP-Stadtpräsidenten Raphael Golter hervorgeht. Das Konzept sieht vor, dass das Stadtfest künftig zahlreiche Stadtkreise und Quartiere verbindet. Die erste Durchführung des neuen Stadtfestes ist für 2029 geplant. In den Leitungsgremien von Dachverbänden und Sportorganisationen soll es keine Vorgaben zur Vertretung der Geschlechter geben. Der Nationalrat will eine erst vor kurzem geschaffene Regelung wieder aufheben. Frauenquoten im Sport seien realitätsfremd, sagte SVP-Nationalrätin Heimgartner und nannte als Beispiel den Schwingerverband mit rund 90% männlichen Mitgliedern.
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0: Kesswil 24 Grad, St. Peterszell 23 und Höri sind wir bei 27 Grad im Moment. Hier die Sonne, die blendet dort Autoscheiben durch, saugen die noch so gut wie es geht auf heute Abend. Morgen weniger Sonnenschein, dafür mehr Wolken und auch Regengüsse bei kühleren Temperaturen von 18 bis maximal 22 Grad.
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0: Da ist einiges los heute Abend auf der Strasse. Zum einen hat es einen Unfall gegeben auf der A4 Winterthur Richtung Schaffhausen zwischen Schaffhausen Nord und Schaffhausen Süd. Dort wird der Verkehr umgeleitet. Darum haben wir einen Zeitverlust von 15 Minuten auf der A4 Winterthur Richtung Schaffhausen zwischen Bänken und Flurlingen. Dann staut es auf der A1 Zürich Richtung Bern zwischen Dietikon und Megewil. Dort haben wir einen Zeitverlust von 10 Minuten auf mehreren Abschnitten. Dann stehen wir noch auf der A51 Flughafen Richtung Bülach, das zwischen Bülach West und Bülach Nord. Dann stehen wir auf der A15 Oberland Autobahn Brütisellen Richtung Uster. Dann haben wir noch den Stau zu Gossau wegen einem Kapitel.

0: Das ist Radio Top, 2:30 Uhr. Wir verwandeln euren Heimweg in eine Carpool-Karaoke-Session. Da haben wir mit dabei in unserer Musik-Halbstunde Madonna, den Supertramp, Aha oder auch Pia Sedora. Alles grosse, sehr, sehr grosse Namen sogar von früher. Das eine ganze Halbstunde lang ohne Unterbrechung in unserem Nonstop-Top-Mix. Immer ab 12:30 Uhr bis am Punkt. Jetzt werfen wir noch rasch einen Blick aufs Wetter und auf die Strasse.
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0: Der heutige Dienstagabend bleibt schön sonnig und trocken. Geniesst das sommerliche Sport. Oder das Sportsommerwetter noch. Morgen kehrt es dann nämlich Sonnenschirm statt Sonnenbrillenwetter. Ab morgen Mittag bewölkt und regnerisch. Das Ganze bei Temperaturen zwischen 18 bis 22 Grad. Machen wir noch den Temperaturencheck im Topland. Zulgen im Sonnental sowie auch in Neftenbach sind wir bis 26 Grad.
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0: Da haben wir einen grossen Zeitverlust momentan auf der A4 Winterthur Richtung Schaffhausen zwischen Bänken und Schaffhausen Nord. Dort staut es wegen einem Unfall im Fäsenstaubtunnel. Darum klemmt es auch rund im Bezirk Schaffhausen um und auch im Bezirk Andelfingen. Dann haben wir 15 Minuten Zeitverlust auf der A1 Zürich Richtung Bern zwischen Dietikon und Megewil. Dann staut es auf der A51 Flughafen Richtung Bülach zwischen Bülach West und Bülach Nord. Dann stehen wir auf der Oberlandautobahn Brütisellen Richtung Uster zwischen Uster Nord und Uster Ost. Und auch in der Stadt Zürich Lemz. Dort stehen wir von der Remistrasse bis zur Universitätsstrasse zwischen der Gebruck und der Sonnigstrasse. Dann haben wir noch 2 Kilometer Stau auf der A2 Chiasso Richtung Gotthard. Das zwischen Quinto und Airolo. Alle unterwegs, ganz sichere Fahrt.
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0: Minuten vor dem 6 Uhr, es ist Radio Top Schwissen da mit dabei. Der Petrus, der gibt uns Vitamin D heute Abend und wir geben den Sound dazu, nämlich die meisten 80er und 90er. In der neuen Stunde zum Beispiel mit dabei der Ghostbusters Track vom Ray Parker Jr. aus den 80er, der wartet. Oder auch der Dr. Alban, der singt sich schon mal warm mit seinem 90er.
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11: Ich bin Birgit Orgler. Der Schweizer Rüstungskonzern RUAG hat eine Reorganisation angekündigt, die bis zu 49 Stellen kosten könnte. Betroffen sind die Standorte Bern, Thun und Emmen, wie das Unternehmen mitteilt. Grund für die Maßnahmen sind ausbleibende Kundenaufträge und die Auslagerung von IT-Funktionen. Für betroffene Mitarbeitende sei ein Sozialplan vorgesehen. Die in Deutschland regierenden Christdemokraten sind landesweit auf ein historisches Tief gerutscht. Laut einer YouGov-Umfrage erreichen CDU und CSU einen Wert von 18%. Würde nächsten Sonntag das Parlament gewählt, würde die rechtspopulistische AfD mit 29% gewinnen. Die Grünen kämen auf 16%, die sozialdemokratische SPD auf 13% und die Linke auf 10%. Ein US-Bericht räumt zum ersten Mal einen Munitionsmangel wegen des Kriegs gegen den Iran ein. Eine Aufsichtsbehörde des US-Verteidigungsministeriums schreibt in einem offiziellen Bericht, der Krieg habe strategische Bestandslücken verursacht. Verteidigungsminister Hegseth hatte Berichte über Munitionsknappheit wiederholt zurückgewiesen. US-Präsident Donald Trump hatte Menschen, die solche Berichte verbreiten, mit langen Haftstrafen gedroht. Gestern Abend hat ein Mann in einem Tram in Zürich mehrere Scheiben eingeschlagen. Beim Limmatplatz stellte die Polizei fest, dass sich der Täter noch immer im Tram befand und mit einem Gegenstand gegen die Scheiben schlug. Die beiden Polizisten konnten den 30-jährigen Marokkaner stoppen und festnehmen. Der Sachschaden dürfte sich auf mehrere 10.000 Franken belaufen. Verletzt wurde niemand.
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0: Die Sonne die blendet durch die Autoscheibe durch, saugen sie noch auf, so gut wie es geht heute Abend. Nämlich morgen ist ein bisschen weniger Sonnenschein angesagt, dafür Wolken und Regengüsse bei kühleren Temperaturen von 18 bis maximal 22 Grad. Der Temperaturencheck aktuell im Topland, Gerliken 26, zu Rorschach 23 und 25 Grad sind es zu Pfäffiken.
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0: Zu unserem Auto habe ich folgende Meldungen. Ein Stau mit 10 Minuten Zeitverlust auf der A15 Oberland-Autobahn Brütisellen Richtung Uster zwischen Uster-Nord und Uster-Ost. Dann Staus auf der A4 Winterthur Richtung Schaffhausen zwischen Benken und Flurlingen. Und dann haben wir noch Verkehrsüberlastung im Bezirk Andelfingen und Bezirk Schaffhausen zwischen Fürthalen und der Rheinuferstrasse Schaffhausen. Dann haben wir einen Stau mit 15 Minuten Zeitverlust auf der A1 Zürich Richtung Bern zwischen Dietikon und Megenwil. Dann stehen wir noch auf der A51 Flughafen Richtung Bülach, das zwischen Bülach West und Bülach Nord. Und auf der A2 Chiasso Richtung Gotthard staut es auch noch zwischen Quinto und Airolo. Aktuell 1 Kilometer, das heisst 10 Minuten länger.
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0: 3 Minuten nach dem 6 haben wir es auf der Uhr. Ich wünsche euch einen wunderschönen Abend. Ich hoffe, ihr habt einen guten Arbeitstag gehabt. Ob ihr auf dem Weg ins Training gerade sind oder auf dem Weg an den See oder auch einfach heim geniessen, wo immer ihr unterwegs seid. Wir liefern die meiste Abwechslung dazu an. Mit dabei haben wir hier in der neuen Stunde eine Band, die in der Musik wirklich nie geskippt wird von mir, nämlich eine Band Nickelback aus den 2000er. 70er, die packen wir auch noch aus, da bei uns auf Radio Top Blondie auch noch zu hören. Ich wünsche euch einen ganz schönen Feierabend.
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Ihr hört Radio Top an dem herrlichen Dienstagabend und ich weiss, es ist noch warm draussen, aber meteorologisch gesehen sind wir ja schon im Herbst und da dürfen wir, wie ich finde, auch an Sachen denken, wie die ganzen Herbstmessen, die jetzt dann im Topland sind, wie zum Beispiel die Vega. Nächste Woche startet sie, nächsten Donnerstag. Und an der Vega hat es einen richtig feinen Fondue-Keller. Wir laden euch dort an ein. Ihr könnt mit eurer Lieblingsperson gratis Fondue essen, inklusive Wein, Felder Wein. Alles, was ihr dafür machen müsst, ist mir jetzt eine Sprachnachricht ins Studio schicken, wie ihr denn euer Fondue am liebsten esset. Ob ganz klassisch mit Brot und einem Knoblauchzinken drin oder vielleicht ein bisschen spezieller mit Biere dunkeln oder Gin Fondue, lasst uns wissen und lasst euch jetzt Nacht nicht entgehen an der Vega. Jetzt habe ich selber Lust über auf ein Fondue.

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0: Der Temperaturencheck im Topland, Sigershausen 25, Wiesendange 26 und Oberhelfenschwil 22 Grad. Ja, wir sind in einem super angenehmen sonnigen Sportsommerabend. Morgen Mittwoch, der sieht dann ein bisschen anders aus. Startet immer mit noch ein bisschen Sonne. Aber Mittag dann Wolken mit möglichen Regengüssen. Das Ganze bei maximalen 22 Grad.
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0: So, ein Auto habe ich Folgendes zu vermelden. Ein Stau mit 10 Minuten Zeitverlust auf der A15 Oberland-Autobahn Brütisellen Richtung Uster zwischen Uster Nord und Uster Ost. Dann haben wir Verkehrsüberlastung im Bezirk Andelfingen und Bezirk Schaffhausen, das immer noch wegen einem Unfall zwischen Fürthalen und der Rheinuferstrasse Schaffhausen. Dann staut es auf der A51 Flughafen Richtung Bülach zwischen Bülach West und Bülach Nord. Dann haben wir noch Stop and Go auf mehreren Abschnitten auf der A3 Zürich Richtung Chur zwischen Talwil und Pfäffiken. Und dann hat es noch einen Unfall gegeben auf der A2 Gotthard Richtung Luzern zwischen Altdorf und dem Seelisbergtunnel. Dort ist der rechte Fahrstreifen blockiert. Allen unterwegs wünsche ich ganz eine gute Fahrt.
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4: Ich bin Birgit Orgler. Der Schweizer Rüstungskonzern RUAG hat eine Reorganisation angekündigt, die bis zu 49 Stellen kosten könnte. Betroffen sind die Standorte Bern, Thun und Emmen, wie das Unternehmen mitteilt. Grund für die Maßnahmen sind ausbleibende Kundenaufträge und die Auslagerung von IT-Funktionen. Für betroffene Mitarbeitende sei ein Sozialplan vorgesehen. Die in Deutschland regierenden Christdemokraten sind landesweit auf ein historisches Tief gerutscht. Laut einer YouGov-Umfrage erreichen CDU und CSU einen Wert von 18%. Würde nächsten Sonntag das Parlament gewählt, würde die rechtspopulistische AfD mit 29% gewinnen. Die Grünen kämen auf 16%, die sozialdemokratische SPD auf 13% und die Linke auf 10%. Ein US-Bericht räumt zum ersten Mal einen Munitionsmangel wegen des Kriegs gegen den Iran ein. Eine Aufsichtsbehörde des US-Verteidigungsministeriums schreibt in einem offiziellen Bericht, der Krieg habe strategische Bestandslücken verursacht. Verteidigungsminister Hegseth hatte Berichte über Munitionsknappheit wiederholt zurückgewiesen. US-Präsident Donald Trump hatte Menschen, die solche Berichte verbreiten, mit langen Haftstrafen gedroht. Gestern Abend hat ein Mann in einem Tram in Zürich mehrere Scheiben eingeschlagen. Beim Limmatplatz stellte die Polizei fest, dass sich der Täter noch immer im Tram befand und mit einem Gegenstand gegen die Scheiben schlug. Die beiden Polizisten konnten den 30-jährigen Marokkaner stoppen und festnehmen. Der Sachschaden dürfte sich auf mehrere 10.000 Franken belaufen. Verletzt wurde niemand.
5: Wetter. Wir sind noch in einem super angenehm warmen, sonnigen Abend. Morgen hat sich dann der Petrus für ein bisschen mehr Wolken und Regengüsse entschieden, das dann vor allem ab Mittag. Das Ganze bei maximalen 22 Grad morgen. Der aktuelle Temperaturencheck im Topland, Ermatingen 24, Alt-St. Johann im Doggenburg 19 und 25 Grad messen wir zu Birmensdorf.
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5: Das steht noch auf der A51 Flughafen Richtung Bülach zwischen Bülach West und Bülach Nord. Und dann nehmen wir noch Stop and Go auf dem Zürcher Nord- und Westring sowie auch beim Brütiselerkreuz. Alle unterwegs, ganz gute Fahrt.
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1: Ich hoffe schwer, dass die nächste halbe Stunde zu einem grossen, tollen Moment wird. Zu so einem tollen Moment, wie ich es viele hatte in meinem Leben, dank meinem heutigen Gast aus Klibi, der berühmteste Bauchredner der Schweiz. Schön, bist du da bei uns im Top 3.
2: Ich bin sehr gerne gekommen. Danke vielmals für die Einladung. Merci.
1: Ich glaube, das gehört relativ oft, oder? Dass man viele schöne Momente gehabt hat.
2: Ja.
1: Also ich habe ja dich durch meine ganze Kindheit durchgelost. Dann vielleicht eine Zeit lang nicht mehr. Aber ich darf gestehen, ich bin jetzt 33 und ich höre immer noch ab
2: immer
1: und
2: zu. Sehr gut. Nein, ich habe viele Leute, die auf der Straße mich anhauen oder im Einkaufszentrum oder irgendwo einfach in einem öffentlichen Ding, in einem Park oder so, wenn man laufen geht und so sagen, Herr Klibi, ich bin mit Ihren CDs oder mit einer Kassette oder Schallplatte aufgewachsen. Sie sind ein Teil von meiner Jugend und so. Und wenn natürlich so Sätze kommen, dann habe ich natürlich riesen Freude. Und dass das irgendein Teil war von der Jugend, von den Leuten, die zugelassen haben und zugeschaut haben.
1: 50 Jahre lang hast du deine Karriere jetzt hinter dir. Du hast jetzt mit 70, pünktlich zum 70. Geburtstag gefunden, jetzt sind 50 Jahre Bühne präsent.
2: Genau. Der erste Auftritt war in Grindelwald, das weiss ich noch, da bin ich noch Lehrling von der SBB. Da haben wir ein Lehrlingstreffen gehabt und dann hat man eine Anfrage gehabt, ob alle die, die ein bisschen etwas machen könnten, die wären froh, dass es ein bisschen ein Programm gibt am Abend. Und dann die Lehrlinge haben sich mal, der eine hat jongliert, der andere hat ein bisschen gesungen, der andere hat Stepptanzen. Und ich habe aber noch nicht Buchreden, ich einfach ein fiktives Telefon gemacht mit dem Chef. Also mit dem Lehrlingschef. Normalerweise sagt mir der Chef, wenn ich muss arbeiten. Und am Telefon habe ich dann dem Chef gesagt, wie er muss arbeiten. Und das war ein riesiger Gag. Ich habe sogar den ersten Platz dann gemacht. Das war dann, also, das war wie eine Hitparade gewesen. Und hat eine Rangliste gegeben. Der erste Platz gewesen. Und habe ein Billett bekommen, ein Generalbillett. Also, den ganzen Tag konnte ich in der ganzen Schweiz umherfahren. Und bin dann aber, dann, das war, auf Bern auf bin ich, Erstklasse. Und habe dann die Stadt Bern noch ein bisschen angeschaut. Und ich bin ins Bahnhofbuffet in Wurzelock gegessen, weil ich noch nicht so viel Geld gehabt für ein Chateaubriand und so. Und dann bin ich wieder heimgefahren. Das war so die erste Gehversuche. Und dann ist die Kompanie oben gekommen, wo ich, wir sind in der Gutenschule im 70 im Herbst. Und der Chef, den ich hatte, und ich eben mit dem fiktiven Telefon, den ich mit ihm telefoniert habe, der war beim Doppelt oder Nichts, beim Manny Weber. Und hat dort 4'000 Franken abgeholt und hat dann ein Bahnhoffest gemacht in Wattwil. Und dort habe ich natürlich auch den ganzen Abend ein bisschen moderiert und ein bisschen Schnitzelbänke und Sketch gemacht. Das waren so meine ersten Gehversuche auf der Bühne.
1: Du hast jetzt gerade so schon ein bisschen etwas angesprochen, das ich nachher noch ein bisschen vertiefen
2: will.
1: Ungewohnt ist ja, dass du jetzt allein da bist. Du hast gesagt, du hast deine Karriere eigentlich offiziell beendet. Caroline in die Ferien geschickt.
2: Richtig.
1: Woher ist sie eigentlich?
2: Sie geht vom April bis im Oktober erst. Also sie ist im Moment ist sie noch bei mir daheim. Ich glaube, sie ist noch in der Maske.
1: Ah, sie ist noch in der Maske, sie kommt noch vorbei.
2: Ja, das könnte sein. Sie hat gesagt, sie käme die gerne mit noch in den Nachmittag. Nein, sie geht.
1: Die darf mal noch zu mir kommen, oder zum Abschluss.
2: Ja, genau. Nein, sie geht vom April bis im Oktober geht sie ins Historische Museum in Frauenfeld. Das ist eine Ausstellung, die letztes Jahr schon gelaufen ist. Thurgau Köpfe. Und anscheinend, weil wir im Thurgau wohnen, ist sie auch ein ganz bekannter Kopf im Thurgau. Und ein schöner Beitrag bei dieser Ausstellung war eben die Caroline gewesen. Und das ja, letztes Jahr haben wir nur eine Kleine gehabt, die alle Kinder hatten früher, die kleinen Caroline. Aber jetzt geht die Original Caroline ins Museum. Und ja, ich gehe sie mal besuchen dann.
1: Ja, aber ich kann mir vorstellen, jetzt im Top 3 stellen wir ja Persönlichkeiten in den Mittelpunkt und ich glaube, es ist auch schön für dich, wenn du mal kannst, ohne Caroline vielleicht auch mal ein bisschen lästern, oder?
2: Ja, genau.
1: Bevor wir uns jetzt aber voll und ganz auf dich einlösen, habe ich unsere Community auf Social Media gefragt, was hättet ihr gerne vom Urs Klibi wissen? 3 Fragen habe ich rausgepickt. Eine davon ist zum Beispiel, die Caroline kennen wir alle, das ist eine Eselpuppe. Warum ein Esel?
2: Das war ganz etwas Lustiges gewesen. Am Anfang hatte ich eine Ente gehabt. Und nachher habe ich ein bisschen die Bauchrednerei ein bisschen mehr angeschaut. Ich habe ein bisschen Bauchredner angeschaut im Fernsehen und gesehen, alle haben eine Ente gehabt. Ich dachte, wieso muss ich jetzt auch noch eine Ente haben? Und dann bin ich mit der Frau auf St. Gallen an den Abendverkauf gegangen und in einer Kinderboutique haben wir dann so einen Pyjama-Sack gesehen, wo lauter Viechli drauf waren, Fröschli und Eichhörnli und Rehli und eben ein Esel. Und der hat so ein herziges Gesicht gehabt. Dann habe ich gesagt zu meiner Frau, wenn du das, so ein Esel könntest mir schneidern, Genau in dieser Art, wie, und dass sie dann auch so schaut, wie sie da auf dem Bildli ist. Und sie, meine Frau ist dann an die Maschine gekommen mit Pelzfell und Gazellenleder fürs Maul. Und ich habe dann noch Ping-Pong-Bälle gemacht für die Augen. Und so ist dann Caroline entstanden. Und ich bin einfach noch erstens ein Tierfan. Und Esel haben mich eigentlich immer schon fasziniert. Darum ist mir das wahrscheinlich gerade so in den Kopf hineingegangen.
1: Die zweite Frage, die sich die Leute gestellt haben, ist, wer Caroline und Klibi gelost hat, kennt Tante Olga. Gibt es die Tante Olga wirklich?
2: Die gibt es nicht, aber ich habe so viel erzählt von der, dass ich mir so ganz gut kann vorstellen kann, dass es wirklich so eine Tante Olga gibt. Aber also die meine, ich habe keine Tante Olga in der ganzen Verwandtschaft, aber es ist jetzt einfach so. Und übrigens, der Name von der Tante Olga und vom Onkel Hans, ihrem Mann, das ist der Freddy Lienhardt gewesen, der mir den Delitboy-Text geschrieben hat für die erste Fernsehsendung. Und hat mir dann nachher geholfen, auch bei den ersten zwei, drei Produktionen von der Schallplatte und Kassette hat mir ein bisschen geholfen mit dem Text. Und der hat eigentlich die Figur, die Tante Olga, kreiert. Das wäre also nicht meine Erfindung gewesen, aber ja.
1: Aber immerhin das... noch mal ein Vorbild.
2: Genau.
1: Und die dritte Frage, und die ist eigentlich, sag jetzt mal, für einen Schweizer ein bisschen ungewöhnlich, wenn man sie beantwortet, nämlich, wie viel Geld kann man eigentlich verdienen als Buchredner?
2: Wie viel Geld? Über Geld rede ich eigentlich nie. Aber ich habe eigentlich gut können leben mit dem Einkommen, das ich hatte. Ich habe natürlich, oder bin ganz stolz, dass ich natürlich x hundert von Vereinen auch Kassen gefüllt habe, natürlich. Mit ihren Vereinsanlässen, mit der Musikgesellschaft, mit den Turnvereinen, wo ein ganzes Festzelt bis 15 bis 2000 Leute da gefüllt hat. Und jeder hat 15 Franken Eintritt gezahlt. Da bin ich natürlich auch happy, dass die Verein. Und das ist so lustig gewesen. Ich war letztes Jahr auf einer Flussfahrt gewesen. Da kommt einer und sagt, ich muss dir mal Merci sagen. Da sage ich, wieso musst du mir Merci sagen? Weißt du, wir haben dich vor 22 Jahren engagiert im Schützenverein, wo wir das Jubiläum hatten. Und wir gehen heute noch mit 30 Personen jedes Jahr einen Ausflug machen mit den Köhlen, die wir hier verdient haben mit dir. Und also 22 Jahre können die 30 Personen können eigentlich immer einen Ausflug, zwei, drei Tage mit Übernachtung. Und anscheinend ist das so viel Geld geflossen, dass man kann sagen, okay, ich habe auch meine Gage gehabt und der Verein hat auch sein Spatzeli.
1: Das ist doch schön. Also über Geld reden wir jetzt auch nicht mehr. aber über deine Erfolgsgeschichte, die du gehabt hast. Und das ist ein bisschen Einzelstatus in der Schweiz. Man darf das wirklich sagen. Du hast in 50 Jahren über 1 Million Tonträger verkauft. Tonträger für die, die da draussen nicht wissen, was es ist. Das waren noch Kassetten, CDs, Schallplatten.
2: Schallplatten noch, am Anfang noch, ja.
1: 5 goldige und 2 Platin-Schallplatten.
2: Ja, das aber steht im Internet steht das. Aber ich habe 20 goldige und 12 Platin und 1 Diamant.
1: Wahnsinn.
2: Ja.
1: Wahnsinn.
2: Und Diamant, das ist ja 250'000 CD oder Kassettli oder Schallplatten, die über den Ladentisch gegangen sind. Aber es ist eigentlich die erste CD oder die erste Schallplatte und die erste Kassette ist 320'000 Mal über den Ladentisch, nur in der Deutschschweiz. Ich bin sogar im Guinness-Buch der Rekorde. Ich habe also am meisten Schallplatten proportionell natürlich zu den Einwohnern. Bei Michael Jackson in Amerika oder Beatles in England, die haben natürlich sicher auch so die Zahlen erreicht oder noch mehr natürlich. Aber im Verhältnis zu den Einwohnern habe ich anscheinend am meisten Tonträger verkauft.
1: Hat niemand so einen Superstar angerufen und gefragt, Klibi, wie hast du das gemacht? Du brauchst deine Hilfe.
2: Anscheinend hat einfach die Kombination Klibi und Caroline hat das einfach funktioniert, wo sie das erste Mal im Fernsehen gesehen haben. Und viele haben dann gemeint, ich könnte eine Kopie machen von dem Text, den ich im Fernsehen gebracht habe, weil ich habe einen Haufen Briefe bekommen. Und dann haben wir gesagt, dann machen wir doch ein Singeli, oder? Und alle haben gesagt, also jetzt hat er eine Ecke ab dem Buchredner ein Singeli machen. Wie viel willst du verkaufen? 4'000, habe ich gesagt. Und die 4'000 sind nach 3 Tagen über den Ladentisch gewesen. Und nach 12 Wochen sind es 90'000 gewesen. Und dann haben die andere Schallplattenfirma natürlich gesagt, voilà, jetzt, das funktioniert, oder? Darum ist dann eben die erste Langspielplatte oder die erste Kassette 320'000 Mal und die zweite 280'000 Mal über den Ladentisch. Und da bin ich natürlich auch ein bisschen happy gewesen, wo ich die Zahlen gehört habe.
1: Wenn man ein bisschen sieht, was du alles erreicht hast, was du alles gemacht hast, in diesen 50 Jahren, wer du alles getroffen hast, und du hast ein Foto mitgebracht, da, ich will es da schnell euch zeigen, und zwar ist das der Papst. Der Papst,
2: Johannes Paul II.
1: Johannes Paul II. Ja. Das ist sinnbildlich für das, was du alles erlebt hast, und ja, wer du alles getroffen hast. Und ich behaupte, du bist eigentlich der grösste Superstar, Noch vor dem Roger Federer.
2: Ja, der Roger Federer ist, glaube ich, 39, glaube ich, jetzt dazu, oder? Und ist noch 50 Jahre auf der Bühne. Also, ja, da kann man, ja, also, das Wort Star ist jetzt nicht so, so, wo ich so gern höre. Ich habe einfach meinen Job gemacht und den habe ich einfach immer gut machen und es ist mir, glaube ich, nicht so schlecht gelungen in diesen 50 Jahren.
1: Magst du dich erinnern, wie es angefangen hat? Also, weißt du, wo du gemerkt hast, dass das Bauchreden, dass du das kannst? Oder ist das ein Talent gewesen, das du hattest und plötzlich gemerkt hast,
2: das
1: du
2: hast es? Das habe ich eigentlich schon in mir rein gehabt, ohne dass ich das gewusst habe. Erst, als ich in der Rekrutenschule hat ein Militärarzt gesagt, ich soll mal richtig schnaufen beim Reden. Da sage ich, ich schnaufe doch richtig. Sage, nein, sie schnaufen einwärts. Also sie dann die Luft einziehen und dann reden sie. Aber wenn wir normal reden, dann tun wir es ausschnaufen. Und dann habe ich einen Kollegen, einen Romanshorn, der hat gesagt, du, ich habe ein Zauberbuch und hinten hat es einen Anhang. Und dort ist genau das beschrieben gewesen, dass die Bauchredekunst und nachher habe ich einen Bodenlumpen genommen. Und bei den Eltern daheim habe ich so eine Mansarde im Estrich oben und habe einen Spiegel angestellt und habe mit dem Bodenlumpen einfach so...
1: Wie mit den Socken, oder? Wo man da, ja.
2: So habe ich meine ersten Versuche gemacht.
1: Aber mit Bauchreden an sich hat das ja nicht viel zu tun.
2: Nein,
1: oder?
2: Es heißt einfach in den Bauchreden kann man eigentlich sagen.
1: Ist das eine Technik, die du mir jetzt könntest beibringen?
2: Könnte ich machen, aber dann müssen wir ein bisschen mehr Zeit haben. Und die meisten husten dann 3 Wochen lang zuerst, bevor sie anfangen richtig.
1: Ich habe nur gehört, die Zunge ersetzt die Lippen. Stimmt das?
2: Ja, das kann man sagen, ja. Also meine Stimme, also kann man vergleichen mit einer Gitarre. Wenn ich über die Gitarre über die Saiten streiche, dann gibt es einen Ton. Mhm. Das sind die Saiten sind bei mir die Stimmbänder. Mhm. Und wenn ich einziehe die Luft, dann tue ich über die Stimmbänder, erzeuge ich den Ton und die Wörter bilde ich mit dem Gaumen und mit der Zunge.
1: Okay, also unmöglich für mich. Das klingt zu kompliziert. Aber das ist ja okay.
2: Das ist auch sehr schwierig, weil es ja so wenig eigentlich.
1: Ja, weltweit gibt es aber ja mittlerweile wahnsinnig viele Ausreden. Und auch richtig gute. Ja. Gibt es da an der einen oder anderen, wo du beneidest über seine Künste? Oder befindest du...
2: Also ich finde zum Beispiel den Sascha Grammel in Deutschland, das ist jetzt einer, den ich sehr verehre und natürlich auch immer Kontakt habe mit ihm. Und er ist anscheinend, sage ich, eben sein Vorbild gewesen. Ich kann mich erinnern, dass er mir gesagt hat, im Wetten, das hast du den Spruch gebracht, im Verstehen Sie Spass hast du den Spruch gebracht. Also das war Anfang 80er Jahre, wo er ein kleiner Bub war und hat sich also irgendwie immer an meine Lippen gehangen und an mein Gesicht und wie ich das gemacht habe. Hat er, und das hat er mir sehr persönlich mal gesagt, backstage mal bei einer Show, die er gemacht hat in der Schweiz.
1: Das ist natürlich auch schön, oder? Wenn Künstler, die jetzt auch Erfolg haben mit dem, genau, können sagen, Klibi, du bist eigentlich die Schuld.
2: Genau.
1: Caroline ist ja in diesen 50 Jahren auch ein Teil geworden und gewesen von deiner Familie. Du hast Kind, du hast Frau. Wie muss man sich, oder wie hat man sich 50 Jahre vorstellen mit der Caroline bei dir daheim?
2: Ja, also ich habe immer Beruf und das Private habe ich natürlich sofort immer getrennt. Das heisst, ich bin nicht ins Einkaufszentrum gegangen und habe Caroline auf meinem Arm gehabt und habe die Leute unterhalten. Aber man hat einfach, wenn man auf der Bühne war, dann habe ich 300%ig Caroline laufen lassen und professionell geschafft und alles. Und, aber wenn dann die Show durch war, die Leute haben Freude gehabt, die Leute haben gelacht und haben Kompliment gemacht, sie haben einfach auf die Schulter geklopft, sie haben vielleicht noch eine CD gekauft und so. Oder ein Autogramm sind sie geholt gekommen. Und dann, nachher ist das abgeschlossen gewesen eigentlich. Auf dem Heimweg wieder haben wir mit dem Schatz einmal diskutiert, wieder wegen dem Auftritt. Den Sepp-Gag habe ich verhackt und den habe ich verplappert. Den habe ich ein bisschen zu lang gemacht und dort sind sie nicht so draus gekommen. Manchmal habe ich eben neue Gag ausprobieren. Bei jeder Show habe ich immer ein bisschen neue Gag ausprobiert. Und dann war das immer so ein Thema auf dem Heimweg. Aber nachher, als Caroline wieder daheim war, dann ist wieder das Privatleben losgegangen. Und so soll es auch sein.
1: Also Caroline ist nie am Mittagstisch bei euch und hat mitdiskutiert.
2: Nein. Es gibt Kollegen, die haben extra beim Esszimmertisch haben sie einen Stuhl, wo sie ihre Puppen dann zu mörgeln und zu Mittag essen und zu Nacht essen. Also so fanatisch bin ich da nicht gewesen. Aber wenn sie dann auf der Bühne war, dann habe ich dann eben Vollgas gegeben.
1: Und bevor du angefangen hast, Bauchreden, hast du ja einmal noch etwas Anständiges gelernt. Wenn ich das so sagen darf, du hast eine Lehre gemacht bei der SBB.
2: Richtig, ja. Stationsbeamte. Also ich bin in eine ganz normale Schule gegangen, Unterstufe, Oberstufe, dann Sekundarschule und dann noch 2 Jahre Verkehrsschule, weil ich den Job bei der SBB immer geliebt habe. Ich habe immer gerne mit Leuten reden am Schalter und so. Nur ist es dann einfach dann mal passiert, dass ich viel an den Wochenenden unterwegs war und dann immer mit den Kollegen abtauschen, weil ja der Billettschalter und der Geldwechsel und der Reisedienst, der ist natürlich am Samstag und am Sonntag auch gelaufen. Und dann habe ich dann gewechselt in die Güterexpedition, wo ich dann am Freitagabend, am 5:44 Uhr oben hatte. Und dann hätte ich eigentlich auf die Bühne und meinem Hobby dann ein bisschen frönen.
1: Was hast denn du für einen Bezug gehabt zum Schienenverkehr? Ich meine, wenn man sieht, was du nachher 50 Jahre lang gemacht hast,
3: ich
1: was du
3: gelernt hast. Ich bin aufgewachsen. Ich habe immer Bahnhof habe ich immer so spannend gefunden. Und wenn man gerade nebenzu wohnt, 100 Meter neben dem Bahnhof, dann ist man mal in der Freizeit mal auf den Bahnhof gegangen, hat man geschaut, wie die Züge abfahren, ob es pünktlich sind, was die Leute, wie viel das einsteigen, wie viel das aussteigen. Das hat mich immer fasziniert. Da bin ich natürlich mal als Hobby immer ein bisschen auf dem Bahnhof, auf den Perron ein bisschen schauen, mal einen Bahnhofvorstand fragen, warum das? Und so bin ich eigentlich zu der Eisenbahn gekommen.
1: Und dann hast du mal zum Zoll gewechselt, stimmt das?
3: Nein, ich bin bei der SBB geblieben, aber als Zolldeklarant. Das war ein Spezialjob bei der SBB, weil alle Waren, die ich von Deutschland eingeführt worden sind in die Schweiz über Konstanz, die durfte ich verzollen im Büro. Und das heisst also, ich war Zolldeklarant gewesen, angestellt bei der Schweizer Bundesbahn.
1: Zollbeamte.
3: Sie waren Zollbeamte gewesen, aber ich bin kein Zollbeamte gewesen, nur Zolldeklarant.
1: Ich kann gerade sagen, böse Zungen behaupten, ja, Zollbeamte sagen das so trocken und ja, weißt so ein bisschen, und das Video passt doch gar nicht zu einem Buchredner. Deine Karriere hat relativ schnell Schwung aufgenommen, nach einem Fernsehauftritt. Wie hat sich das vereinbaren lassen, mit dem Job, den du gemacht hast? Oder hast du dort schon gar nicht mehr denn noch geschafft nebenbei?
3: Ja, das ist sehr heikel. Ich bin 150 Abend auf der Bühne gestanden, jeden Morgen um 7:30 im Büro. Habe aber einen Job mit als Zolldeklarant, wo ich dann die Waren morgen um 7:30 bekommen habe. Manchmal bin ich eben am Mittag am 1 schon fertig gewesen. Dann habe ich natürlich gut können, mal auf Basel fahren im Laufe des Nachmittags. Und dann hat man dann einfach dort ein bisschen, wie sagt man, gleitende Arbeitszeit hätte man dann können machen. Oder dann, was dann ganz schlimm geworden ist, im zweiten Jahr nach dem Teleboy, habe ich dann halt den unbezahlten Urlaub genommen. Also ich habe mal 2 Monate einfach keinen Lohn gehabt von der SBB. Da hat man dann einfach schön Zeit und Tage ausgerechnet und dann hat man einfach gesagt, ja, jetzt hast du einfach nur 10 Monate geschafft im Jahr. Und, aber die haben einen tollen Chef gehabt, und auch eine gute Direktion von ganz, ganz oben ab. Der Generaldirektor von der SBB war ein riesen Fan, der mir am persönlichen Brief geschrieben hat, dass er stolz sei, dass er Mitarbeiter hätte, die im Fernsehen so gut überkommen. Und darum ist er dann, als ich dann gekündigt habe, nach 2 Jahren, also er wirklich nur noch, also 150 Abend auf der Bühne und jeden Morgen um 7:30 im Büro. Irgendwann ist es dann nicht mehr gegangen. Hat dann einen unbezahlten Urlaub nehmen, ist dann aber nicht bewilligt worden, weil es eben ein Spezialjob war bei der SBB. Und dann hat er aber geschrieben, der oberste Boss hat geschrieben, ein Herr Despon hat er geheissen, wenn Sie immer wieder Lust, Laune und Zeit haben, wieder bei der SBB anzufangen und wenn es nicht funktionieren würde bei der Karriere, Sie sind jederzeit willkommen bei der SBB. Aber es hätte nicht mehr müssen so sein, dass ich wieder zu der SBB zurück bin, weil ich genug Arbeit hatte bis jetzt.
1: Steht eigentlich das Angebot noch? Weißt du, ich denke, jetzt, wo du in die Pension gegangen bist und wenn es dann langweilig werden könnte.
3: Aha, ja, gut.
1: Mal gehen anklopfen bei der SBB, oder?
3: Ja, aber ich glaube, ich muss nicht mehr zu der SBB zurück, aber ich würde es noch gerne mal. Vielleicht mal ein Psycho machen auf dem Bahnhof, das wäre sicher mal drin.
1: Hast du dir jemals erträumt, dass der Erfolg, den du hast, dass der auch mal kommt? Das, ist das irgendwo, oder ist das früher schon klar gewesen, dass du irgendetwas machst richtig?
3: Ja, also, träumt habe ich eigentlich nie. Ich meine, im 75 hat mich der Kurt Felix, das war ja mein Entdecker, schon gesehen und hat gesagt, eine kleine Bühne, machst es sau gut, aber fürs Fernsehen langt es nicht. Und sag ich, ich habe ja gar nicht nie wollen ins Fernsehen. Ich habe das als Hobby wollen machen, immer am Wochenende, so Hochzeiten, Runde, Geburtstag oder ein kleines Dorffestli und so. Und dann im 77 hat er dann gesagt, voilà, jetzt bist du reif fürs Fernsehen. Also, anscheinend habe ich ein bisschen geschafft an mir und, es ist dann eigentlich anscheinend besser noch geworden und, ja, darum hat man die Chance gehabt und ich habe sie auch sicher genützt, weil man eine so tolle Chance hat, dass man im Fernsehen auftreten kann und nicht einfach sagen, voilà, das war es eigentlich und dann ist es fertig. Aber ich habe es genützt und es hat auch gezeigt, dass es erfolgreich ist.
1: Kurt Felix, Teleboy, 2,5 Millionen Zuschauer, oder? Hast du mir richtig gesagt, ja. Damals noch, das kann man sich gar nicht vorstellen. Nein, ich das vorstellen. Vielleicht mal noch, ich glaube, die Höchstzahlen von 14 Millionen gehabt, aber einfach in der Schweiz 2,5 Millionen. Das ist natürlich eine Plattform, wo man sich muss bewusst sein, dass das
3: ja,
1: ein Sprung
3: ist. Gut, man hat ja noch nicht so viele Fernsehsender gehabt wie heute. Man hat RTL, Sat1, ProSieben und alles die Privaten, die haben wir ja nicht gehabt. Mhm. Wir haben nur den Schweizer gehabt und den Welsch und den Tessin und Österreich und ZDF und ARD, oder? Das haben wir gerade alle möchten nur erwähnen und so. Aber einfach, und wenn man eben eine Sendung hat, Familiensendung, wo Kinder und Erwachsene alle schauen können, dann ist es ein Strassenfeger gewesen, natürlich. Und man konnte lachen am Samstagabend. Und das ist ein gutes Erfolgsrezept gewesen.
1: Ja, und fürs Fernsehen hat es ja dann noch weiter gelangt, oder? Ich meine, du hast ja noch ein paar Jahre den Donnerstagabend moderiert. Dann ist noch vor der Monika-Fasnacht.
3: Genau, es ist natürlich Ausland ist dann natürlich auch eine Starparade mit Rainer Holbe, Musikanten, Schadl Wetten, das, Branke Elsner. Und verstehen Sie Spass. Auch wieder der Kurt natürlich. Und ja, und dann eben, Dunstigass habe ich dann auch noch 6 Jahre lang dürfen moderieren. Hat mir sehr viel Spass gemacht, mal die Schweiz kennengelernt. Ganz spannende Leute und Vereine kennengelernt und eben das Jazz ein bisschen vertiefen.
1: Die ganze Schweiz hat dich geliebt oder liebt dich immer noch, vor allem auch mit, in Kombination mit der Caroline. Was mich aber immer gefragt habe, was ist eigentlich dein Verhältnis zu der Caroline? Wie hat sich das entwickelt über die Jahre? Und ich weiß auch nicht, man baut ja da schon auch ein bisschen eine komische Beziehung auf, oder?
3: Das ist verschiedene Sachen an mich herangetreten. Da hat es geheißen, ja, das ist wie ein Töchterli, oder? Oder das ist wie eine Partnerin. Aber ist denn die Frau nicht eifersüchtig? Und sie sagen, nein, sie ist nicht eifersüchtig. Sie hat es ja selber gemacht. Sie ist ja fast selber schuld, dass ich so eine Puppe habe. Und, nein, ich glaube, es ist einfach, habe ich als Moderator habe ich immer erzählt, so ein Witzli erzählt, so der Vater mit der Tochter. Und die Tochter hat zum Papi gesagt oder so. Und dann hat sich das einfach ein bisschen anders verlagert, dass ich jetzt plötzlich eine Puppe hatte und eben auch die Buchredetechnik eben beherrscht habe. Dann hat es einfach eine andere Interpretation gegeben, als vorne, wo man einfach den Witz erzählt hat und so, oder? Und dann ist es ein bisschen optisch, ist es dann auch ein bisschen besser rübergekommen, wenn man natürlich so ein Stoffbäbeli hat, wo dann plötzlich reden kann. Und, ja. Also, wie gesagt, es ist für mich einfach eine Partnerin, ist es gewesen, schon. Also, ich kann nicht sagen, es ist einfach ein Stofftier, oder? Selbst schon nicht. Aber es ist doch irgendwie eine Partnerin gewesen. Und einmal ist ein Herr mit mir in Garderobe gekommen, mit der Tochter, die auch 11 ist. Caroline sagt ja, sie sei 47 Jahre 11, oder? Und er hat gesagt, Herr Klibi, ich habe jetzt in 50 Minuten zugeschaut. Genau so, wie meine Tochter brüllt, genau so, sie täubelt so, sie nörgelt so, und, sie hat genau den Spiegel, haben sie genau das Spiegelbild von meiner Tochter, haben sie genau so haben sie es präsentiert auf der Bühne über 50 Minuten lang. Und genau so ist meine Tochter. Und dann habe ich immer das Gefühl, dann habe ich wirklich den Nagel auf den Kopf getroffen. Also wenn ich 50 Minuten lang so einen Dialog habe mit einer Stoffpuppe, eben mit einem Mädchen, und der Vater sagt, das ist genauso meine Tochter, dann ist das natürlich hundertprozentig ein Volltreffen.
1: Aber Caroline war ja immer ein bisschen frech.
3: Ja, so
1: weißt du,
3: so, ja.
1: ist sie auch ein bisschen ein Ventil gewesen, so der innere Schweinehund vom Urs?
3: ja, gut, ja. Also, am Anfang habe ich, manchmal bin ich ins Fettnäpfchen getreten. Das muss ich sagen. Also, ich habe noch nicht so die Routine gehabt, was kann man bringen. Mehr Frechheiten, aber mit der Zeit ist dann das langsam ein bisschen sanfter geworden. Das heisst, ich habe mehr recherchiert natürlich und so. Oder ich habe zum Beispiel von einem Firmenchef gesagt, also, der Hug, den musst du dann dran nehmen, heute Abend. Der hat so eine Sauerordnung im Büro. Und jetzt kann ich nicht auf die Bühne kommen und sagen, Herr Hug, ich habe gehört, Sie haben eine riesen Sauerordnung im Büro, oder? Dann habe ich das viel schöner gesagt. Er hat gesagt, Caroline, ich habe dich gestorben gar nicht mehr gesehen, stundenlang. Er weißt du, Klibi, ich habe mein Kinderzimmer wieder einmal aufgeräumt und so. Und der Herr Hug soll das mit seinem Büro eben auch einmal machen, oder? Also ganz feiner Humor. Er war nicht beleidigt gewesen und nicht einfach zack, Herr Hug, Sie haben einen Puff oder eine Sauerei im Büro. Das habe ich nicht so sagen. Einfach ganz fein und das ist super angekommen. Riesen Lachen natürlich bei den Kollegen von Herrn Hug. Und das wäre ein bisschen mein Humor gewesen und so. Das ist immer gut angekommen.
1: Aber es ist nie ein Ventil gewesen in dem Sinn, dass du mal etwas hast können sagen mit der Caroline, wo du als Privatperson so nicht hättest können sagen.
3: Mal, das hat es schon gegeben. Also da hat es auch gegeben, dass sie sagt, etwas, wo ich jetzt nie würde getrauen, aber immer super, also nie Beleidigung oder irgendjemand bloßstellen, mit Namen dann noch und so. Oder? Aber eben den Herr Hug konnte ich so tupfen, oder? Mit dem kleinen Sprüchli. Aber ich bin nie unter die Gürtellinie gegangen und das ist einfach mein Prinzip gewesen, dass ich das, weil ein Haufen Leute eben zuschauen, mit Kind oder ohne Kind auch, und ich wollte einfach ein super Programm machen. Und das bin ich ein bisschen bekannt gewesen, auch im Fernsehen sowieso, dass es geheißen hat, bei einem Clip ist nie ein Problem, da haben wir immer ein super Programm.
1: Hat es mal einen Moment gegeben, in den 50 Jahren, wo die Caroline für dich zu viel geworden ist oder wo sie dir auf die Nerven gegangen ist?
3: Eigentlich nicht, nein. Also das ist wirklich nie gegangen. Es hat einfach auch schon Auftritte gegeben, wo vielleicht nicht so gelungen gewesen sind. Ich meine, wenn ich 60 Personen im Dolder oben habe zum Beispiel und der Mann lacht also richtig herzlich und die Frau gibt ihm einen Putsch und sagt, du lach nicht so laut, es hat noch mehr Leute im Saal, oder? Und das höre ich und dann ist natürlich für mich gerade alles, die ganze Welt zusammengebrochen. Ich mache jetzt Humor, ich will, dass die Leute lachen und die Frau bremst den Mann und das habe ich jetzt nicht so cool gefunden. Oder hat auch gegeben, wo in München einmal eine Hallenmeisterschaft von der deutschen Fußball, von der besten Mannschaften, ein Hallenturnier war. Und die habe ich dort engagiert, weil ich bei Bayern München am Weihnachtsessen war und die hat das so cool gefunden. Die hat gesagt, das funktioniert auch beim Hallenturnier, hat aber gar nicht funktioniert. Und das war so eine betrunkene Gesellschaft gewesen. Ich bin 10 Minuten auf der Bühne und dann habe ich gesagt zum Karolili, du lass mal, bei uns lässt gar niemand zu und wir packen dich wieder ins Köfferli und fahren wieder heim. Und ja, aber das hat es auch gegeben. Also wie gesagt, es ist immer ein riesen Erfolg gewesen. Es hat auch mal so Rückschläge gegeben, gesagt hat, das hätte es nicht müssen sein.
1: Wir haben vorhin gesagt, Caroline ist in der Maske. Ich glaube, sie ist eingetroffen in der Zwischenzeit.
3: Ja,
1: sie kriegt da schon unter dem Tisch durch. Komm, wir lassen sie auch noch schnell zu Wort kommen. Ich hätte nämlich schon noch ein, zwei Fragen, jetzt so, bevor sie in die Ferien geht.
4: Genau.
1: Die Caroline.
5: Hallo.
1: Ja, Sally Caroline.
5: Wo ist das? Hallo. Wie geht's da?
1: Mir geht's hervorragend, vor allem, wenn ich dich sehe.
5: Mir auch.
1: Jetzt gehst du in die Ferien, gell?
5: Ja.
1: Freust du
3: dich? Frauenfeld. Frauenfeld, es ist so weit, aber sie will lieber an den Strand gehen vielleicht. Du. Aber nein, sie hat gesagt, ich habe Higgs versprochen, sie ging ins Historische Museum. Thurgauer Köpfe, das ist nächstes Jahr angesagt, vom April bis im Oktober.
1: Warum in die Ferne schweifen, denn das Gute liegt so nah, gell? Das ist so. Ja. Caroline, jetzt 50 Jahre lang bist du mit dem Haus auf dieser Bühne gestanden. Gibt es etwas, was du ihm noch etwas willst sagen, so zum Karriereschluss?
5: Soll ich mir das sagen?
1: Ja.
5: Danke vielmals für die schöne Partnerschaft.
3: Genau. Oh, das ist aber lieb von dir. Du. Hast du so Freude gehabt, dass wir so lange dürfen auf der Bühne stehen?
5: Ja, cool gewesen.
3: Cool gewesen. Wir haben es immer gut gehabt miteinander. Sie hat manchmal ein bisschen Sackgeld. So, hat sie haben gesagt, könnte man eventuell am Neujahr oder am 1. Januar ein bisschen erhöhen.
1: Ja.
3: Die Teuerung ein bisschen
1: anpassen. Ja, kann ich verstehen. Das versteht man. Vor allem als junger Mann oder als junges Kind versteht
3: man. Haben wir auch gemacht. Gell?
5: Sehr gut.
3: Sehr gut. Ja. Jetzt haben wir dann, sind wir pensioniert, gell?
5: Ja, und jetzt haben wir noch ein Hobby.
3: Was für ein Hobby?
5: Veganes Reiten.
1: Was ist denn veganes Reiten?
5: Das ist Velofahren.
1: Ja, zuerst müssen wir noch ein bisschen Schnee schaufeln, bis wir wieder aufs Velo gehen. Gell? Klippi, zum Glück gibt es Streamingdienst und überhaupt, dass man euch zwei noch die nächsten 100 Jahre kann zuhören kann. Weil ich will auch meinen Kindern mal noch sagen, wie ich gross geworden bin. Ich glaube, es gibt fast nichts Schöneres als Klippi.
3: Ja,
1: leben
3: die auf der CD und der DVD
1: leben
3: der
1: ja
3: weiter. Und so. Es ist ja nicht, dass man sagt, wir sterben gerade in der nächsten Zeit. Aber wir sind immer noch da und Caroline, wie gesagt, in der Ferien.
1: Also, ich bedanke mich herzlich, dass ihr zwei jetzt auch Caroline am Schluss noch da ins Top 3 gekommen sind. Und ich wünsche euch alles Gute in der Zukunft. Bleibt gesund vor allem.
3: Ja, das ist wichtig in der heutigen Zeit sowieso. Und ja.
1: Ja, schön sind ihr da gewesen.
3: Das ist lieb. Merci vielmals, dass
1: danke, wir viel, da sind. Danke, viel, okay. Mal.
5: Tschüss.
1: Ciao, Caroline. Tschüss. Und auch euch daheim wünsche ich eine gute Woche. Nächste Woche hat Steffi Brendle übernimmt dann da wieder, ohne Klibi und Caroline, weil die schicken wir jetzt in die verwöhnten und in die wohlverdienten Ferien. Macht's gut und bis bald.

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1: Auf seinen Arbeitsplatz bin ich wirklich ein bisschen eifersüchtig. Er arbeitet nämlich bei der längsten Schlittelbahn der Ostschweiz. Es ist der Felix Merz, der Geschäftsführer der Luftseilbahn Jakobsbad Kronberg. Schön, bist du da.
2: Hi Stefanie, danke für die Einladung.
1: Hand aufs Herz, Felix. Jetzt noch mal so im Feierabend. Wie häufig bist du irgendwie im Winter noch auf die Schlittelpiste oder im Sommer noch einen Abendspaziergang machen?
2: Spaziergang eher, weil ich bin ein Schisshase. Brutal. Also im Tempo habe ich nicht so gern. Und darum Schlittelpiste habe ich jetzt dieses Jahr einmal gemacht, im Dezember. Zum Schauen, wie es ist und wie es tut, oder? Auch wegen der Sicherheit und so. Aber dann habe ich lieber das Gemütlichere, muss ich ganz offen sagen. Aber einen schönen Spaziergang am Abend noch, da hast du schon recht, ja, da darf man ruhig neidisch sein auf mein Büro und auf meinen Arbeitsplatz. Da ist es so.
1: Vielleicht eher so in den Schneeschuhwanderer noch?
2: Habe ich offen gesagt noch nie gemacht. Ja, weil ich bin erst seit dem September beim Kronberg und entdecke jetzt eigentlich erst jetzt so die Natur, Fähigkeiten, Tätigkeiten. Vor uns vor allem Wandern gewesen. Aber hey, ganz sicher, muss ich ausprobieren. Aber sonst wandern in der Natur unbedingt. Vor allem natürlich in der Region Kronberg, wenn ihr seit Kind eigentlich mache.
1: Dann hat sich eigentlich so ein bisschen meine erste Frage, die wir aus dem Publikum oder von den Zuschauern haben, per Instagram schon fast erledigt. Weil da hat es nämlich geheissen, man soll doch dich fragen, wo man eben sonst noch, oder wo du sonst einmal noch gehst, geh schlitteln neben dem Kronberg. Aber dann bist du da nicht.
2: Ja, es gibt auch Ausnahmen. Es gibt immer eine Ausnahme. Jede Regel hat eine Ausnahme. Fiederisser Heuberge. Das ist so eine Tradition, die wir haben, immer am Silvester. Das ja natürlich leider nicht. Da kann man wunderbar eben dann raufgehen, Fondue essen. Und dann auf Mitternacht abschlitteln und irgendwo auf der Strecke sich ein gutes Neues wünschen. Das ist so eine zehnjährige Tradition. Also selbst schon, aber immer schön langsam. Gib's zu. Ja, ein Schisshase.
1: Das ist okay,
2: ja,
1: oder?
2: Also, so.
1: Ich meine, ja. Wir bleiben gar noch ein bisschen bei diesem Beruf. Du bist eben seit dem Sommer der Geschäftsführer vom Kronberg in dem Sinn. Ich habe gelesen, es ist dein Traumberuf.
2: Es ist für mich wirklich eine Herzensangelegenheit, weil ich wirklich als Kind schon, also bei uns in der Region wächst man mit dem Kronberg auf. Die gelben Kabinen, die sind eingebrannt ins Gedächtnis. Und wir sind auch in der Familie, sind wir immer dort im Tal unten gewesen, wenn wir grosse Feste hatten oder so. Und das ist irgendetwas, wo man sich einfach eingebrannt hat bei mir. Und wo ich dann gemerkt habe, ja, ich würde meine Fähigkeiten gerne in einem anderen Ort einsetzen, ist der Tourismus dann relativ schnell in den Fokus geraten. Und dann gibt es für mich nur eins, das ist der Kronberg. Ist für mich wirklich ein Kraftort. Ist es ja auch offiziell. Wir sind ja im Verzeichnis von der Kraftort. Und der Berg hat mich immer schon fasziniert. Und als ich dann mit meiner Frau mal dort runtergelaufen bin, den vorletzten Herbst, habe ich zu ihr gesagt, Schatz, jetzt ist es soweit. jetzt würde ich es gerne wagen. Und habe mich dann, manchmal hat es zur richtigen Zeit am richtigen Ort, hat es gepasst und peng. Und jetzt, mega happy, ist wirklich eine Herzensangelegenheit, ja.
1: Hast du gerade schon so die zweite Frage von der Instagram-Fanner
2: beantworten.
1: Nein, alles gut, alles gut. Das sind ja auch eben so die Fragen, die halt in dem Sinn auch interessieren oder da sind. Eben, wie das überhaupt dazu kommt. Aber wir gehen dann nachher noch mehr so ein bisschen zum Wechsel, wo du ja in deiner ganzen beruflichen Karriere schon alles gemacht hast. Hast ja schon viel erlebt dort. Ebenso, der Kronberg ist der Heimberg für dich eigentlich. Du bist ja wirklich Zerisau geboren, wohnst auch mit deiner Frau immer noch dort. Du bist wirklich so ein urchiger, eingefleischter Appenzeller.
2: Ja, man hört es mir nicht an, ich weiss, aber Zerisauer haben zum Teil leider den Dialekt ein bisschen verloren. Es klingt eher St. Gallisch. Aber ich bin ein gebürtiger Ausseroder und arbeite jetzt im Innerrhodisch. Und das funktioniert sehr gut, hätte ich auch nicht gedacht. Aber nein, am Schluss des Tages sind wir Appenzeller. Und ja, ich wäre auch nie auf die Idee gekommen, irgendwo auf Amerika studieren oder gross reisen oder so. Ich bin dort durch voll der Bünzli. Und die Ostschweiz ist einfach die schönste Region, die es gibt auf der Welt. Und wenn du das mal erkannt hast, dann musst du nie dann. Also Ferien ja, aber rausgehen musst du nicht. Und der Kronberg, gerade das Jakobstal, dort das Jakobsbad, hat einfach eine spezielle Magie. Und das Schöne ist eben daran, es ist nicht wie der Sentis oder andere hohe Berge, es ist kein alpines Gebiet, sondern es ist sehr ein sanftes Gebiet. Und das hat mich auch immer daran fasziniert. Man kann einfach schnell raufgehen, wandern und wieder runter. Also man braucht nicht einen riesen Aufwand, oder? Und einfach die Kraft dort oben. Also wenn du dort über die Kreten hineinlaufst, Richtung Jakobskapelle, da fängt es an zu kräuseln. Links Bodensee, rechts Sentis. Ich meine, wenn du das nicht schön findest, musst du fast zum Doktor, habe ich das Gefühl. Ja.
1: Du bist da wirklich in deinem
2: voll drin, gell? Ja, nein, voll. Es ist wirklich so. Es ist wirklich eine Herzensangelegenheit. Und ich habe mir dann überlegt, wo ich gewusst habe, mit meinen Fähigkeiten aus der Kommunikation raus und auch mit Menschen können umgehen, ist der Tourismus genau da, wo ich noch Fuß fassen will. Und dann hätte ich mir nichts anderes können wünschen als der Kronberg.
1: Aber eben so in die grosse Welt rausgezogen hat es dich nie so richtig, auch nicht eben irgendwie für Ferien, oder? Was ist so das Weiteste, was du bis jetzt geschafft hast?
2: Ja, mal, ich bin nicht schon, mal, ich bin fast auf allen Kontinenten schon gewesen und nicht ja viel reisen. Ich bin ja schon 68 Tage auf einem Kreuzfahrtschiff gehockt, oder? Sensationell gewesen, übrigens durch die Südsee, oder von Chile auf Sydney, also wirklich. Meine Frau ist die eigentlich jeden Morgen will reisen. Immer. Ständig. Sofort wieder der Katalog, sofort wieder, kaum sind wir gelandet in Zürich, kommt schon der nächste Vorschlag. Und ich bin dann der, wo man bremst und findet, nein, nicht schon wieder. Und dann haben wir einen guten Kompromiss. Aber nein, bin ich die schon. Logischerweise eben Australien, Amerika und so weiter. Man kommt umeinander. Die Schweizer sind ja Reisefüdle. Also die Schweizer sind ja eh immer unterwegs. Aber, es ist der Punkt, nie länger als 2 Wochen. Das mit der Kreuzfahrt war eine Ausnahme gewesen. Und sonst einfach 2 Wochen und dann komme ich den Koller rüber und dann muss ich heim ins Appenzellerland. Ja, dann kommt das Heimweh.
1: Aber was ist vielleicht das von diesen exotischen Reisen, die dir am meisten zugesagt hat? Ist es vielleicht etwas, das extrem anders ist oder eben doch ähnlich wie das Appenzellerland?
2: Es hat überall ähnliche Hügelzüge, oder? Es gibt in Neuseeland und in ganz anderen vielen Regionen gibt es ähnliche. Aber das Appenzellerland ist einzigartig, effektiv. Auf dem kleinen Gebiet die Hügelzüge und dann die Wälder und die Höfe und auch Farben und alles ist einmalig, oder? Und, also, das Schönste, was ich bis jetzt gesehen habe, war die Südsee natürlich. Bora Bora, Fakarava, alle die schönen Inseln dort. Oder? Ich meine, da ist schon noch mal eine Überlegung wert, um dort so einen Berg zu bauen und sich eine Bahn basteln, dass man dort vielleicht eine Bergbahn betreiben kann. Aber für den Moment ist ganz klar der Kronberg im Herzen. Und da freue ich mich wahnsinnig auf die nächsten Jahre. Wir haben viel vor.
1: Und da wird es dir auch nicht langweilig, eben so bei diesen schönen idyllischen Stränden einfach ein bisschen liegen und ein bisschen geniessen? Oder musst du dann rumsäckeln, wie er weiss auch nicht was?
2: Ich gehöre je länger, je mehr zu der Sorte von Minderheit, die nichts tun kann. Ich kann einfach nichts tun. Die Muse, nichts zu tun, haben viele verlernt. Oder? Man muss immer etwas machen, dort und da, und jeden Tag muss etwas laufen. Und ich hatte ja locker vom Freitagabend bis zum Sonntagabend in der Trainerhose daheim hocken. Und einfach fast nichts tun. Und das ist mir auch eine Erholung. Ich kann aber auch das andere natürlich. Aber das nichts zu tun, zwingt dich auch, sich mit dir selber auseinanderzusetzen. Und wenn du natürlich dich selber langweilig findest und mit dir selber nicht im Reinen bist, dann kommst du die Antriebfedern über. Und ich bin mit mir im Reinen und ich kann gut auch mit mir selber schwätzen.
1: Gehen wir zurück in die Heimat, eben Herisau. Und da bist du ja bei einem Altbekannten in dem Sinne aufgewachsen. Dein Papi ist der Altbundesrat Hans-Rudolf Merz. Wie war das so deine Kindheit gewesen? Wie bist du aufgewachsen in dem Herisau mit deinen 2 Brüdern?
2: Ja, sehr gut. Also, wie sagt man so schön? Also, eine behütete Kindheit hatte ich natürlich. Der Vater war damals mal in der Wirtschaft tätig und sehr viel unterwegs im Jahr. Also ihn hat man nicht so viel gesehen. Er hat sich dafür entschieden, um die Familie so zu unterstützen, dass er geht, Geld verdienen. Und das war aber absolut richtig entscheidend. Und wir haben eine Mutter gehabt, die 3 Buben, ich frage mich heute manchmal, wie die das gemacht hat mit uns 3 Buben, wir waren wirklich Lausbuben gewesen. Hey, du musst dir mal vorstellen, mit diesen 3, oder? 2 an den Händen, 1 im Wagen durchs Dorf, das muss die Hölle gewesen sein. Grosses Kompliment an meine Mutter. Nein, wir sind schön aufgewachsen, ein bisschen ausserhalb von Herisau. Im Verein aktiv und eingebunden ins Dorfleben, ins Gemeindeleben. Wir hatten eine sehr schöne Kindheit, muss ich sagen. Ich habe auch sehr viele gute Erinnerungen an das.
1: Und in dem Fall hat aber vielleicht gleich der Papi, wenn er mal daheim war, sich auch sein politisches Geschick walten lassen, dass dann eben mal ihr nicht immer nur Lausbuben gewesen seid. Wie muss man sich das vorstellen?
2: Ja,
1: hat
2: er
1: damals den Tarif durchgegeben?
2: Ja, es hat schon jemand gemacht, der braucht, natürlich, oder? Das ist klar. Und, aber das war okay gewesen. Ich glaube, wir haben das auch wie verstanden als Kind. dass das so ist und dass das dazugehört. Und wenn er dann da war, hat man auch geniessen können. Und wir haben auch sehr viel unternommen mit ihm. Dann, das heisst, wenn er da war, dann hat man mit, viel miteinander gemacht. Und nein, das ist wirklich, das ist kein Problem gewesen. Und es ist sowieso, oder? Die Nähe und da weisst du dann eher im Alter richtig zu schätzen. Und je älter du wirst, umso mehr schätzt es auch wieder, um so die Nähe zu haben. In diesem Alter willst du die Nähe zum Teil gar nicht.
1: Wie war es dann auch gewesen, wo er, du bist ja da Mitte, Ende 20 gewesen, wo er dann Bundesrat geworden ist. Wie war es so gewesen, zu einem Vater zu haben, der Bundesrat ist? Wie hast du das erlebt?
2: Das ist noch sehr speziell. Das ist sehr speziell. Vor allem, ich war ja da auch als Journalist tätig gewesen, als Politjournalist und habe auch bei der Ostschweiz noch gearbeitet, bin selber öffentliche Person gewesen in der Ostschweiz quasi, auch jeden Abend in der Stube der Leute, oder? Du kennst das. Und da hat sich dann so ein bisschen überschnitten. Das hat auch dazu geführt, dass alle Journalisten einmal meine Handynummer nicht hatten, oder? Und ich bin zum Teil wieder Sekretär dahergelaufen. Ständig hat er gesagt, kannst du nicht noch? Und sage, nein, vergiss es, oder? Und, nein, es war sehr speziell gewesen. Auch vor allem mitbekommen, wie es wirklich hinter den Kulissen zu und her geht. Das habe ich extrem spannend gefunden. Das, was man so in den Medien liest und das, was dann nachher wirklich hindurchläuft. Und wir sind immer am Sonntag, bin ich zu ihm gekäfelt, Sonntagnachmittag, und dann hat er so ein bisschen abladen und ein bisschen erzählen von dem Bienenhaus, Bundeshaus. Und es ist extrem spannend, was dort einmal abgeht, oder hinter den Kulissen.
1: Da hast du ihm wahrscheinlich dann auch von deiner Seite ein bisschen Verständnis können beibringen, oder eben, weil du weißt, wie es in den Medien auch mal läuft.
2: Ja, wir haben viel über das diskutiert und ich war so ein bisschen der gewesen, der halt ausserhalb vom Bundeshaus mit ihm über das reden konnte. Und er hat einfach mal ablassen können, seine Ärger loswerden. Und wir haben sehr viel diskutiert. Das war sehr gegenseitig, sehr spannend gewesen, ja.
1: Hat es einen Moment gegeben, wo du gesagt hast, ich hätte lieber anders, dass er nicht Bundesrat wäre oder so vielleicht?
2: Nein, das hat es nie gegeben. Ich habe einfach gespürt, dass er da unbedingt will, dass er da kann. Und ich bin einfach extrem stolz gewesen und heute immer noch. Und wir haben, wie soll ich sagen, auch heute noch sehr viele Diskussionen über aktuelle Themen. Und es ist natürlich extrem spannend, auch mit ihm können über Politik zu diskutieren, jetzt im heutigen Zeitalter sowieso. Da kommt ein enormes Wissen daher und da kannst du heute noch profitieren davon.
1: Weißt du noch, wie es war, als er dann eben definitiv Bundesrat geworden ist, als er gewählt worden ist? Ist da einfach nur Freude rum gewesen? Oder eben, wie hast du dich dort gefühlt?
2: Ja, das ist fast nicht zu beschreiben. Du hockst auf dieser Tribüne oben, schaust in den Saal runter und im Moment hast du das Gefühl, es ist irgendwie surreal, oder? Weil da war ja auch eine sehr spezielle Ausgangslage gewesen, von der Wahlen her. Und nachher einfach riesige Freude. Weil ich wusste, das will er machen. Und das kann er. Und das soll er jetzt auch machen. Und ist gut für unser Land, wenn mal einer kommt, der aufs Portemonnaie schaut. Und das hat er dann auch gemacht und 20 Milliarden eingespart. Da tun wir heute noch davon zehren, gerade in Corona-Zeiten. Und das macht stolz. Sehr.
1: Wie ist auch, das ist noch die dritte Frage von unseren Followern von Instagram. Das Verhältnis heute von euch zwei?
2: Ich liebe über alles. Wir haben ein sensationelles Verhältnis. Also, gerade letztens habe ich mal 3 Tage nicht angerufen und dann habe ich schon fast Rissen bekommen. Weil, seit der Mutter hat müssen gehen, ist natürlich das Verhältnis noch intensiver geworden. Und, wir gehen käfeln, mit denen telefonieren, austauschen und ein sehr inniges und sehr liebevolles Verhältnis. Und ich, weil eben die Mutter hat müssen gehen, merkt man dann, was man dran hat und versucht dann jeden Moment, wo geht, wirklich zu geniessen. Und das mache ich sehr gerne. Und wir haben ein super cooles Verhältnis. Auch wenn wir von Grund auf total verschiedene Menschen sind. Total. 180 Grad verschieden. Das ist, ja, da ist also schon, aber vielleicht auch darum funktioniert es sehr gut, ja.
1: Das ist ja gar nicht mehr die nächste Frage, die ich stellen wollte. Dann bist nicht du der, der immer am ähnlichsten ist. Wer ist vielleicht von euch 3 Brüdern? Bist du eher das Mami und jemand von den Brüdern ist am Papi am ähnlichsten?
2: Ja,
1: oder
2: glaub, der Älteste, ich bin der Jüngste. Der Älteste ist wahrscheinlich der, der am ähnlichsten Richtung Vater geht. Denn, der Mittler ist so eine Mischung und ich bin wahrscheinlich so richtig Mutter. Sie war eine Künstlerin, sehr kreative Person, eine musische Person und emotional auch, da bin ich auch. Ich bin auch nahe am Wasser gebaut und sehr emotional unterwegs. Im Positiven wie im Negativen natürlich. Nein, komplett Mutter. Und, aber ich glaube, da findet er auch cool an mir jetzt mittlerweile, wo sie nicht mehr da ist, dass der Reibungspunkt da ist. Und das funktioniert sensationell. Und mittlerweile merkt man auch, dass man dann sehr gut ergänzt, oder? Also, er hat die analytische Fähigkeit, die ich jetzt als Geschäftsführer sehr schätze. Ich meine, wer hat schon einen alten Finanzminister als Berater an der Seite, wenn es um finanzielle Sachen geht? Ich meine, hey, hallo, was willst du noch mehr, oder? Also, super. Nein, super Verhältnis, effektiv, sensationell.
1: ich kann es nicht lassen, wenn ich an alten Bundesrat Hans-Rudolf Merz denke, dann ja, denke ich einfach auch
2: an
1: das Bündnerfleisch. Wie ist das da? Er hatte wirklich im Parlament einen regelrechten Lachanfall gehabt, wo wir müssen über das Bündnerfleisch erzählen. Ist das bei euch einfach dann, hat das nicht ein Thema sein, oder ist das auch ein bisschen zum Running Gag geworden?
2: Nein, am Anfang hat er sich dagegen gewehrt natürlich, eben weil er ja politisch viel Erfolg hat und von dem hat niemand geredet. Und da hat er ihn natürlich belastet. Dann hat gesagt, Vater, das ist einfach unter uns Pfarrerssöhne, gell? Das ist das Beste, was passieren kann. Denk dran, wenn die Leute sich an dich erinnern, haben sie ein Lächeln auf dem Gesicht. Was willst du denn noch mehr, oder? Und da hat sich dann langsam mal, das stimmt eigentlich. Und es kommt ja heute noch in diesen deutschen Fernsehsendungen, Best of, kommt es heute noch. Gerade letzte Woche wieder, RTL, ProSieben. Also Wahnsinn. Und ich mag mich gut erinnern, ich habe das Knie kaputt gehabt. Ich war daheim gewesen, im Weg gelegen, mit dem Stöck. Und habe dann da gerade live gesehen und habe gewusst, Peng, da gibt eine Bombe. Und habe dann eigentlich so die 24 Stunden gesehen, wie es einmal um die ganze Welt herum ist, oder? Und nein, mittlerweile muss er auch lächeln. Und ja, er kommt nicht dran vorbei, er wird immer darauf angesprochen. Und ich habe heute noch Original-Bündnerfleisch von dortzumal noch im Tiefkühler. Also, er hat so viel geschenkt bekommen, dass er mal ein bisschen etwas abgegeben davon.
1: Wie war denn für dich Politik nie ein Thema gewesen?
2: Nein, nein, nein, nein, nein. Ich bin direkt. Das käme nicht gut. Das käme nicht gut. Du musst eine gewisse, die Konsensfähigkeit, wie man so schön sagt, die musst du haben. Also du musst können auch mal zurückstecken und Kompromiss finden. Das kann ich im geschäftlichen Umfeld, im privaten, aber in der Politik, nein. Und wahrscheinlich auch, weil ich zu lange als Politjournalist unterwegs war und einfach gesehen habe, die Schattenseiten auch gesehen habe. Die schrecken mich ein bisschen ab, ja.
1: Du bist ja, bevor du Tourismus, in den Tourismusbereich gegangen bist und jetzt eben Geschäftsführer vom Kronberg bist, im Journalismus tätig gewesen, das hast du vorher schon angesprochen, schon seit eigentlich jugendlich gewesen bist.
2: Also 16 oder so, ja genau.
1: 15
2: ja.
1: Jahre lang ja. Im Journalismus ja. Gewesen, hast beim Radio angefangen, bist eigentlich wie ich da auf dieser Seite gestanden. Ja, wie hat das so angefangen? Was, ja?
2: Ja gut, ich wollte immer Sportreporter werden als Kind. Und habe dann immer, wenn der Vater einmal in der Bibliothek gesessen ist und Bücher gelesen hat, dann ich so einen Totomat gebastelt aus Karton, wo man hätte können Zahlen so kippen. Und bin einmal runter in mein Zimmer, habe Radio gelesen, die Isokai, wir sind eine Isokai-Familie. Und habe dann gelesen, das Resultat aufgeschrieben, aufgesprungen und das Resultat gewechselt, dass er den neuen Totomat hat, Scheissfreude. Und bin dann geworden nach dem Militär mit 20, Sportreporter. Fußball ist okay und dann zack, ist klar für mich eigentlich. Also es war ja als Kind schon klar gewesen. Eben mit 16 habe ich angefangen. Die ersten Artikel, ein bisschen Sackgeld verdienen, in der Zellerzeitung. Und für mich ist klar gewesen, Journalismus und Radio. Sowieso, Radio ist immer noch das coolste Medium, was es gibt. Ja.
1: Finde ich auch. Nein, aber du hast ja dann wirklich, sind ja alle Medien auf ihre eigene Art spannend. Du hast ja auch alle durchlaufen. Eben bist du noch beim Fernsehen gewesen, hast für die Zeitung geschrieben, ganz am Schluss ja Chefredakteur dann auch noch gsi. Was hast du da vielleicht so alles durchlebt? Wie hast du die, wenn du jetzt sagst, das Radio war eigentlich das Kühlste gewesen, wieso bist du noch zu den anderen in dem Sinn eigentlich?
2: Also Fernsehen ist natürlich auch ein Bewegtbild, finde ich auch etwas sehr, sehr Spannendes, oder? Ich denke, das Genialste an diesem Beruf

0: und ich würde ihn wieder machen.
1: Aber eben, du hast dann nachher gewechselt, nach 15 Jahren bist du in Kommunikation und nachher dann ganz weg von Journalismus und Kommunikation. Wieso?
0: Ja, wenn du 15 Mal das Olma-Säuli beim Bundesrat gesehen hast, schon wieder das Bild, einfach ein neuer Bundesrat und eine neue Sau, oder? Dann fragst du dich irgendwann, wann war es da gewesen? Und dann kommst du halt auf die Antwort nein. Und dann wäre sicher die Option gewesen, SRF, Leutschenbach. Und da ich ja Highway-Appenzeller bin, gar nicht die Frage, sondern in der Region bleiben. Und Kommunikation hat mich auch schon immer interessiert und hat dort die Möglichkeiten gehabt, dann können einsteigen über ein Praktikum in einer PR-Agentur, Werbeagentur, Digitalagentur, dann dürfen alles durchlaufen und dann in einem grossen Industrieverband auch Verbandskommunikation, also alle Facetten von der Kommunikation kennenlernen. Und dann eben nachher dann gewusst, irgendwo etwas ist da noch und dann ist doch noch etwas gewesen mit dem Koberg.
1: Du hast eben vorher gesagt, das hast du schon du mit deiner Frau besprochen, als wir dort unterwegs waren. Aber wie ist es dann nachher wirklich dazu gekommen, dass du dann den Job auch bekommen hast? Weil eben im Tourismus bist du vorher gar nicht tätig gewesen.
0: Nein, ich bin Quereinsteiger. Wobei, man muss ganz klar sagen, oder, in dem Tourismus ist Kommunikation und Marketing, wo ich herkomme, schon mal ein wichtiger Bereich. Also da ist eigentlich der Hauptteil, gerade als Geschäftsführer. Da geht es um Kommunikation und Marketing. Für touristische Belange habe ich Fachleute und da wissen nicht, die jetzt auch aneignen, ist klar. Aber gerade jetzt im Moment, wo wir drinstecken, Corona und so weiter, auch die Weiterentwicklung, die wir haben am Koberg, ist das hauptsächlich Kommunikation. Von dem her hat es passt. Nein, ich habe natürlich genau mitverfolgt, was am Koberg läuft über die letzten Jahre. Immer genau gewusst, was läuft. Und es hat dann gerade den richtigen Moment gegeben, wo es frei geworden ist. Und ich habe dann meinen Verwaltungsrat angerufen, den ich kennt habe, noch von früher, und gesagt, du, ja, gesehen da. Und dann sagt er, ja, nächste Woche schreiben wir raus. Okay, danke. Gehen wir rein ins Assessment. Und anscheinend sind sie über die Überzeugung gewesen, dass meine Fähigkeiten genau die richtigen sind, die es jetzt braucht. Das positive Element, weil wir haben viel vor am Koberg. Wir haben jetzt schon viel investiert, aber es kommt noch mehr dazu. Und da gibt es viel positive Energie. Und da braucht es einen, der das kommunikativ begleiten kann. Und ich hoffe ich bin's und ich mache es auch. Ich werde mal schauen.
1: Du hast es schon zweimal angesprochen, ich habe noch viel vor mit dem Koberg. Was haben wir denn vor?
0: Ja, also natürlich der Berg, oder? Also das Bergrestaurant, da ist in die Jahre gekommen. Da müssen wir noch etwas machen. Aber jetzt zuerst einmal dafür sorgen, dass die neuen Angebote, die wir jetzt für 2,5 Millionen Franken im Tal investiert haben, letztes Jahr, dass wir da zum Fliegen bringen. Und das ist sehr erfolgreich unterwegs. Also die Leute sind begeistert über die Merliwelt, über den Zipline Park. Wir sind eben mittlerweile wirklich eine Tagesdestination geworden. Also du kannst den ganzen Tag bei uns verbringen. Und da zum Fliegen zu bringen, weiterzuentwickeln, auch neue Angebote zu kreieren, das ist genial. Und da sind wir mit drin mit dem Führungsteam. Und da gibt's ganz coole Sachen, die wir jetzt entwickelt haben. Und tun jetzt den Käfer einfach mal auf die Seite und sagen, der geht dann irgendwann vorbei. Und nein, Koberg hat noch sehr grosses Potenzial, ohne dass wir, also wir dürfen kein Disneyland draus machen, das wollen wir nicht, weil es ist immer noch ein Ort, wo man auch Ruhe und Kraft kann schöpfen kann. Aber ja, es wird vieles noch passieren am Koberg. Ganz eine coole Geschichte.
1: Sind wir gespannt, aber eben, du hast gesagt, den Käfer wollen wir auf die Seite lassen. Es ist ja doch eine sehr schwierige Zeit gewesen, wo du gerade angefangen hast. Hast du zu Zeiten vielleicht auch mal noch ein bisschen bereut, weil es eben wirklich so eine schwierige Zeit war mit dieser ganzen Pandemie?
0: Nein, bereut. Nein, überhaupt nicht. Weil wir haben ja das Glück, dass wir offen haben dürfen, nach wie vor, mit einem sehr strengen Schutzkonzept. Das heisst, also, wir haben den Betrieb eigentlich können am Laufen behalten, aus dem ersten Lockdown selbstverständlich. Und was ich einfach auch gemerkt habe, es sind gerade Thurgauer, wenn dann der Nebel gekommen ist, oder? Und die kommen ganz weiss angelaufen, dann zu uns rauf. Und jemanden habe ich gekannt, oder? Felix, lass mich bitte rauf, ich brauche Sonne, oder? Also da ist auch, hast du wirklich gespürt, dass die Leute brauchen, die Erholung brauchen, die Natur brauchen, die Bewegung. Und überhaupt nicht bereut, obwohl es enorm streng ist im Tourismus im Moment. Weil du musst wirklich schauen, dass die Konzepte, da musst du jeden Tag hart dahinter sein, dass die umgesetzt werden. Es braucht von den Leuten sehr viel Energie, aber ich habe tolles Team. Also wir haben eine super Truppe beieinander, wo jeder Herzblut hat. Und wir hoffen dann aber schon, dass dann das irgendwann endlich einmal vorbei ist. Also langsam ist die Motivation sinkt. Aber wir werden das überstehen. Und dann geht es Vollgas dann in die Sommersaison.
1: Wenn du jetzt mal nicht eingespannt bist mit dem Arbeiten, dann hast du ja noch ein bisschen Hobbys. Und ich habe gelesen, dass du ein faszinierter Tornado-Verfolger bist. Das ist bei dir, glaub, ganz speziell. Du hast da, bist mega mit dem, ja.
0: Ja, ich bin einfach fasziniert

0: von diesen Naturkräften, oder, wo gerade so ein Tornado kann entwickeln kann. Der Finger Gottes, sagt man ja mal, oder? Der hat mich immer schon fasziniert, schon als Kind. Und da mache ich mal. Also, dort gehe ich dann schon mal noch reisen. Mit so einem Tornado Hunter Team unterwegs. Und die Naturgewalten gehen jagen. Da werde ich mir mal antun. Das ist faszinierend, die Naturkräfte. Und, die Natur ist ja sonst auch das grosse Hobby, denn das Jodeln, natürlich, oder? Also, Jodeln ist, glaube ich, dort die restliche Zeit, die ich noch habe, komplett, vereinnahmen.
1: Eben, du bist ja Präsident, ich muss sagen, Jodelchörli St. Gallen Ost. Jawohl. Dort bist du ja engagiert.
0: Ja.
1: So als Abschluss, würdest du uns dann noch etwas vorjubeln?
0: Kann ich nicht, leider. Ich bin Zweitpass. Da ist ganz tief unten, oder? Meine Frau ist bei uns die erste Jodlerin. Das ist die oben durch, quasi dann die Melodie singt. Nein, ich bin der Bass, wie man so hört. Und der Präsident und der Langet. Und nein, das ist etwas Wunderschönes. Also Jodeln würde ich jedem empfehlen, wenn man mal dann ein bisschen Joy, am Anfang hat man das Gefühl, Jodeln, ist mir auch so gegangen. Und wenn man dann mal vorbeigeht und spürt, wie schön das ist, singen allgemein, oder? Dann lohnt sich das extrem. Und ich mag mich noch erinnern, als ich meine Frau kennengelernt habe, hat es geheißen, nächste Woche gehen wir ans eidgenössische Jodlerfest. Und da dachte ich, nein, Gott, wo bist du jetzt da gelandet, oder? Ey, nein. Und bin dann am Samstag allein raufgefahren auf Davos und habe extra noch ein bisschen Prodigy oder so reingetan, um mich vorbereiten. Da dachte ich, zwei Tage, oder? Mit was hast du da verdient, oder? Ja, und dann bin ich in die Kirche gehockt und meine Frau hat Duett gesungen mit einer Partnerin zusammen, wirklich zwei Spatzen in dieser Kirche rein. Und dann hat es bei mir einfach nur noch Tränen gegeben. Das war so schön gewesen, da ist nur noch geheult und dann kann ich zweites Mal am Sonntag kühlen, dass ich wieder nach einem verheulten Wochenende heimkomme. Und er hat gesagt, ich will auch.
1: Und wie tönt, aber der Bass, der tönt ja auch. Kannst du uns eine kurze Kostprobe geben?
0: Nein, das ist wirklich schwierig. Okay. Weil sonst komme ich von meiner Frau aufs Dach.
1: Dann laden wir doch deine Frau mal ein, dass sie uns mal ein bisschen vorjagen kann.
0: Sie hat eine traumhafte Stimme, wirklich eine wunderschöne Stimme. Und sie könnte sicher etwas trillern. Nein, Bass ist wirklich ein Verstärker. Ja. Innen rein, oder?
1: Okay.
0: Ich tue lieber im Hintergrund Geschick leiten und schaue, dass es dem Verein gut geht. Und dem geht es sehr gut. Also,
1: das ist doch auch schön.
0: Ja.
1: Du, es ist schon wieder vorbei, die Zeit.
0: Mhm.
1: So schnell geht's. Und danke dir vielmals, bist du bei uns im Top-Hochdruck gewesen.
0: Ja, danke vielmals. Hat riesig Spass gemacht, wieder mal im Radiostudio.
1: Ja, danke dir. Und danke auch euch da aussen, egal ob zugelassen oder zugeschaut. Top-Hochdruck gibt es dann nächste Woche wieder mit meinem Kollegen Stefano Bullmann. Ciao zusammen.
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3: Das Top Hoch 3 ist heute ganz bestimmt etwas für Filmfans. Kann man sagen, dass du ein Cineast bist?
4: Absolut. Ein Cineast ist ja einer, der möglichst viele Filme sieht. Und zu denen gehöre ich sicher dazu. Ich sehe über 1000 Filme pro Jahr.
3: Der Chef vom Zürich Filmfestival, der Christian Jungen, ist heute bei uns im Top Hoch 3. Schön bist du da. Es freut mich, dass wir ein bisschen vor allem über Film und über dein Leben reden. Da gibt's, glaube ich, ein paar spannende Punkte. Du hast es jetzt gerade gesagt. Cineastik oder Cineasmus, wie man es auch kann sagen, beschreibt die leidenschaftliche Liebe zu Film und Kino. Wenn man direkt ist von einem Filmfestival, ist das eigentlich, muss man das mitbringen, oder?
4: Genau, also wenn man nicht gerne ins Kino geht, dann wäre man da fehl am Platz bei dem Job, den ich kann. Die Leute fragen einem ja immer, verleidet es dir dann nie, aber es ist eigentlich so, je mehr man gesehen hat, desto spannender wird es. Und der Cineast oder der Cinephil ist ja von der Wesensart her ein bisschen ein Sammler verwandt. Man hat irgendeinen Regisseur, der einem einen Film gefällt, der Almodovar, und dann wird man möglichst alle Filme sehen. Und darum bin ich eigentlich immer irgendwie wie so ein Briefmarken am Album am Füllen.
3: Über deine Leidenschaft wie das entstanden ist mit diesen Filmen, über das können wir noch zu reden. Ich will noch schnell ein bisschen beim Zürich Filmfestival bleiben. Erstens mal, ist es so cool, wenn ich mir das vorstelle, Direktor zu sein vom Filmfestival und ist mit dem auch ein Traum in Erfüllung gegangen?
4: Ja, ich habe schon immer gedacht, das wäre noch cool, mal so bei einem Festival zu arbeiten. Ich bin früher immer auf Locarno gegangen, mich hat die Piazza Grande so fasziniert und ich habe gedacht, wäre eigentlich auch gerne mal auf der Bühne oben und würde runter schauen. Und dann ist das Zürich Filmfestival gekommen Und das war so das Festival, das vom Programm her eigentlich ein bisschen mir entsprochen hat. Intelligent, aber bekömmlich, also nicht anstrengend. Wir haben immer die Filme abgeturnt, die man aussitzen muss. Und von dem her war das schon ein Traum gewesen. Ich habe allerdings gar nie aktiv gehöbelt oder irgendwie mit dem Zaunpfahl gewunken, sondern es ist dann einfach passiert. Ich bin angefragt worden und habe dann gefunden, mal, ich tue das machen. Obwohl ich vorher einen sehr schönen Job hatte. Ich war Kulturchef bei der NZZ am Sonntag, auch ein Traumjob, und ich habe dann quasi von einem Traumjob zum nächsten gewechselt.
3: Und wäre ein bisschen risikofreier gewesen, oder, das vorher?
4: Ja, das hätte man sicher die ruhiger Kugel können schieben. Also eine Eigenschaft, die es braucht, wenn man so Direktor ist bei einem Filmfestival, man muss Nerven haben aus Drahtseil, weil es ist sehr viel Druck da, dass man die Leute anbringt, die Gäste, dass man die Filme überkommt. Einen Film schauen und sagen, der ist gut, den würde ich gerne zeigen, das ist das eine. Aber nachher das Lobbying betreiben bei den World Sales, das sind die Filmfirmen, die das Recht haben, das Erlebnis bekommen, den auch zu zeigen, das ist dann doch so ein bisschen ein Gegamble. Und da braucht es ein bisschen diplomatisches Geschick und manchmal auch so ein bisschen Ungestümheit. Man muss auch mal ein bisschen einfahren können, um einen Gegendruck oder so aufzubauen.
3: Dein erste Festival oder respektive deine erste Ausgabe als Direktor war ja die letzte Jahr. Ein äußerst erfolgreiches Jahr. 68.000 Besucher, die du hattest. Ich glaube, über 100 Filme, wenn ich es richtig gelesen habe. Johnny Depp, Juliette Binoche, Till Schweiger. Und das alles in einem Corona-Jahr, oder? Das ist eigentlich unglaublich.
4: Ja, es ist wirklich im Rückblick fast mirakulös. Wir haben, also wir sind der einzige Grossanlass gsi von der Schweiz. Es hat ja nichts gegeben, keine sechse Leute, meistens nur die Fasnacht abgesagt, der Autosalon. Und auch mir hat man immer gesagt, hey, das kannst du nicht machen, das musst du jetzt absagen oder virtuell machen. Und wir haben immer gesagt, also solange es kein Force Majeure gibt, ziehen wir das durch. Mein Glück war aber auch, dass ich eigentlich die Pandemie total unterschätzt habe. Ich habe dann gedacht, ja, im Sommer ist das vorbei. Und weil dann halt im Sommer die Zahlen gut gewesen sind, haben wir Oberwasser gehabt und haben es dann einfach durchziehen können. Und mit den Stars haben wir auch ein bisschen davon profitiert, dass eben in der Filmwelt viele gefunden haben, es muss weitergehen und jetzt machen wir erst recht etwas für die Filme. Und das war wirklich noch recht berührend gewesen. Also, der Johnny Depp war vorher in Spanien gewesen, wo so total sicherheitsmässig alles abgeriegelt war. Und hat es dann richtig cool gefunden, wieder mal in einem Kinosaal stehen mit einem richtigen Publikum.
3: Wir haben wahrscheinlich alle richtig cool gefunden, wieder mal so unter die Leute zu kommen und so ein Festival zu feiern. Wenn man das Einzige noch ist, oder? Das sind ja dann vielleicht auch die Zahlen drum so gut gewesen.
4: Genau,
3: oder?
4: Absolut. Also man hat wirklich gemerkt, hier ist Optimismus ist wieder aufgeflackert, die Zahlen sind leicht am Sinken gewesen und alle haben wieder mal wollen Trainerhosen gegen den Smoking tauschen und darum ist auch die Stimmung ist eigentlich recht lässig gewesen. Leider, wir haben ja dann gehofft, wir können wie das Kino wieder anschieben, ist es dann halt gleich wieder in die andere Richtung gegangen mit der zweiten Welle. Aber wir haben Glück gehabt und es war ein heißer Lauf gewesen und ist gut rausgekommen. Ist auch nichts passiert, von wegen Ansteckungen oder so.
3: Wie sieht denn die Planung aus jetzt für dieses Jahr? Hofft ihr wieder auf so viel Glück oder kann man sich jetzt ein bisschen mehr absichern auf Daten, auf Zahlen?
4: Ich habe das Gefühl, wir haben letztes Jahr so viel Glück gehabt, dass wir dieses Jahr ein bisschen weniger werden haben. Aber wir planen wieder volle physische Ausgaben. Und ich glaube auch, dass man Ende September das wieder unter weitgehend normalen Bedingungen machen kann. Alain Berset, der, glaube ich, im Februar 1,5 Millionen geimpft hat, im April 4 Millionen. Also irgendwann muss ja dann schon anschlagen und die Zahlen runtergehen. Und darum planen wir eigentlich wieder ein normales Festival. Ja. Und ich gehe auch davon aus, dass in der zweiten Jahreshälfte gibt es eine Explosion von der Lebensfreude, der Konsum wird anziehen, weil irgendwie merken wir ja alle, wie wir es vermissen, Partys, rausgehen, Leute treffen und ich glaube, der Nachholbedarf ist riesig und im Sommer wird dann zuerst der See, Body, Grillieren im Vordergrund stehen und so im Spätsommer nimmt man dann auch wieder das kleine Schwarze führen und geht wieder mal an ein Filmfestival.
3: Ist ja auch ein bisschen das Tor zu der Welt, oder? Allein schon, wenn man sieht, eben mit den Gästen, die wir jetzt hatten, so Johnny Depp, Juliette Binoche, Til Schweiger, ich habe es vorher gesagt. Wie ist das eigentlich so als Festivaldirektor? Trifft man die Leute dann auch persönlich und schüttelt denen mal das Handy oder zieht das so ein bisschen an einem vorbei?
4: Nein, also apropos Handschütteln, sowohl Juliette Binoche wie der Johnny Depp haben ja gerade die Hand schütteln und ich habe ja müssen Corona-konform mich verhalten auf dem grünen Teppich und bin darum ein bisschen in Verlegenheit geraten. Aber nein, man hat dann schon so ein bisschen Gespräche mit denen. Zum ersten Mal sehe ich sie auf dem grünen Teppich und wenn die Stars einen Preis überkommen, wie das zum Beispiel bei der Juliette Binoche der Fall war, dann geht man nachher in die Corona-Halle zu Nacht essen mit diesen Gästen. Und das ist eigentlich sehr schön gewesen. Also vor allem auch mit dem Till Schweiger. Der ist richtig gerührt gewesen, hat noch seine Tochter dabei gehabt. Und wir Schweizer unterschätzen manchmal ein bisschen, wie das wirkt. Kronenhalle, Zürichschnetzle, das Bündnerfleisch zur Vorspeise. Also es sind sehr schöne Übungen gewesen, wo man dann auch viel erfahrt, so ein bisschen privat von denen.
3: Ist das noch ein Highlight für dich selber? So.
4: Ja, das ist vor allem dann auch bei mir, wenn die Spannung nachlässt. Jetzt bin ich das erste Mal gewesen, so die vorne stehen mit so grossen Gästen haben, da willst du sie ja nicht vermasseln. Und ich bin dann auch erleichtert gewesen, dass alles gut gegangen ist und dass die auch so ein bisschen offen sind und unkompliziert. Kompliziert ist eigentlich die Entourage, aber wenn dann die Schauspieler oder die Stars mal da sind, sind die eigentlich wie du und ich. Das ist nicht wirklich ein Riesengefälle.
3: Wir spuren da mal ein bisschen zurück da in deiner Geschichte, wo das alles angefangen hat. Du hast, glaub seit 1991 ein grosses Herz für Filme, oder hat das vorher schon angefangen?
4: Ja, das hat vorher angefangen. Also ich bin eigentlich, zu Winterthur hat es ein Volkshaus gegeben, das steht in der Nähe vom Bahnhof und dort hat es einen Kinderfilmclub gehabt. Dort bin ich einmal hingegangen am Mittwochnachmittag, wenn schulfrei war, und dann hat man so irgendeinen Film mit dem Maulwurf und so geschaut, so Kinderfilm. Und nachher bin ich immer schon gerne ins Kino, vor allem ins Palace und ins Talgarten. Habe aber Sachen geschaut, ich weiß auch nicht, Rocky, Didi Hallerford, Otto, jetzt nicht hochstehend quasi intellektuell. Und als ich am Gimmick war, habe ich Geld verdienen. Und dann hat es ein Inserat im Lampot, es ging ein neues Kino auf und die suchen den Kassier. Das war die Kinologe am Graben. Dann habe ich mich dort beworben und dann ist der Tschönsch Reinhardt von der Reinhardt-Dynastie ist dort gewesen und hat ein Gespräch mit mir gemacht. Er war auch ein Filmproduzent gewesen, hat den Film von Marco Simhoff, wie das Boot ist voll, produziert. Und der hat dann am Morgen um 11 Uhr schon Whisky getrunken und so Brüllen aufgetan und mich ein bisschen ausgefragt und gesagt, ja, dem jungen Mann geben wir den Job. Und dann bin ich dort in der Loge an der Kasse gewesen und habe natürlich den Film können gratis schauen. Und so hat es mir dann eigentlich den Ärmel genommen für das Kino und für den Film.
3: Also hat es dann auch nur einen Film am Abend gegeben oder hast du dann nicht Kasse gemacht für mehrere Filme?
4: Nein, es waren ja zwei Säle gewesen, heute sind es drei. Und es hat dann aber auch noch Nocturne gegeben am Wochenende. Wir haben also immer etwa 6 Filme im Programm gehabt und ich habe natürlich dann alles geschaut. Und irgendwann habe ich dann beim Radio Eulach, beim Vorgängersender quasi von Radio Top, angerufen und gefragt, ob man da könnte arbeiten könnte. Und dann haben sie gesagt, ich soll mal vorbeikommen, eine Stimmprobe machen. Dann habe ich das gemacht, mit dem Andreas Friolet hat der geheißen, der Chefredakteur. Und dann ist man dann relativ gleich auf dem Sender gewesen. Und ähnlich ist es beim Lampot passiert. Ich habe auch einfach mich mal gemeldet, angerufen, ob es einen könnte brauchen, der über Film schreibt. Und dann haben sie gefunden, ja, mach mal. Und dann bin ich irgendwie in den Journalismus reingerutscht.
3: Gibt es aber einen Film, der dich so gepackt hat oder den Ärmel reingenommen hat in dieser Zeit?
4: Also ein Film, den ich mich mega mag erinnern, den ich im Kino geschafft habe, war Thelma & Louise gewesen. Das sind zwei Frauen, die zusammen abhauen in einem Cadillac und dann am Schluss fahren sie so über eine Klippe rüber und sterben dann quasi. Aber das Bild gefriert ein und dann ist immer der Song gekommen, «I am part of you, you are part of me». Und alle Leute sind immer rausgekommen und haben gebrüllt. Und das war schon so ein Film, der mich sehr geprägt hat.
3: Du hast ja dann weitergeführt, du hast ja gefunden, ich will da noch mehr mit Film zu tun haben. Du hast ja dann verschiedenste Sachen gemacht, du hast jetzt auch schon ein bisschen angetönt, aber du hast ja noch Filmwissenschaften studiert. Denn.
4: Genau, das hat man da nur können im Nebenfach machen und hat eigentlich eine lange Warteliste gehabt. Und die Professorin, die aber da war, hat dann, wie durch das ich schon Filmkritiker war, hat sie wirklich gemerkt, da ist Energie drauf und hat mich führen lassen. Ich musste dann nicht warten. Und ja, das ist eigentlich so ein bisschen mein Lieblingsfach gewesen. Und ich habe dann aber im Hauptfach habe ich Italienisch studiert. Ich habe da eine italienische Freundin gehabt. Ich habe nicht gewusst, was man studieren soll. Da habe ich gedacht, wenn ich Italienisch studiere, dann tue ich mich kulturell annähern. Geschichte im ersten Nebenfach. Und die Leitzarbeit habe ich dann in der Geschichte gemacht, aber über ein Filmthema. Also ich habe immer geschaut, dass auch bei den anderen Fächern ein bisschen ein Bogen zum Film geschlagen wird.
3: Du hast gerade zwei Sachen aufgetan, die ich gerade beide noch ein bisschen ansprechen möchte. Also, zum einen nimmt sich Wunder, was sind Filmwissenschaften? Mit was befasst man sich und was hilft einem das nachher?
4: Ja, da schaut man eigentlich, wie ein Film gemacht werden, die Kameraarbeit oder die Regie oder die Dramaturgie von der Farbgebung. Man lernt eigentlich Film analysieren und man lernt auch die Filmgeschichte kennen. Was war früher? Fellini, Rossellini, Orson Welles. Und das hat mich total fasziniert. Also ich habe die Lektionen aufgesogen. Wobei man muss sagen, fairheitshalber, ich habe gar nicht so, wie soll ich sagen, ich habe nicht so seriös studiert, weil als ich bei Radio Eulach und dann bei Radio Top geschafft habe, hat es eine Morgenschiene gegeben, die hat R1 geheissen. Da musste man um 4:30 im Studio sein und um 6 sind die ersten Nachrichten verlesen worden und die ist bis um 1 gegangen. Und ich hatte ein 80% Pensum während vielen Jahren und bin dann eigentlich immer am Morgen im Radio und erst auf den Nachmittag an die Uni. Ausser bei den Filmsachen habe ich immer geschaut, dass es irgendwie an der Arbeit vorbeigeht. Also von dem her, eben, beim Film, da bin ich wirklich voll dran gewesen und die anderen Sachen habe ich jetzt eher ein bisschen Minimum gemacht. Oder als Werkstudent einfach gar nicht können, die ganze Zeit an der Uni sein. Aber das, finde ich, hat dann nicht geschadet. Es gibt ja nichts Schlimmeres als die vergeistigten Akademiker, die aus der Alma Mater rauskommen und irgendwie weltfremd sind. Also ich habe immer gefunden, es ist gut, wenn man ein Bein in der Arbeitswelt hat.
3: Und dann eben Italienisch hast du ja eben auch noch studiert.
4: Italienisch habe ich auch studiert, ja. Dort tut man eigentlich Literatur lesen, den Kanon von der grossen Literatur. Und das Fach heisst dann eigentlich Romanistik. Und dann weiss ich noch, hat mich mein Grossvater mal gefragt, was das eigentlich ist, Romanistik. Dann habe ich eben gesagt, ja, also Roman lesen und so. Dann hat er gesagt, Bub, liest du die Bibel, das langt. Also es war ein bisschen suspekt gewesen, da, die Romanistik. Oder man hat nicht so recht gewusst, was ich da eigentlich mache.
3: Wir haben bei uns in den sozialen Medien mal unsere Community gefragt, der Christian Junge kommt zu Gast, was haben die für Fragen? 3 davon habe ich jetzt mitgebracht. Unter anderem war die Frage, welches ist dein Lieblingsfilm und wie fest nervt dich die Frage?
4: Die Frage nervt mich nicht, weil über Film reden ist ja etwas Schönes. Also mein Lieblingsfilm ist «Before Sunrise» von Richard Linklater. Das ist eine Geschichte von der Julie Delpy und dem Ethan Hawke, die sich im Zug kennenlernen. Er ist am Interrail, er ist ein Amerikaner, sie ist eine Französin, die auf Wien geht. Und dann fangen sie ein bisschen an, über Gott und die Welt zu reden und verbringen dann eine Nacht, indem sie durch Wien schlendern. Und das war so ein Film, wo so wie die Befindlichkeit, wo ich Student war, auf den Punkt gebracht hat. Die gleichen Themen, die man hatte, wenn man so 18, 19 ist. Und dank dem Film habe ich eigentlich auch meine Frau kennengelernt. Bin einmal in den Ausgang gegangen. Also ein Kollege hat den Schuh bekommen von seiner Frau und ist Single gewesen. Und hat gesagt, komm, jetzt gehen wir ein bisschen auf die Piste. Und ich wollte eigentlich zuerst gar nicht rauswählen. Und dann sind wir ins Palavrion. Das war dort mal so ein bisschen der Ort gewesen, wo man hieß, wenn man Single war. Und bei ihm hat es dann nicht geklappt. Aber ich habe meine heutige Frau gesehen und sie hat ein bisschen ausgesehen wie Julie Delpy in dem Film. Und dann bin ich zu ihr an und habe gesagt, eben, du gleichst einer Schauspielerin. Dann hat sie gesagt, ja, wer denn? Dann habe ich gesagt, ja, Julie Delpy. Dann sagt sie, ah, die von Before Sunrise, das ist ihr Lieblingsfilm und ist auch meine. Und ja, so hat es dann gefunkt. Und heute heisst unsere Tochter Selin wie Julie Delpy im Film. Von dem ist das relativ ein prägender Film.
3: Die Geschichte müsste eigentlich verfilmt werden, oder? von Mary Poppins gibt es ja noch den Film, wie es entstanden ist, oder Saving Mr. Banks, das wäre jetzt quasi wie so in dem gleichen Ding. Wie oft hast du den Film schon gesehen in der Zwischenzeit?
4: Ja, den habe ich sicher 13, 14 Mal gesehen. Es gibt ja dann noch Fortsetzungen, bevor Sunset und so weiter. Und die haben ja alle 10 Jahre haben sie wieder ein Drehbuch geschrieben, wo dann auch die Figuren 10 Jahre älter sind. Und das finde ich auch so ein Langzeitprojekt recht spannend.
3: Ist das so ein Familienprojekt damals? Einmal im Jahr hocken wir zusammen und schauen uns den Film an? Oder?
4: Nein, es gibt jetzt nicht so ein fixes Ritual, aber wir haben wirklich schon etwa geschaut und vor allem tun wir manchmal ein bisschen missionieren beim intelligenten Tischgespräch. Wenn die Leute zum Essen kommen, die den noch nicht kennen, dann legen wir allen ans Herz, sollen den mal schauen.
3: Ich probiere es auch mal.
4: Noch nicht gesehen?
3: Nein, ich habe ihn noch nicht gesehen. Aber bei mir ist es immer das Gleiche, ich habe ganz viele gute Filme eben noch nicht gesehen, weil schlussendlich dann die Energie fehlt, um nochmal einen Film zu schauen. Aber die zweite Frage, die gekommen ist, welchen Filmstar würdest du gerne mal persönlich treffen?
4: Ja, ich würde natürlich mega gerne den Clint Eastwood mal treffen, der so ein bisschen mein Lieblingsregisseur und Schauspieler ist. Ich bin sogar mal sehr nahe dran gewesen. Ich hatte mal einen Termin gehabt, wo ich in L.A. war. Ich bin immer für die Tanzzeit am Sonntag auf L.A., wenn die Oscar-Woche war, um eine Reportage machen über die Woche vor den Oscars. Und dann irgendwie ist das wieder verschoben worden und ich habe dann aber zurückfliegen. Also von dem her habe ich den nie getroffen, aber das wird schwierig, weil der ist jetzt 90 und reist nicht mehr so viel. Aber das wäre schon cool, den mal zu treffen.
3: Und welches ist der schlechteste Film ever?
4: Der schlechteste Film
3: Wir reden ja immer über die besten Filme, aber was ist denn eigentlich der schlechteste?
4: Ja, also ich also die deutsche Schenkelklopf-Komödie, wo irgendwie dort ist Blondine mit dem roten Lippenstift, da ist der Kindskopf, da ist Bananenschale, was passiert? Also diese Sachen habe ich immer nicht so gern gehabt. Aber ich kann jetzt keinen Titel nennen, ich verdränge das dann amis wieder.
3: Das war eine gute Antwort. Du hast mal in einem Interview gesagt, Kino darf nicht langweilen. Was ist damit gemeint?
4: Ja, ich habe zum Beispiel auch, als ich studiert habe, oder auch am Filmfestival, gibt es ja den Typ, der sich wichtig machen will. Also wenn alle eingeschlafen sind, dann kommt der eine hinführen und sagt, ich erkläre euch jetzt, warum das ein Meisterwerk ist. Und ich finde, Kino hat auch etwas mit Emotionen zu tun, Geschichten müssen packen. Und ich habe nicht so gern, wenn irgendwie eine lange Einstellung, eine staubige Strasse und dann schlängelt sich irgendein Auto so langsam ins Bild. Ich glaube, wir haben alle genug zu tun im Leben und wenn du das Publikum langweilst, dann hast du irgendwie den Sinn nicht verstanden. Man muss auch sehen, Film ist ein Massenmedium, ist relativ teuer. Also ein Film machen kostet Millionen, dann sollte man ja schon auch ein bisschen den Film fürs Publikum wollen machen. Ich habe schon auch gerne Godard, der ein Avantgardist ist, aber es ist dann immer ein schmaler Grat zwischen wollen Godard sein und Prätention und die meisten gehen bei dem Balanceakt auf der falschen Seite runter.
3: Wenn du müsstest entscheiden zwischen Hollywood-Buster und Schweizer Film, für was würdest du dich entscheiden?
4: Ja, jetzt ehrlich, also ich meine, die politisch korrekte Antwort wäre jetzt Schweizer Film, aber ich würde mich für Hollywood entscheiden. Es ist Hollywood macht, also ich meine, Hollywood macht die besten Filme, die es gibt und die schlechtesten. Ich habe mich immer gewehrt, als ich Filmkritiker war. Das war auch so ein Filmkritiker-Klischee. Hollywood, das sind nur Geldsäcke, so der Produzent mit der Zigarre und der jungen Frau auf den Knien und die verstehen gar nichts von Kunst. Ich habe in Hollywood bei den Studios, das sind die grössten Filmfreaks, die man sich vorstellen kann. Und ich finde es auch faszinierend, die Geschichte von Hollywood, wie das von osteuropäischen Juden, die eingewandert sind, gegründet worden sind. Darum, ich habe immer ein bisschen Hollywood verteidigt und würde, wenn ich mich müsste, wegen der Insel entscheiden, nur nach Hollywood oder den Schweizer Film, würde ich schon auf Hollywood setzen.
3: Wo steht denn aber der Schweizer Film so im internationalen Vergleich?
4: Ja, er ist extrem am Zulegen. Also jetzt gerade in den letzten Jahren hat sich sehr viel da. Und man sieht das ja auch beim Erfolg. Also Platschspitz Baby, das ist fantastisch. Oder der neue Film von der Bettina Oberli, Wander mein Wunder, der bei uns zur Eröffnung gelaufen ist, ist also auch bei internationalen Leuten sehr gut angekommen. Und ja, die Branche ist professioneller geworden. Es gibt jetzt auch mehr Gesichter. Es sind nicht immer nur die gleichen Paar. Früher war es immer der Gnädinger oder der Mike Müller oder so. Also nicht gegen die sind gut. Aber und irgendwelche Ex-Misser rundherum. Und heute haben wir wirklich gute, breite Paletten an Charakterdarstellern.
3: Wolkenbruch hat sie sogar als erster Schweizer Film auf Netflix geschafft.
4: Das ist auch ein fantastischer Film. Weil ich finde, es ist ja noch schwierig, über orthodoxe Juden eine Komödie machen. Dürfen wir denn das und so? Und Michael Steiner hat das hervorragend gemacht, finde ich.
3: Ja, der Autor war gerade bei mir in einem Talk. Sehr ein spannender Mensch, auch der Thomas Meyer. Ja. Aber auch diesen Film habe ich noch nicht gesehen. Es ist ein Elend mit mir. Aber ich habe so viele Filme nicht gesehen. Aber ein Film, der bei euch mal Premiere geführt hat, «Der Läufer». Mhm. Dort hatte ich auch meine 10 Sekunden Auftritt gehabt, immerhin in diesem Film.
4: Ah ja,
3: als regionaler Journalist, ja, als Regio-Team. Und wir sind dann auch eingeladen gewesen, Premiere am Zürich Filmfestival. Und das habe ich schon als Erlebnis gefunden, muss ich also schon sagen.
4: Ja, es ist ein toller Film, ganz ein schwieriger Film eigentlich, weil es geht um einen Mordfall und Tat wird wie nicht erklärt. Weil normalerweise ist man sich ja gewöhnt vom Dienstagabend-Krimi, alles hat irgendeinen Grund, das Kausale erzählen, aber im realen Leben ist eben nicht alles kausal, sondern vieles ist Zufall oder unerklärlich. Und der Film tut nicht einfach den Mörder erklären und das ist recht verstörend.
3: Jetzt, also, wir kommen schon langsam gegen den Schluss. Ich will jetzt noch schnell die Filmbranche ein bisschen verlassen. Ich habe auch Wunder, Christian Jungen, was gibt es bei dir eigentlich abseits von Filmen?
4: Ja, viel. Ich bin ein grosser Fußballfan, bin GC-Fan, verfolge immer, was GC macht. Bin auch noch den letzten Match noch schauen, den man können, im Stadion. Ich treibe gerne Sport, habe jetzt angefangen Tennis zu spielen. Vorher bin ich einmal joggen und jetzt habe ich wieso gefunden, ich bin 47 und es ist immer Gefahr, dass man, wenn du so in der Mitte vom Leben bist oder leicht drüber, dass du alles so machst, wie du es immer gemacht hast. Darum habe ich jetzt angefangen Tennis spielen, mal eine neue Sportart und Russisch lernen, einfach um mich selber wieder ein bisschen zu challengen. Ich gehe gerne in Museen, ich habe gerne Kunst, bin gerne in den Bergen, weil ich dort gut abschalten kann. Also ich habe viele Hobbys. Das ist eigentlich mein grosses Problem. Mich interessiert so viele Sachen und der Tag hat 24 Stunden.
3: Und du hast jetzt gerade etwas Gutes angesprochen, oder? Museen und Kunst ist im Moment ein bisschen schwierig, oder? Darum wahrscheinlich auch Russisch. Das kann man gut zuhause lernen.
4: Ja, ich habe irgendwie gefunden, also ich kann schon Spanisch und Italienisch und wenn ich jetzt einfach Portugiesisch oder irgendetwas, was auch romanisch ist, dann ist es zu nahe und man muss irgendwie wie etwas nehmen, was ein bisschen weiter weg ist. Und Chinesisch ist einfach wirklich zu kompliziert, da hätte ich jetzt keine Nerven gehabt.
3: Rätoromanisch wäre sonst auch eine schöne Sprache.
4: Ja, durchaus. Die redest du?
3: Meine Muttersprache.
4: Gut. Ja, tatsächlich. Ich verstehe auch ein bisschen etwas.
3: Gut, vom Italienisch, oder? Da kann man natürlich vieles lernen. Wenn du zurückblicken auf deine letzten, sagen wir mal, 20 Jahre, gibt es irgendetwas, wo du würdest anders machen? Ich nehme nicht an, dass vor 20 Jahren jetzt das Zürich Filmfestival auch noch nicht gegeben, aber dass so das Ziel war, oder?
4: Nein. Also gut, ich bin eigentlich einer, der mehr vorher schaut und nicht so viel zurück. Aber wenn ich zurückschaue, muss ich schon sagen, ich habe eine Dissertation gemacht, also eine Doktorarbeit, und das war relativ aufwendig und cool. Aber das bringt in der heutigen Welt jetzt auch nicht mehr so viel. Da würde ich vielleicht früher richtig anfangen zu arbeiten. Weil das hat ein bisschen, eben, es war eine schöne Erfahrung, aber man hat dann ein bisschen Rückstand auf die aus der gleichen Generation. Die können sich blöd gesagt wie früher eine Wohnung kaufen oder so, weil man dann halt gleich einfach viel Zeit für das investiert hat. Das würde ich vielleicht nicht mehr
3: machen. Aber sie holen relativ schnell auf, oder? Weil sie verdienen dafür noch mehr.
4: Also die mit dem Doktortitel, oder ja. Was? Ja. Ich beklage mich nicht über meinen Lohn, aber...
3: ich komme schon fast eigentlich wirklich zum Schluss. Und eigentlich meine letzte Frage wäre noch, warum hast du nie selber wollen Schauspieler werden? Oder wäre das auch mal zur Debatte gestanden?
4: Nein, ich glaube, für das bin ich irgendwie zu ungelenk vor der Kamera. Ich habe auch nie das Bedürfnis gehabt, einen Film zu machen. Ich könnte das auch nicht. Ich schaue lieber, was die anderen gemacht haben. Das befriedigt mich mehr. Als irgendwie vor der Kamera stehen. Ich muss auch sehen, Schauspiel ist ein relativ schwieriger Beruf. Mich wundert es auch nicht, dass so viele, gerade bei den Hollywood-Stars, süchtig werden. Weil, ja, man hat ein paar Drehtage und dann sitzt man wieder rum und wartet, bis das Telefon schallt und etwas Neues hier kommt. Ich bin froh, wenn ich jeden Tag etwas zu habe.
3: Und ich finde auch, als Schauspieler, ein richtig guter Schauspieler führt ja schon ein bisschen ein schizophrenes Leben, oder? Weil der muss sich ja so fest in die Rolle einbringen. Das ist verständlich, wenn irgendeiner mal durchdreht plötzlich, oder?
4: Absolut. Also ich finde ja den Michael Douglas, apropos durchdrehen, das ist so ein Method-Actor, der zum Beispiel im Film Falling Down, wo er im Stau steht und nachher ausrastet, um so einige Emotionen anzubringen, muss man wirklich können verinnerlichen, was man da darstellt. Und viele von den Besten tun ja wie nicht out of character gehen, die tun auch quasi am Feierabend sich weiterhin so verhalten wie ihre Figur. Und das führt schon zu einer Authentizität, die beeindruckend ist.
3: Und dann gibt es Schauspieler, die einfach immer sich selber spielen. Charlie Sheen, Tim Allen, jetzt gerade mit seiner alten Serie wieder einen Stark kommt, der einfach immer quasi einfach sich auch selber gespielt hat.
4: Woody Allen ist auch so einer, der ein bisschen die eigene Neurose verarbeitet im Film. Ja.
3: Noch ganz zum Schluss jetzt wirklich noch ein Filmtipp, wo man sich jetzt unbedingt noch müsst, was ist gerade so angesagt, bei dir zumindest?
4: Ja, es gibt einen super Film, der heisst Sound of Metal, der hat am Zürich Filmfestival vorletztes Jahr das Goldene Auge gewonnen und gilt jetzt als grosser Oscar-Anwärter. Es geht um einen Schlagzeuger, gespielt vom Riz Ahmed, der das Gehör verliert und es einfach nicht wahrhaben will und weitermacht und einfach muss merken, es geht nicht mehr. Und der ist jetzt auf Amazon Prime und ist so ein bisschen der hotte Aussenseiter im Oscar-Rennen.
3: Gut, also nochmal ein Film auf meiner Liste, den ich immer will anschauen. Die Liste wird länger und länger. Christian Jungen im Mittelpunkt vom heutigen Top Hoch 3. Es hat mich sehr gefreut, dass du da bei uns gewesen bist und ein bisschen erzählt hast, wie es in den letzten 20 Jahren gegangen ist. Und vielleicht sehen wir uns ja am Zürich Film Festival im Herbst.
4: Sehr gerne, ja. Danke vielmals für das Gespräch.
3: Und ich finde, heute kann man mit einem Filmzitat enden. Möge die Macht mit dir sein. Und das Filmzitat habe ich auch für euch. Und zwar, I'll be back. Macht's gut und eine gute Woche.
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1: Es gibt Leute, die sind langweilig 0815. Und dann gibt es Leute wie mein heutiger Gast, die auf eine ganz gute und inspirierende Art speziell sind. Herzlich willkommen, Slam-Poetin, Schauspielerin, Filmmacherin und Musikerin Lara Stoll.
5: Hallo, danke für die Einladung.
1: Ich glaube, du bist mir nicht böse, wenn ich eben sage, dass du so auf eine inspirierende und gute Art und Weise so vielleicht ein bisschen Knacks hast.
5: Ja, also... ich habe jetzt nichts dagegen, dass du mir das sagst. Ich glaube, es gibt Leute, die bewegen sich halt irgendwie in einem engeren Feld von komischen Situationen oder wie man halt in dieser Gesellschaft oder irgendwie sein Leben führt. Und bei mir bricht das zum Teil ein bisschen auf alle Seiten aus. Und ich versuche aber auch, die Erfahrungen dann in meine Arbeit einzufliessen lassen. Und vielleicht, der Knacks ist nicht unbedingt provoziert, aber ist auch ein bisschen eine Strategie natürlich, um an Geschichten zu kommen. Ob die dann in einem Song landet oder ob es eine Geschichte für die Bühne gibt. Ja, das sieht man dann einmal.
1: Ich bin eben auch so, ich höre immer wieder von Leuten, ja, hast du ein bisschen nicht knapp oder irgendwie sonst ein Schalten oder so. Weißt du, ja. Auf eine gute Art und Weise, oder?
5: Vielleicht sind es halt auch, weil man ein bisschen extrovertierter ist. Wobei ich meine ja auch, dass ich eigentlich ein bisschen eine schüche Person bin. Ich weiss nicht, wie du dich selber siehst, aber andere Leute gehen natürlich davon aus, dass man sehr extrovertiert ist. Und dann heisst es vielleicht auch schnell mal, vielleicht auch gerade bei Frauen, du hast ein bisschen einen Knacks. Vielleicht. Ja.
1: Ich finde eben auch, weißt du, es hat ja gute, also gerade, ich finde, ich könnte mir von dir noch Scheiben abschneiden, gerade so, weil mir ist es einfach ein bisschen Knacks und ein bisschen, ja, manchmal unterhalte ich vielleicht die Leute noch ein bisschen, aber es ist nicht so etwas, wo ich jetzt bei den Leuten das Umdenken anbringe oder sie inspiriere, wie zum Beispiel du mit deiner Arbeit als Slam-Poetin oder eben auch mit deinem Programm, wo du ja auch schon in dem Sinne wirklich etwas bewirkt hast und ja schon Preise bekommen hast, wie ja der Salzburger Stier, den du jetzt gerade bekommen hast.
5: Ja, grosse Überraschung. Das hast, glaube ich, etwas vom wenigen Guten, was 2020 passiert ist, den Stier rüberzukommen. Wirklich überhaupt nicht damit gerechnet. Und ich hoffe jetzt, dass man auch, dass viel Gutes jetzt aus dem rauskommt, dass vielleicht auch die Slam Poetry als Kunstform oder Bewegung auch wieder, dass die Leute, die das noch nicht kennen, immer noch nicht kennen, wobei ich nicht hoffe, dass es das gibt, weil Slam Poetry gibt es ja auch schon seit 15 Jahren, sicher in der Schweiz. Und wenn man das immer noch nicht erlebt hat, dann das vielleicht auch wieder ein bisschen mehr Raum und Platz bekommt. Ja.
1: Was hat es vielleicht auch bei dir eben viel passiert in dem Sinne, schon wegen dem bösen C, in dem Sinne nicht so, was gerade Auftritt anbelangt, aber vielleicht gleich, was hat die Auszeichnung, die in dem Sinne doch die grösste oder die Auszeichnung so im deutschsprachigen Kleinkunstbereich ist, für dich auch verändert?
5: Ja, das kann man jetzt irgendwie gar noch nicht so genau sagen, weil natürlich kein Auftritt stattgefunden hat. Es ist auch so, dass viele Theater im Moment auch immer noch nicht buchen. Man wartet wie ab, aber es hat nachher recht viel Presse gegeben. Und ja, ich habe mich auf das einlassen. Am Anfang dachte ich, ja gut, ich tue jetzt einfach alles mal so auf ein paar Tage legen, die Interviews. Und es hat dann einfach nicht mehr aufgehört. Und irgendwann habe ich dann auch gefunden, hey, jetzt ist irgendwie ein bisschen, also es ist enorm, dass so ein mediales Interesse da ist. Aber das hat natürlich auch damit zu tun, weil es kulturell sonst nicht so viel zu berichten gab. Alle Blätter haben trotzdem müssen ihre Rubrik füllen natürlich. Und das ist natürlich gut, dass das mal passiert ist. Ich glaube auch nicht, dass das jetzt so schnell wieder passiert, dass ich so viel Aufmerksamkeit bekomme von den Medien. Aber es ist jetzt nicht mein Lieblingsjob.
1: Bist du so ein
5: bisschen... Es tönt jetzt so.
1: Ich stehe gerade bei einem
5: Interview da und sage wieder mal, dass mir das überhaupt keinen Spass
1: alles
5: macht.
1: Alles gut.
5: Oh Mann.
1: Alles gut. Aber du bist in dem Fall, kann man sagen, vielleicht so ein bisschen aus dem Höch von dem Preis, von dieser Auszeichnung, ein bisschen nachher in ein Tief hineingeht?
5: So würde ich es jetzt auch wieder nicht sagen. Also, in ein Tief, ich bin einfach gar nicht zum Reflektieren gekommen. Ich bin eigentlich nur noch am Interviews gegeben, eben die irgendwie zwei oder zweieinhalb Wochen lang. Und Und parallel dazu für eine erste Deadline, ich arbeite eben an einem Buch und hatte gerade meine erste Deadline gehabt. Da bin ich wirklich aufgeregt aufgestanden, habe am Morgen ein bisschen am Buch geschafft. Nachher ist es schon losgegangen mit Interviewtermin. Und das sind dann 4, 5 gewesen. Auch lange, grosse Geschichten. Und ich habe gar keine Zeit gehabt, mir das irgendwie zu überlegen. Ich bin einfach funktioniert irgendwie. Und irgendwann habe ich gemerkt, oh Mann, mir geht's irgendwie nicht gut. Und ich habe 4 Kilo abgenommen. Und es muss jetzt irgendwie aufhören. Und man hat dann irgendwann auch alle mal durchgehabt. Und dann war Weihnachten gewesen. Und seitdem bin ich schön, habe ich meine Ruhe. Bis jetzt. Ja, das nein, und das habe ich mir jetzt auch ein bisschen erholen. Und dann bin ich auch wieder entspannter und dann kann man auch wieder mal natürlich zu den Top-Medien kommen. Ist doch auch schön.
1: Eben, gell. Das Buch, was ist das für ein Buch, das du da machst?
5: Es sind so gesammelte Texte, Bühnentexte, aber auch Kolumnen, die ich überarbeitet habe, ganz viel Neues. Es soll auf jeden Fall unterhaltend sein. Es ist auch lustig. Es sind einfach so Kurzgeschichten, Essays, Lyrik auch. Ich glaube, es hat auch Sachen drin, wo man jetzt von mir gar nicht so würde erwarten. Es ist sicher ein Buch, wenn man jetzt vielleicht schon einen Auftritt von mir gesehen hat, dann ergibt das sehr viel Sinn. Wenn man es jetzt mich nicht kennt, dann ergibt es auch viel Sinn. Kauft es einfach, liebe Leute. Es kommt im Herbst dann raus. Und ja, also ich habe ja noch nie etwas veröffentlicht. Ich habe mal ein Hörbuch gemacht von meinem Vorprogramm. Also, das ist wirklich schon ganz viele Jahre her. Und seitdem habe ich habe noch nie etwas gedruckt rausgegeben. Und von dem her ist es etwas sehr Spezielles. Ich glaube auch nicht, dass ich das so schnell dann wieder mache. Einfach, weil jetzt mal alles, was ich je produziert habe, durchsortiert habe. Was ist wichtig, was ist gut, das kommt dort drin rein. Und es ist ein Teil von meiner Persönlichkeit, das Buch. Und das mache ich dann vielleicht in 20 Jahren wieder, wenn ich wieder so einen Haufen habe.
1: Sind das jetzt vielleicht Texte, die während dieser Zeit zusammengekommen sind, wo du Zeit hast zum Schreiben und keinen Auftritt hast, dass sich das angesammelt hat?
5: Auf jeden Fall auch. Also ich habe zum Beispiel auch 2 Texte über Quarantänesituationen, wo ich mit meinen Freunden in der Wohnung eingesperrt bin, blöd gesagt. Die sind jetzt natürlich durch Corona auch entstanden, aber auch, es sind sehr viele Sachen jetzt entstanden. Und das ist ja dann auch das Schlauste, was man machen kann. Gerade wenn so ein Teil vom Job weggeht, dann muss man halt sich auf anderes konzentrieren. Und irgendwie für mich die einzig schlaue Strategie gewesen, um weiterzuarbeiten, ist halt mal ein Buch zu machen, ja.
1: Angefangen hat das Ganze ja schon vor eben etwa 15 Jahren oder sogar noch mehr, wo du ja mit der Slam Poetry angefangen hast. Wie ist es eigentlich da so wirklich dazu gekommen, dass du gesagt hast, so, und jetzt habe ich Lust, auf der Bühne zu stehen und da so einen Text vorzulesen. Was war da dein Gedankengang gewesen, der Ursprung?
5: Ja, das ist eine gute Frage. Ich habe als Teenager Laientheater gespielt. Es hat mir immer sehr viel Spass gemacht, aber ich habe es auch so ein bisschen beengend gefunden und sehr anstrengend. Ich bin da ins Semi in Kreuzlingen gegangen und am Abend hast du dann einmal noch die Vorstellungen gehabt oder die Probe gehabt und du bist halt so in dem Ensemble wie so festgehockt. Und das ist dann wie halt die Möglichkeit gewesen, ganz autonom können einerseits entscheiden, was performe ich und wie performe ich es. Und ich kann das eigentlich nur so auf mich schauen. Und das ist dann sehr befreiend gewesen. Also irgendwie brauche ich ja schon die Bühne, dass mich das als Teenager beschäftigt hat, auf die Bühne zu stehen und nachher auch mit Slam Poetry anzufangen. Oder auch immer noch irgendetwas zehrt mich dort an. Ich habe ja auch manchmal in meinem Leben probiert, damit aufzuhören. Und es ist nicht gegangen. Auch wenn ich würde sagen, ich bin keine Rampensau, aber vielleicht bin ich ja gleich eine kleine. Manchmal.
1: Irgendwie ja wahrscheinlich schon. Machst du es ja auf jeden Fall gut. Aber der erste Slam war ja, glaube ich, ein kleiner Flop gewesen, oder?
5: Der ist nicht unbedingt optimal gelaufen, ja. Ich habe halt einen Poetry Slam gesehen, weil der Gabriel Vetter dort moderiert hat, glaube ich, und wir uns eben von dem Jugendtheater kennt haben. Ich habe das dann einfach faszinierend gefunden, wie da irgendwelche dahergelaufene Leute, also kunterbunte Mischung, auf die Bühne steht, nacheinander, und ihre Gedanken, die sie aufgeschrieben haben, vorliest, ob es jetzt lustig ist oder ernst oder kurz oder lang oder laut. Und das hat so einen guten Vibe in diesem Raum mit dem Publikum, wo interagiert auch mit diesen Leuten. Mir hat einfach die Veranstaltungsform enorm gefallen. Und ich habe dann einfach gewusst, das muss ich irgendwann mal ausprobieren. Und habe auch dann wieder ein bisschen angefangen, mehr zu schreiben. Ich habe als Kind viel geschrieben. Dann dort die Schule ein bisschen aufgehört damit. Und das hat dann eigentlich wieder ausgelöst, dass ich wirklich Lust hatte, um wieder meine Fantasie spielen zu lassen. Und beim ersten Poetry Slam habe ich dann leider aber nicht so einen fantasievollen Auftritt hingelegt mit einem Text, der über Montagmorgen gegangen ist, sehr klischiert. Und habe ich da in das Mikrofon reingehaucht. Und habe nicht so gute Benotung bekommen. Beim Poetry Slam wird man ja dann gerade auch benotet. Und da ist das Publikum einmal auch recht erbarmungslos. Finde ich aber auch gut. Also das ist ja dann ein Wahnsinns-Thrill, oder? Und du willst natürlich auch nicht versagen. Und dass ich dann, nachdem ich so ein bisschen versagt habe, in Anführungszeichen, doch noch den Mut gehabt, um einfach weiterzumachen, da bin ich eigentlich vielleicht fast am stolzesten drauf.
1: Wieso hast du dann dort gesagt, hey, nein, irgendwie, hast du einfach das Gefühl, es kribbelt doch ein bisschen, das war irgendwie etwas Cooles gewesen, oder? Also, ich glaube, ich hätte nachher komplett gerade den Battle geworfen, wenn du
5: ja,
1: so,
5: ist schon natürlich entwürdigend, auf jeden Fall. Ich weiss nicht, brüllt habe ich glaube schon nicht, aber ich habe mich halt so geschämt und denke, das kann ich nur beheben, die Gefühle, indem ich das wieder mache und es halt einfach probiere, besser zu machen. Ich kann das einfach nicht, so kann ich nicht aufhören und weiterleben. Das geht nicht.
1: Und ja, nachher,
5: ich bin halt auch ein bisschen noch eine ehrgeizige Person und das haben einfach nicht auf mir sitzen lassen.
1: Hat sich gelohnt. Irgendwann ist ja dann eben der Durchbruch gekommen. Das war so ein bisschen bei einem Auftritt von Giacomo Müller in der Sendung dort, wo du den Text «Fieber Duden» vorgetragen hast. Und das ist für mich so ein bisschen eigentlich mein Lieblingstext von dir, glaube ich. Ich finde, da muss ich wirklich auch immer aufhören lachen und so. Aber diese Texte machst du eigentlich auch nicht mehr so viel, oder? So das Poetry Slam, so...
5: Den mache ich vor allem... Ja, man kann sagen, dort hat mich halt das Casino-Theater... Ich bin auf Winti gezogen und das Casino-Theater hat mich sehr unterstützt. Es hat dann so Stille Krach gegeben, so ein vorweihnachtliches Varieté-Programm, wo immer verschiedene Künstler auf der Bühne stehen und die Leute können essen. Dass ich dort auch mitmachen konnte, dann beim Bundesordner und dann auch noch durfte zum Victor Giacobbo in die Sendung. Da ist man natürlich auch ein bisschen aufgebaut worden und... das sind aber auch der Duden-Text, das ist so ein Wortspieltext, wo ich es irgendwie nicht auf die Reihe kriege, die Wörter richtig zu schreiben und sprich sie dann auch falsch aus. Ich glaube, es ist auch recht etwas Schweizerisches, dass man halt gern Wortspiele hat. Das gehört so ein bisschen und dazu. Und ich habe dann nachher auch manchmal probiert, nochmal so etwas Ähnliches zu schreiben und es ist mir nicht gelungen. Der hat dann einfach irgendwie sehr, sehr gut funktioniert und ich weiss zum Teil immer noch nicht warum, das weiss ich ja manchmal bei anderen Texten, die sehr gut beim Publikum ankommen, wo ich performe, warum jetzt genau die so lustig sind, aber man muss es einmal auch einfach ausprobieren und ich scheitere auch oft immer noch mit so Sachen. Ich würde mich schon als experimentelle Person auf der Bühne bezeichnen, die dann mal ein Lautgedicht macht, wo einfach völlig irre ist und es ist dann wie 50-50, ob die Leute es super finden oder nicht. Und manchmal finden sie es super und beim nächsten Mal nicht. Das zeigt sich dann erst über irgendwie eine Strecke von Vorstellungen, ob das ein Text ist, wo interessant kann sein für die Leute oder nicht. Und da muss man aber auch immer mutig bleiben, glaube
1: ich. Und dort eben bist du auch eine, die eher wirklich viel von sich preisgibt, wo Texte über sich selber schreibt, also ein bisschen aus Moment vom Alltag. Wieso machst du eher das? Hast du vielleicht auch Angst, gerade eben so vielleicht satirisch über andere zu schreiben, zu mir an den Karren fahren? Oder,
5: Nein, es sind einfach Themen, es ist halt wie ich die Welt sehe oder wenn Welten aufeinander prallen, zum Beispiel wenn ich habe jetzt gerade meine Wohnung abgegeben und dann nachher, das ist ja auch so ein bisschen etwas Erniedrigendes, weil ich habe 10 Jahre in dieser Wohnung gewohnt und alles, was nicht in Ordnung war in dieser Wohnung, ist ganz klar meine Schuld und wo es dreckig ist und wo es kaputt ist und irgendwie fühlt man sich komisch dabei und nachher sind wir zum Moment von der Schlüsselübergabe gekommen und ich habe gedacht, ja, jetzt kann ich glänzen, ich habe noch 3 Schlüssel und ich lege 3 Schlüssel an und sage, also ist das alles, was sie noch haben? Wir haben ihnen 8 gegeben und vor 4 Jahren haben wir ihnen nochmal 4 nachgeliefert. Und es ist einfach dann so, dass so die Erlebnisse, wo ich dann muss in meine Worte fassen, um die einerseits zu verarbeiten, die aber auch lustig sind für andere Leute. Und es sind halt Situationen, wo ich mich auskenne, wo ich ganz genau weiss, wie ist es. Und ich weiss manchmal nicht, wie Politik funktioniert. Ich habe da einen Haufen Fragen und klar kann man die auch in der Kunst stellen. Und das mache ich manchmal auch, aber es ist einfach nicht so mies, das hat ja dann auch immer so ein bisschen einen Unterton in der Satire, in der politischen und eine kleine Moralkühle. Und ich persönlich mag das auch einfach nicht so. Ich konsumiere auch nicht wahnsinnig viel politisches Kabarett. Ist einfach, ja, nicht so mies.
1: Wie viel Lara steckt aber wirklich da? Also ist das wirklich Lara Stoll?
5: Ja, sehr. Also alles ist wahr, was ich schreibe. Also es ist dann, in meinem Kopf geht die Geschichte einmal noch ein bisschen weiter und dann artet es aus und eskaliert. Und das ist dann vielleicht nicht genau so passiert, das nicht. Aber der Anfang oder der Kern ist immer wahr. Und ich glaube, darum ist es auch lustig.
1: Und kann man sagen, es hat vielleicht ein bisschen etwas... Doch, Narzisst, wenn du sagst, du bist ja eigentlich eher so ein bisschen eine Scheuche, auch sehr selbstkritisch, aber kann man gleichwertig sagen, es ist ein bisschen Narzissmus
5: drin? Vielleicht, ich weiss es nicht. Für mich ist es einfach eine Art Therapie, um mit so unangenehmen Situationen, die das Leben mit sich bringt, mit denen umzugehen oder sie zu reflektieren, vielleicht nächstes Mal anders zu machen oder zu lernen. Und wenn man das narzisstisch bezeichnen will, kann man das von mir aus gern so. Also, ja, ich lebe vielleicht schon sehr fest in meiner Welt. Und dass ich das so mitteilen muss, das müsste ich ja nicht. Aber ich habe einfach festgestellt, ich kann mit Schreiben und Auftreten Geld verdienen und ich mache das gerne. Es ergibt für mich völlig Sinn, das zu machen. Dann mache ich das also. Wenn die Leute zu den Auftritten kommen und ja auch Freude haben an meinem Narzissmus, dann ist es ja eigentlich auch trotzdem eine Win-Win-Situation.
1: Wir haben unsere Follower und Zuschauerinnen, Zuschauer, Zuhörer noch gefragt, was sie gerne von dir möchten wissen. Mhm. Sie haben uns da Fragen geschickt und ich habe drei rausgepickt. Und bei der einen hat jemand wissen, wie häufig dass du dann mit der Slam-Poetin Lisa Christ verwechselt wirst.
5: Mit der Lisa Christ werde ich sehr wenig verwechselt. Mit wem ich verwechselt wird, ist Lisa Stoll, die Alphornbläserin. Also es hat auch schon wirklich ganz viel...
1: auf dem Skript drauf, das wäre das Nächste.
5: es haben auch schon Leute bei meiner Agentur angerufen, um die Lisa zu buchen. Es hat wirklich ein paar lustige Situationen gegeben. Ich habe sie dann mittlerweile mal kennengelernt auch. Wir haben ein tolles Gespräch gehabt. Vielleicht machen wir zusammen mal eine Alphorn-Session, haben wir gesagt. Mhm. Und was auch noch ist, Lara Gut. Oft ist es vorgekommen, vor allem früher, dass man mich dann als Lara Gut angekündigt hat auf der Bühne. Der Moderator hat dann wie so einen freudschen Sprung im Kopf halt gehabt. Also, er hat schon gewusst, dass ich Slam-Poetin Lara Stoll bin, aber es ist ihm halt wie, weil Lara Gut halt eine prominentere Person ist und einem das wahrscheinlich eher auf der Zunge liegt. Und das ist dann so, mir doch gleich.
1: Zweite Frage, wie startest du einen Text?
5: Das sind dann so unangenehme Situationen zum Beispiel, wo da ist oder eine schöne Situation oder manchmal ist es auch ein Satz. Ich hocke manchmal auch ganz gern vor das leere Papier und warte einfach mal, was meine Fingerspitze in die Tasten hineintippen. Und wenn mir der Satz gefällt, wenn ich ihn als schön oder wahr oder interessant zum Weiterdenken empfinde und das wie ganz einfach weitergeht, das kann auch eine ganz schöne Sache sein, wie man an Textinhalt kommt. Und sonst, ich kann es ehrlich gesagt auch nicht so sagen. Es fliegt einem manchmal zu, dann macht man sich eine Notiz auf dem Handy und wenn man dann Zeit hat, und man muss sich wirklich Zeit nehmen und ich muss mich sehr fest abschotten zum Schreiben auch. Es muss absolute Stille herrschen. Ich kann zum Beispiel nicht noch irgendwie nicht mal Ambient oder so hören dazu. Es muss wirklich einfach still sein. Und die Türe muss können zugemacht werden. Und dann kann ich mich fokussieren.
1: Ich glaube, du bist manchmal dort ein bisschen gleich wie ich und hast dann eben, also jeder hat ja mal so eine Blockade, wenn er nicht schreiben kann und so. Und ich habe auch schon gelesen oder gehört, so Interviews von dir, dass du jetzt so ein bisschen manchmal Meisterin von der Prokrastination bist, so ein bisschen Sachen einfach auf die Seite schieben, eben, wenn mal etwas nicht so läuft, oder? Und mir ist, ehrlich gesagt, bei deinem Skript jetzt heute da für das Interview so gegangen, wirklich denke, ich habe so viele Fragen und ich weiss irgendwie nicht genau, wie ich Einordnung machen und tun. Und dann wirklich einfach, bis dann wirklich die Zeit gar nicht mehr anders erlaubt, um es einfach müssen machen. Mhm. Wie ist das bei dir? Das ist nämlich die dritte Frage so, wenn du jetzt wirklich nicht vorwärts kommst, was machst du dann?
5: Ja, da kann man ganz Verschiedenes machen. Entweder, also, wenn es jetzt morgen ist, dann versuche ich einfach an einem anderen Projekt zu arbeiten. Ich habe ja noch Filmprojekte und Musikprojekte. Und dort ein bisschen weiter arbeiten. Und da fühle ich mich dann wie nicht schlecht, dass ich jetzt gerade einen Schreibstau habe. Und dann kommt es dann automatisch wieder. Irgendwann schreibst du schon wieder, auch wenn es einen Monat geht. Und wenn es Abend ist, dann gehe ich normalerweise in die Beiz und so auf Rotwein. Oder ich gehe im Bandraum und mache dort auch entweder mit dem Lügen mit meinem Bandkollegen ein bisschen Musik oder dann trinken wir auch einfach eins. Halt ein bisschen ablenken, weitermachen, vor allem rausgehen, glaube ich, das nützt auch sehr. Dass man einfach mal den Ort wechselt. Ja, und vor allem muss man einfach das auch akzeptieren und klarkommen und sich nicht schlecht fühlen oder schlecht machen wegen dem. Dann wird alles noch viel schlimmer.
1: Du hast deine Band angesprochen. Es wäre jetzt gerade das Nächste, wo wir dazu kämpfen. Die heisst ja Stefanie Stauffacher. Das ist so eine Synthpop-Wave-Richtung, die ihr da macht. Mhm. Wirklich mehr so eben hobbymässig, glaube ich, wie du ja gesagt hast.
5: Ambitioniert, aber hobbymässig.
1: Ambitioniert, die bringen ja bald das Album raus, hast du vorhin gesagt. Aber wie kommen die auf den Namen Stefanie Stauffacher? Also Stefanie generell, die haben ja auch schon ein Lied gehabt, Punkband vorher, wo Stefanie geheißen
5: hat. Ja, eigentlich wegen dem. Also wir sind zwei, die aus dieser Punkband rauskommen und es ist wie noch so ein Überbleibsel von dieser Punkband. Und Stauffacher, weil wir unseren Bandraum am Stauffacherplatz in Zürich hatten. Und da haben wir uns dann zuerst wollen auf Stauffacher nennen, aber da haben wir irgendwie gedacht, das ist so, das tönt ja wie Stahlberger und ja, machen wir einfach eine Art Kunstfigur und nennen es Stefanie Stauffacher. Und für die Leute, die sich jetzt mit den Genres Goth und Wave nicht so auskennen oder Synthpop, es ist so ein bisschen analoge Synthi-Sound, so ein bisschen 90s, dancey, aber auch so ein bisschen düster, sehr flächig, sehr pompös. Und ja, jetzt hätten wir eben auch letztes Jahr können an der Bad Bonkilby spielen. Das war auch so ein grosser Traum gewesen, dass man das mal dürfte dort spielen. Und jetzt das blöde Corona hat natürlich auch dort einen Strich durch die Rechnung gemacht. Jetzt dürfen wir aber wahrscheinlich auch ja spielen, wenn es stattfinden kann, Anfang Juni. Und das ist super, dass es dort auch im Bandprojekt, auch wenn es nur ein Hobby ist, einfach so Step by Step ein bisschen für sich geht.
1: Wir müssen ein bisschen Zeit rennen, uns ein bisschen davon. Ich gehe jetzt gerade so ein bisschen die Stimmung ein bisschen kegeln und gehen wir noch kurz zu etwas. Du bist ja ursprünglich in Schaffhausen geboren, bist ja dann im Thurgau aufgewachsen, im kleinen Wieler Reichlingen und wohnst mittlerweile in Zürich. Mhm. Aber dazwischen hast du mal noch in Winterthur gewohnt und dort ist ja deine Altstadtwohnung runtergebrannt. Mhm. Und ich glaube, das ist doch auch wahrscheinlich schon eine schwierige Zeit gewesen, oder? So, wie schaust du auf das zurück?
5: Ich glaube, ich habe das Beste daraus gemacht, indem ich auf Zürich gezogen bin oder dass es einfacher geworden ist, auf Zürich zu ziehen. Ich habe sehr an Winterthur gehangen. Ich hänge auch immer noch an Winterthur, komme immer sehr gerne da hin. Aber ich musste dann etwas daraus machen und das war dann halt auch einfach das Wegziehen gewesen. Es war für mich aber nicht sonderlich schlimm gewesen. Klar, der erste Moment ist schon schlimm, wenn du irgendwie aufstehst und am Fenster sind die Flammen und du kommst nicht mehr raus. Das ist schon nicht jetzt so die beste Situation, wo man sich drin befinden kann. Aber es hat mich dann, wo klar war, da kommen wir raus. Und sie haben uns ja dann aus dem obersten Fenster rausgerettet, die Feuerwehr. ist nachher auch alles irgendwie okay gewesen. Ich kann mal so mit so schwer, also so Extremsituationen komme ich einmal recht gut klar. Ich werde dann ganz ruhig und auch irgendwie entspannt, lustigerweise, haben wir dann da dem Brand zugeschaut. Und nachher bin ich auch sehr gut aufgefangen worden von Freunden und Familie. Und das hat dann, das ist sehr wohltuend gewesen. Also, man überlegt sich ja manchmal, wer würde an deine Beerdigung kommen. Und irgendwie, es haben sich nachher so viele Leute gemeldet bei mir, nachdem das passiert ist. Und dann hat man so, ah, okay, der wäre oder die wäre wahrscheinlich jetzt auch an meine Beerdigung kommen. Das ist irgendwie, ist noch leise.
1: Hast du vielleicht auch so ein bisschen gelernt, eben die Leute wieder schätzen und so das Umfeld, das du hast, eben auch gemerkt, wer ist wichtig?
5: Nein, also ich habe da nie gezweifelt. Ich bin eine mega umgängliche Person und habe, würde ich sagen, sehr viele Freunde und auch sehr viele gute Freunde. Es war jetzt nie so gewesen, dass ich da gezweifelt hätte oder so. Aber es war gleich überraschend gewesen, wie viele sich nachher gemeldet haben. Das habe ich so natürlich schon nicht erwartet.

0: mich wirklich, also vielleicht schon so schnell ein bisschen, aber es ist wie nicht wichtig.
1: Ich habe einen Artikel gefunden von dir, wo so steckbriefmässig ein paar Punkte abgerattert werden. Und einerseits war die Frage gewesen, wo du gerne möchtest leben. Und dort hast du, es ist schon ein Zeitchen her, gesagt, du möchtest mal mit Freunden zusammen ein paar Jahre am Stadtrand auf einem Bauernhof leben. Mhm. Wie steht es so mit diesem Projekt?
0: Ja, das wäre immer noch mega schön. Also ich habe ja jetzt auch etwa eineinhalb Jahre etwas in der Aglo am Waldrand in Zürich gesucht. Mehr für mich wie mit Entourage. Aber es ist wahnsinnig schwierig. Also in Zürich ist wirklich... Also für mich müsste es dann schon irgendwie auch Zürich bleiben, obwohl ich mir auch mal Winter wieder überlegt habe. Vielleicht wäre das realistischer. Aber in Zürich hast du es einfach vergessen. Der Wohnungsmarkt, das ist wirklich die fucking Hölle. Und ja, darum sieht es ehrlich gesagt nicht sehr gut aus. Aber ich habe einen Kollegen in Winterthur, der auch so etwas sucht im Moment. Und die sind ein bisschen ambitionierter und strategischer unterwegs wie ich. Vielleicht kann ich ja dann dort mit einsteigen.
1: Ich drücke den Daumen und damit sind wir schon am Schluss dieser Sendung. Ich würde ja gerne irgendwie so ein Abschlussversli oder irgendwie ein Slam jetzt
0: da macht doch. Aber
1: uns allen zu lieben, lassen wir das lieber. Danke dir vielmals, Lara Stohr, bist du bei uns im Tropfhoch 3 gewesen.
0: Ja, danke auch für die Einladung.
1: Und danke euch da draussen, wenn ihr jetzt irgendwie erst gerade eingeschaltet habt oder noch gerne das Ganze noch möchtet schauen oder hören, dann gibt es ja unseren Podcast. Und danke euch vielmals, wir sind dann nächste Woche wieder für euch da. Ciao zusammen.

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1: Im Top hoch 3 wird es heute sportlich, aber keine Angst, wir zwingen jetzt niemanden zuhause, um irgendwelche Rumpfbügeln oder Liegestütze zu machen, obwohl mir würde es persönlich auch, glaube ich, gut tun, aber wir haben einen Sportler heute bei uns zu Gast, und zwar nicht irgendeinen Sportler, sondern sogar einen Olympiasieger, und ich freue mich sehr, dass du da bist, Nevin Galmarini. Herzlich willkommen im Top hoch 3.
2: Danke für die Einladung.
1: Du bist Snowboarder, aber muss man ein bisschen unterscheiden, oder? Wenn ich jetzt sage Snowboarder, dann habe ich das Gefühl, die da in diesen Halfpipes umeinander kumpeln. Du bist eher noch ein klassischer Snowboarder, kann man dem sagen? So.
2: Ja, das finde ich eine gute Bezeichnung, klassisch. Was sind denn die anderen, wenn ich klassisch bin?
1: Ja, das wäre jetzt eine gute Frage. Ja, unter klassisch stelle ich mir halt die vor, wo wirklich wie du Parallelslalom oder Slalom fahren, so wie man es vom Ski auch kennt, vom Slalom und Riesenslalom, machst du einfach mit dem Brett, mit dem Snowboard.
2: Genau, das ist das, was ich wettkampfmässig gemacht, genau. Parallelslalom, Parallelriesenslalom. Genau. Die Leute fragen mich immer, warum machst du das und nicht Freestyle? Es ist einfach das, was mir am besten gefällt. Wahrscheinlich das, was ich am besten bin. Wir haben nämlich immer alles gemacht, mache auch heute noch alles. Ich gehe gerne in den Funpark, ich gehe gerne go powdern, wenn es Neuschnee hat. Also gar noch viel lieber mache ich das mit dem Powdern als alles andere. Aber das ist mir, ja, genau. Aber es ist mir einfach am ringsten gegangen beim Alpine Snowboard. Und was mir auch noch gefällt, ist, dass keine Judges involviert sind. Also es wird nicht bewertet, sondern es ist einfach, der Schneller ist der Geschwinder. Und das gefällt mir mega gut, ja.
1: Jetzt hast du eigentlich das schon vorne weggenommen. Das wäre meine nächste Frage gewesen. Warum ist Freestyle nie ein Thema gewesen?
2: Also nicht nie ein Thema. Ich bin lange Freestyle auch noch gefahren, auch Freestyle ein bisschen Wettkämpfe gefahren. Auch Bordercross bin ich recht lang gefahren, bis zur Stufe Junioren-Weltmeisterschaft. Mir sogar das bessere Resultat im Bordercross an der Junioren-WM als im Alpine-Snowboard. Also ich bin sehr polysportiv gewesen, auch im Sommer dann wirklich ganz viele verschiedene Sportarten gemacht. Und dann eben hat sich das irgendwann rauskristallisiert mit Alpine-Snowboard. Ich glaube eben, ich bin gut gewesen, das macht es immer so ein bisschen einfach, um dann ein bisschen dranbleiben. Und es hat mir auch noch so gefallen und ist okay, ist, glaube ich, die richtige Entscheidung gewesen.
1: Muss man sich dann entscheiden denn für eine Disziplin? Oder könnte man nicht, ich meine, es gibt ja, glaube ich, auch beim Skifahren, gibt es solche, die beides machen, der Skicross und Slalom und weiss der Gucker was. Hast du das müssen oder wäre es nicht auch anders gegangen?
2: Ich glaube, das ist mega schwierig zu beantworten. Die meisten, allermeisten würden sagen, ja, du musst dich entscheiden, wenn du irgendwo wirklich willst, an die Spitze kommen und so wirklich vorne sein, dann musst du dich entscheiden. Aber jetzt haben wir ja gerade ein Beispiel gesehen an den letzten Olympischen Spielen, die Esther Ledezka, die in meiner Disziplin Gold geholt hat bei den Frauen und dann im Skifahren auch im Super-G Olympiasiegerin geworden ist. Also, es gibt wahrscheinlich schon Möglichkeiten, um in mehreren

0: Disziplinen top sein. Es gibt es einfach auch selten. Und für mich ist das gar nicht möglich gewesen. Oder es hat sich, der Weg hat sich gar nicht bei mir bereitet. Aber ich bin immer vorsichtig mit dem Wort unmöglich. Es ist nur so lange unmöglich, bis einer zeigt, dass es eben möglich ist.
1: Und der Weg, den du eingeschlagen hast, ist sicher nicht falsch gewesen. Korrigier mich, wenn ich etwas vergesse. Du hast einmal Olympiagold, einmal Bronze, WM-Medaille, 3 nationale Titel schon geholt. Ich meine, das spricht ja für dich. Du hast alles richtig gemacht bis jetzt. Alles erreicht.
0: Ich habe ein paar Sachen erreicht, ja. Es gibt noch Sachen, wo mir noch wichtig wären. Zum Beispiel mein Heimrennen in Schkuel, der Weltcup in Schkuel, der jedes Jahr stattfindet, den würde ich gerne mal gewinnen. Das wäre so etwas Schönes. Der Weltmeistertitel, der ist noch offen. Eben, du hast gesagt, eine Bronzemedaille habe ich, aber WM. Und das ist jetzt auch das nächste Rennen in dieser Saison. Jetzt am 1. 2. März haben wir Weltmeisterschaften. Das ist für mich ein riesiges Ziel. Es gibt da schon noch ein paar Sachen.
1: Du hast jetzt zwei Sachen in Anspruch. Zum einen das Heimrennen in Schkuel. Hast du das Gefühl, dass es bis jetzt noch nie geklappt hat, weil man Heimrennen ein bisschen mehr unter Druck steht? Oder warum hat es nie so geklappt? Oder ist die Piste in Schkuel einfach auch nicht so, wo die alleine zusagt?
0: Also jetzt von 4 Austragungen bin ich 2-mal verletzt gewesen. Fällt leider schon mal weg. Denn bei der ersten Austragung, das ist für mich eins von den schönsten Erfahrungen gewesen überhaupt. Also das ist gerade nach dem Olympiasieg gewesen. Und dann bin ich dann auf Schule und die Leute haben riesen Erwartungshaltung an mich und ich bin dann dort aufs Podest gefahren, bin Dritter geworden, haben den Gesamtweltcup für mich entschieden in Schkuel. Also es ist für mich extrem positiv gewesen. Wie ein Sieg hat sich das angefühlt. Und jetzt, das Jahr, bei dieser Austragung, das Jahr ist es das Comeback gewesen nach meiner Verletzung. Und bin Siebter geworden und mit dem Resultat wirklich auch äußerst zufrieden gewesen. Es waren immer spezielle Umstände gewesen, die für mich persönlich halt auch wichtig sind. Aber es wäre cool, wieder mal in die Schule, also vielleicht nächste Saison am liebsten, können starten, ohne irgendwie spezielle Vorgeschichten, einfach Gas geben und vielleicht auch das Rennen mal gewinnen können.
1: Du bist ein Kämpfer. Das, wenn man vor allem nach Interviews sucht von dir, dann fällt das noch oft. Du bist ein Kämpfer und bist lange verletzt gewesen und bist jetzt gleich wieder zurückgekommen. Das zeigt schon mal, dass das stimmt und dass das Streben noch mehr. Also du hast zwar schon Olympiagold, aber bei WM-Titel hast du gesagt, würdest du gerne noch holen und so. Hast du schon das Gefühl, dass du so ein angefressen oder ein verbissener Sportler bist?
0: Ja, muss ich glaube wirklich zugeben. Ich bin glaube wirklich so, ja, wenn man sich so einen verbissenen Sportler vorstellt, mit allen negativen Facetten, ich glaube, dann passe ich wirklich nicht schlecht dort rein. Muss ich wirklich zugeben. Das ist irgendwie so. Ich weiss nicht, wie sich das entwickelt hat. Ich glaube, das ist so in der Zeit, wo ich im Sportgymnasium war, in Ftan, so in der Zeit von 13 bis so 19, so in der Zeit bin ich im Sportgymnasium gewesen. Und wo ich ins Sportgymnasium rein bin, also mit 13 bin ich von Herisau ins Engadin gezügelt. Also habe ich irgendwo gelebt, wo ich einfach in der Sportferie auf Snowboard bin und am Mittwoch nahm ich manchmal am Skilift in Gonten oder so. Und so oder der Bömeli irgendwo im Appenzellerland. Und dann bin ich ins Engadin, konnte in die Sportschule gehen, konnte es wirklich professionalisieren. Und ich habe am Anfang keine Chance gehabt gegen meine Kollegen. Und in der Schweiz sowieso bin ich nur auf den hintersten Rängen gewesen. Aber was ich gelernt habe in diesen 6 Jahren, ist etwas mega Banales. Wenn ich trainiere, dann werde ich besser. Und das weiss jeder. Aber wenn du es selber erlebst und selber erfährst, dann merkst du, hey, okay, ich muss nur mehr trainieren und dann werde ich besser. Und irgendwann ist dann wirklich mir das so völlig verinnerlicht und bin mega Kämpfer geworden. Und so ist es dann vorwärts gegangen. Ich glaube, es kommt ein bisschen von dort.
1: Da ist eine wahnsinnige Selbstdisziplin dahinter. Die fehlt mir zum Beispiel komplett. Ich schaffe es nicht einmal, am Morgen aufzustehen und jeden Morgen Sportübungen machen. Das scheitert bei mir schon dort, oder? Aber die Selbstdisziplin, das ist etwas. Für das bin ich jeder Spitzensportler.
0: Ja, aber ich glaube, man darf das auch nicht überschätzen. Ich mache ja, also du gehst ja am Morgen, jeden Morgen stehst du auf und gehst arbeiten. Und du machst deinen Job gern und du machst deinen Job darum auch gut. Und bei mir ist das ja auch dann der Beruf geworden. Ich stehe auf und mache etwas, wo ich mich selber dafür entschieden habe, das wollte ich, weil ich das gerne mache. Und wenn man dann wenn man etwas macht, was man gerne macht, ich glaube, da würden wir alle zustimmen, dann kommt es auch gut. Und ich glaube, das kann man nicht ganz vergleichen, am Morgen früh aufstehen, zuerst noch Rumpfbügel machen und dann, ich habe auch nicht immer Lust auf noch all die Sachen, die bei mir sonst noch anstehen zu machen, Management-Sachen, sonst Budget machen und alles, was sonst noch ansteht, da habe ich auch nicht immer Lust. Aber ich habe mich auch entschieden für den Spitzensport und das ist natürlich etwas, was ich zu 99% sehr gerne mache.
1: Aber dann fällt das Problem eigentlich an, oder? Also, es hilft einem, um erfolgreich zu sein, aber gerade im Sport ist irgendwann der Punkt da, wo man muss sagen, hören wir auf oder machen wir noch weiter. Du hast eine lange Verletzungspause gehabt. Hast du in dieser Zeit nicht auch das Gefühl gehabt, es gäbe vielleicht noch etwas abseits vom Snowboard, wo du dich jetzt darauf konzentrieren könntest?
0: Also ja, genau, ich bin 1,5 Jahre verletzt gewesen, also 1,5 Jahre nicht können Wettkämpfe starten, bin jetzt wieder zurück und das Gute ist, mit den Gedanken an Rücktritt oder was kommt nachher, die machen mir schon länger und das ist mega wichtig und das empfehle ich auch jedem Sportler. Also es ist ja völlig klar, dass irgendwann die Schweizer Sportkarriere ist irgendwann fertig. Und in der Regel geht die Karriere nachher, also vielleicht ein normales Berufsleben oder was auch immer kommt, geht in der Regel doppelt so lang oder dreimal so lang als die Spitzensportzeit. Also das muss man sich auch bewusst sein. Und dann ist der eine Aspekt, das Finanzielle. Das ist einfach mal nur ein Aspekt. Ja, kann ich mir nachher ein lockeres Leben leisten? Als Alpinsnowboarder weisst du von Anfang an, nein. Oder ich habe vielleicht noch ein bisschen Ferien im Monat oder so, aber dann irgendwann wäre es gut, wenn ich dann wieder mal irgendetwas machen würde, mit Einkommen. Das ist der eine Aspekt. Aber der andere Aspekt ist ja die Freude und irgendeine coole Tätigkeit haben, irgendetwas zu machen. Und ich glaube, auf das habe ich mich einigermaßen gut vorbereitet. Wie gut das ist, wird sich dann herausstellen, wenn ich dann wirklich mal den Rücktritt gibt und etwas anderes anpacken. Aber ich habe nebenan ein Studium gemacht, einen Bachelorstudiengang. Ich bin jetzt dran am Masterstudium. Ich habe probiert, ein bisschen das Netzwerk aufzubauen. Ich bin auch schon irgendwo an mehreren Orten schnuppern. Ich glaube, das ist mega wichtig. Und dann ist man in so einer Situation von einer Verletzung, wo man dann merkt, okay, das Karriereende könnte jetzt sehr nahe sein, ist man dann ein bisschen ruhiger.
1: Aber vom Ende wollen wir jetzt noch nicht reden. Mindestens Olympia 2022 steht noch auf dem Plan. Ich würde viel lieber mal noch ein bisschen zurückschauen. 1997 habe ich nämlich gesehen auf deiner Homepage, zu Davos, dein allererstes Snowboard-Rennen. Magst du dich noch an das Rennen erinnern?
0: Ja, genau. Ich mag mich noch erinnern. Ja, genau. Mein Bruder ist schon ein paar Rennen gefahren vor mir. Und ich wollte natürlich immer alles machen, was mein 3 Jahre älterer Bruder macht. Und dann sind wir dort Davos, Bischa rauf und es war so ein regionales Rennen gewesen. Und dann bin ich dann mit meinen Softboots am Start gewesen und hatte mega Freude gehabt, bin auch nervös gewesen und bin dann einfach irgendwie runtergefahren und geschaut, wo ist die nächste Kurve? Aha, dort geht es durch und so. Ja, es war mega lustig gewesen.
1: Ist dein Bruder die Schuld, als du angefangen hast Snowboarden, oder ist die Faszination schon vorher gekommen?
0: Nein, mein Bruder ist allein schuld. Genau. Also wirklich er. Also er und mein Papi. Mein Papi ist so aus der Windsurf-Szene und eigentlich ist so ein Vollblut-Skifahrer gewesen. Aber dann in der Windsurf-Szene hat man dann müssen anfangen snowboarden, weil man wollte lässig sein. Und dann hat mein Papi und mein Bruder dann angefangen snowboarden zuerst und ein Jahr später habe ich natürlich unbedingt müssen nachziehen.
1: Also dein Bruder ist schuld. Nicht nur, dass du angefangen hast snowboarden, sondern im Schluss ja auch, dass er in dem Fall von Herisau auf Ardez gezogen sind, ins Unterengadin.
0: Ja, also du hast recherchiert, ja, nein, aber so, es ist nicht gerade mein Bruder allein, nein, genau, also wir alle Kinder, also wir sind eine sehr sportliche Familie und alle Kinder haben auch gerne Sport gemacht und mein Vater hat von seinem Job her die Möglichkeit gehabt, zum können in Engadin zügeln. Wir sind immer in Engadin in die Ferien vorher, uns hat es extrem gut gefallen. Dann hat uns in Herisau, wo wir vorher gewesen sind, hat uns nicht eigentlich wenig gehabt, auch nicht so von der Verwandtschaft oder so. Dort war eigentlich auch für uns nicht viel rum. Und dann eben noch die Sportschule, wo unsere Eltern uns wollten ermöglichen, das war auch noch gerade perfekt gewesen. Und dann haben wir das gemacht. Ist eigentlich speziell, ja, vom Unterland so in eine absolute Randregion. Aber ich bin jetzt im Nachhinein bin ich mega froh, haben wir das gemacht, ja.
1: Du hast oder speziell dein Bruder, der Arno, eben, ist ein Vorbild in Sachen Snowboard. Er hat Ambitionen gehabt. so gut wie du, ist er dann aber nicht geworden. Wie ist das Verhältnis heute zwischen euch zwei? Ist er manchmal ein bisschen neidisch auf deine Karriere?